0: die erste Reaktion auf die Kritik der Rundfunk und Fernsehen hier unterzogen werden, wird lauten: Eine solche Verallgemeinerung sei verboten. Es komme ausschließlich darauf an, was wir aus diesen Einrichtungen machen. Wie wir uns ihrer bedienen, für welche Zwecke wir sie als Mittel einsetzen, ob für gute oder für schlechte, für humane oder für unhumane, für soziale oder antisoziale. Dieses aus der Epoche der ersten industriellen Revolution stammende, optimistische Argument, sofern man eine Redensart so nennen kann, ist ja bekannt. Und in allen Lagern lebt es mit der gleichen Unbedenklichkeit fort. Seine Gültigkeit ist mehr als zweifelhaft. Die Freiheit der Verfügung über Technik, die es unterstellt. Sein Glaube, dass es Stücke unserer Welt gäbe, die nichts als Mittel seien, denen ad libitum oder irgendwas, so eine lateinische Abkürzung, gute Zwecke angehängt werden könnten, ist reine Illusion. Die Einrichtungen selbst sind Fakten, zwar solche, die uns prägen. Und diese Tatsache, dass sie uns, gleich welchen Zweck wir sie dienstbar machen, prägen, wird nicht dadurch, dass wir sie verbal zu Mitteln degradieren, aus der Welt geschafft. In der Tat hat die grobe Zerspaltung unseres Lebens in Mittel und Zwecke, wie sie in diesem Argument verzogen wird, mit der Wirklichkeit nichts zu tun. Unser von Technik erfülltes Dasein zerfällt nicht in einzelne, säuberlich gegeneinander abgegrenzte Wegstücke, von denen sich die einen durch das Straßenschild Mittel und die anderen durch das Zwecke ausweisen. Legitim ist diese Aufteilung nur bei Einzelhandlungen und isolierten maschinellen Prozeduren. Dort, wo es ums Ganze geht, in der Politik oder in der Philosophie nicht. Wer unser Leben als Ganzes mit Hilfe dieser Kategorien artikuliert, betrachtet es nach dem Modell der zweckbestimmten Handlung. Ja, bereits als technischen Vorgang. Was Zeugnis gerade jener Barbarei ist, über die man namentlich, wenn sie als Maxime, der Zweck heiligt die Mittel, auftritt, so gerne empört ist. Die Abweisung dieser Formel bezeugt die gleiche Plumpheit wie deren, übrigens höchst selten ausdrückliche, Bejahung. Denn auch der Abweisende bejaht ja, wenn auch ohne es auszusprechen, die Rechtmäßigkeit der zwei Kategorien. Auch er konzediert, dass deren Anwendung auf das Leben als Ganzes legitim sei. Soll ich nicht weiterlesen, oder?
1: Doch, eben nur, wenn verabschiedet.
0: Ja. Eigentliche Humanität beginnt also erst dort, wo diese Unterscheidung sinnlos wird, wo Mittel sowohl wie Zwecke von Lebensstil und Sitte derart imprägniert sind, dass angesichts von Einzelstücken des Lebens oder der Welt gar nicht mehr erkannt, ja gar nicht mehr gefragt werden kann, ob es sich bei ihnen um Mittel oder Zwecke. Erst dort, wo der Gang zum Brunnen so gut ist wie der Trunk. Natürlich können wir das Fernsehen zu dem Zwecke verwenden, um an einem Gottesdienst teilzunehmen, was uns dabei aber, ob wir es wollen oder nicht, genauso stark prägt oder verwandelt wie der Gottesdienst selbst, ist die Tatsache, dass wir an ihm gerade nicht teilnehmen, sondern allein dessen Bild konsumieren. Dieser Bilderbucheffekt ist aber offensichtlich von dem Bezweckten nicht nur verschieden, sondern dessen Gegenteil. Was uns prägt und entprägt, was uns formt und entformt, sind eben nicht nur die durch die Mittel vermittelten Gegenstände, sondern die Mittel selbst, die Geräte selbst, die nicht nur Objekte möglicher Verwendung sind, sondern durch ihre festliegende Struktur und Funktion ihre Verwendung bereits festlegen und damit auch den Stil unserer Beschäftigung und unseres Lebens, kurz uns. Als Leser der folgenden Zeiten habe ich die Konsumenten im Auge, also die Hörer und Zuschauer, Berufsphilosophen und Rundfunk- oder Fernsehfachleute erst in zweiter Linie. Philosophen wird der Gegenstand fremd sein, Fachleuten die Weise, in der ich ihn behandle. Freilich wende ich mich nicht an alle Konsumenten, sondern nur an diejenigen, denen es schon einmal passiert ist, dass sie während oder nach einer Sendung gestutzt haben, um sich zu fragen: Ja, was tue ich denn da eigentlich? Ja, was tut man mir denn da eigentlich? Den so Stutzenden sollen im Folgenden ein paar Aufklärungen gegeben werden. Also rhetorisch eigentlich sehr gut eingeführt, aber auch propagandistisch, also...
1: Es klang super, das Klangbild war wunderschön.
0: Der Klang war schön. Der Hörer wird zum Hörigen. Also hört. Horcht.

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2: Danach kommt übrigens dann dieser Absatz: Ehemann, die Kulturwasserhähne der Radios in jeder ihrer Wohnungen installiert hatte, waren die Schmitz und Müllers, die Smiths und Müllers etc. Das ist quasi die Einleitung. Also ich habe quasi mehrere, zwei Kapitel, vielleicht drei, gelesen, die später kommen.
3: Crazy.
2: Funktioniert ganz gut. Also.
3: Jetzt haben wir die Reihenfolge umgedreht.
2: Völlig verrückt.
3: Das war
2: also von dem Effekt. Der Sog-Effekt. Also.

0: Aber sie ist doch auf Lügen aufgebaut, begann der Lange nach einer Weile. Er kannte Yamyams Schwäche für die Wahrheit. Und worauf ist die Lüge aufgebaut? Fragte Yamyam zurück. Und er zog über sein Panzerhemd eine Magnatenweste von einwandfreiem Schnitt.
1: Wie sieht der aus?
0: Das ist eine extrem gute Frage. Eine Magnetoweste von einwandfreiem Schritt. Schnitt! Okay. Schnitt! Ah, ist live, okay.
1: Schnitt.
0: Auf nichts als bloße Macht, meinte der Lange verächtlich. Deine Verachtung verstehe ich nicht recht. Ist die Macht oder ist sie nicht? Sinnlose Frage. Yamyam legte sich eine Halskrause um, die seinem Kopfe jede Bewegungsfreiheit nahm. Ist sie mächtig genug, sich selbst zu halten? Der Lange bejahte ungeduldig. So wird sie auch ihre Lügen halten können. Wäre sie nichts, wenn sie bloße Macht wäre? Der Lange antwortete nicht. Aber sie ist mehr als bloße Macht, denn ihre Blöße deckt sie eben mit Lügen. Wortspiele, meinte der Lange. Schweben also diese Lügen oder sind sie gehalten in der Macht? Schön. Gehalten. Was aber nicht schwebt, was gehalten ist, das braucht nicht zu fallen. Yamyam stand starr und in ungewohnter Schönheit vor ihm. Seine Toilette war beinahe fertig. Du bist. Sprich klar und deutlich.
1: Ah ja. Ja, ich bin mir jetzt gerade nicht sicher. Ich meine, eigentlich ist das ja alles veraltet, oder? Ah, das ja nicht, vielleicht. Was hast du jetzt gerade gelesen?
0: Molossische Katakombe.
1: Molossische Katakombe.
0: Günther Anders, aber. Die Prosa.
1: In Molossien.
0: Ja, Molossien.
1: Nee, das ist ja ein quasi Second Reality, nicht? Oder?
0: Und das ist jetzt nicht historisch belegt.
1: Aber er belegt seine Thesen mit molossischen Wahrheiten. Also in seinen theoretischen Schriften werden seine Thesen mit Wahrheiten aus Zitaten aus Molossien.
0: Das stimmt allerdings.
1: Belegt, die ja korrekt sind.
0: Es ist Ticker-Argumentation.
1: Ja.
0: Weil die ja wiederum aufbauen auf seinen Theorien, die.
1: Ja.
0: Oder umgekehrt. Was.
2: Soll die Pause machen?
0: Ich möchte bitte anmerken, dass die Pausenmusik zuerst da war. Und dann erst das Gelaber.

0: Dinosaurs. Klinke 2, non. Mute. N minus 1, 32, 31, 30. 22. Ins 19, ins 12. Studio M, Studio Zeit, Guest. Ne? Announce, ne? Da. Okay, 19. Or. Q, Mike. Ah, doch nicht. Okay. Ha! Wie war das nochmal?
1: Was ist das mit der Maus? Ob ich damit weitermachen soll?
0: Also ich find's super.
1: Ja. Ja. Ich mach da unglaublich viel Aufwand, um mich vorzubereiten und ein Konzept zu gestalten. Und ihr fangt die Diskussion an. Dreist.
0: Warum er?
1: Jetzt diskutierst du mit mir. Ich will mich hüten, mit zu diskutieren. Einfach.
2: Radio!
1: Ja, der ist schon gut, also, dass der jetzt durchgehend drin war. Finde ich schon gut. Was? Ich habe mich ja vorbereitet. Also auch wo er so in den sehr subtil da war. Also, dass er wieder.
3: Kaputt FM!
4: It's ridiculous.
1: Kannst du sagen, welche Jingles du da hast?
0: Der Kasten ist ridiculous. That's just Radio Man.
4: I'm finally learning how to be a real Radio Man.
1: That's witzig. Passt auch gut zum Thema der Sendung.
0: Er passt auch sonst gut, was eine Radiosendung ist.
1: Also das Thema der Sendung passt auch gut zu der Sendung. weil es eine Radiosendung ist.
5: Braucht sie mir dann noch, oder?
1: Ja, auf jeden Fall. Ja. Also kannst du auch da so. Auf jeden Fall.
4: I'm getting out of here.
1: Wie heißt der?
0: Getting out of here.
4: Escape.
1: Escape.
4: Attempt.
0: Ja, komm mal. Ah, ich muss noch da meine Klammer schließen.
1: Ja.
0: Schließe ich noch die Klammer. Wo waren wir? Plötzlich schien es mir ganz unmöglich, diesen strahlenden Maitag zu überleben. Gleichzeitig wusste ich, dass ich ihn überleben musste und dass es für mich keinen Fluchtweg gab. Ich musste mich ganz still verhalten und ihn einfach überstehen. Es war ja nicht der erste Tag in meinem Leben, den ich auf diese Weise überleben musste. Je weniger ich mich wehrte, desto erträglicher würde es sein. Die Benommenheit des Vortags war ganz aus meinem Kopf gewichen. Ich konnte klar denken. So klar ich eben überhaupt denken konnte. Nur wenn sich meine Gedanken der Wand näherten, war es, als stießen auch sie gegen ein kühles, glattes und ganz unüberwindliches Hindernis. Es war besser, nicht an die Wand zu denken. Ich schlüpfte in Schlafrock und Hausschuhe, ging über den nassen Weg zum Wagen und stellte das Radio an. Zartes, leeres Summen. Es klang so fremd und unmenschlich, dass ich es sofort abstellte.

0: 跟家儿跟家儿Konzept. Voll aufgegangen.
1: Voll aufgegangen, ja.
0: Wahnsinn. Pause auch nicht zu lang, so dass der Automat anspringt, so gerade noch so im Rahmen. Ich ausgereizt.
2: Ich habe mich vorbereitet.
1: Aber wusstest du jetzt die Pause, diese, wie war es beschrieben?
0: Also weiß ich nicht.
1: Dieses unangenehme Radiogeräusch.
2: Das entwickelt sich
1: im Plot, ja.
2: Ja, genau.
1: Ja, das...
0: Kennen wir sie schon lange, ne?
1: Schon?
0: Wir kennen uns schon lange.
2: Ja. Wir haben das schon vor Jahren gesehen, ne?
1: Ja.
3: Kaputt, Femme!

0: Just.
1: Credits.
2: Ja, Credits.
1: Da löst es gleich auf, weil wir uns aufgeregt. Am Schluss, das war jetzt die Wand.
2: Die Wand.
1: Marlene Haushofer. Unbedingt lesen.
2: Ja, ja. Also das einiges, was ich gemacht habe, war die Welt als Phantom und Matrize. Und Günther Anders, das ist in die Antiquiertheit des Menschen. Im ersten Band.
1: Ja, die Günther Anders habe ich auch aufgegriffen mit die molussische Katakombe Roman. Und immer wieder reingeworfen Edward Bernays Propaganda.
2: Ja, nochmal, Günther Anders war dann dieser Text von 1990. Das ist erst die Antiquiertheit der Erfahrung des Alters. Das ist nie regulär erschienen als Buch oder so. Das lässt sich schon finden.
1: Eine Überschrift habe ich gelesen, aus Morgen werde ich Idiot, Kybernetik und Kontrollgesellschaft, das hat nicht gepasst. Dieses Gedicht, was du mir gegeben hast, das Papier.
2: Das Gedicht war von Karl Kraus, aus einem Sammelband gesammelt von der Fackel. Die Fackel und ich glaube der Jahrgang 1924, würde ich sagen, seit 73. Zumindest, vielleicht auch 25, irgendwie 20er. Und irgendwelche Auszüge habe ich da noch aus der Beilage zum Der Freie Sozialist von 1948. Habe ich gelesen. Presse, Rundfunk, Kulturfaktor. Text von dem Karl Langer.
1: WTFM. Jeden zweiten Donnerstag hier auf Radio Helsinki. Die Sendung mit dem Krach.
0: Tschüss.
1: Und die Pausenmusik.

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1: Herzlich willkommen zu den Antifa-Nachrichten für den 10. September 2026. Auch in der heutigen Ausgabe legen wir einen Schwerpunkt auf Sachsen-Anhalt. Unmittelbar vor und nach den Landtagswahlen sind Vorfälle ereignet, die sowohl antifaschistischen Aktivismus und die journalistische Arbeit gefährdeten. Außerdem gab das linke Tech-Kollektiv Autistici Inventati ihr Ende bekannt und damit wird es kein Webhosting mehr für Noblogs geben. Von Italien zu Aachen geht es heute auch darum, warum eine Demonstration mit einer Razzia im autonomen Zentrum Aachen geendet hat. Und wir klären, warum das W in VW fortan in Osnabrück für Waffen steht. Auch für diese Woche stehen viele Kundgebungen, auch CSDs und Gedenkveranstaltungen im Antifa-Terminkalender und wir erinnern den Opfern rechter Gewalt ab 1990. Aber erstmal zu den Kurzmeldungen. Los geht's! Den Auftakt macht eine Meldung, die vor der Landtagswahl nahezu unterging. Das Berliner Finanzamt hinterfragt die Gemeinnützigkeit des VVN-BDA, also der Vereinigung der Verfolgten des Naziregimes und Bund der AntifaschistInnen. Das ist nicht das erste Mal für den VVN-BDA, dass sowas in Deutschland passiert. Immer mal wieder stehen seine Landesverbände auf Prüfstand. Meist, wenn ein Verfassungsschutzbericht die VVN-BDA als sogenannte extremistische Organisation aufführt. Jetzt im Falle vom Berliner VVN-BDA ist die Argumentation jedoch eine ganz andere. Skeptisch wird dieses Mal gesehen, dass der Berliner Verband die Trägerschaft der Kampagne AfD-Verbot jetzt übernimmt. Paul vom sachsen-anhaltinischen VVN-BDA erklärt, warum die Trägerschaft ideell für den Verband nicht zu hinterfragen ist.
2: Wir als VVN argumentieren ja so, dass in unserer Satzung unseres Vereins drinsteht, dass wir uns für Antifaschismus, Demokratie und Menschenrechte einsetzen und dieser Argumentation müssen wir solche Kampagnen wie das AfD-Verbot unterstützen und haben da doch gleichzeitig deshalb nicht automatisch mit was mit Parteipolitik zu tun, weil wir uns dafür einsetzen, dass in der Demokratie Menschenrechte beibehalten werden müssen. Und wenn eine Partei diese Anzeige in Frage stellt oder sogar bekämpft, dass diese Partei mindestens verboten werden muss und bekämpft werden muss.
1: Der Taz-Journalist Tim Kühn vermutet hinter den aktuellen Prüfverfahren gegen den Berliner VVN-BDA den Erfolg der dortigen rechten Wahlkampagnen. Denn tatsächlich ist jener CDU-Politiker für die Überprüfung im Finanzamt verantwortlich, der nächster regierender Bürgermeister Berlin werden will, Stefan Evers. Der VVN-BDA nimmt zudem an, dass es bei dem erneuten Infragestellen seiner Gemeinnützigkeit auch um eine Stigmatisierung antifaschistischer Arbeit geht. Dass Antifaschismus Teil des Namens der Organisation ist, sei nicht hilfreich, um sich vor möglichen Angriffen durch rechte Polemik zu schützen. So Paul von VVN-BDA Sachsen-Anhalt, aber auch nicht erst seit heute. Ob es ein Rebranding, ein neues Verständnis von Antifaschismus in der Gesellschaft bräuchte, daraufhin erwiderte er:
2: Vor allem, glaube ich, um das wirklich gesellschaftsfähiger zu machen, müssen wir auch müsste man als VVN und als andere Organisationen wie Rechtsextremismus und sowas, kommen viel mehr die Leute vor Ort abholen. Viel mehr Proteste, die auch zugänglicher sind für jedermann, jede Frau, weil die Demokratieproteste vor allem vor der Wahl haben ja gezeigt, dass es trotz der hohen Prozentzahl der AfD sehr viele Menschen, glaube ich, auf die Straße gegangen sind, allein in Halle 2000, bei den Protesten vom AfD-Verbot und bei vielen weiteren ja auch tausend von Menschen, auch in der Landeshauptstadt Magdeburg. Und dass man mit Mottos wie Demokratieverteidigung sowas viel Leute, auch Leute, die zum ersten Mal zu sowas gehen, mobilisiert bekommt und dass man sie darüber dann auch etwas aufklärt über das Antifa jetzt nicht heißt, dass man jemanden einen Stein abwirft oder so. Wie das Image oder zumindest die Vorteile manchmal ja sind.
1: Also weitermachen. Weitermachen, berichten und Fragen stellen. Das ist zurzeit nicht nur das Motto von Radio Korax, sondern auch für andere JournalistInnen und VertreterInnen der freien Presse. Denn im Vorfeld der Landtagswahl in Sachsen-Anhalt verzeichnete die Deutsche Journalistinnen- und Journalistenunion in Verdi einen dramatischen Anstieg von Übergriffen und Arbeitsbehinderungen gegenüber Medienschaffenden, vor allem im Umfeld von AfD-Veranstaltungen. Die DJU fordert deswegen eine lückenlose Aufarbeitung aller Vorfälle, die durch Setzung der polizeilichen Schutzpflicht und und eine konsequente Strafverfolgung. Einer dieser Vorfälle, der Taz-Journalist Mohammad Amjahid. Er wollte, wie viele anderen JournalistInnen, am vergangenen Sonntag aus dem Landtag berichten. Da mehr als 500 JournalistInnen aus aller Welt in Magdeburg erwartet wurden, waren etliche Vorkehrungen getroffen worden. Unter anderem wurde ein temporäres Medien- und Pressezentrum eingerichtet. Zum anderen überprüfte die Polizei den Andrang. Bei Mohammad Amjahid stellte die Polizei dann sicherheitsrelevante Bedenken gegen eine Person. Auf Grundlage der bisherigen Prüfungen könnte ihm daher der Zutritt zum Medienzentrum des Landtags nicht gestattet werden, hieß es in einem Schreiben an ihn letzte Woche Dienstag. Um eventuell doch noch zugelassen zu werden, sollte er einwilligen, weitere Auskünfte zu seiner Person zu geben. Amjahid lehnte das ab, weil er häufig über Polizeigewalt und anderes Fehlverhalten bei den Sicherheitsbehörden berichtet und befürchtet, dass die Polizei noch mehr Daten über ihn hätte, was wiederum für ihn aus Sicherheitsgründen nicht in Frage komme, sagte er es der Taz gegenüber, warum er der polizeilichen Nachfragen nicht nachkommen wollte. Aber auch in knapp 50 weiteren Fällen sind Behinderungen der Pressearbeit und Angriffe auf JournalistInnen sowie Kamerateams im Vorfeld der Landtagswahl bei der DJU eingegangen. Ein Großteil der Taten begehen laut DJU rechte bis rechtsextreme Streamer und sogenannte Medienaktivisten. In einem Fall kontrollierte die Polizei eine betroffene JournalistIn und setzte eine rechtswidrige Löschung von Material durch, anstelle den rechten Angreifer festzuhalten. Die DJU kritisiert, dass die Polizei der verfassungsrechtlichen Schutzpflicht für Medienschaffenden nicht nachkommt. Auch rechtlich versuchen Parteifunktionäre der AfD, die Veröffentlichung von Bild- und Tonmaterial zu verbieten, nachdem ihnen kritische Fragen gestellt wurden. In aller Kürze hier eine kleine Zusammenfassung der Ereignisse nach der Landtagswahl. Seit Sonntagabend sind die amtlichen Ergebnisse der Landtagswahlen in Sachsen-Anhalt bekannt. Die AfD hat die Wahl gewonnen, eine absolute Mehrheit jedoch verpasst. Bisher ist das BSW die einzige Partei, die der AfD in Sachsen-Anhalt Bereitschaft zur Kooperation signalisiert hat, um letztendlich Ulrich Siegmund zum Ministerpräsidenten zu verhelfen. Auch global sorgen die Ergebnisse für Reaktionen. US-Präsident Donald Trump veröffentlichte die Balkengrafik einer Hochrechnung, die den Sieg der AfD zeigt, auf seiner Plattform Truth Social, ließ alles andere jedoch unkommentiert. Auch Elon Musk gratulierte der Partei unter deren Post mit Alice Weidel und Ulrich Siegmund auf X mit den Worten gut gemacht. Die CDU-Fraktion in Sachsen-Anhalt hat nach ihren schlechten Ergebnissen in der Landtagswahl eine Personaldebatte eröffnet und nun den noch im Amt Ministerpräsidenten Sven Schulze zu ihrem neuen Vorsitzenden gewählt. Diese Doppelfunktion stößt bei einigen auf Kritik und eröffnet die Frage nach der Glaubwürdigkeit des angeschlagenen CDU-Landesverbands. Beklagt hat sich auch die Linke Sachsen-Anhalt. Zwar haben sie 3 Direktmandate gewonnen, sind aber nur die 5-stärkste Kraft im Landtag geworden, noch hinter SPD und Grünen. Mitschuld daran geben sie unter anderem der Kampagne Taktisch Wählen. Sie hatte dafür geworben, dem jeweils aussichtsreichsten Kontrahenten der AfD-Direktbewerber die Erststimme zu geben und in der Zweitstimme für SPD und Grüne zu wählen, um beiden Parteien zum Einzug ins Parlament zu verhelfen. Während beide Parteien an der 5%-Hürde gescheitert, hätte der AfD ihr aktuelles Ergebnis wohl für eine absolute Mehrheit der Sitze im Landtag und damit eine Alleinregierung gereicht. Doch allein Kampakt gab für die Kampagne Taktisch Wählen in Sachsen-Anhalt 620.000 Euro aus, die aus Spenden stammten. Linke Landeschefin Janina Böttger kritisierte diese hohe Summe, das sei mehr Geld, als die Linke für den gesamten Wahlkampf ausgeben hätte können. Unmittelbar nach den sachsen-anhaltinischen Landtagswahlen kam es in Halle-Saale auch zu mehreren kleinen Vorfällen, mutmaßlich rechtsmotiviert. In der Nacht von Sonntag auf Montag kam es in Halle-Neustadt zu einer rassistischen Flyer-Aktion von Neonazis. Auf den Briefkästen von Menschen mit nicht deutsch gelesenen Nachnamen wurden Flyer mit Aufschriften wie »Abschiebung jetzt« geklebt. Mindestens ein Wohnhaus ist von der Aktion betroffen. Am darauf folgenden Abend sind bei einer Anti-AfD-Demonstration auf dem Argus-Bebel-Platz Schüsse aus einem Luftgewehr gefallen. Das berichtet dubeshalle.de. Auf der angemeldeten Demonstration zogen am Montagabend etwa 850 Teilnehmende unter dem Motto auf die Straße Demonstration zu den Landtagswahlen durch die Innenstadt von Halle. Bei der Abschlusskundgebung auf dem Argus-Bebel-Platz wurde ein Teilnehmer durch ein Druckluftgeschoss im Gesicht getroffen. Mindestens ein Schuss wurde mutmaßlich von einer unbekannten Person aus einem der angrenzenden Wohnhäuser abgegeben. Die verletzte Person konnte vor Ort von Rettungskräften medizinisch versorgt werden und musste nicht in ein Krankenhaus. Die Polizei leitete umgehend Ermittlungen ein und durchsuchte bereits 2 mehr Familienhäuser. Wer genau die Schüsse abgegeben hat, ist bisher jedoch unbekannt. Und noch zwei weitere nennenswerte Angriffe auf linke Projekte sind diese Woche in den Antifa-Nachrichten gelandet. Im Süden Thüringens wurde vergangene Woche das Hausprojekt AK-40 in Suhl angegriffen. Bei dem gezielten Angriff wurden mehrere Scheiben zerstört, wodurch ein Schaden in vierstelliger Höhe entstand. Die Betroffenen gehen von einer politisch rechts motivierten Tat aus. In Suhl sind solche Neonazi-Angriffe auf linke Projekte und Läden keine Seltenheit. Aus einer Anfrage der Linkspartei in Thüringer Landtag geht hervor, dass die Behörden für das vergangene Jahr 16 rechtsextremistische Aktivitäten in der Stadt Suhl dokumentiert haben, die in Verbindung mit der AfD oder dem Dritten Weg stehen. In Aachen wiederum ereignete sich im Autonomen Zentrum eine Razzia. In einer Pressemeldung teilte das Autonome Zentrum Aachen mit, dass sich am Sonntagabend Menschen bei einer antifaschistischen Spontandemonstration in Solidarität mit Sachsen-Anhalt versammelten. Der Demozug wurde von der Polizei in Richtung des AZ gedrängt und dort von einem weiteren großen Polizeiaufgebot erwartet und gekesselt. Etwa 50 Personen wichen daraufhin in das AZ aus, wodurch es zum Abbruch der Kommunikationswege nach außen kam. Trotz versuchter Kontaktaufnahmen durch die Demonstrierenden wurde das AZ um 0.30 Uhr gestürmt. Daraufhin wurden die Personalien der Anwesenden aufgenommen und 10 Personen in Gewahrsam genommen. In den frühen Morgenstunden konnten alle weiteren Personen das AZ verlassen. Letztendlich versiegelte die Polizei den Haupteingang und überwachte das Haus. Am darauffolgenden Montag kam es zu weiteren Maßnahmen am Autonomen Zentrum Aachen. Gegen 17 Uhr versammelten sich Beamte der Kriminalpolizei vor dem AZ, brachen die Tür erneut auf und durchsuchten die Räumlichkeiten, obwohl während der gesamten Zeit der Vorstand erreichbar war. Das erneute Eindringen wurde später mit dem Tatvorwurf im Rahmen der Demonstration begründet und die Maßnahme seitens der Polizei gegen 21 Uhr beendet. Das VW-Werk in Osnabrück soll nun zu einem Rüstungsstandort umgestaltet werden und das Land Niedersachsen sowie ein israelischer Finanzinvestor wollen übernehmen. Wie VW mitteilte, soll das niedersächsische Werk nach dem für 2027 geplanten Ende der Autoproduktion schrittweise zu einem Standort der Rüstungsindustrie umgerüstet werden. Dem Deutschlandfunk zufolge werden dann als erstes Projekt Luftverteidigungssysteme des israelischen Iron Dome-Herstellers Rafael produziert werden. Nach Angaben des Betriebsrats bietet diese Lösung nun auch eine Anschlussperspektive für rund 3/4 der 1.800 Beschäftigten an dem Standort in Osnabrück. Dabei soll dann auch die Tarifbindung in der Metall- und Elektroindustrie bestehen bleiben. Kritik an der Neuausrichtung des VW-Werks kommt vor allem von den AktivistInnen des Zukunftswerk Osnabrück. Die Stadt und ihre AnwohnerInnen müssen nun mit der Entwicklung umgehen, sagte Jens Scheller vom Zukunftswerk gegenüber dem NDR. Denn hier vor Ort würden dann künftig Rüstungsgüter von Menschen hergestellt, die in der Friedensstadt leben und müssten sich dann damit beschäftigen, für welche Kriege diese Rüstungsgüter eingesetzt werden. Zum Zukunftswerk Osnabrück gehören unterschiedliche gesellschaftliche Gruppen, die seit dem letzten Jahr Protestaktionen, Austauschtreffen und Infoveranstaltungen gegen die Rüstungskonversion organisieren.
3: Hier im Radio und auch in den Antifa-Nachrichten verweisen wir oft auf die Internetseiten, die zum Beispiel NoBlocks als Webanbieter beinhalten. Hinter NoBlocks steckt das linke Tech-Kollektiv Autistici Inventati aus Italien. Nachdem Autistici Inventati Ende August, wie schon weitere antifaschistische Initiativen zuvor, auf die US-Terrorliste gesetzt worden war, hat das Kollektiv nun bekannt gegeben, seine Angebote einzustellen. Eigentlich wollten sie so lange wie möglich weitermachen. Doch bereits kurz nach dem Schritt der Trump-Regierung hatte der private Anbieter der .org-Domain Autistici Inventati die Domain entzogen. Und die italienische Banca Etica hatte aus Angst vor eigenen Schwierigkeiten das Konto des Kollektivs geschlossen. Nun Anfang der Woche teilten sie das Ende ihrer Arbeit mit. Kurz danach erklärte Plicero vom Kollektiv bei Radio Onda de Urto die Gründe im Detail. Radio Dreieckland hat Ausschnitte aus dem Statement übersetzt, indem er die Ziele und die Haltung des Kollektivs gegenüber der aktuellen Repression erklärt.
4: Autistici Inventati nasce nel 2001 sull'onda di altre esperienze anche passate come quello di Isole nella Rete o di altri server, diciamo così, per fornire servizi di comunicazione libera e aperta a attivisti, collettivi, associazioni, individui
5: Autistici Inventati entsteht 2001 auf der Welle anderer Erfahrungen, die teilweise schon wieder zu Ende sind, wie Isole nella Rete, Inseln im Netz oder anderer Server, sagen wir, um Dienste für freie und offene Kommunikation für AktivistInnen, Gruppen, Vereine, Individuen anzubieten, die mehr oder weniger auf der gleichen politischen Seite der Welt stehen wie wir. Und das machen wir, indem wir Mailadressen, Mailinglisten und Nachrichtensysteme, wie zum Beispiel Chats, anbieten. Außerdem beherbergen wir Webseiten auf unseren Servern und Blogs über NoBlogs. Bei all dem garantieren wir Diskretion gegenüber denen, die unsere Dienste nutzen. Das heißt, wir fragen nicht nach dem Ausweis. Wir verlangen nur, dass unsere Prinzipien geteilt werden. Freie Kommunikation, Antirassismus und auch Antifaschismus, die sozusagen die Basis unseres politischen Handelns sind. Wir sind also eine Infrastruktur für alle und wir sind noch verankert in der ursprünglichen Idee von Internet, wo alle ihre Version der Welt erzählen konnten, was für alle wichtig war. So sind wir entstanden. Und so machen wir das auch noch jetzt, nach 25 Jahren. Und dass es noch immer gebraucht wird, ist an der großen Zahl von Menschen zu sehen, die unsere Dienste nutzen, auf der ganzen Welt. Punkt.
4: Noi nasciamo così, continuiamo a essere questo dopo 25 anni e il fatto che ce ne sia bisogno è dimostrato dal fatto dalla quantità di persone che usano i nostri servizi in tutto il mondo. Punto. Se non fosse estremamente grave e seria la situazione, ci si potrebbe fare anche una bella risata. A parte, come dire.
5: Weißt du, wenn die Situation nicht so extrem ernst wäre, könnte man herzhaft darüber lachen und es als große Auszeichnung verstehen. Ein Kollektiv von wenigen Personen, die im digitalen Raum tätig sind in einem Land, wo gerade mal 60 Millionen der insgesamt 8 Milliarden Menschen leben, rückt ins Licht der Aufmerksamkeit der größten Weltmacht. Es wäre zum Lachen, dass Trump oder Rubio sich mit Autistici Inventati befassen müssen, wenn es nicht sehr ernst wäre. Also ein etwas bitterer Scherz. Aber es ist richtig, dass wir nach unserer Tradition die Frage mit erhobenem Kopf und der richtigen Dosis an Sarkasmus angehen.
4: È una risata un po' amara, ma è giusto che

0: ihre Seiten zu archivieren und mit eigenes Webhosting wieder aufzumachen. Anleitung dafür veröffentlicht Autistici Inventati auf ihrem Blog.
1: An dieser Stelle erinnern wir an die Opfer rechter Gewalt. Diese Erinnerung führen wir auch in den kommenden Wochen weiter. Über das ganze Jahr hinweg möchten wir an all jene Menschen erinnern, von denen man weiß, dass sie seit 1990 durch rechte Gewalt zu Tode gekommen sind. Informationen übernehmen wir dazu unter anderem von der Amadeo Antonio Stiftung, dem Buch Rechte Kontinuitäten von Harry Weibel und von Opferberatungsstellen und weiteren antifaschistischen Gruppen und Initiativen.
0: Wir erinnern an Rolf Baginski. Im November 1991 wurde Mike Baginski, Rolf Baginskis Sohn, beim Verlassen einer Diskothek im thüringischen Nordhausen durch eine Gruppe von 3 Neonazis überfallen und brutal zusammengeschlagen. Als sein Vater, Rolf Baginski, seinem am Boden liegenden Sohn zu Hilfe eilte, traten die 3 Rechtsradikalen auch auf ihn ein, bis er bewusstlos war. Im Oktober ein Jahr später, 1992, verurteilte das Landgericht Erfurt den Haupttäter, den damals 17-jährigen Rechtsradikalen, zu einer Gesamtfreiheitsstrafe von 3,5 Jahren in einer Jugendhaftanstalt, unter anderem wegen schwerer Körperverletzung. Die ursprüngliche Ermittlungs- und Anklagegrundlage der Staatsanwaltschaft wurde nicht weiterverfolgt. Damals hieß diese versuchter Totschlag. Das sozialdarwinistische rechtsextreme Tatmotiv wurde bei der Urteilsfindung nicht berücksichtigt und der Fall nicht als rechter Gewalt staatlich anerkannt. Rolf Baginski starb am 4. September 1997, 6 Jahre nach dem Vorfall, an den Folgen einer Hirnschwellung, die er durch die Tritte gegen den Kopf erlitten hatte. Sein Sohn Mike Baginski überlebte, ist aber bis heute traumatisiert und konnte sein Leben durch eine psychische Behinderung nach dem Angriff der Täter nicht wie vorher fortsetzen. Wir erinnern an Günther Schwannecke. Günther Schwannecke wurde am 29. August 2092 auf einer Parkbank in Berlin-Charlottenburg von einem Neonazi mit einem Baseballschläger zusammengeschlagen. Eine Woche später, am 5. September, erlag er seinen Verletzungen. Günther Schwannecke war ein bekannter zeitgenössischer Kunstmaler, der 1934 in Braunschweig geboren wurde. Am Abend des 29. August, also seinem Todestag, hielt Schwannecke sich mit einem Freund in Berlin-Charlottenburg auf einem Spielplatz auf. Ebenfalls auf dem Spielplatz waren 4 Studierende aus Sri Lanka. 2 Neonazis kamen an dem Platz vorbei, beleidigten die 4 Studierenden rassistisch und bedrohten sie. Die Neonazis entfernten sich und kamen nach einer kurzen Weile mit einem Baseballschläger wieder. Von den Studierenden waren zu diesem Zeitpunkt nur noch 2 auf dem Spielplatz. Die beiden Neonazis gingen sofort auf sie zu, bedrohten sie mit dem Schläger und beleidigten sie erneut rassistisch. Günther Schwannecke und sein Freund mischten sich ein und forderten die beiden Neonazis auf, von den Studierenden abzulassen. Nachdem die Studierenden fliehen konnten, kam es zunächst zur verbalen Auseinandersetzung. Danach schlug einer der Neonazis Schwannecke und seinem Freund ohne Vorwarnung mit dem Schläger auf den Kopf. Der Freund erlitt ein schweres Hirntrauma und lag 12 Tage im Krankenhaus. Schwannecke hingegen erlag eine Woche später seinen Verletzungen. Der eine Täter bekam eine Freiheitsstrafe von 6 Jahren, dem anderen wurde vor Gericht keine Tatbeteiligung vorgeworfen. Günther Schwannecke ist nach Untersuchungen vom Zentrum für Antisemitismusforschung als Todesopfer rechter Gewalt nachgemeldet. Wir erinnern an Klaus-Peter Bär. Am 7. September 1995 wurde der 48-jährige Busfahrer im Amberg aufgrund seiner Homosexualität von 2 Skinheads, 19 und 22 Jahre, zusammengeschlagen. Danach warf man ihn in den nahegelegenen Fluss Wils, in dem er ertrank. Die Täter litten Freiheitsstrafen von 12 und 8 Jahren. Klaus-Peter Bär ist staatlich nicht als Opfer rechter Gewalt anerkannt. Wir erinnern an Jenisa aus Hannover. Jenisa war zum Zeitpunkt der Tat gerade einmal 8 Jahre alt. Sie hatte ihre Tante besuchen wollen, die jedoch nicht zu Hause war. Jenisa verschwand am 7. September 2007. Erst Jahre später gab sich ihr Mörder zu erkennen. Der Täter war Ibrahim B., der wegen eines anderen Mordes an dem 5-jährigen Dano festgenommen worden war. Ibrahim B. tötete 7 Jahre nach dem Mord an Jenisa eben auch sein zweites Opfer Dano, nämlich am 4.

0: 14. März 2014, weil Dano mit seinem Sohn spielen wollte. Erst Jahre später, nach dem Mord an Dano, gestand Ibrahim B. seine Schuld Mithäftlingen gegenüber, dass er auch bereits für den Mord an Yenisa verantwortlich gewesen war. Er habe Yenisa, die Nichte seiner damaligen Freundin, aber auch Dano, aus Hass auf AlbanerInnen getötet. Er hatte sich 2007 von dem Vater und Bruder seiner Freundin, die ihn kurz vor dem Mord an Dano endgültig verlassen hatte, ausgegrenzt gefühlt. Durch die Morde wollte er sich an der albanischen Familie seiner Freundin rächen. Weil folglich auch Beziehungskonflikte als Auslöser für beide Morde gelten, sind die Morde nicht als Opfer rechter Gewalt anerkannt. Wir erinnern an Arthur Lampel. Am 9. September 2001 wurde der 17-jährige Arthur Lampel bei einem Fest in Bräunlingen in Baden-Württemberg bei einer Auseinandersetzung mit einem Neonazi getötet. An jedem Tag kam es in einem Festzelt zu einer handgreiflichen Auseinandersetzung zwischen Arthur Lampel und einem Bekannten des Täters. Dieser, ein rechter Skinhead namens Patrick S., schaltete sich in der Auseinandersetzung ein und warf einen Bierkrug auf Arthur Lampel. Im Juli 2002 gab die Staatsanwaltschaft bekannt, dass der Täter Patrick S. zwar eindeutig der rechtsextremen Szene angehöre, ein fremdenfeindliches Motiv erkenne sie jedoch nicht. Folglich ist Arthur Lampel nicht als Opfer rechter Gewalt staatlich anerkannt. Wir erinnern an Enver Şimşek. Enver Şimşek ist das erste Opfer des NSU. Der 38-Jährige wurde am 9. September 2000 vor seinem Blumenstand in Nürnberg mit 8 Schüssen aus 2 verschiedenen Waffen niedergeschossen und starb 2 Tage später im Krankenhaus. Şimşek war Vater von 2 Kindern. Die Polizei vermutete zunächst eine Familientragödie. Aus Unwissenheit und mutmaßlich rassistischen Ermittlungsstrategien ermittelte sie zuerst gegen Şimşeks Frau. Als sie dort nichts finden konnten, ermittelten sie gegen weitere Familienmitglieder. Erst 11 Jahre später wurde der Polizei klar, dass der NSU hinter der Tat steckte. Enver Şimşeks Foto tauchte in einem Bekennervideo auf. Allerdings hatten die Angehörigen der NSU-Mordopfer bereits vorher genau ein solches rechtes Mordmotiv vermutet. Enver Şimşek ist als Opfer rechter Gewalt staatlich anerkannt. Wir erinnern an Yvonne Polzin. In Wallow, Streitfeld im Landkreis Mecklenburgische Seenplatte, wurde am 9. September 2001 die Prostituierte Yvonne Polzin im Alter von 31 Jahren von den Neonazis Till Hauke H. und Tim S. getötet. Weitere Informationen sind aufgrund schlechter Dokumentation des Falles nicht bekannt. Yvonne Polzin ist nicht als Opfer rechter Gewalt staatlich anerkannt. Wir erinnern an Klaus B. Klaus B. wurde am 10. September 2016 in Waldbröl von einer rechten Gruppe zusammengeschlagen und erlag 9 Tage später seinen Verletzungen. Die 4 Neonazis zogen angetrunken mit Baseballschlägern durch die Innenstadt. Ursprünglich wollten sie Geflüchtete angreifen. Der Familienvater Klaus B. wurde dabei zum Zufallsopfer. Klaus B. ist nicht als Opfer rechter Gewalt staatlich anerkannt.
1: Zum Abschluss der Antifa-Nachrichten hier noch ein paar Veranstaltungshinweise.
2: Auch nach der Wahl bleibt Sachsen-Anhalt voller Bewegung. Weiter bestehen bleibt die Demo in Lutherstadt, den kommenden wie jeden Freitag um 17 Uhr unter dem Ausruf »Kein Recht auf Nazi-Propaganda«. Weiterhin bestehen bleiben die Prüfdemos für ein Prüfungsverfahren gegen rechtsextreme Parteien, weiterhin samstags alle 2 Wochen, den kommenden Samstag in Magdeburg 14 Uhr. Direkt im Anschluss um 16 Uhr dann am selben Tag in Magdeburg die nächste Demo gegen die Politik der Rechten und Reichen am Alten Markt. Organisiert wird die Demo von dem offenen Antifa-Treffen. Ein solches Treffen gibt es am Vortag, am 11.09. um 18 Uhr im Infoladen Stadtfeld in Magdeburg. Auch in Halle geht es ab am Wochenende. Am Samstag, den 11.09. der CSD in Halle. Auch nach der Wahl zu Tausenden, auch nach der Wahl zu Tausenden Bund. Am Tag darauf wird an die Verfolgten und Ermordeten des Naziregimes gedacht, um 11 Uhr an der Gedenkstätte Roter Ochse und dem hallischen Gertraudenfriedhof. Weiter geht unser Blick nach Sachsen. Auch hier haben die Wahlergebnisse Demonstrationen ausgelöst, Am Samstag, 12.09. am Marktplatz Leipzig um 12 Uhr und am Sonntag, 13.09. in Dresden am Theaterplatz um 13 Uhr. Die Ausrufe hier: Zeit zum Handeln, AfD stoppen. Nach der Wahl kommen wir auch ins Gespräch. Podiumsgespräche gibt es in Leipzig. Einmal am 12.09. von der VVN BDA in der Galerie Coop um 13 Uhr. Die Frage hier: Wie bleiben wir als AntifaschistInnen handlungsfähig? Und zum anderen am Dienstag, 15.09. ein Podium und Gedenken zu den Todesopfern rechter Gewalt. In Leipzig im Stadtgeschichtlichen Museum im Alten Rathaus. Einen weiteren CSD gibt es am 12.09. in Zittau. Beginn 14.30 Uhr. Hier an dieser Stelle auch ein Aufruf, die kleinen CSDs in Ostdeutschland zu unterstützen. Eine gemeinsame Anfahrt aus Dresden nach Zittau ist für 11.30 Uhr geplant, vom Dresdner Hauptbahnhof. Wir streifen weiter nach Berlin. Demo, Demo, Demo. Keine Rechten in unserer Mitte gegen den Einzug der AfD, so die zentrale Aussage der Demonstration, die in Berlin am 12.09. um 13.30 Uhr an der Ecke Heinrich-Heine-Straße und Köpenicker-Straße stattfindet. Im Namen des Antifaschismus kann man allerdings in Berlin auch feiern, Kaffee trinken und Fahrrad fahren. Am Freitag, den 11.09. ein Soli-Konzert gegen rechts mit Doom, Stoner Rock, Sludge und Metall in der bunten Kuh ab 19 Uhr. Ein antifaschistischer Fahrradkorso fährt am Sonntag, den 13.09. ab 12 Uhr zur Erinnerung und Mahnung zentrale antifaschistische Punkte in Berlin ab, beginnend an der S-Bahn-Brücke Schönauer Allee. Beim Antifa.Kaffeeklatsch stellt sich die Gedenkinitiative Eugenio Butnari vor, am selben Tag, den 13.09. um 15 Uhr im Kiezladen Sonnenallee 154.
1: Das waren die Antifa-Nachrichten für den 9. September 2026.
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2: Herzlich willkommen zu der neuen Folge Die Universität Graz als Zeitzeugin weiblicher Erinnerungskultur. Heute gehen wir den Fragen nach, wie an der Karl-Franzens-Universität Graz Frauengeschichten erzählt werden und welche Lücken in der Erinnerung zu finden sind. Gemeinsam werden wir, Stefan Jakoba, Lisa Legenstein und Lukas Ziegler, uns mit Ihnen auf eine Spurensuche begehen. Diese Folge basiert auf einem Rundgang, der im Jänner 2026 vor Ort an der Universität Graz durchgeführt wurde und aus dem immer wieder Originalaufnahmen eingespielt werden. Wir freuen uns, dass Sie eingeschaltet haben. Wir beginnen unsere Reise in der Gegenwart und bewegen uns erinnerungstechnisch Schritt für Schritt in die Vergangenheit. Unsere erste Station führt uns in die Zeit zwischen dem Ende des Zweiten Weltkrieges und der Gegenwart. Wir stehen nun hier in der Aula der Karl-Franzens-Universität Graz. Ein Raum, der auf den ersten Blick Tradition, Würde, noch Kontinuität ausstrahlt. Mit den prächtigen Gemälden, der imposanten Wandmalerei, den mit den roten Stoff bezogenen Stühlen erfüllt die Aula ihren repräsentativen Zweck. Doch wenn wir genauer hinsehen, merken wir, auch die Erinnerung ist hier sichtbar. Und auch sie ist selektiv. Wie genau diese Erinnerung konkret inszeniert wird, hören wir nun im Ausschnitt aus unserem Rundgang durch die Aula.
3: Und zwar an dem Ort, wo wir unseren Rundgang begonnen haben und betrachten nun die Rektorinnenporträts, mittlerweile auch innen, da wir 2011 bis 2019 eine Rektorin an der Uni Graz hatten, nämlich die Frau Christa Neuper, die bis dato die einzige Rektorin war. Mit den Rektorinnenbildern haben wir sozusagen ein ganzes Jahrhundert und noch mehr an Erinnerungskultur an einem Ort.
2: Die Rektorinnenbilder zeigen mehr als ein ganzes Jahrhundert der universitären Erinnerungskultur. Das macht sie natürlich besonders spannend, weil sich daran exemplarisch zeigen lässt, wie sich die Erinnerungskultur und die Erinnerung entwickelt und verändert hat. Die Aula, ein Raum, der fast ausschließlich für repräsentative Zwecke verwendet wird, wird so zu einem Raum, der sich stetig erweitert und wandelt. Aber wer blickt uns hier eigentlich von den Wänden entgegen? Wir sehen fast ausschließlich Männer. Es wird eine jahrhundertelange, fast ununterbrochene männliche Führungstradition sichtbar. Und das Ganze hat sich erst eigentlich in den letzten Jahrzehnten geändert, mit immer mehr weiblichen Professorinnen und Dekaninnen und natürlich der bis dato einzigen Rektorin. Da wir uns aber hier mit Erinnerung beschäftigen, ist es auch spannend zu fragen, wer eigentlich die Denkmäler, Plaketten, Kunstwerke und weiteres eigentlich erstellt hat. Spannenderweise sind Frauen bei der Konstruktion von Erinnerung, also von Denkmälern oder anderswertiger Kunst, absolute Vorreiterinnen an der Uni Graz. Denn viele der künstlerischen Arbeiten an der Universität wurden von Frauen geschaffen. Dazu zählen Projekte, über die wir später noch hören werden, wie zum Beispiel der Eigner Roulette-Halbring, die künstlerischen Beiträge im Rahmen der Köck-Fresken, aber auch das derzeitig nicht aufgestellte Denkmal namens Denkmal für ein gestürztes Denkmal, was wir deshalb heute nicht behandeln werden. Frauen leisten also einen großen Beitrag zur Erinnerungsgestaltung an der Uni Graz. Ein Blick in den alten Senatssaal bestätigt uns auch noch einmal, dass Erinnerung kein starres Gefüge ist.
3: Vor allem, wenn man bedenkt, dass 18 Porträts mittlerweile im alten Senatssaal hängen und 3 Porträts von den Rektoren während des Nationalsozialismus seit dem Senatsbeschluss 1954 gar nicht mehr in der Aula hängen dürfen. da kommen wir nochmal ganz zum Anfang zurück und sehen, ja, Erinnerungskultur ist wandelbar. Wir können Denkmäler und Erinnerungszeichen anderer Art verändern, wir können sie umschreiben, sie werden transformiert, sie können weggelassen werden.
2: Genau hier eröffnet sich uns jetzt eine spannende Frage. Wenn Erinnerung also wandelbar ist, wie wir jetzt schon öfters festgestellt haben, wie genau könnte dieser Raum künftig aussehen? Wir hätten hier ein paar Ideen. Zum Beispiel könnte man die Porträtgalerie erweitern, also nicht nur um Rektorinnen, sondern um weibliche Wegbereiterinnen, zum Beispiel die ersten Dissertantinnen, Assistentinnen, Institutsleiterinnen, aber auch Frauen, die beschäftigt waren an der Uni Graz. Oder man ergänzt die Galerie digital, zum Beispiel durch QR-Codes, die unsichtbare Biografien sichtbar machen. Besucherinnen und Besucher könnten dadurch zum Beispiel erfahren, welche Frauen unter welchen Bedingungen zeitgleich mit den dargestellten Rektoren wirkten. Außerdem könnte man auch offen erklären, warum bestimmte Porträts fehlen, also insbesondere jene natürlich aus der Zeit des Nationalsozialismus. Dadurch würde eine kontextualisierte Galerie nicht nur die Aula zu einem Repräsentationsraum machen, sondern auch zu einem Lernort. Erinnerung ist also keine neutrale Sammlung von Bildern. Sie ist eine bewusste Entscheidung. Wenn man das im Hinterkopf behält, dann haben wir eigentlich schon sehr viel in den letzten 150 Jahren erreicht. Doch wie hat sich diese Erinnerung im Laufe der Zeit entwickelt? Und wie schaut es eigentlich mit den Anfängen der Universität Graz aus? Um einer Antwort auf diese Frage näher zu kommen, werden wir nun zur Nordseite der Aula gehen, an der verschiedene Büsten an das 19. Jahrhundert erinnern.
3: Wir befinden uns hier jetzt in der Aula der Universität Graz, einem symbolisch sehr bedeutenden Gebäude an der Uni. Und besonders für unsere Geschichte, für unsere Erzählung als Frauengeschichte, ist die Aula ein sehr gutes Beispiel für die Anfänge der Universität Graz und auch die Anfänge des Frauenstudiums und der Frauenbildung. Wir haben uns jetzt schon taktisch neben einem Herrn platziert, nämlich den Herrn Alfred Wegener. Wir sehen hier eine Büste. Er ist Teil einer ganzen Gruppe an Büsten, die an der Nordwand der Aula situiert sind. Es sind 6 Wissenschaftler. Da braucht man nicht gendern, weil es sind 6 Wissenschaftler, es sind nur Männer, die Anfang des 20. Jahrhunderts und Ende des 19. Jahrhunderts sehr wichtig in ihren Feldern waren.
2: Die 6 Männer, die hier ausgestellt werden, sind zum einen der Kriminologe Hans Groß, die Physiker Fritz Pregel und Ludwig Boltzmann, Pharmakologe Otto Löwy, Mediziner und langjähriger Rektor der Uni Graz Alexander Rollett und Meteorologe, Geologe und Polarforscher Alfred Wegener. Wenn wir uns diese Reihe an Büsten nun ansehen, erkennen wir nicht nur einzelne Wissenschaftler, sondern auch ein ganz klares Bild davon, wer es erinnerungswürdig galt. Die Büsten sind dauerhaft installiert, sie stehen etwas erhöht auf einem Sockel und vermitteln auch eine gewisse Beständigkeit. Dadurch entsteht eine bestimmte Vorstellung von Wissenschaftsgeschichte, eine, die sehr stark männlich geprägt war. Erinnerung spiegelt sich also nicht nur durch Leistung, sondern auch durch Machtverhältnisse und gesellschaftliche Strukturen wider. Es ist natürlich immer auch eine politische Entscheidung, genau gesagt eine erinnerungspolitische Entscheidung, wen man hier aufstellt. Man muss bedenken, die Büsten wurden Anfang der 1920er Jahre aufgestellt und das war eine Zeit, in der das Frauenstudium erst begonnen hat. Also die Zulassung von Frauen an Universitäten war erst im 19. Jahrhundert und sogar Ende des 19. Jahrhunderts genehmigt. Also befanden sich Frauen zu dieser Zeit erst am Beginn ihres Zugangs zur Universität. Ihre Leistungen haben schon existiert, aber sie wurden zu dem Zeitpunkt noch nicht wirklich institutionell sichtbar gemacht. Wenn wir also heute auf solche Persönlichkeiten blicken und auf solche Büsten, dann tun wir das mit einem ganz anderen Bewusstsein als vor 100 Jahren. Während früher vor allem wissenschaftliche Leistungen im Vordergrund standen, fragen wir doch nach einem Kontext und nach den gesellschaftlichen Rahmenbedingungen, in dem diese Leistungen erbracht wurden.
3: Ein weiteres Beispiel für die Wissenschaftler, die wir eben hier ausgestellt haben, ist der Herr Alexander Rollett, der lange Zeit Rektor an der Universität Graz war. Er war eben nicht nur Rektor, sondern er war auch Politiker in Graz und eben auch Teil der Deutschen Nationalen Partei. Er war auf der einen Seite, er war ein sehr, sehr, sehr wichtiger Rektor. Auf der anderen Seite war er aber auch als Politiker, wird ihm auch antisemitisches Gedankengut nachgesagt. Könnte man natürlich jetzt auch wieder hinterfragen, sollte man da nicht zumindest eine kleine Tafel anbringen, beziehungsweise vielleicht sogar mit einem QR-Code weiter in den Diskurs gehen?
2: Gerade weil die Aula so ein repräsentativer Raum ist, entfalten die Erinnerungszeichen, die hier aufgestellt sind, natürlich eine besondere Wirkung. Also was hier drinnen präsentiert wird, wirkt als institutionell legitimiert. Deshalb stellt sich auch die Frage, wie viel Kontext so ein Raum braucht. Eine ergänzende Einordnung kann natürlich dazu beitragen, historische Persönlichkeiten wie die verschiedenen Büsten weiter zu kontextualisieren. Und es kann darauf geachtet werden, dass diese nicht verklärt werden oder ihre Taten verkürzt.
3: Interessanterweise gibt es zwei Straßennamen. Also für einen Alexander Rollett gibt es einen und auch für einen Herrn Wegener. Und es gibt sogar eine Diskussion, oder es gab eine 2017 bei der Endkommission für Straßennamen in Graz, die bereits ein wenig die Problematik von dem Alexander Rollett beleuchtet hat. Und da kam schon einmal die Diskussion auf, ob man zumindest nicht den Straßennamen umbenennen möchte. Das Gleiche könnte man natürlich jetzt auch bei diesen Büsten hier tun. Und das ist auch so ein bisschen Ziel unseres Podcasts, dass wir Fragen aufwerfen und einen Diskurs anregen.
2: Unsere Aufgabe ist es also, Bestehendes zu hinterfragen, aber auch Leerstellen zu erkennen. Wer fehlt in diesem Raum? Welche Geschichten werden nicht erzählt? Wenn neue Perspektiven hinzukommen, da verändert sich ja nicht die Vergangenheit selbst, sondern nur, wie wir sie verstehen. Eine vielfältigere Erinnerung könnte dazu beitragen, dass sich mehr Menschen in der Geschichte der Uni wiederfinden.
3: Kommen wir nun aber schließlich zu den Frauen zurück. Wir sehen alles Männer, keine Frauen. Gibt es denn keine Frauen? Waren die damals so unwichtig? Oder gab es wirklich keine Wissenschaftlerinnen oder Frauen an Universitäten? Kurze Antwort, nein. Wir werden später noch mehr von Octavia Eigner-Rollett hören, die maßgeblich in der Medizin war, aber auch andere Frauen, die man doch vielleicht auch, denen man auch eine Büste geben könnte. Und genauso natürlich dann auch kritisch beleuchten müsste, wie wir es natürlich jetzt für diese einzelnen Herren auch vorschlagen würden. In diesem Sinne drehen wir jetzt zumindest einmal um und schauen rüber zur Ostseite des Saales, wo wir eine überlebensgroße Statue des Kaiser Franz Josef sehen, die 1895 aufgestellt wurde in der Aula aufgrund von der Schlusssteinlegung des Hauptgebäudes. Spannenderweise ist diese Statue während der Zeit des Nationalsozialismus abgebaut worden und durch eine von Hitler ersetzt und danach wieder aufgebaut, was uns natürlich exemplarisch total einfach schon einmal zeigt, Erinnerungskultur, das kann sich verändern. Es wird auch an der Uni Graz verändert, es verändert sich die ganze Zeit und wir könnten auch einen Diskurs anregen und vielleicht die Veränderungen anleiten. Den Kaiser Franz Josef sehen wir jetzt da ganz klar in klassischer Tradition, also mit Toga, was natürlich auch wieder aus dem 19. Jahrhundert entstammt. Und ich möchte jetzt einfach mal eine kurze Frage in den Raum werfen, die uns begleiten wird. Welche Vorstellung von Geschichte entsteht, wenn wir uns eben hauptsächlich an Männer erinnern? Was bedeutet das für die Identität der Institution, wenn bestimmte Gruppen eben ausgeschlossen werden?
4: An dieser Stelle wird deutlich, dass die Abwesenheit von Frauen in den Denkmälern der Universität kein Zufall ist, sondern das Ergebnis historischer Machtstrukturen und eines Systems, das Frauen über Jahrhunderte bewusst ausgeschlossen hat. Während Büsten großer Wissenschaftler und eine überlebensgroße Kaiserstatue den Raum dominieren, bleiben Frauen selbst dort, wo sie bereits erfolgreich in Wissenschaft und Lehre tätig waren, oft unsichtbar. Damit rückt eine zentrale Lehrstelle in den Fokus. Solange wir universitäre Erinnerung vor allem männliche Traditionslinien sichtbar macht, bleiben Orte und Geschichte von Frauen im öffentlichen Gedächtnis der Institution oft randständig oder nur punktuell markiert. Wenn wir den Blick von den Büsten und der Kaiserstatue lösen und uns ein Stück vom Hauptgebäude entfernen, stoßen wir auf Erinnerungszeichen, die genau diese Leerstelle aufbrechen. Den Ehrenring für Octavia Aigner-Rollet und die Gedenktafel für Christine Touillon. Mit ihnen beginnen unsere nächsten Stationen. Sie führen uns zu frühen Pionierinnen des Frauenstudiums in Graz und zugleich mitten in zentrale Spannungen der Zwischenkriegszeit. Fortschritt und Rückschritt. Formale Gleichstellung und informelle Ausgrenzung. Sichtbarkeit und erneutes Unsichtbarmachen. Wir werden uns in den nächsten Minuten zunächst einer wahren Pionierin für das Frauenstudium an der Uni Graz widmen, nämlich Octavia Aigner-Rollet, und einem Denkmal, dem Ehrenring, der aufgrund ihrer Pionierleistungen gebaut wurde und am Campus der Uni Graz heute noch steht. Vor der Biografie ist entscheidend: Der Ehrenring ist keine klassische Gedenktafel, sondern ein Objekt zu Ehren von Octavia Aigner-Rollet im öffentlichen Raum. Gerade diese Zurückhaltung macht Sichtbarkeit zu einem Thema. Man muss wissen, dass es ein Denkmal ist, um es als solches zu lesen. Dieser Ring ist Teil des Ehrenrings für Octavia Aigner-Rollet. Die zweite Ringhälfte befindet sich beim Paulustor, dem früheren Allgemeinen Krankenhaus. Das Denkmal wurde Ende der 1990er Jahre realisiert und ist eine Arbeit der Grazer Künstlerin Barbara Edlinger. Es ist ein Beispiel dafür, wie neue Formen von Gedenkzeichen im öffentlichen Raum erprobt wurden. Weg von heroischen Sockelstatuen hin zu abstrakten, interpretierbaren Zeichen, die im Alltag mitlaufen. Wichtig ist auch der institutionelle Kontext. Das Kunstprojekt wurde im Umfeld von Kunst im öffentlichen Raum Steiermark initiiert und in späteren Jahren mehrfach restauriert bzw. aktualisiert. Etwa 2008 und zuletzt 2022, als der Ring nach einer Restaurierung wieder vor dem Hauptgebäude aufgestellt wurde und modernisiert, da auch technische Elemente wie zum Beispiel QR-Codes ersetzt wurden. Das zeigt, Erinnerung ist nicht fix, sondern wird laufend angepasst, erneuert, manchmal auch repariert, sowohl materiell als auch inhaltlich. Im Alltag ist der Ring leicht zu übersehen. Er steht niedrig, ohne Sockel, ohne erklärende Tafel, nicht im direkten Blickfeld. Lesbar wird er erst durch Kontext, etwa durch Hinweise, Begleitmaterial oder digitale Ergänzungen wie QR-Codes. Der Ehrenring zeigt damit sehr konkret, dass Erinnerung nicht nur gesetzt, sondern auch wahrnehmbar und interpretierbar gemacht werden muss. Nun etwas genauer zur Biografie von Octavia Aigner-Rollet. Sie wurde 1877 in Graz geboren, im Gebäude des Anatomisch-Physiologischen Instituts der Medizinischen Fakultät, wo ihr Vater Alexander Rollet als Professor arbeitete. Das Institut war damals Arbeits- und Wohnort zugleich. Sie wuchs damit buchstäblich im Schatten der Universität auf, in unmittelbarer räumlicher Nähe zu einer Institution, in der Frauen zunächst keinen Platz hatten. 1900 war der Zugang von Frauen zu Gymnasialmatura und Universität noch umkämpft. Frauen waren in Bildung und Beruf vielfach auf traditionelle Rollen festgelegt. Erst Durch den Druck der Frauenbewegung öffneten sich Hochschulen schrittweise. 1897 wurden Frauen an philosophischen, 1900 an medizinischen Fakultäten zum ordentlichen Studium zugelassen. Eigner Rollet nutzte diese neue, aber noch fragile Chance. Nach dem Besuch des Mädchenlyzeums und der Lehrerinnenausbildung legte sie 1900 als Externistin am Akademischen Gymnasium Graz die Matura ab. Als erste Grazerin überhaupt, die diesen Abschluss dort erwarb. Allein dieser Umweg über die externe Reifeprüfung zeigt, wie stark das Bildungssystem weiterhin auf Männer zugeschnitten war. Im selben Jahr, in dem Frauen zum Medizinstudium zugelassen wurden, schrieb sie sich zunächst für Philosophie, bald darauf für Medizin an der Karl-Franzens-Universität ein und promovierte 1905 mit Auszeichnung zur Doktorin der gesamten Heilkunde. Damit gehörte sie zur ersten Generation von Medizinstudentinnen in Graz. Ihre Geschichte zeigt aber nicht nur Pionierleistungen, sondern auch die Grenzen dieser Öffnung. Ein zweites Doktorat in Philosophie, das sie anstrebte, wurde von Professoren mit der Begründung blockiert, es sei unerhört, dass eine Frau zwei akademische Grade erwerbe. Die Botschaft dahinter ist klar. Höchstqualifikation blieb in den Augen vieler weiterhin nur den Männern vorbehalten. Auch der Einstieg in den Beruf macht die institutionellen Hürden deutlich. 1906 wurde Eigner Rollet als erste Ärztin am Grazer Landeskrankenhaus zugelassen. Zunächst jedoch nur als unbezahlte Hilfsärztin. Eine reguläre Sekundararztstelle wurde ihr aufgrund eines Beschlusses des Steirischen Landesausschusses verweigert, der die Anstellung von Ärztinnen an Landesspitälern grundsätzlich ablehnte. Sie wich daraufhin ins private Anna-Kinderspital aus, wo sie als erste weibliche Sekundärärztin Österreichs tätig war und eröffnete 1907 in der Grazer Humboldtstraße ihre eigene Praxis. Bis hierher könnten wir sagen, eine klassische Pioniergeschichte um 1900. Aber für unser Thema Zwischenkriegszeit ist wichtig, wie ihr Leben durch die politischen Brüche verläuft und wie sich rechte Rollenbilder und institutionelle Anerkennung verändern oder eben auch nicht verändern. Nach 1918 in der Ersten Republik änderten sich die Rahmenbedingungen für Frauen spürbar. Frauen erhielten das Wahlrecht und traten in neuen Rollen im öffentlichen Raum auf. Gleichzeitig blieb die Arbeitswelt stark geschlechtlich segmentiert. Und gerade im akademischen Feld waren die Machtpositionen weiterhin männlich besetzt. Und Anerkennung blieb lange aus. Erst 1935, also mitten in den 1930er Jahren, erhielt Eigner Rollet als erste Frau in Graz den Titel Medizinalrat. Und erst 1955 verlieh ihr die Universität ebenfalls als erste Frau das goldene Doktordiplom. Man kann das als späte Würdigung lesen, aber auch als Hinweis darauf, wie zäh institutionelle Anerkennung ist und wie lange die ersten Frauen oft warten mussten, bis ihre Leistungen auch symbolisch sichtbar wurden. Wenn wir uns gedanklich zurückversetzen zum Denkmal, dem Ehrenring, der übersetzt diese biografische Bedeutung in eine künstlerische und räumliche Form. Es gibt zwei Ringhälften. Sie verbinden das Hauptgebäude der Universität mit dem früheren Allgemeinen Krankenhaus am Paulustor, wo die zweite Ringhälfte steht. Also Orte, die für Studium und die berufliche Praxis von Octavia Eigner-Rollet zentral waren. Die Skulptur arbeitet mit biografischen Vermessungen. Der Innendurchmesser des Rings entspricht Octavia Eigner-Rollets Körpergröße. Die Neigung der Ringhälften orientiert sich an den Sonnenständen zur Geburts- und Todeszeit. Dass der Ring geteilt ist und an zwei Orten steht, kann man auch als Hinweis lesen. Gleichstellungsgeschichte ist nicht in sich geschlossen und nur an einem Ort oder in einer Sparte zu finden. Die Betrachterinnen und Betrachter müssen sich zumindest gedanklich zwischen Universität und Krankenhaus bewegen, um die Biografie zu verbinden. Wir werden von hier aus mit unserer nächsten Station weitermachen und ins Hauptgebäude der Universität zurückkehren, wo wir auf eine zweite Pionierin der Frauengeschichte der Uni treffen, Christine Touillon. Während Octavia Eigner-Rollet für den Zugang von Frauen zu Gymnasium, Studium und qualifizierter Berufspraxis um 1900 steht, steht Touillon für den Kampf um wissenschaftliche Positionen im Lehrkörper nach 1918, also für den Kampf darum, wer an der Universität nicht nur lernen, sondern auch lehren darf. Jetzt aus dem Innenhof der Uni Graz und kehren ins Hauptgebäude zurück. Dort erinnert heute eine farbige Tafel an Christine Touillon im Parterre beim linken Treppenaufgang. Diese Tafel entstand 2003 im Rahmen der Initiative Women, einer Reihe von Gedenktafeln, die im Kontext des Grazer Kulturhauptstadtjahres realisiert wurden. Auch hier ist Sichtbarkeit nicht selbstverständlich. In einem Gebäude mit festen Laufwegen, Routinen und Blickachsen kann man an der Tafel vorbeigehen, ohne sie wahrzunehmen oder zu lesen. Aufmerksamkeit ist ein knappes Gut. Und genau darin liegt die Pointe dieses Erinnerungszeichens. Christine Touillon, geborene Auspitz, kam 1887 in Iglau zur Welt und entstammte einer jüdisch-bürgerlichen Familie. Sie absolvierte zunächst eine Lehrerinnenausbildung und studierte anschließend in Wien Germanistik, Geschichte und Philosophie. 1904 promovierte sie zum Doktor der Philosophie. Bereits während ihres Studiums engagierte sie sich in der Frauenbewegung und publizierte in der Zeitschrift Neues Frauenleben, einem wichtigen Forum bürgerlicher, feministischer Debatten. Nach der Heirat mit dem Juristen Heinrich Touillon und dem Umzug in die Steiermark, unter anderem nach Graz, Vorau und Steins, arbeitete sie als Schriftstellerin, als Übersetzerin und Literaturkritikerin. 1919 veröffentlichte sie ihr zentralstes Werk, der deutsche Frauenroman des 18. Jahrhunderts. Dieses Buch gilt als frühe Pionierleistung feministischer Literaturgeschichtsschreibung. Touillon wertete darin eine große Zahl von Romanen aus, die von Autorinnen stammen oder Frauenfiguren in den Mittelpunkt stellen und zeigte, wie stark diese Texte in der traditionellen Literaturgeschichte marginalisiert worden waren. Interessant ist dabei die wissenschaftspolitische Lage nach dem Ersten Weltkrieg. Mit 1918, 1919 entstehen neue politische und gesellschaftliche Rahmenbedingungen. Formal können Frauen studieren und promovieren. Umstritten blieb jedoch, ob Frauen die Institution auch als lehrende und akademische Autoritäten repräsentieren dürfen. Und genau an dieser Schwelle wird Touillons Fall besonders sichtbar. 1919 reichte Touillon ihr Buch als Habilitationsschrift an der Philosophischen Fakultät der Universität Graz ein. Es war das erste Habilitationsgesuch einer Frau an dieser Fakultät. Die Diskussion in der Grazer Fakultät war jedoch von geschlechterdiskriminierenden Vorbehalten geprägt. Aus den erhaltenen Akten geht hervor, dass weniger die fachliche Qualität bestritten wurde, sondern vielmehr die Eignung Touillons als Hochschullehrerin grundsätzlich in Frage gestellt wurde. Es wurde beraten, ob Frauen überhaupt geeignet seien, junge Männer zu unterrichten, und vorgeschlagen, an Frauen strengere Maßstäbe anzulegen als an den männlichen Habilitanten. Hier wird besonders deutlich, wie formale Gleichberechtigung, Frauen dürfen theoretisch habilitieren, durch informelle Regeln und kulturelle Vorurteile unterlaufen wird. Und genau diese Mechanismen sind typisch für viele Felder der Zwischenkriegszeit. Frauen haben Rechte auf dem Papier, aber es gibt viele Hürden in der Praxis. Thuyon versucht zunächst, über das Unterrichtsministerium eine Entscheidung zu erreichen, zog ihr Gesuch in Graz aber 1920 zurück. Gleichzeitig hatte sie in Wien ein weiteres Habilitationsgesuch eingebracht und dort aktiv um Unterstützung geworben. 1921 erhielt sie in Wien schließlich die Venia Legendi für neuere deutsche Literaturgeschichte. Als erste Germanistin und als zweite habilitierte Frau Österreichs nach Elise Richter. Für die Grazer Universitätsgeschichte ist das aus zwei Gründen bedeutsam. Erstens markiert es den Moment, in dem Frauen nicht mehr nur als Studentinnen auftreten, sondern als potenzielle Mitglieder des Lehrkörpers und damit an die innersten Machtstrukturen der Institution herantreten. Zweitens zeigt der Erfolg in Wien, dass die Ablehnung in Graz nicht an mangelnder Qualifikation lag, sondern an einer bestimmten Konstellation von Macht, Geschlecht und wissenschaftspolitischen Interessen. Die Tafel funktioniert damit als Erinnerungsort eines institutionellen Scheiterns. Nicht des persönlichen Scheiterns von Christine Thuyon, sondern des Scheiterns der Universität Graz, eine qualifizierte Wissenschaftlerin zuzulassen. Indem dieser Konflikt sichtbar gemacht wird, verschiebt sich der Fokus. Die Universität ist hier nicht nur Ort großer Leistungen, sondern auch Akteurin von Ausschluss. Genau das ist auch für Public History entscheidend. Erinnerung soll nicht nur Ehren, sondern auch Strukturen sichtbar machen. Gerade weil die Tafel keine neutrale Sprache wählt, sondern die Konfliktgeschichte betont, verschiebt sie den Blick auf die Universität als Akteurin von Ein- und Ausschluss. Erinnerung wird hier nicht nur als Ehrung, sondern als kritische Markierung institutioneller Hürden.
5: Ich würde nochmal sagen, wir gehen jetzt über chronologisch weiter in die Zeit des Nationalsozialismus und wollen natürlich auch schauen, okay, inwieweit der Nationalsozialismus das Frauenstudium verändert oder tangiert hat. Das Jahr 1938 und damit das Anschlussjahr Österreichs an Nazi-Deutschland bedeutete grundlegende Veränderungen für Studierende und Forschende der Uni Graz. So wie sämtliche andere Institutionen des ehemaligen Österreichs war die Universität Graz bemüht, innerhalb kürzester Zeit sämtliche gesetzliche und weltanschauliche Vorgaben der Nazi-Ideologie zu implementieren. Die Universität des Nationalsozialismus sollte keine wissenschaftliche Hochschule sein, sondern eine politische. Es folgte daher eine Ideologisierung der Wissenschaft und strenge personelle Säuberungen. Die akademische Laufbahn von forschenden Frauen wurde, wie wir bereits gehört haben, schon vor dieser Zäsur absichtlich zurückgehalten. Frauen, so hieß es, waren schlichtweg nicht geeignet für die wissenschaftliche Arbeit. Die oft zitierte Heim- und Herdpolitik der Nationalsozialisten, welche die Rolle von Frauen innerhalb der sogenannten Volksgemeinschaft als eine der Mutter und Hausfrau verstand, ließ auf keine Besserung für das Frauenstudium schließen. So würde man zumindest glauben. Tatsächlich war es jedoch so, dass in den Jahren der Nazi-Herrschaft immer mehr Frauen an den Universitäten zu finden waren. Im Wintersemester 44 und 45 zählte die Uni Graz sogar erstmals in ihrer Geschichte mehr weibliche Studierende als männliche. Doch werden wir sehen, dass nicht alles, was Gold ist, glänzt. Unter den rigiden Rollenbildern der Nationalsozialisten verborg sich eine ambivalente Realität für Studentinnen und Forscherinnen. Diese brachte einerseits durchaus eine gewisse Öffnung und Normalisierung des Frauenstudiums mit sich. Gleichzeitig war sie aber ebenso von Diskriminierung und systematischem Opportunismus gekennzeichnet. Also begeben wir uns an einen Ort, der uns an die Studentinnen des Nationalsozialismus in Graz erinnern soll. In der Schubertstraße, südöstlich des Hauptgebäudes, treffen wir auf die Gebäude der ÖH, ein Dreh- und Angelpunkt der österreichischen Hochschülerschaft. Im Stiegenhaus des heutigen Unicorn-Gebäudes sind heute noch hier links und rechts zwei Fresken des Grazer Malers Franz Köck zu finden. Das Entstehungsjahr 1939. Das Motiv beider Fresken? Die Grazer Studentenschaft und ihr Platz in der nationalsozialistischen Volksgemeinschaft. Die Farben der Malerei sind verwelkt und als die Fresken 1996 bei Renovierungsarbeiten freigelegt wurden, montierte man Glastafeln vor die Malereien, mit einer Mahnschrift des damaligen Rektor Helmut Konrad eingraviert. Orte des Vordenkens sind oft ambivalent. Vorgedacht wurde an dieser Universität sowohl in Richtung von Nobelpreisen als auch in Richtung von Legitimierung und Durchsetzung der nationalsozialistischen Terrorherrschaft. Hier, am ehemaligen Sitz des NS-Studentenbundes, sei die akademische Jugend zu Kritik und Selbstkritik, zur Toleranz und Offenheit aufgerufen. Die Jahre der Vertreibung und Vernichtung bleiben im Gedächtnis als Mahnung und Warnung. Die Bilder dienen als Minitekel. Auf der obersten Spitze beider Fresken sind auch immer sehr deutlich Hakenkreuzflaggen ersichtlich, die über den Rest der Kunstwerke thronten. Neben den vielen jungen, männlichen Nationalsozialisten können aber auch weibliche Figuren in der Freske wahrgenommen werden.
6: An eurer Seite.
7: Oh, hier. Also, was ich so sehe, eine einzige Dame auf dem ganzen Porträt? Oder na, zwei, Entschuldigung, zwei. Aber die untere und die, ich sage jetzt mal, die mittlere Dame sind in einem sehr traditionellen Gewand gekleidet. Ich würde jetzt fast sagen, es schaut ein bisschen aus wie ein Dirndl sogar oder eine Schürze. Und die oberste Dame ist halt ein bisschen mehr, ich sage jetzt mal, seriöser gekleidet. Und es sah vielleicht so ein bisschen hierarchisch

0: von oben nach unten.
1: Die meisten Frauen in Köcks Fresken stellen Allegorien der Heimat dar. Es sind die Mütter und Geliebten der Männer, für die sie in der Welt zu kämpfen hatten. Doch eine Frauenfigur hebt sich von den restlichen ab. Eine junge Frau, gekleidet in schicken Blazer mit Bluse und einem Buch in der linken Hand. Sie trägt die Uniform der Arbeitsgemeinschaft nationalsozialistischer Studentinnen. Ihre rechte Hand ist zum Hitlergruß ausgestreckt. Ihr Blick gebührt der wehenden Hakenkreuzfahne. Es gibt in der wissenschaftlichen Literatur durchaus Stimmen, die Unsicherheit darüber ausdrücken, ob die junge Frau nun wirklich eine Studentin darstellen soll. Die Bücher in ihrer Hand deuten darauf hin, dass sie eine Symbolik des Rechts sein könnte. Dennoch trägt sie die Uniform der nationalsozialistischen Studentinnen. Und es steht außer Frage, dass die Fresken die Positionierung der Studenten innerhalb der nationalsozialistischen Volksgemeinschaft verbildlicht. Und Frauen waren ein fester Bestandteil davon. Ein offener Zugang zum Studium wurde Frauen von den Nationalsozialisten nicht verwehrt oder gar davon abgeraten. Im Gegenteil, nach Alfred Rosenberg, einer der führenden Ideologen der NSDAP, hatten deutsche Frauen als Teil der Volksgemeinschaft sämtliche Bildungsmöglichkeiten freizustehen. Auch wenn die prädominante Rolle von Frauen innerhalb der deutschen Volksgemeinschaft klar die der Ehefrau und Mutter war. Die Frau konstituierte sich als klares und zentrales Element der Volksgemeinschaft und konnte deswegen nicht vom akademischen Leben per se ausgeschlossen werden. Doch trotz dieser scheinbaren Offenheit gegenüber Studentinnen wurden aktiv nur jene Studien für Frauen propagandiert, die, so Rosenberg, ihrem Wesen entsprechen. Also zum Beispiel Lehramtsstudien oder das Studium zur Kinderärztin. Vom akademischen Arbeitsmarkt als Lehrende oder Forschende sollten Frauen dennoch möglichst ferngehalten werden. Die zuvor erwähnte demografische Änderung in der Studentinnenschaft ist dabei auch nicht einer emanzipatorischen Stoßrichtung der NS-Politik anzurechnen, sondern war simplem Pragmatismus geschuldet. Nach anfänglichen Säuberungen und Zulassungsbeschränkungen gegen jegliche nicht-arische und politisch untragbaren Studenten verringert sich der Männergehalt der Studierenden bereits vor dem Kriegsbeginn. Mit dem Zweiten Weltkrieg wurden dann sukzessive mehr und mehr Studenten in die Wehrmacht einberufen. Es waren also deutlich weniger Studierende in Graz anwesend als noch vor Kriegsbeginn. Gleichzeitig kam es bei weiblichen Studierenden jedoch durchaus zu einem numerischen Anstieg in den Kriegsjahren. Dieser war allerdings auch dem Faktum geschuldet, dass viele junge Frauen inskribierten, dass sie durch ihr Studium auf einen reduzierten oder verzögerten Arbeits- bzw. Kriegsdienst hoffen konnten. So, soviel zu den Studierenden. Zu den Forschenden kam es natürlich auch so, dass dann viele von den forschenden Frauen erst nach der Abwesenheit der männlichen Kollegen zum Zug kamen. So wie Dora Börner-Patzelt, die 1929 als erste Frau an der Uni Graz habilitierte. Die Karriere von Börner-Patzelt, die im medizinischen Fach der Histologie forschte und publizierte, wurde bereits im Ständestaat zu einem unfreiwilligen Halt gebracht. Aufgrund des sogenannten Doppelverdienergesetzes musste Börner-Patzelt mit 44 Jahren in den akademischen Ruhestand treten. Dieses Gesetz besagte, dass berufstätige Frauen, die mit berufstätigen Männern verheiratet waren, aus dem Bundesdienst ausscheiden mussten. Ihre akademische Karriere wurde also zu einem unfreiwilligen Ende gebracht, auch wenn sie weiterhin publizierte. Im Nationalsozialismus könnte Börner-Patzelt eine Chance auf den Wiedereinstieg in ihre Forschungen gesehen haben. Mathilde Urlitz, eine bekannte nationalsozialistische Forscherin, wurde beispielsweise während der Nazi-Herrschaft 1939 die Professur in Graz erteilt. Doch trotz Eintritt in die NSDAP und dem NS-Frauenbund im Anschlussjahr wurde Börner-Patzelt von den Nationalsozialisten nicht sofort wieder an der Uni Graz eingestellt. Dies geschah erst mit dem Ausbruch des Zweiten Weltkrieges, als sie als Ersatz für einen eingerückten Kollegen wieder offiziell Assistentendienste übernehmen konnte. 1943 wurde sie zur außerplanmäßigen Professorin ernannt. Eine Frau als Forschende war aber also erst erwünscht, als keine Männer mehr da waren, die diesen Posten ausüben konnten. Obgleich der Tatsache, dass Dora Börner-Patzelt die erste habilitierte Frau an der Universität Graz war, gibt es keine dedizierten Erinnerungszeichen an sie. Die Gründe hierfür sind rein spekulativ, könnten aber womöglich mit ihrer Mitgliedschaft in der NSDAP zu tun haben, auch wenn Börner-Patzelt selbst ausgesagt haben soll, dass ihre Mitgliedschaft als Gegenmaßnahme zur akademischen Ausgrenzung unter den Nazis erfolgt war. In Graz gibt es allerdings heute noch eine Ulitzgasse, die je nachdem

0: Gut, wir werden jetzt wieder zurückgehen zum Haupteingang und werden dort auf einen Stolperstein treffen von einer jüdischen Studierenden, den wir noch besprechen werden. Und was beim Runterschauen auch kurz anschauen könnt, ist dieses relativ neue Projekt, dieses Weil es so viele waren, was ich als sehr schönen Kontrast finde, weil eine enorme Heterogenität an Menschen dort abgebildet sind, das im Kontrast zur Volksgemeinschaft, die, finde ich, sehr schön dagegen wird, als Erinnerungsort. Okay.
1: Nur 5 Gehminuten vom ÖH-Gebäude entfernt, zurück vor dem Hauptgebäude der Universität, trifft die Gruppe auf einen weiteren Erinnerungsort. Dieser ist unter anderem einer ehemaligen Grazer Studentin gewidmet. Direkt vor dem Haupteingang sind 4 kleine, messingfarbene Steine mit Inschrift zu finden. Diese wurden 2023 hier in den Pflasterstein einzementiert. Und somit sind diese Steine auch Teil des öffentlichen Raumes. Auf den Steinen steht unter anderem geschrieben: In Erinnerung an 49 Studierende und 5 Lehrende, die 1938 von der Universität verwiesen wurden. Hier studierte Trude Lang, Jahrgang 1915, von der Universität verwiesen, 1938. Flucht 1938, England, Palästina. Bei diesen sogenannten Stolpersteinen, wie es sie seit 2013 in Graz zu finden gibt, handelt es sich um eine regelrechte Einzementierung von Erinnerungen in das Grazer Stadtbild. Trude Lang war als jüdische Studierende ein Mitglied jenes Teils der Universitätsgemeinschaft, der im Zuge der nationalsozialistischen Vertreibungspolitik nicht nur innerhalb weniger Monate seine akademische Heimat verlassen musste, sondern komplett aus seiner Heimatstadt Graz vertrieben wurde. Die Stolpersteine erinnern also an die aktive Beteiligung der Uni Graz an dieser antisemitischen Vertreibungspolitik. Mit dem Anschluss Österreichs an Hitlerdeutschland versuchten die neuen Verantwortlichen des nun als Ostmark bezeichneten Gebiets, sich innerhalb von kürzester Zeit an die politischen und institutionellen Gegebenheiten im Altreich anzugleichen. Dies bedeutete politische und rassische Säuberungen, die in Windeseile durchgeführt wurden.
0: Man hat ja immer gesagt, Graz ist die Stadt der Volkserhebung, und im Prinzip wollte man Graz und auch die Uni zum 50. Geburtstag des Führers judenfrei machen. In der Uni hat sich das relativ schnell abgezogen. Man hat relativ schnell einen Kriterienkatalog ausgearbeitet, was jetzt als jüdisch gilt. Natürlich folgt den Nürnberger Rassengesetzen. Es gab nur ein Problem. Und zwar im April 38 befanden sich die Studierenden schon mitten im Semester. Und so entschied man sich unter den Nationalsozialisten dazu, dass Studenten das Sommersemester noch zu Ende bringen dürfen.
1: Eine jener Studierenden dieses Semesters war Trude Lang, die kurz vor ihrer Promotion in Geschichte stand. Die Promotionen von jüdischen Studierenden hatten jedoch ohne Festakt, ohne die Talare der Universitätsangehörigen und ohne feierliche Ansprachen zu erfolgen. Absolventen des Medizinstudiums mussten sogar auf die Ausübung ihrer ärztlichen Praxis verzichten. Trude Lang war es so möglich, im Sommer 1938 als eine der letzten jüdischen Studentinnen eine sogenannte stille Promotion abzulegen, bevor sie 1939 ohne ihre Familie nach London emigrierte. Dort arbeitete die frisch gebackene Doktorin der Geschichte zunächst als Haushaltshilfe und machte dann eine Ausbildung zur Lehrerin. Nach Kriegsende konnte Trude Lang sich wieder mit ihrer Familie in Palästina vereinigen. Dort arbeitete sie als Lehrerin und gilt als eine Pionierin des israelischen Schulwesens. In Graz war sie aufgrund ihrer jüdischen Abstammung damals unerwünscht. Trude Lang erinnerte sich wie folgt an die Zeit unmittelbar vor dem Anschluss in Graz.
2: Ich konnte es kaum verstehen, wie ich die einsame Feindseligkeit zur Zeit meines Studiums an der Grazer Universität ertragen konnte. Ich konnte mit niemandem reden. Nur wenn ich abends durch den Stadtpark nach Hause ging, sprach mich ein Kollege unter Deckung der Dunkelheit an, was noch beleidigender war. Wenn ich in das historische Seminar kam, hatte ich immer das Gefühl, ein störendes Element zu sein. Konversationen und Tätigkeiten wurden scheinbar unterbrochen. Ich glaube, es wurde dort eine illegale Nazi-Zeitung vervielfältigt. Aber ich sah nicht hin, denn ich wollte ja nicht sehen, was vorging. Als mich der Vorstand, Professor Hansch, eines Tages in sein Büro rief, um zu fragen, ob ich je eine

0: mit der eigenen Geschichte.
1: Und das ist irgendwo auch der Zeit, wo das passiert ist, zu schulden. Einerseits in den 80er Jahren, 86, wissen wir die Waldheim-Affäre, die viel zum politischen Umdenken, geschichtlichen Umdenken geführt hat. Andererseits möchte ich auch kurz die Gedenktafel-Affäre ansprechen. Und zwar beim Hauptgebäude wurden anlässlich des 400-jährigen Jubiläums der Uni vom Dachverband der Deutschen Nationalen Studentenverbindung eine Gedenktafel für die Opfer des Zweiten Weltkriegs gestiftet. Und das ist durchgegangen, also die wurde aufgehängt. Allerdings stand drauf, es werden allen Opfer der Jahre 34 bis 55 gedacht. Das heißt, das beinhaltet Illegale und Leute, die der Nachkriegsjustiz im Prinzip unter Anführungszeichen aus Sicht dieser deutschen Nationalen zum Opfer gefallen sind. Ja? Und das war natürlich ein riesengroßer Skandal.
0: In 1996 kommentierte Trude Lang einen Besuch in Graz wie folgt.
2: Ich weiß ja, dass die meisten, die uns damals gepeinigt haben, nicht mehr da sind. Aber es gibt noch welche, die damals wahrscheinlich gleichgültig waren und heute nichts mehr wissen wollen. Und den jüngeren Generationen wird es wahrscheinlich leicht gemacht, unwissend zu bleiben.
0: Die Verantwortung, es den jüngeren Generationen schwer zu machen, unwissend zu bleiben, steht und fällt mit der Erinnerungskultur jener Institutionen, die Teil des NS-Apparates waren. Gleichsam liegt die Erinnerung an jene Frauen, die trotz aller beschriebenen Hürden und Diskriminierungen ihren akademischen Pfad beschritten haben und so als Pionierinnen für das gleichberechtigte Frauenstudium gelten, ebenso bei den Institutionen, deren Mitglieder sie einst zurückgehalten haben. Und wie wir gesehen haben, findet man an der Universität Graz durchaus solche Erinnerungsorte, wenngleich auch einiges nach wie vor im Verborgenen liegt. Sie hörten eine Sendung aus der Sendereihe Public History und Zeitgeschichte. Eine Kooperation des Zentrums für jüdische Studien der Universität Graz mit Radio Helsinki. Das Seminar wurde geleitet von Marco Jandl, Gerald Lamprecht sowie Walter Moser. Durchgeführt von Stefan Jakober, Lisa Legenstein und Lukas Ziegler. 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
1: Herzlich willkommen in der September-Ausgabe von Mrs. Pepsteins Welt. Heute erwartet euch eine ganz besondere Sendung, denn vor einigen Wochen hat mich der Kreuzer angefragt, sag mal, These Girls kommt doch dann im September raus, hast du nicht Bock, wenn wir da kooperieren? Und kam auch mit einer ganz konkreten Idee um die Ecke, nämlich drei Generationen von Leipziger Musikerinnen zu einem Gespräch in meiner Sendung zusammenzubringen. Gesagt, getan. Und ja, das Ergebnis hört ihr jetzt. Wer da alles zu Gast sein wird, erfahrt ihr dann gleich in der Sendung. Aber jetzt nehme ich euch erst noch mal kurz mit auf eine kleine Erfahrung, die ich jetzt gemacht habe. Und zwar war ich am vorletzten Augustwochenende in Darmstadt auf dem Golden Leaves Festival. Ein Festival, das es schon fast 10 Jahre gibt und das ich bisher so aus der Ferne wahrgenommen habe, aber nie besucht habe. Und Anfang diesen Jahres ploppte dann bei mir auf, dass da Noga RS spielen wird. Und ich dachte, ja geil, da fahre ich auf jeden Fall hin. Und guess what? Es war wirklich das schönste Festival, was ich je erlebt habe. Zugegeben, ich war lange nicht mehr auf Festivals, weil ich immer so ein bisschen Respekt habe vor diesem Drumherum, Zeltplatz und so und viel Alkoholkonsum. Beides gab es nicht auf dem Golden Leaf. Es ist kein Zeltplatz und ich habe auch kaum Leute gesehen, die ja, die jetzt besonders viel Alkohol konsumiert haben, sondern das Vereinende war einfach die Musik dort auf diesem Festival. Und es war ein All-Flinter-Line-Up, was vorher überhaupt nicht so explizit kommuniziert wurde, sondern die VeranstalterInnen haben es einfach gemacht. Dahinter steckt dann auch noch ein ehrenamtlicher Verein. Also ich weiß nicht, was man mehr richtig an einem Festival machen kann. Ja, sicher, es würde einem immer noch was einfallen, was man noch besser machen kann, aber das Golden Leaves hat auf jeden Fall sehr viel richtig gemacht, deswegen danke an dieser Stelle ans Golden Leaves Festival und die ganze Crew, die dahinter steckt. Ich habe mein Ticket bezahlt, also das ist jetzt keine Werbung für dieses Festival in dem Sinn, aber wenn ihr im nächsten Jahr überlegt, hey, auf so ein kleines Festival, 2 Tage, gemütlichere Atmosphäre, viel Platz, dann schaut euch doch mal um nach den ersten Tickets für das Golden Leaves Festival. Und ich muss euch auch sagen, wenn wir nicht auf Festivals gehen, dann werden die früher oder später weg sein. Viele Festivals haben ja da schon in diesem Jahr auch Alarm geschlagen. Zum Beispiel das Immergut Rock, das Immergut Festival, da will ich eigentlich auch schon immer mal hinfahren. Vielleicht mache ich das dann wirklich auch mal im nächsten Jahr. Das ist, glaube ich, eine ähnliche Größenordnung wie das Golden Leaves. Genau, und was natürlich ganz toll war, ich habe super Musikerinnen gesehen auf den Golden Leaves. Nicht nur Noga RS, sondern auch Mine, mit der habe ich mich dort auch gleich zum Interview verabredet. Ich habe Austra wieder gesehen, nach gefühlt 20 Jahren. Das war eine körperliche Erfahrung. Vielleicht schaffe ich es auch noch, einen Song von Austra heute in der Sendung zu spielen. Die haben ja auch in Leipzig gespielt. Und dann habe ich endlich mal Bodies gesehen von Cat Frankie. Das war etwas, was ich auch immer schon mal live sehen wollte. Und das war wirklich ein ganz, ganz besonders schönes Konzert. Wenn ich drüber rede, habe ich direkt Gänsehaut, weil Bodies ist so ein A-Cappella-Projekt mit ganz tollen Sängerinnen um Cat Frankie. Und ihr hört jetzt auf jeden Fall ein Stück von der Platte Carmen von Cat Frankie. Und wenn ihr das Ganze live sehen wollt, im Februar kommen die auf jeden Fall nochmal nach Dresden und da könnt ihr euch das auch nochmal anschauen. Das ist wirklich ein ganz, ganz, ganz, oh, ganz tolles Projekt. Goosebumps jetzt für euch in Mrs. Pepsteins Welt. Der Trennungssong von dieser Platte. Erstaunlicherweise ist das aber der beschwingteste Song. Deswegen habe ich den jetzt für euch als Start heute in Mrs. Pepsteins Welt ausgewählt. Bad Behavior von Cat Frankie und Bodies.

0: Was?
1: Bad Behavior von Bodies hier in Mrs. Pepsteins Welt. Und jetzt kommen wir zur Gesprächsrunde der drei Musikerinnen aus Leipzig. Also, gehen wir nochmal einen Schritt zurück. These Girls, da kommt jetzt am 4.9. der dritte Band raus, These Girls Forever, herausgegeben von Juliane Streich, erschienen im Ventil Verlag, ist das eine Anthologie feministischer Musikgeschichte, in der ganz viele Menschen über Musikerinnen aus allen möglichen Jahrzehnten schreiben. Wenn ihr mehr über das Buch These Girls erfahren wollt, dann könnt ihr einfach euch mal beim Ventilverlag umschauen oder ihr geht am Freitag auf die Release-Party in Leipzig im Coney Island. Dort werden einige der Autorinnen vor Ort sein und lesen. Die Herausgeberin Juliane Streich wird natürlich da sein und eventuell lege ich dort auch auf, gemeinsam mit Christina Mohr, Musikjournalistin aus Frankfurt. Für diese Sendung habe ich mich jetzt mit drei Musikerinnen getroffen. Zum einen Uschi Brüning, Jazz-Schlager-Chanson-Legende, geboren in Leipzig. Außerdem Safi, Jahrgang 77, auch geboren in Leipzig und jetzt in Berlin lebend. Und außerdem noch Fiona Lehmann von der noch relativ frischen Band Frau Lehmann. Genau, und mit diesen dreien habe ich gesprochen über alles Mögliche und das hört ihr jetzt gleich. Ganz zu Beginn gibt es aber noch eine lustige Rarität und zwar das Küsschenlied vom Traumzauberbaum. In dem Fall wird es hier gesungen von Angelika Mann, auch eine berühmte Musikerin. Ich weiß nicht, ob die in These Girls schon porträtiert wurde. Ich hoffe es für sie. Genau, wenn nicht, wird es Zeit. Genau, das Lied hört ihr jetzt zuerst und dann geht's direkt weiter mit unserer Gesprächsrunde. Viel Spaß!

0: Herzlich willkommen in Mrs. Pepsteins Welt. Das ist eine Sonderausgabe heute. Ich habe ganz besondere Gäste heute in meiner Sendung und gleichzeitig auch wird diese Sendung verwendet für einen Text, der dann im Kreuzer erscheint. Im September 2026 erscheint nämlich der dritte Teil der These Girls-Reihe, herausgegeben von Juliane Streich im Ventil Verlag. Genau, und ich habe drei Gäste. Ich stelle die jetzt so ganz kurz selber vor und dann dürft ihr gerne auch selber noch was zu euch sagen. Wir haben Fiona hier zu Gast. Fionas Band heißt Frau Lehmann und du heißt auch Fiona Lehmann. Du bist 1998 geboren. Euer Album Trost und Trotz ist dieses Jahr im Januar erschienen und du bist außerdem Autorin und hast auch noch einen weiteren Brotjob. Da kommen wir vielleicht nachher noch drauf. Dann ist Safi hier. Du bist 1977 geboren. Du bist Musikerin aus Leipzig, lebst aber mittlerweile, soweit ich weiß, in Berlin. Im Herbst bist du am Bass und am Gesang mit der Band Musadak auf Tour. Und dein letztes Soloalbum Groteske ist 2024 erschienen. Genau, und dann ist noch Uschi hier. Uschi Brüning, geboren 1947. Uschi ist Jazz- und Soul-Sängerin und Songwriterin, geboren und aufgewachsen in Leipzig, lebt aber auch schon lange nicht mehr hier. Und heute trittst du aber in Leipzig auf, deswegen passt es sehr gut, dass du hier bist. Genau. Also erstmal herzlich willkommen an euch. Zunächst würde ich von euch gerne wissen, die Kurzversion, wie seid ihr eigentlich zum Musikmachen gekommen? Ich weiß nicht, vielleicht möchtest du einfach anfangen, Uschi. Wie bist du zum Musikmachen gekommen? Was war denn so ein Auslöser?
1: Na, wie ein kleines Kind. Ich habe Musik gehört, Radio gehört und mir hat dies und jenes gefallen. Und ich bin da so hineingewachsen mit meinen Ohren. Ich hatte keine feste Vorstellung, aber große Lust, da zuzuhören.
0: Und dann ging es irgendwann weiter, dass du selbst Musik gemacht hast?
1: Ich habe dann im Amateurbereich gewirkt und habe auch noch einen Beruf erlernt. Und den musste ich dann an den Nagel hängen zugunsten meiner Sängerlaufbahn.
0: Safi, wie war es bei dir?
2: Ich habe als Kind ganz viel gezeichnet und dann nebenbei immer diese ganzen Märchenschallplatten und auch Traumzauberbaum und solche Musikmärchen gehört. Und das hat mich schon immer begleitet, dahingehend auch mal mit der Stimme was zu machen. Auch viele Hörspiele gehört, Hörspiele geschrieben, dann später mit meinem ersten Tonbandgerät, was ich hatte. Und dann später auch neben dem Kunststudium eben auch mit der ersten Band, mit den ersten Bands angefangen. Das hat mich da also schon immer parallel begleitet eigentlich.
0: Mhm. Fiona.
3: Ich bin in einem sehr medienregulierten Waldorfhaushalt aufgewachsen, weshalb es bei uns irgendwie gar nicht so viel die Möglichkeit gab. Also wir hatten kein Radio und sowas, oder es lief keins. Was es aber gab, waren DDR-Kinderlieder-Schallplatten, Stichwort Traumzauberbaum, aber auch ganz viel Gerhard Schöne, was mich als kleines Kind dann schon sehr geprägt hat. Und dann so mit 11, 12 habe ich Punkmusik für mich entdeckt, also habe ganz viel Chefdenker und sowas gehört und da dachte ich mir dann, oh, das kann ich auch. Vorher hatte ich Geige gespielt, das war eher so ein bisschen frustrierend für mich.
0: Ja, Waldorf.
3: Aber E-Gitarre und irgendwie singen war dann cool und Lieder schreiben.
0: Wo steht ihr wo seht ihr euch selbst gerade als Musikerin heute? Was ist gerade heute euer aktueller Status als Musikerin? Wenn du jetzt Leuten erzählst, ich mach Musik, was erzählst du denen dann?
3: Eigentlich sage ich nur, ich mach Musik.
0: Okay, also du hast eine Band sozusagen und euer Album ist ja dieses Jahr erst rausgekommen.
3: Also wir haben bisher unser Debütalbum rausgebracht und touren dieses Jahr auch ganz viel. Davon erzähle ich dann auch manchmal.
0: Safi, wie ist es bei dir?
2: Also wenn mich jemand fragt, welche Musik ich machen würde, da sage ich meistens, ich mache Krach.
0: Mhm. Okay. Ja, Uschi, wo stehst du heute als Musikerin?
1: Ziemlich am Ende meiner Laufbahn.
0: Okay.
1: Ich mache noch so lange ich kann, aber ich will auch nicht freiwillig aufhören. Aber es gibt immer wieder Neues zu entdecken. Und das ist, man ist nicht immer festgelegt auf Jazz oder auf Chanson oder Schlager. Man nimmt, was kommt, wenn es einem gefällt.
0: Und du trittst einfach, du trittst ja noch auf, aber jetzt auch nicht regelmäßig in der Form, ne, könnte man sagen.
1: Na, ziemlich regelmäßig. Mhm. Also ich habe verschiedene Projekte und wenn der Kalender frei ist, wird er zugeschmiert mit den Angeboten, die kommen.
0: Ja, vielen Dank an euch. Erstmal für die, dass wir euch so ein bisschen kennenlernen konnten. Vielleicht könnt ihr mir jetzt erzählen, welche Rolle Leipzig eigentlich in eurem Leben noch spielt. Also Fiona, du bist jetzt die einzige von euch dreien, die noch in Leipzig lebt. Uschi und Safi, ihr seid zwar hier geboren, seid aber weg. Ja, welche Rolle spielt Leipzig noch bei euch?
1: Na, abgesehen von heute, es spielt Leipzig für mich kaum noch eine Rolle. Meine Verwandten sind tot, das Grab ist abgelaufen und ich bin nicht mehr gebunden an Leipzig. Mhm. Es tut mir leid. Ja,
0: ja, das wäre nicht schlimm. Dein Lebensmittelpunkt ist dann Berlin, oder?
1: Berlin, ja.
0: Safi, bei dir ist ja auch Berlin der Lebensmittelpunkt.
2: Ja, der ist Lebensmittelpunkt, aber die Band ist in Leipzig. Meine Band wohnt in Leipzig, beziehungsweise pendelt zwischen Berlin und Leipzig und ich pendle dann auch. Meine Eltern wohnen in Markkleeberg und ich habe eine kurze Anbindung mit dem ICE. Es ist wirklich ein Katzensprung. Es ist wie eine Stadt für mich. Ich habe schon noch eine große Bindung nach Leipzig.
0: Ja, Fiona, du bist ja noch hier.
3: Ich bin ja erst 2018 hierher gezogen und gar nicht hier geboren. Und habe aber seitdem, glaube ich, schon inzwischen ganz feste Wurzeln hier geschlagen, die aber, glaube ich, auch sich noch immer weiter verfestigen. Und genau, wir sind als Band auf jeden Fall auch sehr fest hier verankert.
0: Und fühlt ihr euch auch als eine Leipziger Band? Weil wenn man eure Musik hört, da gibt es ja viel Berlin-Referenz auch in den Texten.
3: Ja, das liegt daran, dass ich irgendwie so in meiner Jugend ganz viel in Berlin war. Wir sehen uns schon als Leipziger Band, aber wir werden das irgendwie auch oft gefragt, wo wir uns sehen oder wie wir die Leipziger Musikszene definieren. Ich habe nicht das Gefühl, dass es jetzt irgendwie so ein fester Rahmen ist, der sagt, das ist die Leipziger Musikszene. Also.
0: Okay.

0: Uschi, du hast 2024 mit Trettmann, auch ein Leipziger Künstler, einen Track veröffentlicht, Nach allem, was war, oder NAWW heißt der. Mhm. Für diejenigen, die jetzt gerade die Radiosendungen hören, ihr habt den Song jetzt auch gerade gehört. Wie ist die Zusammenarbeit entstanden und wie ist es generell mit dir, mit dieser Kooperation mit jungen Künstlerinnen? Kriegst du da viele Anfragen? Wie handelst du das oder ist das eher so eine Zufallsnummer gewesen?
1: Da ist jemand auf mich zugekommen und hat mich gefragt, ob ich das machen will. Und ich dachte, na, versuchen kannst du es ja mal. Und das ist ganz schön interessiert aufgenommen, was mich wundert. Ich habe dann nämlich nur ganz, ganz wenige Zeilen gesungen. Das ist also nicht der Rede wert. Aber es hat immerhin für Aufsehen erregt, und das war ein Versuch. Also hätte auch weitergehen können. Ich hätte es gerne gemacht. Das sind gute Texte und gute Musiken. Und aber das war eben eine Begegnung. Mhm. Die sind ja nicht immer sehr lang. Manchmal sind sie auch sehr kurz.
0: Und ihr habt es aber auch zusammen aufgenommen, oder?
1: Ja. In Berlin. Ja.
0: Ja, schön. Also dann habt es jetzt gehört da draußen, ne? Wenn ihr irgendeine Idee habt, dann ist Uschi offen, so habe ich das jetzt verstanden. Wie ist es denn im Lauf der Karriere? Hast du ja mit vielen Musikern zusammengearbeitet, ne? Mit Manfred Krug, Günther Fischer, natürlich in dem Zusammenhang ist auch dein Mann zu nennen, Ernst Ludwig Petrowski. Wer hat dich denn so im Laufe deiner Musikkarriere da eigentlich am meisten geprägt oder besonders geprägt, kann man das sagen?
1: Ja, meistens die Musiker, die immer schon auch, also die mich umgeben haben, die immer schon jazzorientiert waren. Und durch die Auswahl des Repertoires wurde das immer jazziger, was ich gesungen habe und was die Band beabsichtigt hat. Und es waren eigentlich die Musiker, die mich angeregt haben, das zu machen, und außerdem mein eigenes Interesse. Mhm. Das ist einfach was ganz anderes, Jazz, und damit kann man alt werden.
0: Ja, und also nimm uns dann nochmal ein bisschen mit. Wie ist es dann konkret? Hast du dann auch eine Idee gehabt und gab es dann so Phasen, wo du mit bestimmten Menschen mehr zusammengearbeitet hast, oder gab es auch Ideen, wo du gesagt hast, das wäre jetzt eigentlich was, das würde ich gern mit Person XY machen? Wie läuft sowas oder lief sowas?
1: Bei mir lief es ein bisschen anders, weil ich habe einfach gesungen, wenn ich sollte und durfte. Und habe mir darüber keine Gedanken gemacht. Ich habe aber gut zugehört, wenn die Musiker selbst musizierten, privat und überhaupt, erzählten von dem, was sie gehört haben. Ich bin da einfach so durchgelutscht und nicht ausgelutscht, aber so durchgekommen. Und mein Interesse ist immer mehr gewachsen. Und ich habe gemerkt, dass man, wie gesagt, mit Jazz auch alt werden kann.
0: Wie ist eure Beziehung zu Jazz, Safi? Du machst ja eine ganz andere Musik, sage ich jetzt mal. Wer hat dich da geprägt oder welche Musikerinnen, Musiker, mit denen du zusammengearbeitet hast?
2: Also aufgewachsen bin ich ja mit diesen Geschichtenliedern und auch Hörspielen und so weiter. Und dahingehend bin ich eher über die Stimme geprägt. Mich interessieren Leute, die was ganz Besonderes in der Stimme haben. Verliebe mich auch wirklich in Leute über die Stimme, über die Singstimme, über die Sprechstimme. Und das sind Sachen, die mich faszinieren. Und da geht's quer durch alle Genres. Ich höre von Metal bis zum Jazz, höre ich sehr gerne Sachen, die irgendwie extrem sind, die an die Grenzen gehen. Und da horche ich auf. Also die nicht mainstreamig sind und die sagen, wow, das ist ja mutig, wo man sagen kann, das ist wirklich mutig, da muss ich mal näher hinhören. Mhm. Das interessiert mich dann. Fängt mich an zu interessieren, wenn es anfängt anzuecken.
0: Wie ist das bei dir, Fiona?
3: Also so in meiner Adoleszenz hatte ich allem gegenüber, was nicht Punk war, glaube ich, eine ziemlich arrogante Ablehnungshaltung. Aber so die letzten Jahre und vor allem tatsächlich durch meinen Partner, der auch der Bassist meiner Band ist, Philipp, habe ich gemerkt, dass Jazz total faszinierend ist und super cool. Und da interessieren mich vor allem auch eher so die experimentellen Sachen, Sun Ra und sowas. Also, Nina Simone mag ich auch sehr.
0: Wisst ihr denn auch von anderen MusikerInnen, dass ihr die geprägt habt? Habt ihr mal eine Begegnung gehabt, dass jemand zu euch gesagt hat, hey, wie du Musik machst, das inspiriert mich auch für meine eigene Musik?
2: Ich hatte schon ein, zwei solche Begegnungen, aber ich weiß nicht mehr, wer es jetzt war.
0: Okay.
2: Das gibt sich dann schon mal, wenn man sich irgendwie in der Szene oder trifft auf irgendwelchen Zusammenkünften, dann kommt man gut in Austausch. Und das ist dann natürlich ein tolles Lob, klar.
0: Wie ist es bei dir?
1: Ja, also das ist schon vorgekommen und das freut mich auch sehr, weil dann hat das ja das Tun auch einen Sinn. Man will ja jemandem gefallen. Und wenn einem das auch noch gesagt wird, das ist dann eine gute Belohnung für die weitere in Empfangnahme neuer Musik.
0: Und es macht dann auch mehr als ein Publikum, was applaudiert, oder?
1: Nee, das kann man so nicht sagen. Also wenn das Publikum nicht applaudieren würde, dann wäre es mir auch nicht recht. Nee, es ist schon so ein gesundes Verhältnis zwischen den speziellen Komplimenten, die die Kolleginnen machen, wenn sie mich gehört haben oder mich verfolgt haben. Und ja.
0: Safi, ich habe noch eine Frage jetzt an dich. Du spielst ja jetzt aktuell auch in bereits bestehenden Bands. Wie ist das mit deinen Solo-Projekten? Hast du auch die Zeit, immer an eigenen Sachen weiterzuarbeiten? Und was schätzt du an der Bandarbeit?
2: Also ich suche immer kleine Zeitblasen, wo ich mich den eigenen Sachen und neuen Safi-Songs widmen kann. Das geht am besten im Proberaum, wenn ich sowieso arbeite, wo ich täglich hinradle und wieder zurück. Da ist meine Zeit aufgeteilt in die verschiedenen Projekte. Ich bin einmal muss ich ganz viel für Musa Dark üben, für die Tour, die jetzt ansteht. Dann muss ich für den Expander des Fortschritts üben. Da gibt es Konzerte hier und da. Und da gilt das Repertoire am Laufen zu halten und immer wieder aufzufrischen und zu trainieren, gerade am Bass für Musa Dark auch. Mhm. Und Safi-Titel müssen auch immer wieder trainiert werden. Und da ergeben sich dann auch die Ideen für weitere Schritte, für weitere Songs, die ich dann wirklich in Tagesabschnitten abarbeite. Mhm. Das muss man wirklich so, also ich muss mir das so einteilen, damit ich dann kontinuierlich weiterentwickeln kann.
0: Mhm. Wie sieht euer Musikalltag aus, Uschi? Übst du auch jeden Tag? Hast du irgendeinen Musikraum bei dir zu Hause?
1: Nein, ich nichts. Ich mache das in der Küche oder in der Stube oder wo ich gerade bin. Mhm. Ich brauche da keinen extra Raum. Das kommt alles spontan über mich und dann lasse ich es raus und sortiere, was bleibt und was weg kann.
0: Mhm. Okay, also singst du beim Abwaschen?
1: Auch beim Betten machen.
0: Okay.
2: Kannst du das dann irgendwie aufnehmen? Zeichnest du das dann auf, deine Ideen? Oder schreibst du einfach auf?
1: Nee, ich lasse es einfach kommen. Ich schreibe das auch nicht auf. Wenn es wiederkommt, dann ist es gut. Mhm. Und wenn es nicht wiederkommt, dann war es vielleicht nicht so gut.
2: Mhm. Ja, interessant.
0: Wie sieht dein Musikalltag aus, Fiona? Hast du so einen Musikalltag?
3: Also ich habe das Privileg, tatsächlich einen Proberaum zu haben. Den teile ich mir mit unserem Schlagzeuger. Also der übt da Schlagzeug und... Genau, ich habe da so, also wir sind den gerade erst dabei noch einzurichten. Also so in 3 Wochen habe ich einen benutzbaren Proberaum. Aber sonst, ja, zu Hause habe ich auch meine Gitarren und meistens sitze ich auf dem Bett oder auf der Couch und spiele da so ein bisschen Gitarre und probiere Textfetzen aus und versuche es, also tatsächlich kann ich auch, während ich Lohn arbeite, das ist nämlich geistig nicht so beanspruchend, was ich da mache auf Lohnarbeit, kann ich im Kopf auch mich um Textzeilen kümmern währenddessen.
0: Und die kannst du dann auch noch irgendwie aufschreiben oder notieren oder merkst du dir die so wie Uschi?
3: Das könnte ich gerne. Nee, bei mir ist es so, dass da auch vieles verloren geht, wenn ich mir das nicht aufschreibe.
0: Und wenn ihr jetzt gerade die Radiosendung hört, dann hört ihr jetzt den Song von Frau Lehmann, Deutschlandfunk Kultur will, dass wir brennen.
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0: Ja, Fiona, in dem Stück Deutschlandfunk Kultur will, dass wir brennen, thematisierst du prekäres Künstlerinnenleben. Für die Miete machst du einen Brotjob, fürs Essen reicht es dann nicht mehr, heißt es dann sinngemäß. Ist es so, dass man sich Musik machen leisten können muss?
1: Ja, auf jeden Fall. Also ich kenne tatsächlich keine Menschen, die wirklich komplett davon leben können oder gut davon leben können. Oder viele haben andere Voraussetzungen oder mehr Privilegien, überhaupt da reinzustarten. Also ich spreche jetzt von Bands, die einen ähnlichen Status haben, gerade wie meine Band. Weil das ja alles sehr, sehr teuer ist und auch weiter teurer wird. Jetzt auch sowas, wir sind ja eben gerade auf Tour. Es ist schon krass, so ein Mietwagen dann für einen Tourabschnitt und Sprit und sonst was. So viel Gage muss man erstmal reinkriegen.
0: Und das heißt, das ist dann quasi ein, also ich kenne jetzt auch Bands, die hier in meiner Sendung schon erzählt haben, die einen ähnlichen Status vielleicht haben wie ihr oder ein kleines bisschen weiter sind, dass sie dann sagen, wenn was hängen bleibt, wird es dann auch ins nächste Album gesteckt.
1: Genau.
0: Also man kann eigentlich nicht davon leben, weil man braucht das Geld dann, was man auf Tour verdient hat mit Glück oder wie auch immer, um weiterzumachen überhaupt.
1: Ja, genau, das ist eigentlich die Situation.
0: Okay, wie ist es bei dir eigentlich, Safi?
2: Ist tatsächlich auch so. Es ist wahnsinnig teuer geworden. Ich mache mir oft Gedanken darüber. Ich habe wirklich, mache das natürlich auch schon eine ganze Weile. Und jetzt nach Corona, mit nach Corona-Phase ist es wirtschaftlich noch viel, viel extremer geworden, was Touren angeht. Sodass bei mir zum Beispiel ganz selten mal eine schwarze Zahl hängen bleibt, wenn ich Merch verkaufe. Es geht da nur übers wirklich T-Shirts verkaufen, CDs, Platten verkaufen. Wenn die Leute zum Konzert kommen, wirklich der echte Kontakt zahlt dann wirklich auch aufs Konto ein. Und natürlich die GEMA. Je größer der Laden ist, in dem man spielt, zum Beispiel als Support, auch wir sind auch mit Refused, mit auf Support, mit Wire Support auf Tour gewesen. Je größer der Laden ist, mehr bleibt dann auch von der GEMA hängen. Und davon muss ich erstmal die Kosten decken, die ich vorausschießen muss für Albumproduktion, für den Mietwagen, für den Sprit. Also es muss man sich tatsächlich leisten können. Und es ist ein großes Privileg. Es ist ein viel größeres Privileg, heutzutage Musik zu machen und überhaupt auch eine Band zu haben.
0: Mhm.
2: Und nicht jetzt nur mit dem Computer aufzutreten oder so. Das eine Band zu machen, ist sehr teuer geworden.
0: Und hast du eine Phase in deiner Karriere gehabt, wo das mal anders war?
2: Eigentlich nicht. Na klar, aber früher war es ein bisschen günstiger, da waren die Gagen auch noch ein bisschen günstiger. Alles ist stetig gestiegen. So, jetzt ist wirklich, aber es ist trotzdem noch ein bisschen mehr auseinandergetriftet.
0: Und ich glaube,
2: jetzt noch weniger hängen.
0: Und es kommt ja auch so ein bisschen dazu, dass so die allgemeine Lage dazu führt, dass viele Menschen auch dann sich eben Konzerttickets nicht mehr leisten können oder wollen oder so, dass nicht mehr so arg viel ausgegangen wird. Das ist ja auch was gerade so ein bisschen beschrieben wird. Ne, im
2: ja, das ist ein Phänomen. Ich weiß nicht, ob es ein Altersphänomen ist, ob es unsere Gruppe, ob es meine Fangruppe betrifft oder ob es tatsächlich so ist, dass die Teenies auch weniger für Konzerte ausgeben oder mehr zum Rave gehen. Oder aber schon, also zu den TikTok-Künstlern oder als YouTuber, da wird ja schon ausgegangen und da stehen ja schon Schlangen vorm Club, wenn da mal ein Hip-Hop-Künstler auftritt, ein YouTuber auftritt. Da wird ja schon Geld ausgegeben.
0: Das ist dann die andere Extreme so ein bisschen auch, ne? Ja. Ja, wie ist es bei dir, Uschi, mit von Musik leben? Das hat das ein Leben lang auch funktioniert bei dir, ne?
3: Nicht am Anfang. Das war die Entdeckungsphase und das war das, was man selber gerne singen wollte, was einem die Musiker empfohlen haben. Und da ging es ja auch zum Teil dagegen, dass man sich gegen eine Gesellschaftsordnung durchsetzen muss. Also was bei euch das Geld ist, war bei uns die Ideologie. Und da konnten wir aus dem Grund nicht alles verwirklichen, was wir hätten wollen. Und also ich hatte dann Glück. Mein Weg ging dann wirklich immer so nach oben und ich bin viel unterstützt worden von Musikern, von Bands und ich bin das, wenn man das sagen kann, das ganze Gegenteil, weil ich habe bis heute immer zu tun gehabt und konnte mich auch nicht über jede Gage beschweren.
0: Okay, und wie blickst du da, wenn du das jetzt hörst von den beiden, dass die sozusagen noch einen zusätzlichen Job machen müssen, um vom Musikmachen zu leben? Was löst das in dir
3: aus? Ich weiß nicht, ob das nicht auch so ein bisschen so ein Anreiz ist. Mhm. Aber es ist sehr, sehr schwer. Also man will ja auch sich mitteilen. Und wenn man dafür auch noch Geld bezahlen muss oder nicht weiterkommt, dann ist das eigentlich schon wieder eine Tragik, und dass das alles so teuer ist. Und ich bin froh, dass das hatte ich nie. Also entweder ich habe kein Geld verdient oder ich habe verdient. Also ich bin dann ein Außenseiter diesbezüglich. Das Alter ist meine Rettung.
2: Aber das ist wirklich interessant. Ich finde, möglicherweise liegt es auch am Genre, dass sich Jazz ein bisschen besser eingliedern kann. Es ist ja eine andere Kulturszene, die anders auch gefördert wird in den verschiedenen
3: Kulturbereichen. Ja, das war nicht immer so. Auch Jazz wurde nicht immer gelitten, aber er hat sich dann durchgesetzt mit all seinen Facetten, ob Free Jazz oder Unterhaltungsjazz.
0: Ich glaube aber auch, dass bei Uschi das auch ein Stück weit ja so ist, dass du ja schon auch eine Ausnahmestimme hast einfach. Und es gab nicht, auch in der BRD, sage ich mal, gab es jetzt auch nicht so viele Stimmen. Na, ich denke jetzt vielleicht noch an Joy Fleming oder so.
3: Ja.
0: Aber die Stimme, die du hast, die ist ja auch dein Gold.
3: Ja, das weiß ich jetzt nicht so einzuschätzen. Ja. Ist mir immer auch ein bisschen peinlich. Aber okay. Ich habe mir auch nie Gedanken gemacht. Ich habe eben gesungen. Und ich habe auch was gewagt, also mit meinem Mann zusammen Free Jazz. Und das ist, da musste ich mich auch überwinden, das war alles nicht so einfach. Aber ich bin immer angepiekt worden und dann habe ich gemacht. Mhm. Und wenn mir es nicht gefallen hat, dann habe ich es eben nicht gemacht. Aber in solchen Nöten, wie ihr seid, das kann einem ja richtig wehtun. Weil das ist ja auch ein Hinderungsprozess zum Teil. Ihr habt zu viel, ihr habt zu viel aufgezählt. Na, so soll es doch aber eigentlich auch nicht sein. Musik soll ja auch Freude machen. Also das klingt jetzt wie ein Altersheim. Musik soll Spaß machen und soll vielseitig sein. Und da muss man nicht Angst haben müssen davor, dass man nicht genug Geld hat. Dann kann man ja keine Familie gründen, gar nichts. Also ich bin fertig.
1: Genau, das ist auch das Stichwort. Also das kommt tatsächlich auch im Text vor, den die Hörer und Hörerinnen ja jetzt auch schon gehört haben in dem Deutschland von Kultur will, dass wir brennen, ist die Zeile, jetzt habe ich sie selber vergessen, aber ich soll mich vermarkten, nicht vermehren, weil das tatsächlich auch so ein Punkt ist. Also viele weibliche Künstlerinnen, die ich kenne, irgendwie, die einen Kinderwunsch haben, gar nicht die Möglichkeit sehen, wo das noch zu verwirklichen wäre.
3: Stimmt, das wollte ich noch hinzufügen. Das ist also wirtschaftlich gesehen, sozial ist das immer noch ein Ungleichgewicht. Das war auch schon bei uns in meiner Jugend so, dass die Frauen gehandicapt waren durch den Wunsch, eine Familie zu haben. Und wer bleibt zu Hause? Die Frau. Und das war schon lange ein Hinderungsgrund für die vielen tollen Musikerinnen. Und jetzt ist das klingt ja regelrecht schrecklich. Das ist ja, also am liebsten möchte ich jetzt sammeln gehen für euch.
0: Ja, wir können ja dazu aufrufen, auf jeden Fall auf eure Konzerte zu gehen und eure Platten zu kaufen, ne? Also das können wir ja auf jeden Fall machen. Ja. Und ich find das auch sehr respektabel sozusagen, ne, wenn man das über Jahrzehnte auch so macht und sich da, ich meine, du kannst da jetzt wahrscheinlich schon das besser einschätzen, Safi, weil du ja auch seit den 90er Jahren jetzt schon Musik machst. Du machst jetzt nicht den Eindruck, als wärst du unglücklich, aber klar, der Wunsch wäre wahrscheinlich schon, komplett von Musik leben zu können, ne?
2: Naja, also auf der einen Seite darf man den Humor nicht verlieren, das ist ganz klar, sonst tötet man sich ab. Aber auf der anderen Seite bin ich ja auch mit meinen Grafikjobs, also mein Brotjob ist, ich bin Grafikdesigner und visuelle Künstlerin, und das ist für mich so ein Geben und Nehmen, also so ein Perpetuum mobile, was sich die Kräfte immer hin und her schiebt. Also eine inspiriert die andere Seite, deswegen bin ich eigentlich glücklich mit meinem Leben und kann alles, was ich mit der Grafik verdiene, in die Musik reinstecken und davon überleben gleichzeitig, aber keine großen Sprünge machen natürlich.
0: Aber hast trotzdem
3: der Idealfall, ne?
2: Ja, also, ja, alles frei einteilen und dann selbst entscheiden.
0: Ja, dann hören wir jetzt einen Song von dir, Safi, in der Sendung, und der heißt "Ich will ein Leben".
2: Das passt natürlich super.
0: Ja.

0: kaputt.
1: Ihr hört immer noch Mrs. Pepsteins Welt. Heute sind bei mir zu Gast Uschi Brüning, Safi und Fiona Lehmann. Und wir haben uns heute hier getroffen, weil im September Band 3 von These Girls erscheint, im Ventilverlag, herausgegeben von Juliane Streich. Liebe Grüße an dieser Stelle. Und ja, darin, in dem Buch geht es ja um feministische Musikgeschichte. Safi und Fiona, ihr habt beide schon mal in These Girls Texte veröffentlicht, beziehungsweise Fiona, bei dir kommt jetzt was in Teil 3. Könnt ihr beide was sagen zu den Musikerinnen, die ihr vorgestellt habt und warum die Wahl auf die gefallen ist?
2: Also ich habe mich für Melanie entschieden und war einerseits froh, aber andererseits auch traurig, dass sie bisher noch nicht vertreten war in den Bänden. Ja, und der Aufhänger für meinen Text war so ein bisschen, dass sie im Januar 2024 verstorben ist und es dazu tatsächlich medial eigentlich kaum eine Berichterstattung gab, was ja doch sehr erschreckend ist bei der tollen Musik, die sie gemacht hat und dem Bekanntheitsgrad, den sie eigentlich auch mal hatte, während jetzt wahrscheinlich bei männlichen Musikkollegen mit dem gleichen Status ein viel größerer Medienrummel geschehen würde, wenn die versterben.
1: Kannst du vielleicht ein, zwei Sätze sagen, wer Melanie war, damit diejenigen, die das jetzt noch nicht gehört haben, wissen, was es ist?
2: Ja, Melanie Safka, vor allem so, ja, 19 oder in den 60ern so zur großen Hippie-Welle. Also Woodstock war eins ihrer ersten großen Konzerte und also bekannte Lieder von ihr sind Look What They've Done to My Song oder Beautiful People. Genau, also so ein paar Lieder von ihr kennt man, glaube ich, auf jeden Fall.
1: Und die hat auch eine ganz bekannte Coverversion von Ruby Tuesday gemacht, genau, von den Stones. Ja. Das ist, glaube ich, so noch ein

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1: Safi, wen hast du porträtiert? Du warst in Band 2 dabei.
2: Ich war sogar schon in Band 1 dabei.
1: Ah, okay.
2: Ja, genau. Über Karin Elisabeth Dreyer, Fever Ray alias Fever Ray, habe ich in einem ersten Band geschrieben. Die hat mich schon immer interessiert. Ihre Musik ist natürlich wahnsinnig faszinierend und extrem künstlerisch und immer in die Edge, also immer aus der Nische in die Welt. Mit ihren tollen, mit ihrer tollen visuellen Auftreten, die ganzen tollen Musikvideos. Im zweiten Band war es dann
1: Sefta Lisa,
2: die großartige, ist für mich ein sehr fremdes Phänomen, mal kurz in den Hip-Hop einzutauchen, in eine elektronische Künstlerin nahe der Hip-Hop-Grenze, wo ich mich überhaupt nicht auskenne. Und es ist mir sehr schwer gefallen, mich ihr anzunähern, aber sie fasziniert mich als Person optisch und auch wieder über ihre visuellen Auftreten in den ganzen tollen Clips, die sie macht. Und im aktuellen Band bin ich mit Soap and Skin, mit Anja Plaschk vertreten, alias Soap and Skin. Und das ist eine Künstlerin, an die ich mich auch erst nicht rangetraut habe. Die war übrig auf Julianes Liste. Und ich meine, vielleicht ist es jetzt das Ausrufezeichen und der Stupser, dass ich die jetzt mal in Angriff nehmen muss und mich mit ihr beschäftigen muss. Vor ihr habe ich immer so ein bisschen Angst gehabt. Und dann habe ich mich mit ihr beschäftigt und jetzt kann ich sie dadurch auch besser verstehen. Das ist für mich eine

0: sehr große Freude gewesen, über sie dann auch zu schreiben und sie dadurch besser kennenzulernen.
1: Ich erinnere mich an einen sehr eindrücklichen Auftritt im Schauspiel, als sie, glaube ich, das ihr erstes Album veröffentlicht hat. Da war sie, glaube ich, gerade mal 18. Ich weiß nicht, ob du da auch warst. Das war sehr, sehr eindrücklich. Sie hat quasi ihr ganzes Album am Klavier gespielt, gesungen und ist wirklich dann irgendwie so aufgestanden und rausgegangen und hat so kaum mit dem Publikum interagiert. Und man hat so gedacht, krass, was war das jetzt? Aber ich glaube, da war noch ganz viel auch in ihr, was so im Laufe der letzten Jahre auch eben so dann wirklich ans Licht gekommen ist. Ja, auf jeden Fall wundert mich auch, dass sie bisher noch nicht aufgetaucht ist. Schon auch eine wichtige Künstlerin unserer Zeit auf jeden Fall.

0: Soweit ich das recherchieren konnte, habt ihr alle drei hauptsächlich mit Männern Musik gemacht. Ja, vielleicht stimmt es auch nicht und ihr könnt es gerne widerlegen, aber vielleicht könnt ihr mir sagen, ob ihr auch manchmal was vermisst habt und gedacht habt, so, oh, wäre jetzt schon cool, eine Schlagzeugerin in der Band zu haben oder nur mit Frauen unterwegs auf Tour zu sein oder so. Gab es so Momente in eurem musikalischen Leben? Weiß nicht, wer anfangen möchte, kann einfach.
1: Also bei mir nicht, weil es war so, dass die Männer immer das Sagen hatten und bestimmt haben und das Repertoire und überhaupt. Ich habe es angenehm empfunden, als dann die Frauen nachrückten. Und das ist ja also auf vielen Instrumenten so. Es gibt jetzt eine ganze Menge und das ist einfach wunderbar. Und so ist das ist meine Sicht aus dieser Geschichte.
0: Was ist da anders? Kannst du das beschreiben?
1: Naja, klar, eine Frau musiziert anders mit ihrem ganzen Wesen. Wir sind nun mal unterschiedlich, Männer und Frauen. Und ich habe es nie vermisst, weil es nicht da war. Und ich kann auch nicht sagen, dass dann eine große Welle kam von Frauen, die jetzt hier alles überschüttet haben und jetzt mal den Spieß rumgedreht haben. So schnell ging das ja alles auch nicht. Also ich habe immer genommen, was da war. Ich meine, man wurde ja auch gefragt, ob man mitsingen will und so. Und da denkt man nicht so viel darüber nach, ob man das jetzt macht, ob man eine Frau ist oder nicht. Man hat ja auch in dem Beruf was zu bestellen, den Acker nämlich.
0: Ja, okay. Wer von euch möchte? Fiona?
2: Also bei mir oder uns war es jetzt auch nicht so eine bewusste Entscheidung, weil ich das irgendwie damals auch noch nicht so auf dem Schirm hatte. Also ich war ja auch erst so 18, 19 und muss sagen, dass so ja feministische Aufklärung bei mir jetzt irgendwie auch erst so die letzten 4, 5 Jahre oder so ein Bewusstsein dafür ich mir angeeignet habe. Und jetzt kann ich ja schlecht sagen, schau, ich suche mir jetzt 3 Frauen, mit denen ich die Band mache, weil ich auch sagen muss, diese 3, also Toni, Felix und Philipp, mit denen ich dann Frau Lehmann bin, auch sehr bewusste Menschen sind, die wenn ich mit denen unterwegs bin, denke ich nicht die ganze Zeit, ich bin mit 3 Männern unterwegs, sondern mit 3 Menschen, was ja sehr gut ist. Nichtsdestotrotz achten wir darauf, dass wir, was so Fremdleistungen angeht, die oft sehr männlich dominiert sind, versuchen, die an weiblich gelesene Personen zu geben. Also zum Beispiel hat unser Album Enyang Urbix gemastert, die wirklich eine tolle Sound-Engineerin ist. Genau, also da versuchen wir irgendwie ein Bewusstsein drin zu haben und es macht für mich aber schon auch manchmal einen Unterschied, vor allem wenn man in so Venues kommt, Konzertlocations und da zum Beispiel weibliche Tontechnikerinnen sind und sowas. Also es macht auf jeden Fall Unterschiede.
3: Interessant, dass du auch auf Tour wahrnimmst, dass es mehr weibliche Tontechnikerinnen gibt. Genau, oder auch junge Männer, die als Frau leben möchten und dann in die Tontechnik auch gehen und sich trotzdem mit der weiblichen Kraft an die Technik annähern. Also sehr, sehr positive Begegnungen auch gehabt in den letzten Jahren.
2: Cool, das ist
3: echt cool. Und genau, und ansonsten, ich hatte vor ein paar mehr Jahren hatte ich zusammen mit Astrid North, die ja auch schon verstorben ist, sie hatte eine Reihe in der Bar Jeder Vernunft in Berlin aufgezogen, der Frauensommer hieß die Reihe, wo aus der Berliner Szene oder auch übergreifend aus der deutschen Musiklandschaft Frauen die Titel der anderen Frauen auf der Bühne gemeinsam spielen. Also wir haben uns selber unsere eigenen Titel gegenseitig begleitet und der einzige Mann in der Band war der Schlagzeuger, der Benny. Der hat sehr gut da reingepasst, weil er auch der Schlagzeuger von der Astrid North Band war. Und das war ein sehr, sehr schöner Abend. Das ging mehrere Jahre lang durch die Sommer. Und ich habe dann 2, 3 Mal mitgemacht und mit den verschiedenen weiblichen Kolleginnen auf der Bühne gestanden. Und das war für mich auch eine sehr interessante Erfahrung, wie das ist, die ich sonst auch vorher nicht kannte, mit Frauen Musik zu machen, zu musizieren, da heranzugehen an die Musik und sich das, die Songs zu teilen. Das war sehr spannend. Ansonsten bin ich über das Aufwachsen in der DDR so weit geprägt, dass es an mich so, ich bin so sozialisiert, dass egal ist, ob man ein Mann oder eine Frau ist, man muss das Gleiche leisten. Und es, ich habe auch als Sportlerin ganz viele Jahre trainiert in der DRFK und im Magdeburger Turnverein, immer mit Männern zusammen trainiert. Also war total egal, ob man Mann oder Frau ist, man hat immer alles zusammen gemacht. Und deswegen fühle ich mich in jedem Kreis da sehr wohl. Und ich mag auch die männliche Energie, mag ich sehr, sehr gerne. Und schließe mich sehr gerne Bandkollegen an, Dinge zu reißen und auf der anderen Seite Frauen, die andere Seite zu erfahren und da die Sachen zu, also das ist ja eine Erfahrung, die mir etwas weniger gegeben wurde, viel mit Frauen zu musizieren. Deswegen entdecke ich das jedes Mal ein bisschen anders und neu, wenn es mal wieder soweit ist.
0: Okay, spannend. Vielleicht ist es aber auch, ne, eine Frage der Sozialisation ein Stück weit. Ne? Wenn das für dich immer schon so selbstverständlich war, dann geht man wahrscheinlich auch selbstverständlich ran und fragt nicht, darf ich als weibliche Person so eine extreme Musik machen? Ne?
3: Ja, es ist, wahrscheinlich äußert sich das nur über die Musik, dass es für mich interessant ist, mit Frauen zusammen Erfahrungen zu machen. Im Sport war es ja früher anders. Man ist ja einfach nur Sportlerin oder Sportler gewesen. Es ist völlig egal, man musste Leistung. Man ist in der Riege, man hat eine Leistung verbracht, man hat den Preis gekriegt oder nicht. Und das war dann kein Miteinander. So. Mhm. Und über die Musik ist dann plötzlich interessante Erfahrungswege, die sich da auftun.
0: Willst du noch was ergänzen?
1: Ich sitze hier so und staune nur, was ihr alles so macht. Das ist mir alles völlig fremd. Nun frage ich mal, unabhängig vom Inhalt, wie kommt man denn an eure Musik oder an Teile von eurer Musik? Also ich zum Kaufen. Also gibt es in Läden was von euch oder ja?
3: Also wir sind ja bei diesem Indie, in dem Indie-Genre, also schon unabhängige kleine Plattenläden. Da müssten die, wenn der Vertrieb diese Plattenläden beliefert hat, dann müssten es quasi die Alben in den Lieblingsplattenläden der kleineren Stadt oder des Stadtteils auch zu erwerben sein. Ansonsten ganz normal über vielleicht 13 und die ganzen kleinen Indie-Online-Handel. Vielleicht 13 Records.
1: Kann ich mir das merken?
2: Und ich glaube, wenn man im Plattenladen geht und sagt, ich hätte gerne von denen und denen was, dann bestellen die das auch. Das geht meistens, glaube ich, wenn es nicht da ist schon.
0: Ihr habt offenbar heute nichts mit, was ihr jetzt so schön in die Hand drücken könnt. Aber das können wir ja sicher noch irgendwie nachholen.
1: Mit deiner Hilfe oder mit eurer.
0: Genau.
3: Ich habe auch
0: genau.
3: Mit, aber sehr gut. So ein Kärtchen habe ich auf jeden Fall.
0: Eigentlich passt es auch sehr schön zu deiner Frage, Uschi. Ich würde nämlich jetzt gerne euch die Bühne geben für eine Musikerin, die ihr richtig toll findet, die ihr sagt, die kriegt gerade zu wenig Aufmerksamkeit. Hört euch das mal an. Oder irgendwas, was euch gerade irgendwer, wo er sagt, mit der arbeite ich gerne zusammen oder die ist ganz toll und vielleicht geben wir der jetzt noch eine Bühne sozusagen, wenn euch da jemand einfällt. Vielleicht müsst ihr
1: lebendig,
0: da kurz drüber nachdenken.
1: Muss noch leben.
0: Ja, ach, wenn die nicht mehr lebt, ist ja auch nicht schlimm. Geht ja eher drum,
1: kommt
0: so.
1: Kommt drauf an.
0: Kommt drauf an, ja. Stimmt, ja. Schon blöd, wenn man nicht mehr lebt, ja. Richtig.
3: Ich glaube, ich würde Mia Diko zum Beispiel hervorheben. Mit der habe ich zusammen auf der Bühne gestanden bei den Astrid North Konzerten und habe mich quasi in sie und ihre Stimme verliebt. Und sie hat jetzt irgendwie seit mit Corona oder nach Corona eine ganz seltene Krankheit bekommen und sie darf sich nicht zu sehr bewegen. Das heißt, sie liegt oder sitzt den ganzen Tag und macht trotzdem Alben. Mhm. Mia Diko aus Hamburg. Das muss man sich mal anhören.
0: Kannst du die Musik beschreiben ein bisschen?
3: Ist Chanson. Es ist schöner, frecher Pop-Chanson. Schön, also denke ich auch sozialkritisch, politisch natürlich und sehr menschlich.
0: Mhm. Fiona?
2: Annette Simons von Bärchen und die Milchbubis. Ich bin total verliebt in sie. Wir durften sie 2024, glaube ich, in der Moritzpastei supporten. Die hatten ganz lange Pause gemacht, also Bärchen und die Milchbubis, und haben, ich glaube auch 2024, ein neues Album rausgebracht und waren dann so ein bisschen auf Tour mit dem. Und spielen jetzt einfach wieder und ja, ich finde es total cool. Also Annette ist jetzt, ich weiß nicht genau, wie alt sie ist, aber finde es total faszinierend, dass wenn man, also Bärchen und die Milchbubis gab es ja in den 80ern und dann einfach 90er, Nuller, 10er,
0: 30, 40
2: Jahre Pause macht und wieder anfängt und irgendwie trotzdem mit genau der gleichen Energie aber und genauso cool, aber irgendwie ja auch anders wieder weitermacht. Das finde ich total bewundernswert.
0: Mhm. schießt ja auch immer dein.
1: Mir fällt da gar nichts ein. Also ich habe Stammliebhaberinnen, Franklin, Fitzgerald und Leute, deren Namen mir jetzt nicht einfallen, die auch Free Jazz machen. Ich habe keinen Mangel. Also ich bin in dem, was ich hören kann, ganz zufrieden. Okay. Weil ich aber auch nicht dauernd am Radio hänge. Ne? Ja. Also es lässt auch nach, weil man glaubt, man kennt schon so viel. Und dann denkt man, ach, das hab ich schon drauf, das brauche ich nicht mehr. Aber ich bin eigentlich ganz zufrieden mit all dem, was ich hören darf und auch höre.
0: Okay, ja, vieles von dem, was ihr jetzt genannt habt, läuft auch leider gar nicht im Radio. Das ist ja halt auch so ein bisschen, ne, so für gerade jetzt so unbekanntere neue Bands aus dem Indie-Bereich. Da gibt es vielleicht noch Radio 1 in Berlin, ich nehme an, Safi ist sicher auch bei Radio 1 schon gefeatured worden, ne? Und ihr ja sowieso.
2: Ja, ich weiß gar nicht.
0: Doch, ich glaube schon. Okay. Das fehlt ja auch sozusagen ein Stück weit als Plattform, ist ja leider Radio dann sehr nischig, wenn man das dann irgendwo hört. Zum Beispiel in meiner Sendung oder so. Ne?
1: Schönes Wort, nischig.
0: Nischig, ja.

0: ich weiß gar nicht, inwiefern du das damals mitgekriegt hast oder inwiefern deine Musikhistorie auch so ein bisschen begleitet wurde davon, aber Leipzig ist ja schon auch so ein Ort, in dem viel Veränderung so von unten, sag ich mal, passiert. Jetzt nicht nur die ganz großen politischen Veränderungen, aber gerade was feministische Musikgeschichte angeht, ist Leipzig ja schon ein Ort, wo viel passiert ist. Also zu meiner Zeit, als ich angefangen habe mit Radio machen, mich mit dem Thema auseinanderzusetzen, haben wir damals das Veranstaltungskollektiv die Propellers gegründet. Dann gab es die Ladyfeste auch in Leipzig natürlich. Und heute gibt es wirklich mehrere DJ-Kollektive von Flinter Artists und so weiter. Wie wichtig seht ihr für euch persönlich so eine Kollektive, so Zusammenschlüsse, so Netzwerke in einer Stadt? Ich weiß nicht, vielleicht kannst du anfangen, Safi, wie viel du davon auch mitbekommen hast und ob es dich auch irgendwie beeinflusst hat.
1: Ich bin irgendwann weg aus Leipzig, weil ich dieses Netzwerk hier nicht gefunden habe. Zu der Zeit, es wird jetzt sicher zu jetzt oder seit 10 Jahren oder seit einigen Jahren viel, viel besser geworden sein. Ich hatte damals, als ich angefangen habe, Musik zu machen, fehlte mir das Netzwerk total. Ich hatte so ein bisschen Ilses Erika Konnecke und dann über das erste Label Zickzack bin ich dann schon ganz schnell in die Berliner angedockt. Und da bin dann immer wieder nach Berlin gefahren und konnte da viel schneller auf Leute treffen, mit denen ich was zusammen, die ich einfach besucht habe, ausprobiert habe, zusammen was mit denen. Und in Leipzig habe ich den Anschluss irgendwie nicht gekriegt. Und das wird jetzt aber viel besser geworden sein. Ich denke, ich höre sehr viel Gutes und ich finde es extrem wichtig, dass man sich vernetzt. Gerade in der Zeit, in den Zeiten, wo es wirklich immer teurer und schwerer wird, dass man sich gegenseitig featured und supportet, ist einfach, das muss.
0: Fiona, kannst du uns einen aktuellen Einblick geben?
2: Also ich finde es tatsächlich auch immer noch recht übersichtlich. Vielleicht bin ich da auch in den Fall oder nicht in den richtigen Netzwerken unterwegs oder so. Also es gibt das hieß Music is Women und da heißt jetzt, glaube ich, Welle machen. Da bin ich auch Mitglied und die machen regelmäßige Treffen. Da war ich bisher auch nur einmal und es wirkte alles sehr cool. Ich muss aber auch ehrlich sagen, dass ich nicht so super gerne Netzwerke. Und sonst finde ich es trotzdem eher immer so ein bisschen lustig, dass man sich, also was heißt lustig, absurd, dass man sich nicht so richtig vernetzt irgendwie. Also klar, diese Ilses-Erika-Connection hatte ich irgendwie auch am Anfang, da bin ich jetzt seit ein paar Jahren irgendwie nicht mehr so oft. Aber wir hatten es ja vorhin vor der Aufzeichnung auch von Kappa Tult, die ja auch aus Leipzig sind, mit denen hatten wir bisher tatsächlich noch gar nichts zu tun, was ja eigentlich auch absurd ist, weil wir uns schon längst mal getroffen haben müssten oder so. Ja.
0: Ja, also voll, müsst ihr mal machen. Ja. Ruft doch einfach heute mal an. Okay. Ja, ich glaube, da muss dann immer irgendwie so ein Stein ins Rollen kommen und man muss halt immer dranbleiben und das ist halt eine zusätzliche Arbeit auch, ne, diese Netzwerke. Das
1: ja, vielleicht braucht es dann einfach mal so ein kleines Festival oder sowas. Mhm. Ja. Vielleicht nochmal so ein Indie-Festival in Leipzig.
0: Gute Idee.

0: Gibt es noch irgendwas, wo ihr sagt, das interessiert euch voneinander?
1: Ja, wo kann man denn proben in Leipzig? Das würde mich auch nochmal privat interessieren, weil ich ja manchmal auch Ausweichproberäume, aber ist vielleicht jetzt für die Außenwelt jetzt nicht so spannend. Aber
2: also
1: so.
2: Privat oder für die Außenwelt?
1: Also, ich muss öfter mal in Berlin proben und in Leipzig proben und da würde mich mal interessieren, um sich zu vernetzen auch, wo man so proben kann in Leipzig zurzeit.
2: Also wir haben halt tatsächlich das Glück, dass wir ein Studio haben da in der Nähe vom Hubfeld Center. Und da sind auch andere Bands, aber das ist halt quasi so unser Proberaumstudio. Aber ich glaube, es gibt auch so Proberäume, die man irgendwie stunden- oder tageweise mieten kann. Wahrscheinlich im Hubfeld Center einfach auch.
1: Kennst du den? Ist toll. Ja, ich kenne das. Ich finde es toll, dass es diese Räume noch gibt und die müssen auch erhalten bleiben unbedingt. Ja. Ne? Da ist ja so viel in Bewegung. Stinnerei ist ja auch ab und zu noch ein Raum frei. Gibt es einen alten Proberaum, wo ich früher geprobt habe.
2: Ah, cool.
1: Den gibt es scheinbar auch noch. Ja.
0: Proberäume in Leipzig kennst du wahrscheinlich keine, Uschi?
3: Nicht mehr, nee. Aber es gibt auch in Berlin immer Probleme. Und dann hat eben der Schlagzeuger, weil er jahrelang schon Schlagzeuger ist, sich da so einen Probenraum gemietet. Und in den dürfen wir auch manchmal. Also es ist für Berufsmusiker nicht immer sehr, sehr schwer, sowas. Ne? Also wenn man erstmal in Anführungsstrichen etabliert ist, da geht so manches einfacher. Aber wenn ich so höre, was ihr so macht, das ist hochinteressant. Ich kenne euch gar nicht. Das ist mir auch sehr peinlich. Aber ihr habt zumindest noch was zu erzählen. Wir rennen ja schon dem Geld hinterher, in Anführungsstrichen. Also das Ideal ist weg. Also zumindest in meinem Alter. Da denkt man, naja, hoffentlich geht's noch eine Weile gut. Aber große Experimente wüsste ich nicht, was ich da machen sollte. Ich kann immer nur das, was von mir verlangt wird oder was ich freiwillig gebe. Es ist eine ganz andere Welt für mich und im Vergleich zu euch. Das hilft euch auch nicht weiter.
0: Ja, aber es ist ja trotzdem spannend, sich auszutauschen. Und das ist ja vielleicht auch toll für euch, so eine Anerkennung zu kriegen für eure Gedanken. Weil ich glaube, das fehlt ja auch oft untereinander, dieser Austausch unter Musikerinnen, welche Erfahrungen man so gemacht hat. Und da kann das ja auch gegenseitig inspirierend sein. Dafür habe ich euch ja eingeladen.
1: Das ist wirklich interessant. Das ist genau das Netz, auch das Netzwerkthema nochmal aufgegriffen. Mir fehlt das tatsächlich auch immer noch. Auch in Berlin ist es so, dass man sich eher so als Konkurrentin gegenübersteht oder als Konkurrenzprojekt. Und da ist der Austausch, wie machst denn du das oder wie machst du das? Es findet irgendwie sehr selten statt. Es sei denn, man arbeitet wirklich zusammen.
2: Ja,
1: ich würde es mir mehr wünschen, auch, weil es ist ja auch interessant, wie man manche Sachen machen kann einfach so.
2: Und auch so ganz pragmatische Sachen, irgendwie, keine Ahnung, wir müssen jetzt dann bald irgendwann mit unserer Band GbR eine Steuererklärung machen. Ich habe keine Ahnung, wie das funktioniert. Und da fände ich auch so ein Netzwerk super praktisch, wenn man mal eine Band hat, die irgendwie das letztes Jahr schon mal gemacht hat und sagt, ja klar, hier ist die Nummer von unserer Steuerberaterin oder sonst was. Und da, ja, finde ich schon krass, dass es so.
3: Das ist,
2: oder ich würde sagen, die Ellenbogen sind eigentlich weniger geworden.
3: Steuerabrechnung.
2: Steuer ist schrecklich, ja.
3: Man kriegt es ja nicht in die Wiege gelegt. Man muss sich das wirklich sehr schwer erarbeiten, wenn man es überhaupt begreift. Da müsste euch wirklich mehr Hilfe zuteil werden. Aber ich weiß es auch nicht, ich kenne keine Adresse, die ich euch jetzt nennen könnte. Aber einfach sich austauschen, immer mal fragen, eben gerade nach so einem hochwichtigen Problem müsste man sich irgendwie mehr austauschen. Und also das Ergebnis ist da, ihr macht ganz tolle Musik, ich hoffe, ich höre das mal. Und ihr müsst mir dabei helfen. So, jetzt habe ich es gesagt.
1: Das liegt mir wirklich auch nochmal auf dem Herzen. Es wird ja in Deutschland, habe ich das Gefühl, dass es in der Tat soweit ist, dass erstmal den Selbstständigen und dann auch noch den KünstlerInnen Steine in den Weg gelegt werden, was die Selbstständigkeit angeht und dann auch noch die Ausübung oder das Risiko, was man eingeht heutzutage, überhaupt Kunst zu machen. Und das spiegelt sich auch in der Steuererklärung wieder, dass man sich zum Beispiel die neue Gitarre halt nicht absetzen kann, weil die Gage halt dann nicht dagegen ist. Also der Steuerberater sagt dann, es ist dann nur ein Hobby. Und das ist für mich eine Beleidigung.
0: Ja, nachvollziehbar.
3: Es ist alles doch noch ganz schön unterschiedlich.
0: Ja.
3: Aber das macht es vielleicht doch interessant. Also wir werden nie auf einer gleichen Linie marschieren, weil weil die Musik ist so unterschiedlich. Und das, was ich hier so höre, das reizt mich regelrecht, euch mal zu besuchen im Konzert. Also
1: bestimmt klappen, das hoffe ich auch gegenseitig.
0: Ich habe Uschi schon live gesehen, schon zweimal, und das hat mich jedes Mal sehr beeindruckt. Also das könnt ihr euch eigentlich nicht entgehen lassen. Aber
3: damit
0: können
3: wir das Thema jetzt.
0: Ja, genau, okay. Nicht zu viel Lobhudeln, habe ich gemerkt. Ja. Genau, aber wir können auf jeden Fall auch noch am Ende der Sendung, kann ich dann nochmal sagen, wann ihr jeweils demnächst nochmal auftretet, damit dann Menschen auch dahin gehen können.
3: Ich extra aus Berlin geradelt.
0: Ja.
3: Also
1: ich bin auf jeden Fall dieses Jahr um die Weihnachtszeit wieder mit Philipp Boa zusammen in der Moritz-Bastei.
0: Ah ja, das ist ja auch ein sehr traditioneller Termin. Mhm. Hast du da schon öfter mitgespielt?
1: Ja, das wäre jetzt das dritte Mal, und wir müssten noch den Tag klären, welcher von den drei Tagen.
0: Okay.
1: Freut mich wieder, sehr schön.
0: Also darauf können wir euch auf jeden Fall schon mal hinweisen, die Philipp Boa Weihnachtskonzert in der Moritz-Bastei. Das ist was, glaube ich, jedes Jahr gibt seit Ewigkeiten. Und genau, ich war da auch noch nie. Dann wäre es ja mal ein Grund, dass ich da auch mal hinkomme. Genau.
3: Wir uns ja alle mal treffen.
0: Da treffen wir uns alle an Weihnachten bei Philipp Boa und mit Safi. Das wäre toll.

0: Okay, jetzt hört ihr in der Radiosendung den Song September von Uschi Brüning. Das ist ein Song auf einen Text von Eva Strittmeier.
1: Matter.
0: Ihr Lieben, wir sind schon fast am Ende unseres Gesprächs jetzt hier in Mrs. Pepsteins Welt. Und Leipzig ist eine Musikstadt. Das wird immer so behauptet. Die hat auch neben den bekannten Männern ja auch bekannte Musikerinnen hervorgebracht. Ich nenne jetzt mal Jutta Hipp oder auch Fanny Hensel oder vielleicht neuer Moritz Fassbender, denke ich, ist auch über die Grenzen von Leipzig hinaus bekannt. Und euch zähle ich jetzt einfach auch alle mal mit dazu. Die Geschichte dieser Musikerin, die ist allerdings nicht so bekannt wie die von Bach und wie die alle noch so und den Prinzen vielleicht. Was denkt ihr, woran das liegt und was können wir denn machen, wir alle oder andere, damit diese Geschichten auch mehr bekannt werden?
1: Da müssen wir die Medien locker machen und das ist sehr schwer. Die haben strenge Vorgaben. Die kannst du nicht einfach mal überrumpeln und sagen, hier, musst du dir mal anhören. Die ist sensationell oder der ist sensationell. Mhm. So läuft das nicht. Das sind alles, ist alles mit Geld verbunden und mit guten Beziehungen. Es ist nicht einfach. Also das kann ich mit Fug und Recht sagen. Mhm.
2: Sammelbände rausbringen zu feministischer Musikgeschichte oder Radiosendungen bei Radio Blau machen.
3: Okay. Richtig, das genau würde ich auch sagen. Diese sich zusammenschließen und gemeinsam kleine Festivals machen, was die Nischenmusik angeht, tolle Sammelbände und Bücher rausbringen und auch Radiosender gründen. Einfach das alles selber. Einfach alles selber machen. Wenn es die anderen nicht machen, muss man es selber machen.
0: Ja, das ist schön, dass du das mit so einem großen Humor und so einer schönen Freude sagst. Mir persönlich macht das wirklich, diese Sendung zu machen, auch Freude. Das ist ein Ehrenamt seit Jahren. Und das ist sozusagen schon was, wo ich auch sagen kann, ja, das macht Spaß, Menschen wie euch zu treffen, macht Freude. Und Menschen zusammenzubringen, macht dann auch nochmal zusätzlich Freude. Und insofern fand ich super, dass wir heute hier so zusammengekommen sind. Und ich kann auch so ein bisschen aus dem Nähkästchen plaudern. Ich habe euch drei angefragt, ihr habt alle sofort Ja gesagt. Und das hat mich auch total davon überzeugt, dass es diesen Raum halt für so einen Austausch auch geben muss. Und dass man den manchmal schaffen muss oder sich den vielleicht auch manchmal nehmen muss. Und zum Schluss würde ich jetzt von euch noch gern wissen, was wünscht ihr den anderen jeweils für ihre Zukunft?
1: Ihr jetzt drei, wir drei uns.
0: Ja, was ihr drei euch gegenseitig wünscht.
1: Na, gute Einfälle und gute Möglichkeiten, sie durchzusetzen mit Hilfe von Eigeninitiative oder ja, Geld haben ja immer die Funkleute, aber die sind ja auch alle beeinflussbar. Das ist alles so einseitig, dieses Interesse. Also es interessiert ja keinen, wer jetzt hier, so wie ihr das alles beschrieben habt, wie ihr es jetzt schwer arbeitet, also euch das alles ausdenkt und dann darbietet. Das ist eigentlich normalerweise kein gesunder Ablauf. Man muss ja immer hoffen, dass es jemandem mal gefällt. Und das ist es aber nicht. Das ist mehr wert, als dass man da wartet, bis mal jemand sagt, das machst du aber schön. Sondern da musst du, wie ihr schon sagt, Festivals oder was weiß ich was initiieren und einfach den Mut behalten und den Hut auch.
3: Den Mut und den Hut.
2: Ja, auf jeden Fall. Finde ich gut.
1: Jawohl.
3: Ich würde euch und uns allen auf den Weg geben, dass die junge Generation, die jetzt nachwächst und neue Musik für sich entdeckt, neben allen TikToks dieser Welt und so eben die handgemachte oder die Krachmusik, die Gitarrenmusik und alles, also da wirklich offen und Inspiration kriegt durch die Musik, die sonst noch existiert um sie herum. Und auch Neugier. Also ich wünsche einfach Neugier.
2: Neugier finde ich auch super. Also ich wünsche euch auf jeden Fall natürlich ganz viel Energie und Freude in dem, was ihr macht und schafft und dass ihr einfach weitermachen könnt, immer weiter.
0: Hey, dann schöne Schlussworte. Dann danke ich euch für dieses schöne Gespräch und bedanke mich bei allen, die zugehört haben. Und vielleicht gründet ihr da draußen jetzt einfach ein Festival und ladet die alle drei ein.
1: Gut.
3: Das werden wir.

Ja, das war meine Gesprächsrunde mit Fiona Lehmann, Safi und Uschi Brüning. Und wie versprochen kommen jetzt noch ein paar Hinweise für anstehende Konzerte dieser Künstlerinnen, aber auch derer, die wir gefeatured haben in der Sendung oder in dem zwischen den Gesprächen haben wir ja auch Musik gespielt von anderen. Genau, also ich fange einfach mal an mit Fiona, die ist mit ihrer Band Frau Lehmann wirklich ab in 2 Wochen unterwegs, am 12.9. in Hamburg, dann geht es weiter am 25.9. Ulm, 26.9. Karlsruhe. Im Oktober gibt es dann noch Konzerte in Nürnberg, Potsdam, Jena, Mannheim, Köln und so weiter. Und am 7.11. spielt sie dann in Leipzig, dort zusammen mit Nicht Seattle. Das wird ein ganz tolles Konzert, da werde ich auf jeden Fall hingehen. Ich denke mal, ihr vielleicht auch. Safi ist gerade unterwegs mit Musa Dag, wie sie ja auch im Interview erzählt hat. Am 10.9. spielt sie in Köln, dann geht es weiter nach München, Frankfurt, dann gibt es noch Termine Ende September in Düsseldorf, Hamburg und Berlin und im Oktober dann in Karlsruhe, Ulm, Göttingen und so weiter. Wenn ihr ein Solokonzert von Safi sehen wollt, das könnt ihr am 15. Januar in Bocholt machen. Ich gebe zu, das ist von Leipzig aus eine Ecke weg, aber diese Radiosendung wird ja zum Glück auch noch anderswo gehört. Dann haben wir Uschi Brüning gehört. Da soll ich auf jeden Fall verweisen oder möchte verweisen auf ein ganz besonderes Konzert am 2.10. in Döbeln, was ja nicht so weit weg ist von Leipzig und von Halle aus auch gut erreichbar. Und zwar wird Uschi da auftreten mit Günther Fischer. Das ist die Person, die damals auch mit Manfred Krug und Uschi Brüning und vielen weiteren anderen für einen ganz besonderen Sound, Easy Listening Sound, irgendwas zwischen Chanson und Schlager zu DDR-Zeiten gesorgt hat. Ganz tolle Musik. Die beleben die beiden jetzt wieder und spielen da auch ein paar Konzerte und unter anderem auch am 2.10. in Döbeln. Dann spielt Uschi am 3.11. in der Elbphilharmonie in Hamburg unter dem Stichwort Biermann and Friends. Dasselbe Programm gibt es dann auch nochmal am 20.11. im Gewandhaus in Leipzig. Genau, Soap and Skin haben wir jetzt ganz zum Schluss gehört in dieser Cover, diese Coverversion von What's Up. Soap and Skin spielt am 4.10. im Schauspiel Leipzig. Dann habt ihr noch Bärchen und die Milchbubis gehört. Die spielen am 2.4.2027 in Leipzig und am 3.4.2027 in Chemnitz. Und ich glaube, das war es erstmal. Wir haben da noch Mia Diko gehört in der Sendung. Die hat ja Safi kurz vorgestellt. Eine Künstlerin, die gerade nicht auftreten kann, weil sie an MECFS erkrankt ist. Aber ihr könnt ja trotzdem ihre Musik hören, kaufen. Für mich eine tolle Entdeckung. Und ja, ich hoffe, sie hat bald wieder genug Kraft oder auch zwischendurch mal genug Kraft, weiter an Musik zu arbeiten. Da drücke ich ganz fest die Daumen. Genau. Und das Thema MECFS, falls ihr es nicht tut, beschäftigt euch mal ein bisschen damit, supportet Menschen, die das haben, indem ihr die Geschichten auch ein Stück weit öffentlich macht, wenn ihr die Kapazitäten selbst dafür habt. So, jetzt aber noch der Hinweis, dass das Interview, was ihr gerade gehört habt, auch in gekürzter Version in diesem Monat im Kreuzer in Leipzig erscheint. Und das ist das Stadtmagazin in Leipzig, falls ihr jetzt gerade außerhalb von Leipzig zuhört. Genau, und Anlass war These Girls 3, also These Girls Forever heißt es eigentlich in Wahrheit. Und ich habe auch 2 Texte geschrieben für diesen Band. Und über welche Musikerinnen? Die lasse ich jetzt einfach für sich selber sprechen und wir hören 2 Songs von denen.

Ja, das waren Alison Moyet und Mine, die beiden Künstlerinnen, über die ich geschrieben habe für These Girls Forever. Und Mine wird auch zu Gast sein in meiner nächsten Sendung in Mrs. Pepsteins Welt, die ihr gerade auf einem freien Radio eurer Wahl hört. Hier nochmal jetzt in ganzer Kürze und Schnelle die wichtigsten Veranstaltungshinweise. Am 4.9. Release Party von These Girls Forever im Coney Island, das ist gleich. Und am 19.9., wenn ihr Bock habt, die in Musikon, ein inklusives Musikfestival in Leipzig, dort werde ich auch auflegen. Und ich freue mich, wenn ihr da vorbeikommt. Das war im letzten Jahr eine ganz, ganz schöne Party. Aber es braucht einfach noch mehr Menschen, die sich für Inklusion nicht nur interessieren, sondern einfach mitmachen und mittanzen und sich den Abend zu Gemüte führen am 19.09. im Werk 2. Fühlt euch herzlich eingeladen. Und jetzt zum Schluss bekommt ihr noch zwei Lieblingslieder von mir. Ein ganz aktuelles, neu reingespült in mein Gehirn, Meine Ladies von Nick Seattle. Da gibt es auch bald ein neues Album und vorhin in der Sendung habe ich ja schon mal erwähnt, 7.11. im Konzert zusammen mit Frau Lehmann im UT Connewitz. Eine Ode an die Freundinnenschaft und ja, vielen Dank, liebe Freundinnen, wenn ihr das gerade hört. Danke für die letzten Wochen, auch insbesondere an euch. Und danach kommt noch Austra, The Beat and the Pulse, ein Stück, was mich auf dem Golden Leaves Festival richtig umgehauen hat. I couldn't no more. Und ihr könnt mit diesem Stück dann einfach aus der Sendung raustanzen. Wir hören uns wieder in 4 Wochen bei Radio Korax in Halle, bei Radio Helsinki in Graz, bei Radio Blau in Leipzig, wo auch immer ihr zugehört habt. Tschüss, gehabt euch wohl. Vielen lieben Dank fürs Zuhören. Ihr findet alle Infos über die Konzerte in der Sendebeschreibung bei Radio Blau oder auf meinem Mixcloud-Account. Und die Playlist zur Sendung findet ihr ebenso dort. Wenn ihr nichts findet, wo es sein soll oder ich es versprochen habe zu posten, dann schreibt mir einfach eine Mail an briefkasten@mrspepstein.de. Tschüss, gehabt euch wohl. Das war eure Mrs. Pepstein.

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Liebe Helsinkis, wir leben gerade in argen Zeiten, oder kommt es nur mir so vor? Der Rechtsruck wird immer stärker, nicht nur hier, und oft frage ich mich, was kann ich dagegen tun? Für mich ist es wichtig, auf die Straße zu gehen und laut zu sagen, das ist nicht der Weg, den ich gehen will. Nie wieder Faschismus. Und wenn ihr auch so denkt, dann kommt mit uns am Donnerstag, den 21. November, zur Demo gegen rechts. Stehen wir gemeinsam auf gegen eine rechte Regierung, die alles, was ich an einer pluralistischen Gesellschaft so schätze, schlecht redet, die mich als Frau wieder an den Herd schicken will und auf alles scheißt, was anders ist. Dabei frage ich mich auch oft, was soll dieses Anders überhaupt sein? Vor ein paar Wochen hat die von mir sehr geschätzte Band Dokotronik ein Lied veröffentlicht, das dieses Unbehagen aufgreift. Denn sie wissen, was sie tun, beschreibt das Unwohlsein, das auch ich spüre, wenn ich sehe, wie sie immer mehr werden. Dokotronik schlagen vor, darum muss man sie bekämpfen, aber niemals mit Gewalt. Wenn wir sie auf die Münder küssen, dann machen wir sie schneller kalt. Vielleicht ist das auch ein Weg, was meint ihr? Ich wünsche euch mit diesem Song auf jeden Fall einen guten Start in eine möglichst gute Woche. Bis Donnerstag auf der Demo und Alerta, Radio Helsinki.

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1: 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Ein herzliches Grüß Gott auch an die österreichischen Zuhörerinnen und Zuhörer. Ich begrüße Sie ganz herzlich nach der Sommerpause. Alle 14 Tage werden Sie meine Sendung Ungarische Mosaiken hören können. Die heutige Sendung ist der Grammatik, der ungarischen Grammatik gewidmet. Und zum Schulanfang behandle ich Unterschiede zwischen den Zeitwörtern kezdeni und kezdődni. Außerdem spreche ich vom Datum, wie vielfältig die Ausdrucksmöglichkeiten im Thema Datum sind. Nun, also ich freue mich. Schulanfang heißt Iskola kezdet. Kezdet, weil kezdet heißt der Beginn. Der Beginn. Iskola kezdet. Man kann auch Genitiv daraus machen, also Beginn der Schule, als Iskola kezdete. Nun, wie schaut es in Ungarn aus? Die ungarischen Schüler, Schülerinnen gehen schon fleißig, eigentlich schon 2 Wochen lang in die Schule, weil sie am 1. September anfangen. Also generell der erste Tag, der erste Montag im September. Endet also das Schuljahr in Österreich irgendwie Mitte Juli, dann haben die ungarischen Schüler schon längst Vacatio, sagen wir, also Sommerferien, große Ferien, weil sie in der ersten Woche Juni schon die Schulen verlassen. Kommen wir jetzt zurück zum kezdeni. Da ist ein großer Unterschied zwischen kezdeni, also beginnen, anfangen, und kezdődni, das heißt auch beginnen und anfangen. Also, wann verwende ich welches Verb? Kezd, also die kürzere Variation, also kezdeni, kezd ist der Stamm. Kezdek, kezdel oder kezdes geht auch in der zweiten Person Singular. Beide Formen. Es gibt Verben, die in der zweiten Person Singular, also Einzahl, 2 nebeneinander stehende Formen haben. Auch das menni, weil megyek, ich gehe oder fahre, und mész oder megy. Auch das ist ein Beispiel für diese 2 Möglichkeiten, nicht wahr? Also 2 Formen in der zweiten Person Einzahl. Kezdünk, wir fangen an. Kezdetek, ihr fangt an, ihr beginnt. Und kezdenek, sie fangen an, sie beginnen mit irgendetwas. Nun, damit, liebe Hörerinnen und Hörer, habe ich schon gesagt, das ist für Personen, für Lebewesen, nicht nur Menschen, sondern auch, wenn es um ein Tier handelt, der Hund beginnt zu bellen, ja, fängt an zu bellen, dann sage ich auch, verwende ich auch dieses Verb, weil für Lebewesen gibt es dieses Verb, also kezdeni. Ich möchte fragen, wann beginnst du mit der Arbeit? Also wann beginnt deine Arbeit? Wann fängst du an zu arbeiten? Mikor kezd el dolgozni? Also das ist eine persönliche Frage. Wann beginnst du mit der Arbeit? Wann fängst du an zu arbeiten? Mikor kezd el oder kezdesz dolgozni? Hétfőn kezdünk. Hétfőn kezdünk. Wir fangen am Montag an. Mikor kezdenek az iskolások? Wann fangen die Schulkinder an? Also zur Wiederholung, bei Personen, bei Lebewesen, auch bei Tieren, auch bei Vögeln, nicht wahr, kommt dieses Verb zur Anwendung. Das andere, das etwas längere Verb, kezdődni, das ist ein Ich-Verb. Das heißt, in der dritten Person Einzahl ist die Endung, die Personalendung, ein Ich. Deswegen sagt man in der ersten Person Einzahl kezdem. Nicht kezdek, kezdem. Weil es Ich, also Ich-Verb ist, beziehungsweise jetzt habe ich ein, jetzt habe ich Blödsinn gesagt, weil das Verb kezdődni sagt man bei Veranstaltungen, bei, sage ich mal, Events, nicht wahr? Irgendetwas. Oder der Sommer fängt an, der Winter fängt an oder meine Arbeit fängt an mit diesem Dienstag. Dann ist kezdődik, also ein Ich-Verb. Ja, also ich habe mich korrigiert, bitte das nicht in der ersten, zweiten Einzahl, Mehrzahl abwandeln. Bitte nicht. Dieses Verb ist vorbehalten für Veranstaltungen und für Sachen. Ja? Das Konzert fängt um 19 Uhr an. Ich kann sagen, a Konzert, oder ich kann auch sagen, a hangverseny. Das ist das ungarische Wort. A hangverseny, 19 órakor kezdődik. Ja? Kezdődik für Veranstaltungen und sonst welche Sachen die Sachen sind. Ja, nehmen wir mal jetzt ein paar, vielleicht zwei Beispiele für die Vergangenheit. Ő egyedül kezdett dolgozni, de később kollégái lettek. Ő egyedül kezdett dolgozni, de később kollégái lettek. Also, er fing allein zu arbeiten an, aber dann später hatte er Kollegen. Ja, kezdet, er fing an oder sie fing an. Er hat angefangen. Ja. Mikor kezdtél színházba járni? Mikor kezdtél színházba járni? Wann hast du angefangen, ins Theater zu gehen? Kezdtél. Also Z, D und T, kezdtél dolgozni, in színházba menni. Jó. Das Gegenbeispiel mit kezdődik, dort die Vergangenheit, diese Form, kezdődött. Also kezdődött, dritte Person Einzahl, kezdődtek, dritte Person Mehrzahl. Mikor kezdődtek a filmek? Wann fingen an, wann fingen die Filme an? Ja, also die Mehrzahl. Mikor kezdődtek? Még nem kezdődött el az előadás. Also elkezdődik, gibt's auch, also mit der Vorsilbe, elkezdődött. Mikor kezdődött el az előadás? Wann hat der Vortrag oder Vorlesung auch angefangen, begonnen? Mikor kezdődött el? Nach 10 Minuten, 10 und halb Minuten sprechen, werden wir jetzt ungarische Musik hören und ich freue mich, dass Sie das mit mir genießen werden. Balogh Kálmán und seine Musiker.

Liebe Hörer, jetzt geht's weiter mit der Sendung Radio Hess, mit der Sendung Ungarische Mosaiken auf Radio Helsinki. Nun, vor der Musik habe ich erörtert den Unterschied zwischen Kezdeni und Kezdődni. Im Deutschen ist kein Unterschied, nämlich zwischen Anfangen, Beginnen, das kann man immer so sagen. Aber in der ungarischen Grammatik spielt das schon eine Rolle. Personen und Lebewesen verwenden, also bei Personen und Lebewesen, verwenden wir Kezdeni. Der Stamm ist Kezd, also Most Kezdek, ich fange jetzt an, heißt es. Most Kezdek. Das andere Verb Kezdődni, das gilt für Veranstaltungen und für Sachen. Ja? Nun, jetzt möchte ich aber das Datum ein bisschen unter die Lupe nehmen, nämlich das Datum, die Datumfrage. Wann heißt ja Mikor. Aber es gibt noch eine Reihe von Fragewörtern, die mit dem Datum irgendwie verbunden sind. Zum Beispiel Meddig heißt ja wie lange. Mit 2D, weiches D. Meddig heißt wie lange. Das kann übrigens auch örtlich gemeint sein. Zum Beispiel Meddig utazol, also wie, bis wann, nicht wahr? Bis wann fährst du eben mit der Straßenbahn. Das ist aber ein anderes Thema. Datum. Also, wenn ich sage Tütördöken, dann heißt es auch immer dieses N angehängt beim Wochentag. Ist das am Donnerstag oder Hetfön heißt ja am Montag. Der einzige Tag, der sich da dagegen sträubt, das ist der Vasárnap, also Sonntag. Dort kommt dieses N, diese N-Endung nicht. Also Vasárnap heißt der Sonntag und Vasárnap heißt auch am Sonntag. Nun, Mikortól vagy otthon? Ab wann heißt es? Ab wann? Mikortól, ugye hattól, also ab sechs. Meddig vagy otthon? Wie lange, zeitlich gemeint, wie lange bist du zu Hause oder bist du im Büro? Heißt ja meddig, nicht wahr? Ist dieses bis, ist das ig, meddig. Igen. Egy hétig heißt eine Woche lang. Egy hónapig, einen Monat lang oder ein Monat lang. Egy évig. Ein Jahr lang, nicht wahr? Also ig wird immer angehängt. Ja, auch bei Vasárnapig, bis Sonntag. Nun, rare kommt, diese Endung kommt, wenn man für eine Woche, für ein Jahr vielleicht ins Ausland geht. Also egy hétre elutazom Salzburgba. Für eine Woche verreise ich nach Salzburg. Egy hétre. Oder három évre Hollandiába ment. Also er oder sie fuhr für drei Jahre nach Holland. Egy éven belül heißt ja innerhalb von einem Jahr. Ja, egy éven belül. Egy héten belül, innerhalb von einer Woche. Also dieses belül ist ein Nachwort, wird nachgestellt. In diesem Jahr möchte ich sagen, dann heißt ebben az évben. Man kann jetzt sehen, dass Pronomen es, das hinweisende Pronomen es, also dieses, dieser, diese, dieser, wird mit dekliniert, ebben az évben, in diesem Jahr. Nicht wie, also in diesem Jahr, ja, im Deutschen ist es genauso. Gut, a 12. Században, also ban, ben ist auch richtig, wenn ich Jahrhundert meine. A 12. Században, im 12. Jahrhundert.
A 12. Században épült ez a templom. Also diese Kirche wurde im 12. Jahrhundert erbaut. Ja, in den 80er Jahren, sagt man auf Ungarisch, a 80-as években. A 80-as, also as muss man, also ein es muss man anhängen, években, möchte ich in den 40er Jahren sagen, dann a 40-es években. A 40-es években. A hét napjai, auf die Frage mikor, nicht wahr? Das kennen schon meine Schüler natürlich und Sie vielleicht können hier auffrischen. Hétfő und am Montag heißt hétfőn. Kedd, am Dienstag heißt kedden. Szerda, szerdán. Csütörtök, csütörtökön. Péntek, pénteken. Szombat, szombaton. Vasárnap, und hier kommt keine Endung für am Sonntag. Liebe Hörerinnen und Hörer, ich habe noch einiges zu avisieren, also vorankündigen. Und zwar, jetzt war ich einen Monat nicht da, ich fange an mit dem Programm von Hauskultur. Diese Agentur bzw. diese Musikformation ist dafür bekannt, dass sie besondere Veranstaltungsorte sich aussuchen. Diesmal am 23. September, das ist ein Mittwoch, um 19 Uhr geben sie Konzert, und zwar im Caritas-Gebäude in der Grabenstraße 41. Ja, sehr, also exzellente Musik, die uns in die Welt von Bach, John Lennon, Camille Saint-Saëns entführt, bis, also eigentlich von Barock bis Pop, und wir hören dort Hits von Monteverdi bis Adele. Vier Cellisten sind am Werk und das ist wirklich ein schöner Abend im Caritas-Gebäude Grabenstraße 41 in Graz. Im Literaturhaus werden sie am 21. September um 19 Uhr den fantastischen Michael Köhlmeier erleben können, wo er über Mein privates Glück, das ist sein neuestes Roman, spricht. Wie wird man der Mensch, der man ist? Also ein Lebensbuch von ihm, ein großer Roman. Literaturhaus in Graz, 21. September, Michael Köhlmeier Abend um 19 Uhr. Nun, meine letzte Ansage betrifft diese Woche, und zwar im Stephaninsaal, 16. September, 19.30 Uhr, ein besonderes Eröffnungskonzert, das die musikalische Vielfalt von 25 Jahren Aufsteirern bezeugt. Ja? Oder widerspiegelt. Von alpenländischer Volksmusik über Jazz und Pop bis hin zu den unverwechselbaren Oberkrainer Melodien. Überraschungen sind garantiert. Also, liebe Hörerinnen und Hörer, ich freue mich, dass ich wieder da bin. Alle zwei Wochen diese ungarische Sendung.
um 13 Uhr und es würde mich wirklich freuen, wenn Sie in 2 Wochen wieder meiner Sendung um 13 Uhr lauschen würden. Ich wünsche Ihnen eine erfolgreiche und muntere, heitere Woche. Bleiben Sie gesund. Auf Wiedersehen, auf Wiederhören. 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Und jetzt kommt noch eine tolle Musik. Ich sage viszont látásra, viszont hallásra, auf Wiedersehen, auf Wiederhören.

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Herzlich willkommen auf Radio Helsinki, ihr Lieben. Heute bei unseren Talk Talks Vorbild 100-Jährige. Was tun 100-Jährige, damit sie über 100 Jahre alt werden? Und ja, da gibt es echt wirklich Studien dazu. Und natürlich, wir alle wollen ein schönes, gutes, gesundes, langes Leben ohne Krankheiten. Aber jetzt wissen wir natürlich auch, dass das bei uns so ist, dass unser Lebensstil uns krank macht, sehr oft krank macht. Nicht umsonst spricht man eben auch so von sogenannten Zivilisationskrankheiten. Und wenn ich jetzt von Zivilisationskrankheiten spreche, dann meine ich in allererster Linie, ihr Lieben, Übergewicht, Adipositas. Also das ist ja schon etwas, was bei Kindern sehr, sehr auffällig ist. Und mit Übergewicht kommt natürlich Schädigungen des Skeletts, der Muskeln, der Bänder dazu, es kommt Diabetes dazu. Wir haben oder leiden sehr oft an Herz-Kreislauf-Erkrankungen. Wir haben sehr oft Probleme im Magen-Darm-Bereich. Und allen drüber, also abgesehen, es kann auch beim Übergewicht sein, aber Stress. Unser ganzes Leben ist im Grunde genommen sehr, sehr stressig und sehr, sehr viel von dem Stress machen wir uns ja selbst. Und wenn ich jetzt mir wirklich anschaue, was können wir denn von über 100-Jährigen für unseren Lebensstil lernen? Und wenn wir jetzt etwas für unseren Lebensstil lernen, dann lernen wir das ja auch für den Lebensstil unserer Tiere, unserer Hunde, unserer Katzen etc. Und da habe ich mir gedacht, es lohnt sich doch näher hinzuschauen, weil, wie gesagt, alles, was wir für uns selber tun, tun wir ja auch im Endeffekt für unsere Familie, für unsere Familienmitglieder. Darum das Thema unseres heutigen Talk Talks, Vorbild über 100-Jährige, wie machen die das, dass sie über 100 Jahre alt werden und wirklich zufrieden sind? Ja, ab und zu ist es vielleicht so, als ob man a message in a bottle plötzlich wiederfindet und voll begeistert diese Flasche aus dem Meer zieht, aufmacht und den Zettel drinnen herausnimmt und dann liest man plötzlich ganz tolle Botschaften, die man so nicht erwartet hätte, beziehungsweise die man vielleicht schon einmal gewusst hat, aber geflissentlich irgendwohin verdrängt hat. Und welches Lied passt da besser in den Zusammenhang als Sting mit Message in a Bottle? Und deshalb haben wir das heute eben auch für euch mitgebracht.

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Sting, willkommen zurück zu unseren heutigen Talk Talks auf Radio Helsinki. Und heute ist ja dieses spannende Thema, was können wir von über 100-Jährigen für unseren Lebensstil lernen? Und wenn wir für unseren Lebensstil lernen, wie gesagt, dann spiegelt sich das dann ja auch auf den Lebensstil unserer Tiere wieder und automatisch leben unsere Tiere dann ja auch gesünder und länger. So, es gibt also wirklich Studien dazu, ihr Lieben, und zwar von 4 unterschiedlichen Gegenden weltweit, wo man Menschen befragt hat, beobachtet hat, empirisches Material gesammelt hat. Und das Spannende wirklich, also da sind sehr, sehr viele Gleichheiten, nämlich nicht nur Ähnlichkeiten, sondern ich werde es gleich selber hören. Schauen wir uns zuerst einmal Sardinien, Italien an. Die Menschen auf Sardinien sind nachweislich, gibt es dort wirklich extrem viele Menschen, also überdurchschnittlich viele Menschen, die über 100 Jahre alt sind und gesund. Das muss man jetzt nämlich auch dazu sagen, weil nur über 100 Jahre alt zu werden, heißt ja nicht automatisch, dass man auch gesund ist, aber die sind über 100 Jahre und sind gesund. Was tun die? Das erste, einfaches Essen, das frisch zubereitet wird. Sie trinken sehr viel Ziegenmilch. Sie essen Ziegenkäse, sie essen sehr viel Gemüse, sie essen nur einmal in der Woche Fleisch. Ja, sie trinken Wein, aber natürlich in Maßen. In Maßen genossen wissen wir, dass Wein durchaus gesund ist. Sie verwenden Mastixöl, ja, das gibt es wirklich. Natürlich Olivenöl auch. Und was jetzt noch dazu kommt bei den Menschen auf Sardinien, tägliches langsames Spazierengehen, man könnte auch sagen Schlendern in der Natur, also in der Natur sein, Liebe, Harmonie, Familie, also ein guter Zusammenhalt, Humor, also Freude am Leben haben und Lachen und summa summarum eigentlich ein einfaches Leben und ein sehr geringes Stresslevel. Ja, die Menschen auf Sardinien. Überdurchschnittlich viele Menschen auf Sardinien werden über 100 Jahre alt. Sollte uns zu denken geben, gell? Wir reisen jetzt von Sardinien zu den Menschen von Juanda auf Costa Rica, weil auch dort haben Wissenschaftler festgestellt, dass überdurchschnittlich viele Menschen über 100 Jahre alt werden und gesund sind. Ich will die Betonung auf, sie sind gesund und über 100 Jahre alt. Was tun die Menschen in Ojancha auf Costa Rica? Diese Menschen eben auch, korrespondierend mit den Menschen auf Sardinien, leichtes Essen, also jetzt nicht irgendwas Schweres, das leichte Essen, das Essen wird frisch zubereitet, es ist also kein Fertigfood, kein Fastfood. Sie essen sehr, sehr viel Bohnen und auch Getreideprodukte, also

Getreide und Produkte aus Getreide. Und sie trinken sehr, sehr viel Wasser. Na, auf Costa Rica trinken sie keinen Wein. Das hat man nur bei den Menschen auf Sardinien festgestellt. Aber was eben dazu kommt, dass die Menschen auf Costa Rica einen sehr, sehr starken Sinn für ein lebenswertes Leben haben, also für ein sinnerfülltes Leben. Sie haben einen sehr, sehr starken Zusammenhalt, das heißt, die Wichtigkeit eben auch von sozialen Kontakten, von einem guten Eingebettetsein in einen Freundeskreis, aber natürlich auch die regelmäßigen körperlichen Tätigkeiten und regelmäßige körperliche Bewegung in der Natur und dafür Sorge zu tragen, ein möglichst stressfreies Leben zu haben. Also das sind jetzt schon zwei Beispiele, an denen wir uns also wirklich gut orientieren können. Und wir wandern jetzt weiter geistig zu den Menschen von Okinawa, das ist eine Stadt in Japan. Und auch in Okinawa wurde von Wissenschaftlern festgestellt, dass überdurchschnittlich viele Menschen über 100 Jahre alt sind und bei guter, bester Gesundheit sind. Und auch bei diesen Menschen in Okinawa sind dieselben Dinge, sage ich einmal, wichtig und vorrangig wie bei den Menschen von Hokkasanja auf Costa Rica und auch bei den Menschen auf Sardinien. Nämlich eine sehr pflanzenreiche Kost, viel Gemüse, wenig Fleisch, sie essen sehr viel Soja und Tofu und Miso-Produkte, also die Miso-Suppe zum Beispiel. Sie verwenden Kräuter als Medizin, also jetzt nicht, natürlich werden sie auch Schulmedizin, wenn es notwendig ist, aber grundsätzlich haben sie dieses alte Wissen um die Heilkraft der Kräuter und vertrauen eben auch auf die Fähigkeit und die Möglichkeit, Kräuter als Medizin einzusetzen. Sie sind sehr, sehr viel in der Natur. Das ist zum Beispiel bei Okinawa sehr speziell jetzt in diesem Länder- und Menschenvergleich. Garteln, also sprich im Garten sein, Pflanzen anpflanzen, den Garten bestellen, den Garten pflegen, und das jeden Tag natürlich, also im Garten sein, sich im Garten bewegen, schauen, ob es allen Pflanzen gut geht, dieses und da wiederum alles zusammen eben ein sinnerfülltes Leben leben und wissen, warum, also was ist quasi mein Auftrag im Leben und das Leben auch wirklich im Sinne von Carpe Diem zu nutzen. Ich finde es wirklich sehr, sehr spannend. Also wir haben jetzt schon, wir haben Bohnen, Getreide, wir haben Pflanzen, Gemüse, wir haben Ziegenmilch, Ziegenkäse, nur einmal in der Woche Fleisch, wir haben und hatten viel Wasser trinken. Ich denke, dass in Okinawa natürlich auch, das habe ich jetzt, ist jetzt nicht extra bei der Forschung erwähnt worden, aber eben Wasser bzw. Tee trinken. Und da weißt du eben, dass es im Speziellen auch eben der grüne Tee ist. Aber natürlich auch vom Körperlichen her regelmäßige, moderate Bewegung, viel Zeit in der freien Natur verbringen und täglich eben wirklich sich bewegen und einen Sinn im Leben haben und gut in einem sozialen Netzwerk eingebettet sein. Das Geheimnis der Menschen von Okinawa, einer Stadt in Japan. Und last but not least waren die Wissenschaftler auch noch in Südkalifornien, nämlich in Loma Linda. Loma Linda ist ca. 70 Meilen von LA entfernt. Und dort sind sie auf eine Gemeinschaft der Sieben-Tags-Adventisten gekommen, was ich auch nicht unspannend finde, aber in dieser Gemeinschaft der Siebten-Tag-Adventisten gibt es eben auch überdurchschnittlich viele über 100-jährige Menschen, die bei bester Gesundheit sind. Und gefragt nach
dem Geheimnis, nach dem Rezept für diese beste Gesundheit und dieses hohe Alter, war die Antwort moderates Essen, viel Gemüse, viel Obst, Nüsse, das ist jetzt neu, Nüsse hatten wir noch nicht, wir hatten vorher Soja, Tofu und Miso, wir hatten Bohnen, wir hatten Getreide, wir hatten Ziegenmilch, Ziegenkäse, wir hatten Mastix und Olivenöl, wir hatten einmal in der Woche Fleisch und nicht öfter. Und auch, da natürlich bei den siebenten Tags Adventisten, das liegt es auf der Hand, viel Wasser trinken, also wirklich diese 2,5 Liter pro Tag kann man auch durchaus überschreiten. Also die 2,5 Liter sind, oder die 2 Liter sind ja nur ein Richtwert, wie viel man trinken soll. Und aber auch wiederum die moderate körperliche Bewegung, die regelmäßige tägliche Aktivität, das tägliche in der Natur sein, draußen sein, aber auch das soziale Netzwerk, also das Eingebettetsein in eine Gemeinschaft, den sozialen Kontakt, den sozialen Zusammenhalt. Und bei den siebten Tags Adventisten liegt es auf der Hand, natürlich auch die Verbundenheit im Glauben und durch den Glauben ein sinnerfülltes Leben zu haben. Wenn ich das jetzt so zusammenfasse, und ich finde, wie gesagt, ich finde das wirklich sehr, sehr faszinierend, dann würde das ja auch bedeuten, dass ich sage, okay, ich arbeite und als Ausgleich zu meiner Büroarbeit zum Beispiel bleibe ich trotzdem aktiv, mache aber eine Aktivität, die mein Gedankenkarussell stoppen kann. Und meistens ist das eben zum Beispiel Gartenarbeit, also im Garten arbeiten oder eben wirklich in der Natur sein, in den Wald gehen, also dieses Waldbaden, dieses wirklich die Natur mit allen Sinnen aufnehmen und dadurch zur Ruhe kommen. Das kann aber eben auch sein, dass ich sage, ich gehe 2-mal in der Woche schwimmen oder eben, darum sind wir sind ja der Dog Talk, ich gehe natürlich mit meinem Hund spazieren, aber das ist jetzt nicht so, dass ich mit dem Hund auf die Hundewiese gehe und sage, Hund, lauf, sondern dass ich wirklich bewusst mit meinem Hund gemeinsam diese Zeit verbringe, moderat, langsam im Tempo des Hundes, beziehungsweise auch in meinem Tempo spazieren gehe, meine Umwelt wirklich mit allen Sinnen aufnehme und wirklich dieses Bewusste im Spazierengehen sein. Und das ist ja etwas, was alle diese 4 Beispiele widerspiegeln, dieses Aktivbleiben, das einerseits aktiv in der Bewegung, also im körperlichen Bleiben. Wir wissen auch, dass zum Beispiel in Japan oder in China sehr, sehr viele Menschen Tai Chi machen. Ist zum Beispiel auch eine wunderbare Möglichkeit, täglich einfach ein Ritual, eine Gewohnheit, eine Liebgewordene in sein Leben hineinzulassen, nämlich Tai Chi zu machen, aber eben wirklich das täglich und damit eben wirklich aktiv bleiben und gleichzeitig aber mit dieser moderaten Aktivität in der Natur draußen das eigene Stresslevel wunderschön hinuntersenken. Je weniger Stress wir haben, desto weniger Stress empfindet auch unser Hund. Und desto entspannter kann unser Hund sein. Je entspannter unser Hund ist, desto entspannter sind wir. Das ist also ein wunderschöner Kreislauf. Ich habe ganz am Anfang gesagt, so die Zivilisationskrankheit der Adipositas, also sprich des Übergewichts. Und weniger essen. Also wenn ich wirklich zu Übergewicht neige, dann sollte ich mal zumindest um 20% weniger essen und mehr Aktivität machen, ne?
wird dir jeder Arzt sagen, sage ich dir auch. Und es ist aber auch so, und tut es mal beobachten, dass sehr, sehr viele ältere Hunde auch extrem übergewichtig sind. Und das ist für einen Hund genauso schlecht wie für den Menschen, weil auch eben beim Hund das so ist, dass Gelenke, jedes Kilo zu viel macht Bewegung schwer, jedes Kilo zu viel belastet die Gelenke, die Muskeln, die Bänder. Jedes Kilo zu viel ist im Grunde eine Belastung im wahrsten Sinn des Wortes. Das heißt, einfach weniger essen, vielleicht kleinere Rationen über den Tag verteilt. Sich ein Beispiel nehmen, brauche ich jetzt nicht die Ernährungspyramide hernehmen oder da zitieren, sondern wirklich einfach viel, viel, viel, viel mehr Gemüse, viel, viel, viel, viel mehr Pflanzen, Gemüse, Obst, ne? Und Nüsse zum Beispiel in den Speiseplan, wenn man es verträgt. Also ich zum Beispiel bin ja histaminintolerant, ich würde da eben Mandeln nehmen. Von der Wahl, mit welchem Öl koche ich, Olivenöl, oder eben wirklich zu schauen, kann ich Mastixöl kaufen, natürlich kann ich es kaufen. Den Fleischkonsum, also nicht jeden Tag muss man Fleisch essen. Beim Hund ist natürlich blöd, gell? Ich meine, der Hund frisst natürlich Fleisch, aber da werde ich natürlich schauen, ist das Fleisch gut verdaubar, ist es fettarm. Und da wieder das Beispiel von Sardinien, Ziegenfleisch, also nicht nur, dass die Sarden natürlich dort Ziegen als Tiere haben, Ziegen und Schafe, vor allem Ziegen eben, aber Ziege ist einfach ein sehr leichtes, gut verdauliches, gesundes Fleisch. Jetzt für Hunde, gell? Und wenn ich jetzt so grundsätzlich diese gesunde Ernährung mit sehr viel Antioxidantien, also Antioxidantien, Vitamin C, Vitamin D bekomme ich ja normalerweise durch das Sonnenlicht, gell? Das produziert der Körper ja nicht im ausreichenden Maß selber. Man kann es natürlich als Nahrungsmittelergänzung in der Apotheke kaufen, das ist richtig. Aber eben diese tägliche Aktivität an der frischen Luft, in der Natur, wirklich die Sonne und auch im Winter, die Sonne scheint ja immer, es ist halt nur, dass halt Wolken da sind oder sie so tief steht, dass wir das jetzt nicht so extrem wahrnehmen, aber Sonnenlicht ist immer da und das Sonnenlicht tut immer gut. Vitamin A ist ein Antioxidant, also Vitamin A ist zum Beispiel in Karotten drinnen, gell? Nur als Idee. Und ich kann natürlich auch zum Beispiel mal einen ganzheitlichen Mediziner aufsuchen, jemanden, der sich auf Kräuter und Vitalpilze zum Beispiel spezialisiert hat, und den auch mal fragen, was kann ich da meiner Ernährung beigeben, wie kann ich die unterschiedlichen Dinge verwenden, oder wenn ich einen Garten habe, eben mich beraten lassen und sagen, ich mache eine Kräuterspirale. Kräuter sind übrigens auch wunderbare Medizin für unsere Tiere, gell? Also, und tun auch unseren Tieren sehr, sehr gut. Das heißt, eben eine gesunde Ernährung, wirklich zu schauen, auch weniger zu essen und bewusst zu essen. Also jetzt nicht so, es muss euch schnell gehen. Nein, Essen ist eine wunderbare Tätigkeit, eine wunderbare langsame Tätigkeit, die eigentlich von einem sinnlichen Genuss geprägt sein sollte und nicht nur im Grunde meine Nahrungsaufnahme, ja, aber man braucht man halt ein bisschen Energie. Nein, also es sollte wirklich definitiv sich Zeit genommen werden, und ihr werdet es auch merken, wenn ihr langsam esst, eure Hunde beobachten euch und die beginnen dann vielleicht auch langsamer zu essen. Was war jetzt noch so bei diesen vier Beispielen, wo wir sehr viel lernen können vom Lebensstil der über 100-Jährigen? Ja, der soziale Zusammenhalt, Freunde, ein soziales Umfeld, eine Gemeinschaft. Und das ist für uns wichtig, dass wir einfach einen Social Support haben. Es ist aber auch für unsere Hunde wichtig, erinnert euch an die Bedürfnispyramide,
in der Bedürfnispyramide gibt es genau diesen Punkt der sozialen, des sozialen Bedürfnisses, das Bedürfnis nach Freundschaften. Und das, egal welche Art, also bei Hunden, also die, wie gesagt, die Frieda ist ja diejenige, die sehr viele Katzenfreunde hat. Sie hat aber auch extrem viele Menschenfreunde und sie hat natürlich auch Hundefreunde. Und ich glaube ja, also wenn sie noch andere Spezies kennenlernen würde, würde sie sich mit denen auch anfreunden. Ja? Also es ist vollkommen egal, aber es geht um diese sozialen Kontakte, es geht um diesen Austausch, es geht um dieses sich aufgehoben fühlen, um dieses ich fühle mich geliebt, ich fühle mich wertgeschätzt und ich verbringe eine gute Zeit einfach mit meinen Freunden. Das ist zum Beispiel ganz, ganz wichtig. Natürlich, wenn ich das in meiner Familie auch habe, wenn ich eine Familie hinter mir habe und mit meiner Familie bin und mit meiner Familie in Harmonie bin und es ist diese Liebe ohne Wenn und Aber, sondern einfach nur Liebe und Gemeinschaft und sich gegenseitig unterstützen und sich gegenseitig wertschätzen, dann ist mein Leben eben auch sinnerfüllter. Und das haben wir ja auch bei Hunden. Wenn Hunde keinen Sinn in einer Aufgabe sehen oder auch einfach totgelangweilt sind, weil überhaupt nichts passiert, also nicht einmal irgendwas, ne? dann macht das Ganze keinen Sinn, dann werden auch Hunde depressiv. Also es gibt Depressionen auch bei Hunden, möchte ich damit sagen, nicht nur bei uns. Und wenn ich jetzt sage, ich weiß, welchen Sinn meine Tätigkeiten haben, ich jetzt nicht nur den einfachen Sinn, dass ich am Monatsende genügend Geld am Konto habe, damit ich meine Rechnungen zahlen kann, sondern ich spreche also wirklich von einem tieferen Sinn, von einem Sinn, was, wenn ich nicht mehr da bin, was hinterlasse ich? Also nicht im Sinn von materiellen, sondern von immateriellen. Und dieses zu wissen, dass ich ein sinnerfülltes Leben führe, dass ich Dinge tue, die nicht nur für mich Sinn machen, sondern eben auch einen größeren Sinn haben, in einem größeren Zusammenhang auch Wichtigkeit besitzen, dann ist das Leben ja natürlich schon gleich lebenswerter. Und das heißt, auch wenn ich jetzt, das wäre auch also jetzt an der obersten Spitze der Bedürfnispyramide, so diese kognitiven Bedürfnisse, die kognitiven und dazu noch ganz unten an der zweiten Stelle waren die emotionalen Bedürfnisse. Und wenn ich die jetzt zusammennehme, emotionale Bedürfnisse, das ist eben auch das Bedürfnis nach Geliebtsein, das gibt Bedürfnis nach Wertschätzung, das Bedürfnis nach so genommen zu werden, wie man ist, so sein zu dürfen, wie man ist, neugierig sein zu dürfen, Humor haben zu dürfen, auch einmal einen Blödsinn machen zu dürfen, ohne dass gleich irgendwas Schreckliches passiert. Einfach sein dürfen, ja? Und Freude am Leben haben. Also es muss jetzt auch nicht alles, was ich tue oder nicht alles, was ich mit meinem Hund tue, wirklich einen Sinn machen. Wenn ich jetzt zum Beispiel Spielen nehme, Kinder spielen nicht, weil sie wissen, dass sie durch das Spielen lernen, sondern sie spielen, weil Spaß macht. Ende. Also, und genau so sollte es eigentlich sein. Also wirklich zu wissen, okay, diese tiefe innere Befriedigung auch zu haben, zu spüren, mein Leben ist wertvoll, ich bin wertvoll, mein Leben macht einen Sinn. Und das ist natürlich auch etwas ganz was Wichtiges, weil je weniger das ist, desto größer wird der emotionale Stress. Und wenn wir jetzt von Stress sprechen, dann sprechen wir jetzt ja nicht nur von körperlichem Stress oder vom Stress bei der Arbeit oder vom Stress mit, sondern wir sprechen vom emotionalen Stress. Und wenn ich aber ein sinnerfülltes Leben habe, wenn ich mich wertgeschätzt fühle, dann minimiere ich natürlich auch meinen emotionalen Stress. Und
das leben uns ja die über 100-Jährigen in diesen vier genannten Orten oder Regionen, also La Malinda in Südkalifornien, Menschen auf Sardinien, Menschen in Japan, in Okinawa und Menschen auf Costa Rica wunderbar vor. Jetzt kannst du natürlich sagen, na, die haben ja ein ganz anderes Leben, das ist eine ganz eine andere Gesellschaft. Ja, das mag schon sein, aber diese Grunddinge kann ich, egal wo ich lebe, egal welchen Job ich mache, kann ich in mein Leben integrieren. Und wenn ich die in mein Leben integriere, dann spiegelt sich das positiv wieder in der Beziehung zu den Menschen, mit denen ich in Kontakt bin, zu den Lebewesen, mit denen ich in Kontakt bin und automatisch spürst du auch, dass du nicht nur in dir selber mehr in Harmonie bist, sondern auch mit deinem Umfeld mehr in Harmonie bist. Es ist auch, wir haben das gesagt bei den Siebenten-Tags-Adventisten in La Malinda, da habe ich gesagt, das liegt auf der Hand und das ist klar, gell? Der Glaube. Also wenn ich jetzt sage, ich meine jetzt nicht a priori eine Konfession, sondern ich meine den Glauben, die Überzeugung, dass das Leben einen Sinn macht. Die Überzeugung, dass alles miteinander irgendwie verbunden ist. Und das gibt im Grunde genommen auch wiederum Ruhe, innere Balance und auch diese Standfestigkeit. Der Glaube ist, das nehme ich jetzt noch einmal heraus, weil ich halt sehr oft auch bei Hund-Mensch-Teams sehe, so, dass der Mensch seinem Hund eigentlich überhaupt nicht vertraut. Und Vertrauen hat mit Glauben zu tun. Also wenn ich jetzt glaube, dass mein Hund ganz, ganz viele tolle Sachen kann, und zwar ohne, dass ich ihn jetzt anleite, dann vertraue ich ihm auch. Wenn ich an das Positive glaube, wenn ich an die Kraft des Moments auch glaube, dann kommt automatisch das Vertrauen mit und dann kann ich mich auch durchaus überraschen lassen. Und ihr werdet überrascht sein, was eben euer Hund alles kann. Genauso wie ihr überrascht sein werdet, könnte ich mir vorstellen, wenn ihr einfach nur 5% von dem, was so die über 100-Jährigen in unterschiedlichen Erdteilen uns vorleben, in euer Leben integriert. Eines war ja auch diese positive Lebenseinstellung, ich sage es jetzt einfach noch einmal, und den Stress reduzieren. Und da muss ich natürlich schon auch überlegen, woher kommt denn jetzt der Stress? In der Hund-Mensch-Beziehung, der Hund spiegelt die Gefühle seines Menschen, beziehungsweise spiegelt auch, und das sehe ich bei der Frieda ganz, ganz deutlich, täglich, mehrfach, spiegelt auch natürlich, welche stressigen Energien sind im Umfeld. Also die Frieda reagiert jetzt nicht nur auf die Veränderung meines Hormonstatuses, sondern auch auf Dinge, die sie draußen wahrnimmt, ist ja eben über ihre Nase, gell? Wir wissen ja, Hunde riechen Stereo. Da frage ich natürlich schon, ich meine, was stresst mich so? Und bevor ich dann in ein Gedankenkarussell abgleite, was natürlich ziemlich schnell geht, ne, das eine führt zum anderen, gehe ich in die Natur, dann gehe ich einfach hinaus. Ich nehme meine kleine Maus, ne, einen Hund, ne, und gehe hinaus. Wenn ich keinen Hund habe, ich könnte mich als Spaziergänger beim Tierheim bewerben und da gehe ich dann jeden Tag hin und zur gleichen Zeit, das ist ein wunderschönes Ritual, und gehe mit einem Hund spazieren. Und genieße das einfach und nehme eine andere Umgebung wahr. Ich nehme meinen eigenen Atem wahr, ich nehme meinen eigenen Schritt wahr. Und das Spannende ist ja wirklich, also ich merke es eben auch bei der Frieda, wenn wir da so spazieren gehen und ich wirklich also auch die Welt vergesse, Gott sei Dank, und alle Dinge, die mich da vielleicht wirklich, nicht nur vielleicht, sondern sogar sicher stressen, dann wird sie auch komplett ruhig und das ist eben auch für mich ein klarer Beweis, dass das muss auch bei mir beginnen, ne? Und bei sehr vielen Dingen
muss ich auch dann wirklich über mich selber lachen, weil ich mir denke, das hättest du aber echt vermeiden können. Also man kann Stress auch vermeiden, indem man zum Beispiel einfach das Wort Nein als ganzen Satz mal für sich selber wahrnimmt und dieses Nein auch kultiviert. Also ich muss jetzt nicht zu allem Ja sagen. Nein, ich darf auch Nein sagen, ich darf auch ganz klar sagen, dass ich bestimmte Dinge nicht möchte und dass ich bestimmte Dinge nicht tun werde. Ist zum Beispiel auch also ein erster Schritt, um Stress zu reduzieren bzw. Stress zu vermeiden. Wie gesagt, also die Wissenschaft hat da wirklich geforscht und wenn ich mir jetzt wirklich so überlege, unseren Lebensstil mir noch einmal so vor Augen führe, dann kann ich schon sagen, okay, wenn ich jetzt nur zum Beispiel auf meine Essgewohnheiten schaue und auf meine Trinkgewohnheiten und die verändere und zum Beispiel auch mal schaue, was ich im Futter habe von meinem Hund, siehe letzter Dog Talk, und da auch eben etwas verändere, wenn ich jetzt wirklich diese tägliche Aktivität des langsamen, ruhigen Spazierengehens nehme oder ich mache Tai Chi oder ich mache Yoga oder ich habe einen Garten oder ich bin in einem Gemeinschaftsgarten und ich nehme das wahr, dann ändert sich automatisch vieles andere mit. Und wenn ich noch dazu eben wirklich sage, gut, ich habe wirklich gute Freunde, also jetzt nicht Bekannte, sondern wirklich Freunde, mit denen ich wirklich so sein darf, wie ich bin. Und das, da können wir uns wieder ein wunderbares Beispiel an unseren Hunden nehmen, muss ich auch ehrlich dazu sagen, weil Hunde nehmen sich ja gegenseitig wirklich so, wie sie sind. Also die fragen dann nicht, wie viel Geld hast du, bist du verheiratet, bist du kastriert, bist du sterilisiert, bist du wohnst du in einer Wohnung, wohnst du in einem Haus, wie groß ist die Wohnung? Nein, Hunde schauen sich an, Hunde riechen sich, Hunde begrüßen sich und Hunde entscheiden, bist man sympathisch, gut, wir gehen ein Stück gemeinsam und wenn wir uns wiedersehen, dann freuen wir uns. Oder bist man nicht sympathisch, hab zwar Hallo gesagt, aber jeder geht seinen Weg. Könnten wir uns ein gutes Beispiel nehmen, würde ich mal meinen. Ne? Gut, ich denke aber trotzdem, jetzt ist Zeit für ein bisschen Musik. Ja. Und ja, jetzt kommt Englishman in New York, weil ab und zu, wenn ich solche Sachen erzähle, komme ich mir wirklich genau so vor wie ein bisschen Alien.

Herzlich willkommen zurück zu unseren Talk Talks auf Radio Helsinki, Frequenz 92,6. Das war Sting mit Englishman in New York und ich hoffe ja, dass ihr mich nicht für einen Alien haltet und dass ihr das, was ich euch unter anderem heute erzählt habe, schon auch irgendwie ernst nehmt. Also es ist ja nicht alientechnisch, sondern das ist wirklich wissenschaftlich bewiesen. Also es gibt da wirklich die Forschung dazu, das kann man auch gut nachlesen, weil es gibt eben wirklich in diesen Regionen, die ich euch genannt habe, überdurchschnittlich viele Menschen, die über 100 Jahre alt geworden sind und sich bester Gesundheit erfreuen. Und da sind halt wirklich ganz, ganz viele Dinge dabei, die wir auch wirklich gut in unser Leben einbauen können und einfach unseren Lebensstil verändern. Und in dem Moment, wo wir unseren Lebensstil verändern, auch nur in einem klitzekleinen Stückchen, verändert sich ja vieles dadurch mit. Und vor allem auch, es verändert sich auch die Beziehung und auch unsere Sichtweise auf unsere Hunde, auf unsere Katzen, auf die Tiere, mit denen wir leben und auch natürlich unsere Sichtweise und unser Feeling gegenüber den Menschen, mit denen wir in unserem Leben, auf die wir treffen, mit denen wir unser Leben teilen. Also wenn ich das jetzt noch einmal für euch zusammenfasse, dann sage ich, das Erste war sicher, und das ist, denke ich mir, ein ganz wichtiger Punkt, das Essen. Also wirklich die Ernährung, die Nahrung, was nehme ich zu mir, weil da beginnt schon einmal. Und wirklich sich Zeit zu nehmen, sich wirklich Zeit fürs Einkaufen zu nehmen, sich Zeit zu nehmen, frisch zu kochen mit frischen Zutaten und da auch wirklich zu schauen, was esse ich denn eigentlich? Und da vermehrt natürlich auf Obst, auf Gemüse, auf auch Bohnen, Linsen, Antioxidantien, also Superfoods wie Kürbis, Heidelbeeren, Preiselbeeren, Süßkartoffel, Granatapfel, Spinat, Brokkoli zu setzen, Wasser im ausreichenden Maße, also diese 2 Liter, 2,5 Liter pro Tag, gell? Und übrigens, diese Superfoods kann ich auch in den Napf meines Hundes hineingeben. Also diese Antioxidantien sind ja vor allem auch für Seniorhunde hervorragend, weil der Körper im Alter das selbst nicht mehr ausreichend produzieren kann. Und das ist einfach halt eine große Hilfe und verändert halt schon sehr viel. Und dann das Zweite war eben, dass ich sage, die tägliche Bewegung als wirklich echte Gewohnheit, als Ritual in das Leben hineinzubringen und den Kopf frei zu bekommen, so oft wie möglich einfach wirklich, und ich meine jetzt wirklich so oft wie möglich täglich, gell, wirklich hinauszugehen. Und wenn ich einen Hund habe, dann ist es natürlich einfacher, keine Frage. Aber eben auch, wenn ich einen Hund habe, nicht zu sagen, ich gehe halt und ich habe das Handy oder ich habe Musik im Ohr, sondern nein, ich gehe mit meinem Hund und das ist Zeit zwischen mir und meinem Hund und ich nehme diesen Spaziergang ganz bewusst wahr, weil nur so kann ich also wieder ins Gleichgewicht kommen und Stress reduzieren. Und wenn ich mich wirklich zum Beispiel auf meinen Schritt konzentriere, wenn ich mich auf meinen Atem konzentriere, das ist eine wunderbare Übung. Und ihr werdet einfach auch merken, je weniger Stress ihr habt, je ausbalancierter emotional, aber eben auch körperlicher ihr seid, desto emotional ausbalancierter sind auch eure Hunde. Stress ist übrigens ein riesiger Faktor auch bei Hunden, gell? Und der Stress wird halt von uns produziert zum Großteil, kann aber natürlich auch andere Ursachen haben, wissen wir auch, ne? Was war noch? Natürlich die Vermeidung von Giftstoffen und Schadstoffen in der Umgebung. Also das heißt, beim letzten Talk habe ich eben auch darüber gesprochen, welche Putzmittel, welche Reinigungsmittel verwende ich.
bin ich wirklich nur immer neben der Straße unterwegs, also wo Abgase sind. Wie kann ich da schauen, dass in meinem Lebensumfeld oder in meinem Leben einfach Giftstoffe und Schadstoffe vermeide, ganz weg werden wir es ja nicht bekommen, das ist mir auch bewusst, aber auch da einfach wirklich bewusst zu schauen und bewusst auch auf sich zu schauen, weil in dem Moment schaue ich ja auch bewusst auf die Gesundheit meines Tieres, meines Hundes, meiner Katze. Also eben bei uns zum Beispiel gibt es ganz, ganz viele Sachen nicht. Also wir haben jetzt keine künstlichen Duftkerzen, wir haben keine künstlichen Raumsprays, wir haben keine mit Totenkopf gekennzeichneten Putzmittel, das haben wir alles nicht. Und was natürlich auch ganz, ganz, ganz, ganz, ganz, ganz wichtig ist, ist diese freudvolle, zuversichtliche, humorvolle, sinnerfüllte Lebenseinstellung. Also dem Leben grundsätzlich positiv gegenüberzustehen. Nicht alles, was zuerst voll schwarz ist, muss auch schwarz bleiben oder muss auch grundsätzlich schwarz sein. Vielleicht muss ich nur meine Blickweise verändern, meine Sichtweise darauf und dann schaut es vielleicht gar nicht schwarz, sondern eh gelb aus. Wer weiß es, oder zumindest grau. Grau ist nicht schwarz, gell? Humor ist was ganz, was ganz, was Wichtiges, so also wirklich lachen zu können. Und ich finde es ja so witzig, weil es passiert halt schon auch öfter, also die Frieda ist interessiert und schaut, was unter einem Auto ist, weil sie halt einfach irgendetwas entdeckt hat. Und ich bin dann auch eben neugierig und schaue auch unter das Auto und kniee, hocke, auch liege teilweise am Boden, um zu sehen, was sie da sieht. Und ich interessiere mich halt einfach und dann muss ich auch einfach wirklich lachen, auch über die Reaktion von anderen Menschen, gell? Aber ja, auch dieses Carpe Diem, dieses nutze den Tag, nutze den Moment, lebe den Moment einfach auch, lebe den Moment mit deinem Hund, lebe den Moment so, wie er ist, weil den Moment kannst du eh nicht ändern. Das Einzige, was du machen kannst, ist jetzt etwas anders zu machen. Und das ist sicher etwas, was diese über 100-Jährigen uns wirklich hervorragend mitgeben, weil jetzt muss man schon dazu sagen, so die Gegenden, wenn ihr nachschaut, also die Menschen auf Sardinien, von denen da in der Forschung die Rede ist, die haben jetzt kein Luxusleben. Die Frage ist ja auch, man braucht man jetzt ein Luxusleben? Also ich brauche es jetzt nicht, gell? Und

einfach sich freuen oder wird da gleich gesagt, nein, nicht freuen, nicht bellen aus Freude, nicht hin und her rennen, weil du dich freust. Nein, das darfst du nicht, musst schön brav neben mir bleiben. Darf der Hund, und ich sage jetzt bewusst lachen, darf der Hund, darf der Hund selber Dinge entscheiden, weil das hat ja auch mit Sinnerfüllung zu tun. Nur wenn ich selbst Entscheidungen treffen darf, dann werde ich auch den Sinn meiner Handlungen, der Sinn, was da jetzt passiert, irgendwie erkennen können. Und das ist bei Hunden natürlich auch ganz wichtig, ne? Und deine Lebenseinstellung letztendlich spiegelt sich auch in der Lebenseinstellung deines Hundes wieder. Das merke ich ganz, ganz oft, wenn wir spazieren gehen. Also das ist immer so lustig, weil die Frieda und ich gehen so also beide so irgendwie ja, in unserer Mitte. Und dann treffen wir auf Menschen, Mensch-Hund-Teams, wo du schon von Weitem merkst, wahnsinnige Stresslevel, teilweise aggressiv oder das krasse Gegenteil, komplett depressiv. Und du siehst, schaust dann automatisch auf den Hund und du siehst den Hund, hängende Körperhaltung, boah, es ist alles so. Also unsere Lebenseinstellung spiegelt sich volé in unseren Hunden wieder. Und allein schon deshalb, sage ich mal, wenn ich meinen Hund anschaue, dann ist es für mich extrem wichtig, eine freudvolle, zuversichtliche, humorvolle Lebenseinstellung zu haben. So, ihr Lieben, das war ein Talk über ein mir wichtiges Thema. Ich hoffe, es war für euch auch interessant und wichtig. Welches Vorbild geben uns über 100-Jährige in 4 unterschiedlichen Weltregionen der Welt? Und wir verabschieden uns mit SAS, weil das einfach jetzt wirklich wunderbar draufpasst. Je veux, ich will. Und wenn ich nur eins von dem will, dann will ich es. Je veux. Bis zum nächsten Mal bei den Talk Talks mit Frieda und Silke. Und jetzt kommt SAS. Je veux.

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4: Einen schönen Nachmittag wünschen wir hier aus dem Sportleitstudio von Radio Helsinki in der Schönergasse. Herzlich willkommen, liebe Hörerinnen und Hörer, zu einer knappen Stunde Sport hier auf unserem Radio. Und ich darf neben meiner Wenigkeit die Ivana recht herzlich begrüßen. Wer schon auf die Website geschaut hat von Radio Helsinki, wird schon gesehen haben, wenn Ivana bei uns in der Sendung ist, dann geht es um Biathlon meistens, dann geht es um den Wintersport und man kann sich jetzt vielleicht fragen, Mitte September, was reden wir um diese Zeit von Sportarten wie Biathlon, aber ich glaube, wir werden die heutige Sendung auch ein bisschen nutzen, zu schauen, was hat sich denn auch im Sommer getan oder was hat sich nach Abschluss der letzten Biathlon-Saison getan und was lässt sich erwarten für die nächste kommende Saison, die ja dann doch irgendwann bald wieder starten wird.
5: Guten Tag. Ja, danke Wolfgang. Ganz genau. Also es ist jetzt sozusagen Pre-Season und viele Nationalrennen sind schon vorbei, aber einige Rennen sind noch zu schaffen. Zum Beispiel die neue von IBU in München in Oktober dann?
4: Ja, ich glaube am 17. und 18. Oktober, also ein bisschen mehr als ein Monat, ist es noch bis dorthin zu dem Loop One.
5: Loop, ganz genau. Loop ja. One. Ich war dort noch nicht und ja, dieses Jahr werde ich auch nicht dort gehen, aber es ist ganz interessant zu sehen. Es ist ein bisschen mehr als nur so Commercial-Rennen und ja, trotzdem, soweit hatten wir Blink Festival, diese, die in Norwegen stattfinden, jedes Jahr. Und noch eine Rennen in Dresden. Und ja, wahrscheinlich sieht man keine Zeichen, dass französische oder norwegische Mannschaften werden eine schlechte Saison haben.
4: Das heißt, ich hätte ja noch ein bisschen nachher vorbereitet unsere Glaskugel, wo wir reinschauen können. Das wäre ja auch so eine Frage irgendwie, wer werden wieder die dominierenden Nationen sein in der nächsten Saison.

0: du lehnst dich schon ein bisschen aus dem Fenster und sagst, an Frankreich und an Norwegen wird man nicht vorbeikommen, wenn es um die
1: Absolut
0: Siege geht.
1: nicht. Ja, hier sollen wir nicht etwas entwickeln. Die Mannschaften sind sehr stark und man sieht das auch im Sommer beim Trainingcamps, beim dieser Blink-Rennen zum Beispiel oder auch in Dresden-Rennen. Und ja, sie sind sehr stark, sind voll. Auch wenn jemand zum Beispiel fällt aus, dann sie haben andere Athleten, die gerne ins Mannschaft kommen würden.
0: Für die Hörerinnen und Hörer, die heute dabei sind und mit Biathlon vielleicht nicht so vertraut sind, wie kann man sich Sommerbewerbe oder Sommervorbereitung vorstellen, wenn es keinen Schnee gibt? Oder wenn es halt nur in sehr bestimmten Regionen unserer Welt Schnee gibt um diese Zeit?
1: Ja, viele Mannschaften trainieren dann auf Schnee. Es gibt ein paar Gletschers in Österreich. Ramsau ist ganz bekannt. Und unsere österreichische Mannschaft war dort im Sommer. Auch fliegt man nach Neuseeland sehr häufig. Die Mannschaften wie Tschechien oder Slowakei fliegen dort gerne. Natürlich in USA. Ein paar Orte. Ansonsten ist es Rollerskiing auf Asphalt, ganz klassisch, die gleiche Strecke, die man schon kennt, aber eigentlich anderes Technik, das Aufpassen.
0: Und wie kann man sich das Rollerskating vorstellen? Auch so. Also, weil normalerweise ist man ja mit den Skien unterwegs im Winter. Also einfach Skien mit Rollen oder wie schaut denn, weißt du ein bisschen da, wie da auch so die technischen
1: Sie sind
0: Komponenten ausschauen?
1: Ja, sie sind viel kleiner natürlich, also kompakter und deswegen leichter auch umzuziehen. Für einige Skistandtraining machen sie das ohne Rollerskien zum Beispiel. Ansonsten Technik ist wie gleich, aber natürlich auf diese Reifen, ja, soll man ein bisschen anders aufpassen. Mindestens beim Kurven kann man nicht so schnell gehen, weil ja, dann fliegt man ins Wald.
0: Die Materialfrage wird ja immer gerne diskutiert im Biathlon. Also hat man als Nation Vorteile oder nicht, wenn es um Material, wenn es um Wachs und sowas und diese Geschichten geht. Spielt das im Sommer überhaupt eine Rolle, wenn sich alles auf, spielt es vielleicht ein bisschen ein Sick, spielt es eine Rolle, wenn alles auf Rollen basiert?
1: Das ist eine gute Frage. Das kann ich wahrscheinlich nicht so gut beantworten, aber wahrscheinlich nicht, weil hier wahrscheinlich, ich würde sagen, es liegt auf eigene Technik von Athleten, weil die Rollerski sind fast gleich. Es gibt, ja, wenn es regnet, dann ist es für alle regnet. Wenn es ist sonnig, dann alles ist nur Asphalt. Und wenn wir reden über Wachsen, jetzt ist auch alles wieder anders. Und ich würde sagen, dass nicht alle Servicemannschaften haben sich noch gut adaptiert.
0: Da gibt es also noch weiter die Unterschiede.
1: Absolut.
0: Ja. Okay, also da dürfen wir dann gespannt sein. Vielleicht, was hast du jetzt in der Vorbereitung so beobachten können oder was ist dir aufgefallen?
1: Aufgefallen, dass meistens Mannschaften haben die Season Training im Höhe, also High Altitude Training gemacht. Das ist ganz interessant. Das heißt, der Fokus ist auf Ausdauer,
0: Ja.
1: weil, okay, sind viele schon stark genug und schnell genug. Ja, natürlich trainiert man Skitechnik immer wieder die ganze aktiv Karriere, aber Ausdauer ist ganz interessant. Hier zum Beispiel können wir auch dazu sagen, dass österreichische Mannschaft hat einen neuen Trainer bekommen, Wolfgang Pichler.
0: Der ist ja nicht unbekannt.
1: Ja,
0: Also
1: ja.
0: der ist ja schon ewig eigentlich mit dabei im
1: Absolut.
0: Biathlon, ne?
1: Ja, ich kenne Wolfgang seit diesen Zeiten, als ich russischer Journalistin war und er war bei russischer Mannschaft für ein paar Jahre. Also warum?

0: rede ich jetzt über Wolfgang, weil genau seine Technik sozusagen ist klassisch, so old school, würde ich sagen, mit Ausdauertrainings und Höhedisziplin. Mhm. Also das, was österreichische Mannschaft jetzt bekommt.
1: Jetzt funke ich gleich dazwischen, weil so von außen betrachtet gab es da gleich die ersten vielleicht Auffassungsunterschiede. Lisa Hauser ist ja zurückgetreten, jetzt ist irgendwie Anna Gandler so die Nächste, die irgendwie von ihren Leistungen her, die man könnte jetzt sagen, so die Führungsfigur im Damenteam wäre. Und die aber gleich mal gesagt hat, sie wird jetzt ähnlich wie die Lisa mit den Schweizerinnen, mit den bei Frankreich mittrainieren oder so den eigenen Weg gehen?
0: Sie trainiert schon mit ihrem Boyfriend, also, aber ist nicht beim französischen Mannschaft. Mhm. So, ich glaube, sie ist mehr Teamspieler sozusagen. Mhm. Ist irgendwie beim, wie ich sie vorstellen, momentan denke ich, gibt es keine Notwendigkeit.
1: Ja. Okay, also du glaubst, das wird so, das könnte schon funktionieren, die Kombination. Gut, beim Damen ist ja noch einmal was anderes, ne, weil da die Trainerinnen-Trainer-Frage ist ja dort noch einmal eine extra Geschichte ja auch.
0: Ja, ja, ich glaube, sie wird unser Leader sozusagen sein, das ist klar. Aber trotzdem, die Relay-Team, also der für die ganze Verfolgung, wird auch Stärke sein.
1: Mhm. Okay, aber ich habe dich jetzt unterbrochen, Entschuldigung, wir waren eigentlich noch bei Wolfgang Bichler, ne? Und jetzt im Training. Die Frage aber, was du noch so beobachten konntest, jetzt auch in den Vorbereitungen.
0: Natürlich Sigrid Maase, sie meine große Figur, ja, beim Trainers. Ganz spannend, was er wird dann machen. Er ist nicht mehr bei Norwegen, aber ist zurück bei französischer Mannschaft. Und
1: wo er ja lange war eigentlich. Ich habe jetzt nicht mitgerechnet, aber wo war er eigentlich länger, weißt du das? Jetzt
0: bei französischer Mannschaft.
1: Schon beim französischen Team eigentlich.
0: Ja, ist aus Frankreich. Und das damals, es war absolut ein gigantischer Skandal. Ja. Jetzt war es nicht mehr so. Es ist nur ein bisschen lustig, ja, wie Norwegen hat dem und Tschüss gesagt mit so vielen Witze und Erinnerungen. Mhm. Aber ganz ehrlich, ich glaube, es ist auch sein Stil, er beobachtet jetzt alles. Es gibt ganz wenig Informationen, was wird er getan und welche dann Schießentechnik. Also das wahrscheinlich wird der erste Rennen zeichnen.
1: Okay. Also da dürfen wir uns noch ein bisschen überraschen lassen.
0: Absolut.
1: Er lässt sich noch nicht in die Karten schauen.
0: Das bei Biathlon nicht. Ich sage das immer, bei Biathlon kann man das nicht machen. Trotzdem, okay. Ja, es gibt Wahrscheinlichkeit, aber Biathlon ist so spannend und dann einmal schießt du 5 und kommst gar nicht in Top 10.
1: Letztes Jahr war ja die Olympiade in Italien, das Saison-Highlight heuer die WM in OTP in Estland. Da ist jetzt nicht unbedingt Höhentraining notwendig für die Weltmeisterschaft dieses Mal, wahrscheinlich in der Vorbereitung.
0: Nein, gar nicht. Das ist eine interessante Frage. Ich habe auch gedacht,
1: höchste Erhebung in Estland, weil ich ja im Mai dort war, ist glaube ich 320 Meter oder so über den Meeresspiegel.
0: Aber könnte es sein, vielleicht, Wolfgang, dass diese Saison ist wie Fenstersaison? Das passiert oft nach den Olympischen Spielen.
1: Also so ein bisschen eine In-Between-Saison, meinst du?
0: Ja, weil auch die Top-Athleten wie Dorothee Wiere und Franzi Preuß und Lisa Hause sind jetzt nicht mehr da.
1: Und alle nach den Olympischen Spielen quasi ihren Rücktritt erklärt. Ja. Oder während oder nachher, kann man sagen. Ja.
0: Genau. Also es wird interessant sein. Die Frage ist, warum die High-Altitude-Training ist ganz interessant. Mhm. Weil ich denke, das kann sein, dass sie schon für die nächste so Olympische Spiele sich trainieren, weil man baut die Ausdauern lang. Es ist nicht nur ein Sommer-Saison-Training.
1: Ja.
0: Also schon fokussiert man sich auf Ja,
1: Du
0: auf
1: hast es sicher
0: Spanien.
1: auf dem Radar, ich nämlich nicht, wo die nächsten Olympischen Spiele sind dann.
0: Das ist eine gute Frage. Ich habe LA 28 in meinem
1: Ja,
0: Radar, wann
1: eh,
0: dann
1: aber das ist eine
0: Sommerolympische Spiele?
1: Sommerolympiade, ja, das hätte ich auch noch sagen, jetzt griffbereit gehabt, ja.
0: Ich bin gerade befragt.
1: Ja, gut, das werden wir noch,
0: Wir
1: wir
0: beide
1: werden das
0: wissen das.
1: rausfinden, wir werden das rausfinden im Laufe dieser Sendung. Das ist jetzt noch kein Stress. Das kriegen wir schon hin. Naja, aber da ist ja noch ein bisschen Weile, also noch Zeit bis dorthin, na, bis wir hier die nächsten Olympiaden wieder erleben werden. Ja, vielleicht so Stichwort Nachwuchs. Wir haben ja irgendwie schon auch immer wieder ein bisschen hingeschaut, wer kommt denn so nach, auch von den einzelnen Nationen, wer profiliert sich vielleicht als junger Athlet oder junge Athletin und kann dann wirklich so im Profizirkus mit dabei sein. Vielleicht einmal so, bevor wir auf einzelne Personen da irgendwie eingehen, was kannst du so beobachten? Meine Beobachtung ist, dass das oft sehr unterschiedlich ausfällt. Also, dass es manchmal Athletinnen und Athleten gibt, die in den Nachwuchsbereich sehr erfolgreich unterwegs sind. Sagen wir mal so bis 19, 20 oder so maximal vom Alter her, ne? Und dann gibt es einmal so eine Unterbrechung und dann sieht man sie ein paar Jahre später, wenn es gut geht, im Weltcup. Mit einem Top-Level, ja. Und bei anderen geht es ja nahtlos, dieser Übergang. Könnte vielleicht auch mit der Nation zu tun haben, also so dieser Frage, wie hoch ist generell die Leistungsdichte in einem Kader einer Nation, dass ich überhaupt in diese Position in die Position komme, mich für den Weltcup zu qualifizieren. Gibt es da so Trends, die du beobachten kannst in der letzten Zeit?
0: Ich stimme dir zu. Es gibt oft die Situationen, wenn ein Talent schon bei IBU Cup sehr bekannt und hat viel, sie oder er hat viel gewonnen, aber dann dieser neue Schritt ins Weltcup zu kommen, geht irgendwie gar nichts. Und das ist wahrscheinlich individuell, warum. Es ist psychologisch oder wahrscheinlich auch nicht genug Arbeit mit dem Trainer.
1: Ja.
0: Hier wahrscheinlich genau Nation. Die Nationen wie Frankreich und Norwegen, auch jetzt Italien seit mindestens einer Olympiasaison. Sie beobachten ganz pro Athlet und sie wachsen sich, die Athleten, weil die Konkurrenz ist ganz stark. Also wenn du das nicht schaffst, dann genau, es ist ganz schwierig.
1: Eigentlich auch in beide, also Norwegen ist fast für mich so ein bisschen wie ein Reißverschluss in beide Richtungen, ne? Also wenn du nicht gut performst, dann verlierst du deinen Topplatz und landest wieder im IBU Cup. Ein Johannes Dahle kann ein Lied
0: Leider,
1: davon singen
0: ja.
1: oder so zum Beispiel. Also und dann geht wieder jemand anderer von den Jungen nach oben, aber umgekehrt kann das nach 2 Monaten schon wieder dann den anderen Weg zurück auch wieder gehen, ja? Also von
0: Das
1: der
0: aber auch
1: Leistungsdichte.
0: für diese Nationen haben mehr Quote. Also für den Trainer ist es mehr Spielereiraum. Wer kann das jetzt ein bisschen noch Weltcup ausprobieren als Athlet und als Trainer kann sehen, okay, vielleicht wo gibt die Reserven auch für die Staffel. Aber gibt es auch, also im Biathlon, das zyklische Sport, gibt es auch viele Beispiele, wenn Athleten sind lang da und in der Nähe von 30 dann etwas passiert.
1: Was passiert?
0: Sie kriegen gute Schießen und sie
1: Ja.
0: dann sind so stabil, dann niemand kann, ja, dann sie gewinnen. Es ist mehr kompliziert mit Speed, also
1: Speed und Geschwindigkeit,
0: Geschwindigkeit,
1: ja.
0: ganz genau, danke. Das ist mehr kompliziert zu schaffen, aber die Stabilität generell kann man schon nach einigen Jahren bauen und dann es bleibt meistens. Wir sagen nicht, dass diese Athleten kommen Top 5 immer, aber sie sind dann diese Core-Athleten, Top 15, die dann bleiben ganz lange in diesem Bereich.
1: Was glaubst du, was das so ein vielleicht für ein Trend sein wird in den nächsten Jahren? Also ich mache jetzt einmal eine Querverbindung zum Fußball. Beim Fußball war in den letzten Jahren ganz klar der Trend in der Ausbildung, wenn du als junger Spieler, ich rede jetzt vor allem jetzt noch immer vom Männerfußball, wenn du dort nicht einen gewissen Grundspeed gehabt hast, dann bist du schon einmal aussortiert worden in der Nachwuchsarbeit. Also du hättest technisch noch so versiert sein können, wenn du nicht ein Mindestmaß an Geschwindigkeit als Spieler mitgebracht hast, ganz egal welche Position eigentlich, dann bist du schon weg gewesen vom Fenster. Also der Trend war eigentlich jetzt beim Fußball in den letzten Jahren immer schneller. Also immer schneller zu sein. Ja? Auf manchen Positionen auch ist das auch wichtig, wie Außenpositionen zum Beispiel. Ja? Also gibt es da was im Biathlon auch etwas, so schon so ein bisschen Vorselektionsmechanismen? Man sagt, das und das.
0: Also denkst du jetzt, das Biathlon ist High-Stake-Sport gewesen?
1: Naja, ich kann beim Biathlon halt beobachten, dass es halt, es gibt Athletinnen und Athleten, die haben ganz tolle Qualitäten im Schießen, es gibt welche, die ganz tolle Qualitäten im Laufen haben und es gibt einige wenige, die das wirklich super miteinander verbinden können, diese beiden. Aber ich habe mich halt so gefragt, wo da der Trend in der nächsten Zeit hingeht, ja. Also so mehr so auf eine sehr stabile Schussleistung zu fokussieren. Ein Mindestmaß ist ja sowieso notwendig, da kommen wir jetzt nicht dran vorbei, ja. Genau. Oder machst du es eher so, wie zum Beispiel jetzt nehme ich ja Anna-Maria Lampic in Slowenien, die quasi aus dem Langlauf kommt, schon einen Grundspeed hat, der einen Vorteil verschafft gegenüber ihren Konkurrentinnen, ja, und du schaust, dass du, was das Schießen betrifft, das halt quasi nachreifst, nachentwickelst oder optimierst.
0: Alles wird schnell sein, das ist unbedingt. Da sehen wir auch, wie IBU strukturiert die neuen Rennen. Es gibt immer verschiedene Ideen, etwas auszuprobieren. Wir haben jetzt Super Sprint und wir haben auch beim Sommerrennen verschiedene Schießenduellen. Alles ja, schnell und auch natürlich Ski. Jetzt deine Frage wäre ganz, ganz gut, weil die Wachsteams arbeiten immer schnell zu sein und trotzdem, aber Biathlon ist genau eine Kombination. Es wird nie sein wie Björndalen-Zeiten, wenn man nur ganz schnell sein kann und schlecht schießen. Es wird nicht funktionieren. Die Athleten, die vielleicht schießen ganz gut und stabil, aber ein bisschen langsamer sind, sie haben mehr Chance. Mhm. Also Biathlon ist ganz, ganz eine interessante Mischung. Und leider, man soll überall schnell sein.
1: Ja, das ist der Trend der heutigen Zeit. Genau. Ja. Okay. Ja, vielleicht noch, ist da irgendjemand so schon ein bisschen in den Fokus gekommen, wenn wir jetzt von Nachwuchs reden, wo du denkst, in der kommenden Saison, das könnte jemand sein, bei den Damen oder wie auch bei den Herren, der so ins Rampenlicht oder mehr ins Rampenlicht kommen könnte?
0: Ich würde sagen, die französische Mannschaft ist ganz interessant. Sie haben so viele neue Namen seit ein paar Jahren. Ocean Michelin ist ganz schnell beim Schießen und ganz, ganz effizient. Auch schnell beim Rennen. Mhm. Also ich würde sagen, zusammen mit Lou Jamonon können sie große Sachen machen. Ja. Bei uns Anna Andexer ist wahrscheinlich, sie arbeitet jetzt auf schneller beim Rennen zu sein. Das wäre gut für sie. Aber beim Schießen ist viel, viel Potenzial, würde ich sagen, kann man sehen. Und also 9. Platz war das, oder? Beim Olympischen Spiele.
1: Ja, ich glaube, ja.
0: Also es ist wunderschön. Ja. Und wenn man eine gute Arbeit gemacht hat, hoffentlich hat sie, dann werden wir auch etwas sehen. Ja, und natürlich Anne Gandler, würde ich sagen, ich kann sie leicht vorstellen in Top 15, stabil, hoffentlich mit ein paar Podiums, das wäre gut für uns. Von Nachwuchs auch natürlich norwegische Mannschaft, kann man, ja, sie KKD oder Maren wahrscheinlich.
1: Maren Kirkeide?
0: Genau.
1: Ja, die ist eigentlich schon etablierte Athletin. Ne? Also Noch jung?
0: Noch jung, aber genau hier ist diese Zeit, wann

0: man ist ja, schon ja. Top-Athleten und wenn man noch jung ist. Und in Biathlon ist passiert in unseren Zeiten während einer Saison, dass du warst.
1: Auch Kierkeit und Michelin sind ja eigentlich so Beispiele, wo das wirklich so nahtlos übergegangen ist.
0: Genau, ja, genau. Trotz noch jemand Junge, fragst du mich.
1: Ja, ich weiß nicht, ob dir irgendwo sozusagen auch im IBU oder sowas dir aufgefallen ist. Also vielversprechend.
0: Jetzt wahrscheinlich nicht, aber wir sollen noch ein bisschen Tabellen anschauen.
1: Ja. Du hast ja auch mit dem lettischen Youngster gesprochen beim Saisonabschluss in Oslo, ne, dem Herrn Lotsberg. Ne?
0: Trotzdem, er ist wahrscheinlich noch jung und kann man nicht Prognose geben, ob es so stabil wird sein oder nicht. Plus er studiert, das ist auch ganz interessant zum Beobachten, wohin ist er jetzt? Wo liegt der Fokus?
1: Wo liegt der Fokus, genau. Ja. Ausbildung und diese Geschichten. Aber glaubst du, dass da auch von den kleineren Biathlon-Nationen vermehrt da Athletinnen und Athleten nachkommen können, die dann ihren Platz im Weltcup sich etablieren können?
0: Ich kann ganz wenig sehen von Amerika und Kanada.
1: Ja.
0: Nicht unbedingt. Sie haben und auch aus Großbritannien haben wir niemand gesehen seit 3-4 Saisonen.
1: Ja.
0: Leider. Ich würde sagen, Estland wird interessant wegen die Weltmeisterschaft.
1: Die Heimweltmeisterschaft, ja. Mhm.
0: Vielleicht können sie etwas produzieren.
1: Ja, kommen wir nachher noch dorthin. Werde ich noch eine Frage haben an dich.
0: Oh, okay. Ansonsten, ich würde ganz gerne schwedische Mannschaft beobachten.
1: Ja.
0: Weil sie haben eine starke Mannschaft beim Herren und bei Frauen, aber die neuen Namen kommen nicht so oft und hoffentlich dann diese Saison. Wie denkst du?
1: Ich bin ja gespannt. Ich habe noch gesehen, es gibt ja auch einen jungen Kroaten, gell? Ich suche jetzt gerade den Namen, der irgendwie bei den Jugenddingern reihenweise gewonnen hat. Aber das ist für mich immer so die Frage, wie kann man das einordnen?
0: Einordnen.
1: Ja, also jetzt mit diesem Thema Übergang in den Weltcup. Also
0: für kleine Nationen ist alles immer viel komplizierter, weil sie haben auch gar keine Finanzierung. Also es gibt eine sozusagen finanzielle Unterstützung wahrscheinlich von IBU für die kleinen Nationen. Mm. Also sie bekommen Equipment, Ski und also alles. Aber trotzdem ist es nicht immer genug für die Top-Athleten für die ganze Saison.
1: Mm.
0: Und sie auch bezahlen normalerweise selbst die alle Reisen. Föderation in kleinen Nationen gibt es ganz klein. So, ich kenne das zum Beispiel von Großbritannien. Ich würde nicht sagen, dass sie kein Geld haben, aber trotzdem, es war immer sehr, sehr kompliziert. Also dafür, natürlich kann man mehr mit jemandem von anderen Nationen trainieren, zum Beispiel. Und leider viele dann wechseln Nationen, dass man etwas schaffen kann als Athlet.
1: Das heißt, so diese Förderung durch die IBU im Nachwuchsbereich, ist das dann noch nicht so signifikant bemerkbar wie dann zum Beispiel im Weltcup-Bereich, wo es dann noch einmal um andere Maßstäbe
0: geht? Nein, gar nicht.
1: Ja.
0: Wenn du sagst Kroatien, ich habe an Jakob Fark gedacht, weil er ist eigentlich aus Kroatien und es war unmöglich, auch als Biathlet in Kroatien sein.
1: Mhm. Ja, da würde ich sagen, spielen wir mal eine Nummer zwischendurch. Bevor wir eine Nummer spielen, noch kurze Ja-Nein-Fragen. Das bauen wir einfach gerne ein. Ich nehme gleich den Jakob Fark her. Wird es die letzte Saison vom Jakob Fark sein in dieser Saison 2026, 2027?
0: Ja. Unbedingt, ja.
1: Unbedingt? Wird die letzte Saison sein? Okay.
0: Ja.
1: Wird Estland eine...

0: Medaille bei der Heimweltmeisterschaft holen?
1: Nein.
0: Nein.
1: Ich glaube
0: Sagt die
1: nicht.
0: Realistin in dir nicht. Und wird das für das österreichische Team die schlechteste Saison von den letzten 15 Jahren?
1: Nein, absolut nicht.
0: Okay, da höre ich wieder einen Optimismus raus. Gut, dann würde ich sagen, spielen wir mal eine Nummer. Ich weiß, du magst Visa, oder?
1: Ja,
0: Ja.
1: sie kommen in Europa nächstes Jahr, in Großbritannien.
0: Ah, okay. Ja, dann hoffen wir, dass es noch Flüge nach London gibt bis dorthin, weil wir gerade das vorher diskutiert haben vor unserer Sendung. Auf jeden Fall, sie haben auch ein neues Album gerade veröffentlicht. Und aus diesem Album, glaube ich, die erste Single, die ausgekoppelt worden ist, nennt sich Shine Again und die können wir nun hören. Viel Spaß, liebe Hörerinnen und Hörer. Wir hören uns in circa 4 Minuten nach der musikalischen Unterbrechung von Visa wieder hier mit dem Thema Biathlon. Saison 2026, 2027. Was dürfen wir erwarten?

0: Visa mit China Again aus ihrem aktuellen Album und damit melden wir uns hier zurück in der Spotlight-Sendung auf Radio Helsinki. Heute durch die Sendung führen Ivana und Wolfgang. Das Thema ist Biathlon. Die nächste Saison wartet, liebe Ivana. Ich habe mit Ja-Nein-Fragen aufgehört vor Visa. Jetzt gibt es noch aber weitere Ja-Nein-Fragen, bevor wir in den Themenblock weitergehen, oder? Darf ich dich ein bisschen, darf ich dich ein bisschen orakelmäßig befragen?
1: Ja? Sehr gerne. Orakelmäßig, ich mag, wie das klingt.
0: Werden sich zwei Norweger um den Gesamtweltcup bei den Herren matchen?
1: Gibt es auch wahrscheinlich die Antwort?
0: Ja, du kannst sagen, wahrscheinlich ja.
1: Wahrscheinlich ja.
0: Wahrscheinlich ja. Und wen würdest du da tippen?
1: Botten.
0: Ah, okay.
1: Ich denke, er ist sehr stark und er ist sehr hungrig, etwas wirklich Großes zu machen.
0: Ja.
1: Und... Das ist eine gute Frage. Puff. Und du?
0: Ja, ich habe es gerade überlegt. Bei Norwegern ist es wirklich schwierig, das zu beantworten.
1: Lassen wir.
0: Ja, Sie okay. Lass mal den zweiten Konkurrenten noch offen. Werden wir Simon Eder in einer neuen Funktion im Biathlon wiedersehen in dieser Saison?
1: Ich hoffe. Ich hoffe sehr.
0: Ja.
1: Und es liegt auf alle diese organisatorischen Sachen. Ob Wolfgang Bichle braucht jemand, ob Simon happy ist mit diesem Arrangement, ob er, Simon meine ich, schon genau für sich entschieden hat, dass er es ab nächste Saison schon macht. Sagen wir ja, vielleicht. Lass uns überraschen.
0: Ja, okay.
1: Wir kommen nach Hochfilzen und er ist da.
0: Und er ist dort, naja, da wird er sicher sein. Ich frage es nur, ob er auch irgendwas Offizielles schon machen wird in Hochfilzen. Ja, okay, also du sagst ja.
1: Ich sage ja.
0: Okay, also Simon...
1: Es ist ein Wunsch.
0: Ein Wunsch. Simon Eder werden wir sehen. Werden wir Lisa Hauser bei irgendeinem der Biathlon-Rennen als Zuschauerin
1: wahrscheinlich sehen? Zu Hause.
0: Zu Hause.
1: Ich denke schon, Hochfilzen, aber ansonsten, sie sind voll mit Familienplanung und auch neu Haus zu bauen. Also ich glaube, sie ist ganz happy mit ihrer Entscheidung und ein Besuch. Es wird in Hochfilzen für sie gut sein, aber nicht mehr, denke ich.
0: Okay. Das wäre sonst die zweite Frage, aber die finde ich zu indiskret zum Thema Nachwuchs. Wann wird es soweit sein? Aber... letztes Jahr große Aufregung, Stürderhoben der Grät, öffentliche Beichte mit Seitensprung, Versöhnungsding, Angebot an seine mittlerweile Ex-Freundin, muss man sagen, hat nicht so funktioniert dann mit dem Versöhnungsangebot letztlich. Bei Partnerschaft im Biathlon ist also eine eigene Geschichte. Vielleicht so eine Frage an dich, wer wird die große Liebe finden in der nächsten Saison im Biathlon?
1: Wer ist noch Single eigentlich? Das ist ja, eine das gute Frage.
0: Gute Frage. Aber es gibt welche, die nicht liiert sind. Lagret wäre jetzt ein Kandidat.
1: Ich glaube, er ist Antikandidat.
0: Er ist Antikandidat.
1: Welche
0: ja.
1: Frau wird das? Nein.
0: Nein. Gut, nicht auf der Shortlist.
1: Nein. Vielleicht. Vielleicht Michelin?
0: Ja, da hätte ich auch ungefähr den gleichen Gedanken gehabt.
1: Ja?
0: Der hätte sich aber, was das Privatleben betrifft, ja sehr bedeckt. Also schaut doch, dass da nicht viel an die Öffentlichkeit drängt. Ja.
1: Das ist auch gut.
0: Ja. Und vielleicht abschließend noch die Gegenfrage. Wer wird sich von jemandem trennen in der nächsten Saison? Wobei, das muss jetzt nicht unbedingt eine private Beziehung sein. Ne? Also,
1: ja, ich habe gedacht, vielleicht Siegfried Maase wird sagen, nein, es war eine schlechte Entscheidung.
0: Schlechte Entscheidung.
1: Ich komme zurück nach Norwegen.
0: Okay. Realistisch oder ist das?
1: Nein, es ist ein Witz. Trennen. Jetzt alle haben schon das gemacht nach Olympischen Spielen. Also diese Saison denke ich ganz wenig. Falls etwas ganz schlimm geht mit Trainers, denke ich jetzt. Aber Nein, vielleicht es wird eine romantische Saison im Biathlon, oder? Und dann alle bleiben, wo sie sind.
0: Okay, und ja, Friede, Freude, Eierkuchen, sagt man dann im Deutschen. Am Ende der Saison.
1: Ein schönes Sprichwort.
0: Ja?
1: Ja.
0: Okay, gut, Friede, Freude, Eierkuchen. Alles klar, Ivana, dann schauen wir vielleicht ein bisschen auf das österreichische Team noch. Da ist jetzt, man könnte sagen, wirklich ein großes Loch auch entstanden. Lisa Hauser hat sich verabschiedet, Simon Eder hat sich verabschiedet, David Kommerz hat sich verabschiedet.
1: Genau.
0: Also eigentlich so die namhaft, eine der namhaftesten Athletinnen und Athleten im österreichischen Team. Und es tauchen natürlich die Fragen auf, also wie geht es jetzt da weiter? Die Leistungen waren ja schon davor nicht herausragend, beziehungsweise wurden teilweise noch ein bisschen überdeckt auch von den Personen, die wir jetzt gerade vorhin genannt haben, ja. Also was lässt es erwarten für die kommende Saison bei den Damen und bei den Herren?
1: Vielleicht lassen wir es die österreichische Mannschaft sehen wie eine kleine Nation, also wieder. Weil sie waren leider nicht gut in der letzten Saison und das heißt, sie sind nicht auf dem Radar. Und das ist öfter für Athleten ganz gut. Also wenn man hört die Interviews oder noch sieht Statistik, dann Athleten machen das Beste und was sie das gut kennen und dann überraschungsweise sie sind Top 20, Top 15, Top 10 und dann fragt man, wie kann das passieren? Oh, niemand hat etwas erwartet und auch die Trainer waren okay, ganz locker, macht wie beim Training, wie im Sommer, und wie du das schon kennst. Und ich denke, das wäre ein guter Umgang mit österreichischer Mannschaft. Also jetzt gibt es nicht so viel Druck. Alles, was passieren kann, ist schon passiert. Die zwei Leaders sind nicht mehr da. Und das heißt, die Mannschaft soll sich weiter ausbauen. Trotzdem, wir haben ein paar gute Zeichen gesehen, auch beim Ende des Saisons, dass Anna Gandler wird offensichtlich Teamlead sein beim Frauen. Beim Männern ist es ein bisschen, für mich, ein bisschen komplizierter zu sagen, weil Fabian Müller ist wirklich gut, man sieht das, aber ob es ein Teamlead ist, würde ich das nicht so nennen. Vielleicht beim Mannschaften, bei Männern sind es mehr stabil und so average, mehr oder weniger gleich. Kommt drauf an, welche Rennen ist da. Sagt man, die schnelle Rennen, dann wird besser für Müllauer sein.
0: Ja.
1: Oder, und dann sagen wir, die individuell, sind wahrscheinlich alle ein bisschen unter Top 20, wenn wir realistisch sind. Und dann, ja, wie das Sprint, kann man auch gut machen. Dominik Unterweger hat mich letzte Saison sehr positiv überrascht mit seinen Gedanken und Umweg, wie er trainiert, wie er mit Coaches austauscht. Also natürlich kann man etwas erwartet, aber ich würde sagen, ohne Druck. Und für Frauen, wir haben mehr Stabilität im Staffel jetzt, wenn der Unterschied nicht so groß ist. Das heißt, mehr Spielraum auch für Trainer, zu sehen, welche Leg wer dann übernimmt. Und diese Saison nur ausprobieren und vielleicht eine gute Strategie für weiter ausbauen. Weil jetzt ist genauso, nicht Raw Material, aber die Athleten, die schon viel gesehen, trotzdem brauchen mehr Zeit, um mütiger zu sein und besser und stabiler.
0: Meinst du dann, dass auch so die Ergebnisse gar nicht so das Vorrangige sein werden heuer, sondern so die Entwicklungsschritte?
1: Ich denke, das genau sollte unser Fokus als Journalisten sein, zu sehen, wie es weitergeht, welche Fortschritte, wie es in beide in Kombination und in jedem Element, jeder Athlet weitermacht.
0: Und weil wir von Wolfgang Bichler vorhin gesprochen haben, würdest du ihn da so einschätzen, dass er so jemand ist, der sowas gut begleiten kann?
1: Irgendwie schon, ja. Er ist die reichische, also Wolfgang ist aus Deutschland, ja. Das heißt, Mentalität ist gleich. Es gibt keinen großen Unterschied. Also ja. Nach Bayern.
0: Da muss man aber aufpassen, ja.
1: Ich komme aus einem anderen Land. Für mich sieht es sehr ähnlich aus, wirklich. Und
0: ob wir da Österreich-Deutschland vielleicht noch Anekdote, ne? Wird ja oft ein bisschen verglichen, dass die Deutschen sind noch gründlicher, ehrgeiziger, zielstrebiger, die Österreicher manchmal etwas schlampiger, ungenauer. Schauen wir mal, so ist die Devise. Hm. Das sind jetzt natürlich Stereotypen und Klischees, ja, aber wird manchmal auf den Sport auch so übertragen, ja, vom
1: Zugang her. Das stimmt, das habe ich auch gehört. Es ist nicht notwendig. Ich denke, die Mentalitäten, die Kulturen sind ganz ähnlich. Und wie gesagt, Wolfgang ist sehr old-fashioned. Und diese Disziplin wird ganz gut österreichische Mannschaft tun. Also ich kann erwarten Stabilität mindestens. Und zusammen, wenn Simon da ist zum Beispiel, dann schießen. Dann werden wir bald gute Schießen erwarten, oder?
0: Okay. Wie würdest du die Rolle von Christoph Sumann einordnen? Also angetreten, dann hat man das Gefühl gehabt, irgendwie hat man dann in letzter Zeit nicht viel mehr dann gehört von ihm. Als sportlicher Gesamtleiter, wie wird es da weitergehen?
1: Wahrscheinlich deswegen, Wolfgang Bichler würde dann gefragt, nach Österreich zu kommen, weil Christoph braucht ein bisschen Guidance. Also ich habe keine Training-Expertise als Coach selbst, aber es ist nicht immer, wenn der Mann war selbst Athleten, dann er diese Wissen gut weitergeben kann. So vielleicht hier ist auch der Fall, Christoph war wirklich eine gute Athlet für österreichische Mannschaft, aber ich habe nichts Besonderes gesehen, leider, bei ihm als Coach. Deswegen vielleicht, er ist ein bisschen ruhig momentan. Ich kann seine Rolle mehr als Beihilfe zu sehen.
0: Ja, dürfen wir gespannt sein, wie sich das entwickeln wird.
1: Ja, hoffentlich keine Skandale. Wolfgang Bichler hat so viele Skandale dann nicht gedanklich, aber in russische Mannschaft provoziert. Weil in Russland alle immer wollten schnell alles ändern und dann es läuft ab sofort ganz anders, ganz gut. Trotzdem, sie erlaubten ihm die ganze Methode nicht realisieren. Und das war ein Paradox. Und natürlich dann waren so viele provokative Fragen und ja, ich glaube für ihn, es war nicht so viel Spaß bei russischer Mannschaft, leider. Okay. Auch wie für Rika Gross, dieser Mannschaft, ja.
0: Aber das heißt, glaubst du, dass es dann auch für ihn wichtig ist, so den Freiraum zu haben, so arbeiten zu können, wie seine Vorstellungen das sind?
1: Ist das nicht für jeden Coach?
0: Naja, gut, ja, grundsätzlich ja, aber also ich mache jetzt wieder den Sidestep zum Fußball, wenn ich nur an das österreichische Nationalteam denke und mit dem aktuellen Nationalteam, der auch aus Deutschland kommt, Ralf Rangnick, ne?
1: Genau.
0: Der hat sich schon eine Position mittlerweile erarbeitet in dem Nationalteam, die keiner seiner Vorgänger jemals hatte. Also im Sinne von, wie viel Mitspracherecht er haben möchte. Und wie, wo er überall so, auch was das Thema Strukturen betrifft im Verband und was das Thema Nachwuchsarbeit betrifft, was das Thema Infrastruktur betrifft. Ja. Also lauter Sachen, wo man sagen könnte, wenn ich nur der Trainer bin, muss ich mich eigentlich mit diesen Dingen gar nicht beschäftigen. Ja. Aber natürlich beschäftige ich mich damit, ist logisch. Ne. Aber die Frage ist, habe ich die Kompetenz, da auch was anzusprechen oder einzufordern, obwohl ich nur der Trainer bin. Ja. Im Fußball sehen wir das gerade, das geht anscheinend, wenn es mitgetragen wird. Die Frage ist, ob es auch im Biathlon sowas dann geben kann.
1: Ich kann mir vorstellen, dass solche Sachen sind immer bevor gesprochen. Also man kann nicht schon auf dem Schiff sein und sagen, oh, wir haben das vergessen und wir haben noch das
0: Ja.
1: nicht mitgenommen. Also die Grundlagen sind schon bekannt, denke ich. Und natürlich, wenn jemand als Wolfgang Bichler sagt, ja, als Trainer für eine Nationalmannschaft zu sein, dann er braucht schon Freiraum, seine Sachen zu machen und Struktur ändern. Also ich glaube, er ist schon erlaubt. Also ansonsten würde es keinen Sinn. Er ist nicht der Coach, der nur ein Consultant ist. Er ist immer sehr involviert, er kennt alle, er macht gute, also tiefe Besprechungen mit Athleten. Old fashioned, wirklich. Er will das machen. Ich glaube, er macht das, weil das bringt ihm Spaß noch.
0: Okay.
1: Immer.
0: Oh ja.
1: Es ist wie sein Lebens,
0: Motto.
1: Mod, genau.
0: Ja,
1: Ja.
0: okay. Ja, fein. Dürfen wir gespannt sein. Noch etwas, was du prognostizierst für das österreichische Team oder wo du sagst?
1: Österreichische Team. Ich hoffe, wir bekommen ein paar individuelle Medaillen beim Weltcup. Es kann sein, auf einen guten Tag, dritter Platz beim Männer, beim Staffel. Warum nicht?
0: Oh, das ist schon hochgegriffen.
1: Ich
0: Ja.
1: möchte das. Ich möchte das einmal sehen.
0: Ich hätte mal die Flower Ceremony noch zuerst irgendwie
1: Ist
0: im Fokus.
1: viel mehr realistisch. Viel mehr realistisch. Aber wir haben das gesehen. Öfter am Anfang der Saison, wenn niemand weiß, wie stark die sind, die anderen. Weil, okay, wird dieser Loop-Festival kommen. Trotzdem, es ist kein wirkliches Rennen und
0: Kein
1: alle sind noch,
0: richtiger Maßstab.
1: ja, alle sind noch entspannt. Und man weiß nicht, bevor er rennt nebeneinander und sieht, oh wow, er ist so schnell, sie ist so stark. Und nur danach kann man das sehen. Also dieser Überraschungsfaktor kann man in der ersten Weltcup, zwei erste Weltcup gut übernehmen. Also vielleicht. Und dann natürlich als Journalisten sollen wir nicht wieder pushen. Wir haben das jetzt schon gesehen, könnten sie noch den ganzen Saison so stark sein. Das ist immer am kompliziertesten, diese Consistency zu behalten. Ja.
0: Erfahrungsgemäß sind ja das schwedische Team am Beginn der Saison oft sehr stark.
1: Ja, ich möchte gerne die Öbeck-Schwestern gut sehen. Sie damals, wenn nur Hanna Öbeck war, jung, ich habe gedacht, dass sie wird wirklich top und stabil sein. Sie ist auch als Person ganz zurückhaltend, ganz also schlau, wenn man so sagen darf. Also sie denkt, was sie macht und wie sie das macht. Aber irgendwie hat es nicht ab sofort funktioniert und sie hat viel Troubleshooting machen sollen. Also ich möchte das gerne sehen. Aber jetzt, sie ist schwanger.
0: Ich wollte gerade sagen, jetzt kommen wir sozusagen ein bisschen zur Seitenblicke-Abteilung in unserer Sendung.
1: Ja.
0: Klatsch und Tratsch aus dem Biathlon.
1: Du
0: Hanna
1: weißt es
0: Öberg,
1: besser.
0: ja, schwanger. Das heißt, du wirst sie nicht in der nächsten Saison sehen. Wir werden sie beide nicht in der nächsten Saison sehen.
1: Ja.
0: Ja. Noch eine, die wir nicht sehen können, die wir heute schon angesprochen haben, Anna-Maria Lampitsch. Ebenfalls, erwartet ebenfalls Nachwuchs. Ja, also die beiden Athletinnen, die werden definitiv ausfallen.
1: Solche Athletinnen, würde ich sagen, werden hochwahrscheinlich zurückkommen. Irgendwie.
0: Ja, ist anzunehmen.
1: Ja.
0: Ja. Dafür hat
1: Denkst du auch?
0: ihre Schwester geheiratet, ne? Oder die Hochzeit angekündigt. Ich weiß nicht, ob die Hochzeit schon war. Die Elvira.
1: Ich glaube, angekündigt.
0: Angekündigt. Kommt erst. Okay. Ja, Klatsch und Tratsch, vielleicht noch Abschlussfrage an dich. Qual der Wahl, wer hat heute Geburtstag?
1: Heute
0: 14.
1: Geburtstag.
0: September. Martin Foucault oder Anna Juppe?

0: Also Hochfilzen bin ich auf jeden Fall nicht da
1: Schade.
0: im Dezember.
1: Okay.
0: Und ich hätte noch überlegt, dann irgendwie diesen Kurzbewerb in Bocca Juca nach den Silvester.
1: Das ist ganz interessant,
0: Dieses
1: wie du
0: neue
1: das.
0: Format, das sie da
1: Genau.
0: eingeführt haben, ja.
1: Ich kann mir vorstellen, ganz wenig Leute wird dort sein, weil
0: Naja,
1: es
0: sie
1: ist die
0: erhoffen sich eigentlich das
1: Familie.
0: Gegenteil. Sie haben es ja irgendwie nach Silvester platziert, glaube ich, weil sie gemeint haben, das ist ja eine Zeit, wo ganz viel dann sowieso so Silvester feiern und dann schon vor Ort sind und das dann noch mitnehmen.
1: Hier würde ich sagen, lassen wir uns überraschen.
0: Lass uns überraschen.
1: Ich habe ein anderes Gefühl.
0: Ja.
1: Viele Leute dann machen alles zusammen in der Familie
0: Ja.
1: und es ist in der Nähe von Weihnachten.
0: Ja. Also,
1: Es ist
0: du
1: nicht
0: bist eher
1: genau
0: skeptisch,
1: reisende Zeit.
0: ob das so aufgeht.
1: Ja, ich bin skeptisch.
0: Ja.
1: Selbst möchte ich gar nicht gehen. Also
0: Ja.
1: es ist nicht ein guter Zeitpunkt.
0: Okay, gut. Ja, also das hätte ich noch vor. Wie schaut es bei dir aus?
1: Hochfilzen hätte ich gerne. Ich war schon vor 2 Saisonen nicht da. Und auch wenn wir jetzt prognosieren, dass Simon wieder da ist,
0: Ja.
1: möchte ich gerne mit ihm auch sprechen. Ansonsten Weltmeisterschaft denke ich auch nicht. Und vielleicht Arnholz ist
0: Okay.
1: immer mein Lieblings.
0: Ah ja. Ja dann, wir hören so weit, so gut. Hier geht's weiter mit dem Musikkalender. Machen Sie es gut. Danke, Ivana.
1: Danke, Wolfgang.

Liebe Helsinkis, wir leben gerade in argen Zeiten, oder kommt es nur mir so vor? Der Rechtsruck wird immer stärker, nicht nur hier, und oft frage ich mich, was kann ich dagegen tun? Für mich ist es wichtig, auf die Straße zu gehen und laut zu sagen, das ist nicht der Weg, den ich gehen will. Nie wieder Faschismus. Und wenn ihr auch so denkt, dann kommt mit uns am Donnerstag, den 21. November, zur Demo gegen rechts. Stehen wir gemeinsam auf gegen eine rechte Regierung, die alles, was ich an einer pluralistischen Gesellschaft so schätze, schlecht redet, die mich als Frau wieder an den Herd schicken will und auf alles scheißt, was anders ist. Dabei frage ich mich auch oft, was soll dieses Anders überhaupt sein? Vor ein paar Wochen hat die von mir sehr geschätzte Band Dokotronik ein Lied veröffentlicht, das dieses Unbehagen aufgreift. Denn sie wissen, was sie tun, beschreibt das Unwohlsein, das auch ich spüre, wenn ich sehe, wie sie immer mehr werden. Dokotronik schlagen vor, darum muss man sie bekämpfen, aber niemals mit Gewalt. Wenn wir sie auf die Münder küssen, dann machen wir sie schneller kalt. Vielleicht ist das auch ein Weg. Was meint ihr? Ich wünsche euch mit diesem Song auf jeden Fall einen guten Start in eine möglichst gute Woche. Bis Donnerstag auf der Demo und Alerta, Radio Helsinki.

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1: Hallo und herzlich willkommen zu einer neuen Ausgabe von unten im Gespräch. Aus dem Studio begrüßt euch Martin. Offenheit wird oft als einfaches Prinzip verstanden. Wissen, Daten und Software frei zur Verfügung stellen und schon ist die Welt ein Stück gerechter. Doch die Realität ist komplexer. Offenheit ist umkämpft, wird vereinnahmt und kann, wenn sie nicht sorgfältig gestaltet wird, bestehende Machtverhältnisse sogar verstärken. Genau dieser Herausforderung widmet sich das neue Handbuch ABC der Offenheit. Wie können offene Wissenskulturen tatsächlich zu mehr Teilhabe und Gerechtigkeit beitragen? Im Zentrum der heutigen Sendung stehen Ausschnitte aus der Podiumsdiskussion, die im Rahmen des 76. Netzpolitischen Abends auf der MQ-Sommerbühne im Museumsquartier Wien stattgefunden hat. Diskutiert wurde, wie Offenheit zum Werkzeug für mehr Gerechtigkeit werden kann, wie digitale Gemeingüter entstehen können, die wirklich allen nutzen, und welche Rolle Projekte wie Wikipedia, Wikidata, Mastodon und offene Bildungsressourcen dabei spielen. Auf dem Podium Sonja Fischbauer, Obfrau von Wikimedia Österreich und Organisationsentwicklerin an der Schnittstelle von Technik und Gesellschaft mit langjähriger Erfahrung bei der Open Knowledge Foundation Deutschland, Jugend Hackt und Code for Germany. Magdalena Reiter, Obfrau-Stellvertreterin von Wikimedia Österreich, die Formate entwickelt, um vor allem marginalisierte Menschen zu befähigen, Technologie kritisch zu reflektieren und mitzugestalten. Sowie Melanie Bartos, Wissenschaftskommunikatorin an der Universität Innsbruck, mit Schwerpunkt auf Klima- und Transformationsthemen, Vorstandsvorsitzende von Freirad, dem Freien Radio Innsbruck und Vorstandsmitglied von Wikimedia Österreich. Die Moderation übernahm Claudia Garat, Präsidentin von Wikimedia Europe und Geschäftsführerin von Wikimedia Österreich.
2: Guten Abend, Museumsquartier. Schön, dass ihr da seid. Also sowohl die, die direkt vor uns sitzen, als auch die, die so auf halbem Ohr mithören. Und herzlich willkommen auch in die Zukunft an alle Hörerinnen und Hörer der Freien Radios in Österreich, die eine Aufzeichnung von diesem Abend heute dann hören werden, hoffentlich. Schön, dass ihr alle da seid. Mein Name ist Claudia Garat, ich bin Geschäftsführerin von Wikimedia Österreich und das ist der Förderverein hinter der Wikipedia, die quasi heute Abend den Tag hier organisiert hat, sowohl der Wikibus, der tagsüber im Museumsquartier stand, da hinten und da auch noch steht, also da kann man auch nochmal vorbeischlendern nachher, als auch den Abend heute, die Diskussionsveranstaltung, bei der wir gerade sind. Und da möchte ich auch mich gleich mal herzlich bedanken beim Team vom Museumsquartier und bei der Direktorin Bettina Leidl, die uns eingeladen haben, heute Abend hier zu sein und uns so toll unterstützt haben mit Technik und allem, was eben dazugehört, mit der Bewerbung der Veranstaltung am Anfang. Wir sind super gerne hier, weil wir nämlich so viel gemeinsam haben, das Museumsquartier und die Wikipedia. Zum einen sind wir beide heuer 25 Jahre alt geworden, also das Museumsquartier genauso wie die Wikipedia und deswegen haben wir uns entschieden, auch zusammen ein bisschen zu feiern und vor allem eben auch diese Gemeinsamkeiten zu feiern und die gehen über dieses gemeinsame Geburtsjahr auch hinaus und zwar ist da das Thema Offenheit und es ist auch so ein bisschen der rote Faden, der sich heute durch den Abend zieht. Das Museumsquartier ist ein offener Ort, an dem man einfach eingeladen ist, vorbeizukommen, entweder um sich auszutauschen, nur Freundinnen zu treffen oder um was Neues zu lernen in den Museen und auch in den Angeboten, die hier auf diesem frei zugänglichen Platz da sind. Und ähnlich ist die Wikipedia im Online-Bereich ein Ort, wo man hingehen kann. Das hat auch Jimmy Wales, der Gründer der Wikipedia, mal so gesagt. Es ist wie ein öffentlicher Park, wo man hingehen kann, sich austauschen, was Neues lernen. Und eben kein Konsumzwang da ist, einfach ein Ort für die Menschen. Und es ist offline und online gleichermaßen wichtig. Und wie solche Plätze, also solche inspirierenden Plätze gelingen können, das wollen wir heute Abend ein bisschen beleuchten und wie es auch gelingen kann, möglichst viele und unterschiedliche Menschen in diese Plätze zu führen und hineinzubekommen und dort mit ihnen sich austauschen zu können. Und deswegen habe ich ein wunderbares Panel heute mitgebracht. Ich bin sehr stolz zu sagen, dass mittlerweile, also als wir den Abend geplant haben und auch die Broschüre gemacht haben, war ein Teil der Ladies hier bei mir im Vorstand von Wikimedia Österreich. Mittlerweile habe ich alle eingecasht. Aber sie machen noch viele tolle andere Sachen, außer sich ehrenamtlich bei Wikimedia und Wikipedia engagieren. Magdalena Reiter ist freiberuflich tätig an der Schnittstelle zwischen Kultur, Kunst, Technik und Bildung und entwickelt da vor allem Formate, die Kinder und Jugendliche, aber auch marginalisierte Gruppen dazu befähigt, sich kritisch mit Technik auseinanderzusetzen und diese mitzugestalten. Also herzlich willkommen, Magdalena. Ich freue mich schon.
3: Dankeschön.
2: Magdalena ist mittlerweile auch Obfrau von Wikimedia Österreich, das darf ich nicht stellvertretende Obfrau, und unsere Obfrau sitzt hier, Sonja Fischbauer, seit einigen Jahren schon Obfrau, aber auch im ganzen Dachraum aktiv in dem Bereich. Auch die Sonja arbeitet als Strategin und Organisationsentwicklerin im Bereich, auch an dieser Schnittstelle zwischen Technik und Gesellschaft, aber ein bisschen mehr Richtung Civic Tech, hat lange für die Open Knowledge Foundation in Deutschland gearbeitet, da Dinge betreut wie Jugendhackt oder aber auch Code for Deutschland und solche Sachen, und engagiert sich auch weiterhin auch international, zum Beispiel im taiwanesischen Civic Tech Bereich noch sehr intensiv, und ist jetzt zum Glück wieder hier bei uns in Wien zurück. Ich freue mich sehr.
3: Danke.
2: Willkommen. Und last but not least haben wir Melanie Bartos hier von der Universität Innsbruck. Dort ist sie in der Wissenschaftskommunikation tätig. Und ich glaube, Melanies Spezialität und Leidenschaft sind die Entwicklung von Multimedia-Formaten, aber nicht irgendwelche Multimedia-Formate, sondern solche, die möglichst datenfreundlich sind, ja, und wo eben auch Menschen nicht als Produkt, sondern als Mitgestalterinnen dabei sind. Und sie ist auch außerdem im Vorstand, sogar Vorstandsvorsitzende von Freirad, dem Freien Radio in Innsbruck, und quasi auch Teil von unserer Freien Radio-Bubble, die sehr eng zusammen an diesen netzpolitischen Abenden, die wir hier auch in Wien und in Österreich organisieren, mit dabei ist. Herzlich willkommen, Melanie.
4: Danke, ich freue mich.
2: Und warum sind wir hier? Wir sind hier wegen dieser kleinen Broschüre, die wir eben alle gemeinsam gemacht haben, aber nicht nur die wir hier auf dem Podest sitzen, sondern auch einige andere Expertinnen aus Wissenschaft, Zivilgesellschaft und Politik. Einige sitzen hier noch im Publikum, einige sind heute leider nicht dabei, weil sie andere Verpflichtungen haben. Aber es war quasi ein Projekt, das alle Bereiche abdeckt, in denen Offenheit auch eine Rolle spielt. Und das Produkt seht ihr hier. Wir haben es nachher dann aufliegen, wie gesagt, am Wikipedia-Bus, oder ihr könnt auch hier bei uns dann noch welche mitnehmen, und es ist auch online als barrierefreies PDF verfügbar. Was die Idee dahinter ist und warum wir das auch jetzt so gemacht haben und zu diesem Zeitpunkt, da möchte ich die Magdalena nochmal fragen, weil die Magdalena ist für mich ein bisschen das Herz und die Seele hinter dem ABC der Offenheit, die das irgendwie angestoßen und auch immer gut zusammengehalten hat. Wir haben über ein Jahr an dem Projekt gearbeitet. Und man muss ja auch sagen, das ist ja schon die dritte Auflage von diesem Heft. Das ist ja auch nicht ganz neu, sondern es gab schon mal eins 2015. Also wir wollten es eigentlich zum 10-jährigen Jubiläum schaffen, das haben wir nicht ganz hinbekommen, aber dafür ist es umso besser und schicker geworden, würde ich mal sagen. Aber vielleicht möchtest du uns noch mal kurz erzählen, was die Idee hinter dem Heft ist und wie wir heute, also die ganze Reise zum heutigen Abend vielleicht auch noch mal kurz.
4: Ja, sehr gerne, Dankeschön. Danke auch für die lieben Worte vorhin. Also das ABC der Offenheit, wie Claudia schon gesagt hat, erklärt verschiedene Begriffe rund um digitale Offenheit. Wir fanden 2015 ist es wichtig, das auch zu erklären, was sind offene Daten, was ist Open Design, was ist Open Source Software, kennen vielleicht, haben auch damals schon die eine oder andere gekannt, aber in ganz vielen anderen Bereichen war das nicht ganz klar, was Offenheit eigentlich ist. Und wir haben erklärt, wie Offenheit, also digitale Gemeingüter ist auch so ein Stichwort, unser Leben von uns allen eigentlich in irgendeiner Art und Weise zum Positiven beeinflussen kann. Also diese digitalen Gemeingüter, vielleicht erkläre ich das auch ganz kurz, da geht es darum, dass so wie Wissen selbst auch, dass man digitale Gemeingüter so oft runterladen kann, mehr oder weniger, und sie werden nicht weniger. Also wenn wir jetzt eine Karaffe Wasser teilen, ist sie schnell aus, aber wenn wir digitale Gemeingüter teilen, genauso wie Wissen teilen, wird es nicht weniger, sondern es wird vielleicht sogar mehr, weil andere Leute noch was dazu ergänzen, was verbessern, Fehler entdecken. Und auf dem basierend kann man dieses Prinzip in ganz viele Bereiche ausweiten. Und 2015 ist es uns eigentlich um diese Frage gegangen, wie können wir die Welt so offen wie möglich machen? Mittlerweile hat sich dieses Prinzip Offenheit durchaus auch, ich würde mal sagen, durch viele Bereiche auch durchgesetzt. Also in der Verwaltung ist es auf jeden Fall angekommen. Es gibt dort viele Bereiche, die jetzt schon Open Data liefern, also die Daten zur Verwaltung zum Download zur Verfügung stellen, die dann auch nachher wieder nachgenutzt werden können, wie zum Beispiel irgendwelche Buspläne oder sonst was. Also dieses Prinzip hat es durchaus hat sich das bewährt. Allerdings, und das ist jetzt schon was, was sich geändert hat, also irgendwie so, wie wir das Internet nutzen und welche Player das Internet eigentlich hauptsächlich gestalten, das hat sich sehr stark gewandelt. Und mittlerweile haben wir uns nicht mehr nur gefragt, wie können wir denn diese Offenheit unterstützen, sondern auch, wem nützt denn diese Offenheit denn tatsächlich? Und wir haben in dieser Ausgabe vom ABC einen ganz besonderen Blick eigentlich darauf geworfen, wie man Offenheit so gestalten kann, dass sie allen Menschen nutzt und vor allem jenen, die vielleicht weniger Privilegien haben. Also sprich, wie jetzt nicht nur Google irgendwie davon Nutzen ziehen kann, dass Verwaltungen Daten hochladen, die es irgendwie in Google Maps einpflegen können oder woanders, sondern wie man tatsächlich als Bürgerin, als Bürger, vielleicht als Bürgerin, die wenig Privilegien hat, das besonders uns stärken kann. Also die Grundfragen, glaube ich, sind einfach andere geworden, 10 Jahre später.
3: Sonja, du bist heute ja auch vor allem mit deinem Hut als Obfrau für Wikimedia hier. Und ich glaube, Wikipedia ist auch wirklich eins der digitalen Gemeingüter, die fast jeder kennt. Also es ist einfach so noch ein Haushaltsname, noch sage ich jetzt mal, noch haben wir die Sichtbarkeit, aber da kommen wir vielleicht später auch nochmal drauf zurück. Möchtest du noch mal sagen, was jetzt gerade in dieser gegenwärtigen Situation so für eine Bedeutung der Wikipedia zukommt als digitales Gemeingut? Also neben diesem Park des Jimmy Wales, also was ich vorher schon gesagt habe, dieses Parkgleichnis, glaube ich, dass sich das auch, seit er diesen Spruch gesagt hat, noch einiges verändert hat, was vielleicht die Rolle sogar noch weiter unterstreicht.
5: Noch wichtiger macht. Ja. Also die Wikipedia ist dieses Jahr 25 Jahre alt geworden, die deutschsprachige Wikipedia und die englischsprachige Wikipedia. Wir können später noch dazu kommen, dass das nicht nur einfach Übersetzungen voneinander sind, sondern zwei unabhängige Projekte. Und wenn ich so zurückdenke, wie das war, als ich in der Schule war, als es so darum ging, welche Quellen darf man denn fürs Referat verwenden? Bitte nur ganz seriöse Quellen, bitte keine Wikipedia-Artikel. Und wenn man sich jetzt anschaut, wie das Internet Wissen reproduziert und wo die Leute ihre Quellen herhaben, wo die Leute auf sozialen Medien, wo Hassrede und Desinformation regiert, ihre Informationen hernehmen, dann im Vergleich hat sich Wikipedia wirklich richtig gut geschlagen. Als die größte Quelle von Wissen, die von vielen Menschen gestaltet wird. Und zwar sind das ungefähr 18.000 Leute pro Monat, für die deutschsprachige Wikipedia, die aktiv an diesem Wissen mitgestalten. Und dadurch ist es natürlich viel resilienter als eine Plattform, die Wissen anbietet, ist viel resilienter gegen feindliche Übernahme. Ja? Ich sage das jetzt ganz plakativ, ja? Aber zum Beispiel schauen wir über den großen Teich und schauen, wie sich, muss man auch nicht mal über den großen Teich schauen, kann man auch in Europa schauen, wie schnell sich eine sehr stabile Demokratie dann doch ein bisschen destabilisieren kann. Und wenn dann das ganze Wissen und der Zugang dazu nur in der Hand von einigen großen Konzernen liegt, dann sind die wesentlich anfälliger dafür, in so demokratiegefährdeten Zeiten einzubrechen. Ja. Und die Wikipedia ist einfach eine Quelle seit 25 Jahren in einer Community, die sich stark selbst reglementiert, wo es sehr viele Checks and Balances gibt, die total dezentral funktioniert. Und das ist super wichtig hier in einer Zeit, wo so viel Desinformation und so viel demokratiefeindliche Angriffe einfach uns begegnen.
3: Ja, wir merken das ja auch, dass im Vergleich zu früher wirklich das Interesse gestiegen ist, wie die Wikipedia funktioniert, ne? Weil irgendwie gewisse Menschen merken, es ist nicht so leicht, sie zu kontrollieren und irgendwie auf Linie zu bringen. Und wir merken sowohl in den USA als auch hier, dass es mehr politische Anfragen auch gibt. Wie funktioniert das mit der Wikipedia? Wie kann man da manipulieren? Findet da Manipulation statt? Und ich glaube, das spielt auch in die Richtung. Jetzt ist es aber so, dass eben die Menschen leider nicht nur bei uns Informationen suchen, sondern dass ganz viel Wissensvermittlung auch auf anderen großen Plattformen stattfindet. Und die sind halt meistens jetzt, sage ich mal, nicht von einer großen, diverseren Menge kuratiert und zusammengestellt und kreiert worden, sondern da sind andere Mechanismen dahinter. Da frage ich jetzt die Melanie, haben wir dafür auch Alternativen oder müssen wir uns ein Stück weit damit abfinden, dass es die Wikipedia gegen Insta, Facebook und Co. sind? Oder?
6: Nein, also da muss ich natürlich vehement widersprechen. Damit müssen wir uns keinesfalls abfinden. Ich glaube, wir haben sehr viele Alternativen. Wir haben sie sehr schön in diesem ABC auch alle aufgelistet. Was du ansprichst oder was jetzt hier auch schon in mehreren Stellen eigentlich betont wurde, ist genau diese Problematik, die wir sehen, dass wir eine Online-Landschaft haben, die am Ende von ganz wenigen, fast an einer Hand abzählbaren Personen gestaltet wird, die viel zu reich sind, so reich sind, wie sie eigentlich meiner Meinung nach überhaupt nie sein sollten, aber die dann eigentlich die Kontrolle über zentrale Kommunikationsräume übernehmen und diese nach ihren Vorstellungen gestalten. Ich glaube, wir haben da sehr prominente Beispiele international betrachtet, gerade sehr präsent in der Wahrnehmung und damit einhergehend auch diese Wahrnehmung, warum das so problematisch ist an vielen Stellen. Auch da sind jetzt ja schon einige Punkte gefallen. Ich halte es für massiv demokratiepolitisch gefährdend, wenn zentrale Räume unserer Kommunikation von einzelnen Personen gesteuert werden können, die dann eben leider nicht nur positive Absichten damit verfolgen, sondern ganz im Gegenteil. Man muss sagen, Big Tech ist schon gefallen. Das sind datenkapitalistische Strukturen, die entsprechend Geld verdienen wollen und das gerne mit unseren Daten machen. Also es geht am Ende um ein ganz intensives Kommerzialisieren dieser Landschaft, aber wir Menschen sind im Internet sehr viel unterwegs. Ich würde sagen, es ist eben nicht mehr dieser eine Ort, wo man hingeht, um mal irgendwo was nachzuschauen, sondern wenn wir gerade auch jüngere Generationen anschauen, ein ganz selbstverständlicher Teil des Lebens, beziehungsweise die leben ja fast schon in diesen Räumen. Das heißt, die Frage, wer gestaltet diese Räume, ist eine ganz wesentliche. Wikipedia oder Wikimedia-Projekte sind deswegen so ein schönes Beispiel, weil sie eben nicht käuflich sind. Haben wir auch schon einen Multimilliardär gehabt, der das gerne gemacht hätte und sehr grantig ist, dass er die Wikipedia nicht kaufen konnte. Kann er nicht aufgrund der dezentralen Struktur, ist das nicht käuflich. Und ich glaube, wenn wir da weiterschauen, wie anfangs erwähnt, ich bin im Kommunikationsbereich tätig, jetzt schon über 15 Jahre, sehen wir natürlich auch die Online-Kommunikation sehr stark über diese Player abgedeckt. Wenn wir aber auf Meta schauen, TikTok und Co. Und ich glaube, da müssen wir genauer hinschauen im Moment, weil da sehen wir Meinungsbildungsprozesse, die eben ganze Demokratien zum Kippen bringen können, die manipulativ wirken, wo wir diesen schönen Prozess der Entschiedification am Laufen haben, teilweise schon in den Endstadien. Ich finde dieses Bild der Verschlimmscheißerung des Internets in den letzten vor allem 10 Jahren ein sehr schönes, ein von Cory Doctorow geprägter Begriff, der klar macht, was wir für problematische Entwicklungen gerade im Online-Bereich haben, die jetzt ja schon an mehreren Stellen angesprochen wurden. Da kann man dagegen halten. Wir haben da, glaube ich, im ABC der Offenheit sehr viele schöne Beispiele, auch konkrete Beispiele, nicht nur Begriffserklärungen, wo man sieht, wie das geht. Und das geht auch im Online-Kommunikationsbereich. Also da geben wir uns auf keinen Fall geschlagen. Und es gibt auch dafür sehr viele schöne Beispiele.
3: Genau, und vielleicht, um nur ganz kurz zu erklären, was vielleicht dann der große Unterschied ist, oder vielleicht zwei Aspekte, die mir da einfallen, ist doch zum einen, dass das eben dann Produkte sind, wo die Daten nicht für irgendwelche Algorithmen abgefragt werden, weil das hat ja auch damit zu tun, ne? Also dieser immer schlechter und beschissen werdender Algorithmus, ja, also sowas ist auf der Wikipedia halt gar nicht möglich, weil wir viele Dinge gar nicht abfragen, weder das Verhalten der Editierenden noch der Lesenden wird da im großen Maßstab getrackt. Und das andere ist natürlich Werbung, also dass es wirklich kein Ort des Konsums ist und der Zuschaustellung von Konsum, sondern dass Werbung und dann eben auch die Interessen von Werbenden konsequent ausgeblendet wird. Glaubst du, das ist auch möglich in anderen Bereichen, außer der Wikipedia, wo wir wirklich dann sicher sein können, dass wir quasi weder das Produkt sind, was unsere Daten und unser Verhalten angehen und aber auch nicht die ganze Zeit irgendwas konsumieren und gut finden und uns anschauen müssen? Also wie kann das gelingen?
6: Also ich glaube, dass wir ja in die Gemeinnützigkeit im digitalen Raum generell solche Dinge sehr gut gewährleisten können. Nicht nur in der Wikipedia, sondern auch in vielen anderen Bereichen, die wir hier schön versammelt haben. Was wir jetzt in diesem ABC der Offenheit gemacht haben, und darüber freue ich mich persönlich auch sehr, ist, dass wir einen zusätzlichen Begriff etabliert haben als Neuerung, auch wie es Magdalena schon angesprochen hat, aufgrund der Veränderungen, die wir da beobachten. Und zwar haben wir den Begriff Open Communication hier eingeführt. Das gab es bisher in der Form nicht. Ich habe auch diesen Begriff jetzt analog zu Begriffen wie Open Source, Open Data, Open Science, Open Educational Resources noch nicht auf der Ebene gesehen, und wir haben uns da gemeinschaftlich entschieden, das jetzt eben aufgrund dieser sehr prekären Situation, die wir in der Online-Kommunikation im Social-Media-Bereich sehen, auf eine Ebene zu heben, um die Wichtigkeit dieser Dimension klar zu machen. Denn ich denke, um noch einmal auf dieses Bild zurückzukommen, wir alle nutzen das Internet, um zu kommunizieren, um uns zu informieren. Und die Räume, die wir dort haben, werden von eben Empfehlungssystemen geprägt, die intransparent sind, auf die wir keinen Einfluss haben. Sie werden von Werbeeinnahmen maßgeblich geprägt, und sie werden eben leider, und da rede ich gern von der Entschittification schon, für politische Zwecke missbraucht. Und wir haben jetzt gerade letzten Sonntag wieder eine maximale Katastrophe erlebt mit der Wahl in Sachsen-Anhalt, wo dann danach der Multimilliardär der Plattform der AfD gratuliert zum Erfolg und die sich für die Unterstützung bedankt. Und ich denke, das sind so massive, gefährliche Entwicklungen drin, dass man da sich massiv dagegen aufstellen muss. Und ich glaube, dass eben vielleicht ein Beitrag, dem Ganzen auch einmal einen Namen zu geben, und es soll Open Communication heißen. Und es gibt auch für den ganzen Online-Kommunikationsbereich wirklich solide Strukturen, die so eine Kommunikation abseits dieser Logiken ermöglichen, die auch dezentral organisiert sind, die keine Empfehlungssysteme verwenden, zumindest nicht solche, die man selber gestaltet hat, und wo wir auch die Internetnutzerinnen wieder aus dieser Passagierlogik rausholen und selber in die Gestaltung holen. Und das berühmteste Beispiel aktuell ist da Mastodon im Fediverse. Mastodon ist eine Alternative zum Twitter, kann man sagen, Microblogging-Plattform, die sich immer besser etabliert und immer breitere Akzeptanz findet, und dafür gibt es jeweils ein Pendant in der, sagen wir mal, zumindest besseren Seite des Internets, das oft unter dem Begriff Fediverse zusammengefasst wird.
3: Jetzt ist es aber so, wenn wir einfach offen sind, das heißt Zugänge gestalten, ist es, glaube ich, nicht automatisch so, dass es dann auch offen für alle ist oder dass auch alle sich ermächtigt fühlen, das tatsächlich mitzugestalten und mitzumachen. Also gerade heute wieder auch am Wikibus, wenn ich mit Menschen rede und sie frage, hast du schon mal überlegt, selber einen Wikipedia-Artikel mitzugestalten, was zu schreiben, dann ist da, glaube ich, ganz oft eine Barriere. Menschen denken, sie sind irgendwie, sie bringen nicht die Expertise mit oder sie haben nicht das Standing. Und ich glaube, dass das in manchen Gruppen noch viel ausgeprägter ist als in anderen. Also bei der Wikipedia hatten wir ja über Jahre eben und auch immer noch zum Teil, aber ich glaube, da hat sich viel getan, seit ich angefangen habe, das Problem des Gender Gaps, also ganz massiv, aber auch noch andere marginalisierte Gruppen. Du beschäftigst dich damit beruflich und als im Ehrenamt. Magdalena, möchtest du ein bisschen erzählen, was wichtig ist, dass eben diese Offenheit dann auch wirklich konsequent Offenheit für alle bedeutet und auch Teilhabe über die normalen, üblichen Verdächtigen hinaus?
4: Ja, gerne. Vielleicht erkläre ich das für alle, die nicht so im Diskurs drinnen ist, mit einem einfachen Beispiel. Und zwar, wir kennen das alle, so eine öffentliche Veranstaltung, da kann der Eintritt zwar frei sein, man kann ohne dass man irgendwie was zahlt, reingehen, es ist für alle prinzipiell zugänglich. Und wenn man genauer hinschaut und wenn man reinzoomt, dann sieht man erst, naja, es ist vielleicht doch nicht für alle zugänglich, weil die Location nicht barrierearm ist und RollstuhlfahrerInnen schwer reinkommen. Oder weil Eltern von jungen Kindern kennen das, weil die Veranstaltung zu einer Zeit ist, wo die Kinder ins Bett müssen. Ja? Und wenn es eine Veranstaltungsreihe ist, ist man einfach systematisch davon ausgeschlossen. Oder die Veranstaltung wird nur in einer Sprache angeboten und man selber spricht aber die Sprache nicht und es gibt auch keine Möglichkeit von DolmetscherInnen. Also ich könnte jetzt noch 100 Beispiele nennen. Solche Barrieren oder Dinge, die einfach da irgendwie den Zugang erschweren, oder die Teilhabe eigentlich auch erschweren, die gibt es überall. Und darum sagen wir eben, darum legen wir in diesem ABC da besonders Wert drauf, dass man immer wieder hinschaut, wer kann jetzt, also es ist offen, ja, aber wer kann da tatsächlich teilnehmen? Wer kann wirklich partizipieren? Wer kann wirklich was mitgestalten? Wer redet wirklich mit? Und wer kümmert sich auch um die Regeln dahinter? Und das ist für marginalisierte Gruppen, also für Gruppen, die in einer Minderheit sind oder die einfach weniger Privilegien haben, oft nochmal viel, viel bedeutender als für Menschen, die Privilegien haben. Vielleicht auch noch Beispiele. Wir haben uns zum Beispiel in dem Bereich Open Glam, wo es um die Öffnung von Museen, von Archiven geht, auseinandergesetzt mit dem Thema von kolonialen Zeiten. Also wie können wir koloniale Sammlungen zum Beispiel öffnen tatsächlich? Und im ABC beantworten wir das. Das geht eigentlich nur in Absprache mit Betroffenen. Also man kann jetzt sehr schwer koloniale Sammlungen einfach ohne die Betroffenen einzubeziehen veröffentlichen, weil das dieses Machtverhältnis nur weiterschreibt. Ja. Das heißt, wir müssen uns immer wieder auseinandersetzen damit, ist das jetzt tatsächlich was Positives oder vielleicht gefährden wir sogar andere Menschen, andere Gruppen damit. Das Gleiche gilt für Minderheiten. Wir sehen, dass zum Beispiel queere Communities einerseits noch weit nicht so repräsentiert sind in vielen Teilen des Internets, in vielen Datenlagen, und es würde eigentlich dem gut tun, dass wir da zum Beispiel mehr Daten veröffentlichen, dass es mehr Gesundheitsdaten gibt oder mehr Hintergrundwissen. Gleichzeitig, oder auch mehr Vorbilder, gleichzeitig geht es immer nur in einer sehr konsequenten Absprache, weil wenn man das über die Köpfe hinweg macht, dann gefährdet man natürlich auch vielleicht die Sicherheit von Individuen. In Wien mag das vielleicht ein bisschen weniger sein, aber wenn wir in manche Teile der Welt schauen, kann das durchaus eine bedrohliche Situation auslösen. Das heißt, es geht nicht nur mehr um Offenheit an sich, sondern wir schauen ganz genau hin, was löst diese Offenheit tatsächlich aus und wem verleiht diese Offenheit Macht, und geht es auch nicht nach hinten los.
3: Genau, Sonja, wir wissen das ja aus eigener Erfahrung bei Wikimedia, ja, wenn man anfangs sagt, so die Enzyklopädie, die jeder quasi mitgestalten kann, das hat aber alleine nicht ganz gereicht, dass wirklich jeder und jede dann auch mitmacht. Ja. Möchtest du vielleicht ein bisschen darauf eingehen, was es konkret für die Wikipedia, aber vielleicht auch so für Wikimedia, das weiß ja auch nicht jeder, dass es quasi hinter der Wikipedia eine ganze Community, ein ganzes, genau, das Wikiversum gibt mit Organisationen und so weiter, die da auch was machen.
5: Ja. Wenn man einfach nur so, wie es die Magdalena gesagt hat, ne, wenn man einfach nur so die Tür aufmacht und sagt, alle können reinkommen, dann kommen natürlich die rein, die eh schon die meisten Ressourcen haben, die meiste Zeit haben, das meiste Geld haben, die meiste Freizeit haben. Und so natürlich bei der Wikipedia auch. Wir sagen, jeder kann die Enzyklopädie mitgestalten, und es stimmt auch. Allerdings, ja, gibt es da bestimmte Hürden, bestimmte Regeln, dass wenn ich jetzt einen Artikel schreiben möchte, wird der vorher geprüft. Wird von erfahrenen Usern und Userinnen, wird sich der Artikel angeschaut, und erst, und ich als neue Userin, neue Benutzerin, habe ich mir gerade einen Account angelegt, ich muss mich zuerst ein bisschen beweisen, ob die Dinge, die ich ändern will, auch wirklich dem Qualitätsanspruch genügen. Und das ist natürlich ein Faktor, der die Resilienz stark erhöht, weil da kann jetzt nicht einfach irgendwer, ein Politiker, eine Politikerin kommen und den eigenen Artikel schreiben. Ja. Aber wir müssen natürlich auch schauen, dass wir jetzt nicht nur zum Beispiel viele weiße männliche Autoren haben, die sich sowieso für ein bestimmtes Fachwissen interessieren und die genug Freizeit und auch finanzielles Polster zur Verfügung haben, um dieses digitale Ehrenamt dann zu verrichten. Und deswegen gibt es, wie die Claudia gesagt hat, solche Vereine, die im Wikiversum, in Österreich ist das die Wikimedia Österreich, wir sind nämlich der Förderverein für die Freiwilligen, die Wikipedia mitgestalten und die andere Schwesternprojekte machen, wie zum Beispiel Wikimedia Commons, wo zum Beispiel die Fotos die heute hier gemacht werden, mit unserer Erlaubnis, hochgeladen werden. Das ist eine Plattform. Ist euch vielleicht schon einmal untergekommen, wo man auf jeden Fall Bilder findet, die man weiterverwenden darf, wenn auch unter gewissen Bedingungen, dann ist die Wikimedia Commons eine super Quelle. Und solche Vereine wie unserer, die Wikimedia Österreich, aber es gibt auch diese Vereine in anderen Ländern und für andere Regionen, wir setzen uns dafür ein, die Infrastruktur zu schaffen und dann eben, wenn die Tür offen steht, dann auch noch spezifisch Leute einzuladen, die da sonst vielleicht nicht so alleine den Zugang gefunden hätten. Ja. Zum Beispiel gibt es die Initiative Women in Red oder Frauen in Rot. Frauen in Rot, weil in der Wikipedia sind Dinge rot, wo es noch keinen Link dahinter gibt, wo es noch keine Artikel dahinter gibt. Ja. Und um spezifisch diese Lücke aufzufüllen, dass da mehr Frauenbiografien reinkommen, da gibt es eigene Gruppen, eigene Initiativen, die sich damit auseinandersetzen und dann veranstalten wir auch spezielle Events dazu, laden Leute extra ein, ja, machen ihnen den Weg in die Community ein bisschen einfacher. Ja. Da gibt es auch noch andere Initiativen im Wikiversum, wie zum Beispiel Queering Wikipedia für queere Personen, von und für queere Personen oder Initiativen wie Whose Knowledge, das Wissen von wem, ja, die sich dafür einsetzen, dass eben nicht nur das Wissen aus der Mehrheitsgesellschaft, die Leute, die eh schon genug repräsentiert sind, da reinkommen. Aber da muss man halt wirklich aktiv dafür bzw. dagegen arbeiten und dazu braucht es eine gute zivilgesellschaftliche Infrastruktur an Vereinen wie der Wikimedia, aber auch an, wie zum Beispiel die freien Radios, ja, an Organisationen, die sich dafür einsetzen, dass solche digitalen Gemeingüter auch gestaltet werden und dass die Leute einen Zugang dazu bekommen.
3: Genau. Also ich würde auch sagen, ich finde so Solidaritätsnetzwerke, die sich dann oft aus solchen Projekten herausbilden, sind ganz, ganz wichtig, auch um für Neuankömmlinge dann, ja, dass die dann quasi nicht immer noch von vorne anfangen. Und die Ressourcen, also man hat wirklich gesehen, dass es geholfen hat, dass wir im Wikiversum, also die Wikimedia Foundation, aber auch die Vereine konsequent auch Ressourcen für solche Projekte zur Verfügung stellen. Und ich glaube, das ist einer der wenigen wirklich statistisch nachweisbaren Effekte, wie in den letzten so 10, 15 Jahren sich die Anzahl der Frauenbiografien in der Wikipedia wirklich erhöht hat. Ja? Also das kann durchaus reichen, ich glaube, aber es braucht Ressourcen, es braucht Netzwerke und es braucht auch Spielregeln, die das anerkennt und Menschen auch schützt. Ja? Und das ist also vielleicht auch noch eine Frage an die Melanie, weil auch bei anderen großen Plattformen ist es ja so, dass ich glaube, Social Media und so weiter hat ganz viel dazu beigetragen, dass so marginalisierte Gruppen sich gegenseitig finden, dass sie eine Art von Plattform im wahrsten Sinne bekommen, um über ihre Themen zu sprechen. Gleichzeitig erfahren aber diese Gruppen auch am meisten Hass und Gewalt im Online-Bereich. Und also wir haben zum Beispiel einen Universal Code of Conduct eingeführt in den letzten 5 Jahren im Wikiversum, hat eh lang genug gebraucht, ja. Aber kannst du ein bisschen noch berichten, was so deine Erfahrungen sind, wie man sowas aktiv mitgestalten kann, dass sich irgendwie marginalisierte Gruppen das für sich nutzen können, aber auch gleichzeitig ein geschützter Raum zur Verfügung gestellt wird, ein Solidaritätsraum, in dem das stattfindet?
6: Ja, also ich glaube, das ist schon eine riesige Herausforderung, die nicht ganz einfach zu bewältigen ist, nachdem nämlich die Dominanz der großen, vor allem Social-Media-Plattformen ja immer noch extrem ist. Wenn wir auch das Beispiel Instagram hernehmen, gerade da denke ich an Marginalisierungen, wo wir dieses Phänomen der Shadowbans haben, wo bei gewissen Hashtags das überhaupt nicht mehr irgendwem angezeigt wird oder ganze Gruppierungen ausgeschlossen werden, ohne dass das irgendwie weiter begründet wird. Das ändert sich auch täglich. Wie gesagt, ich bin in der Wissenschaftskommunikation tätig. Einer meiner Schwerpunkte ist Klimakommunikation. Wenn ich dort den Hashtag Climate oder Klima verwende, wird er noch weniger Leuten angezeigt, also ohnehin schon angezeigt wird. Also das sind Realitäten, die haben wir dort, die sich natürlich aus diesen politischen Gemengelagen, die wir jetzt vorher schon angesprochen haben, ergeben. Das halte ich für höchst problematisch. Jetzt ist aber auch da natürlich nicht der Fall, dass man sagt, wir machen jetzt offenes Internet und dann können alle kommen und dann wird alles gut, weil dann können sich alle wieder irgendwie organisieren. Das ist natürlich nicht der Fall. Deswegen würde ich da wirklich sehr auch für eine Art Perspektivenwechsel plädieren, wenn wir von Online-Kommunikation sprechen. Denn ich würde sagen, wir müssen dringend schon längst das Internet als öffentliche Infrastruktur verstehen, analog zu einem Gesundheitswesen, einem Schulwesen oder einem Straßennetz. Und dann kommt automatisch die Frage, wer stellt das bereit? Und da würde ich wirklich ganz klar öffentliche Hand in die Verantwortung ziehen. Da haben wir einige schöne Entwicklungen in Deutschland, in Frankreich, in den Niederlanden. In Österreich, muss ich sagen, ist da mehr als nur sehr viel Luft nach oben, was um auch diesen Begriff der digitalen Souveränität da ins Spiel zu bringen betrifft. Also das Internet als öffentliche Infrastruktur verstehen, glaube ich, macht schon einmal ganz viel. Und da gibt es dann natürlich schon viele Möglichkeiten. Denn warum muss ich zum Beispiel einen Instagram-Account haben, um irgendwelchen Kulturinstitutionen und deren Aktivitäten folgen zu können? Warum brauche ich sehe das auch in Innsbruck ganz viel, warum brauche ich einen Instagram-Account, um zu wissen, was irgendwelche Vereine oder Communities oder sonst irgendwer macht, wenn es gerade für die eigentlich wahnsinnig problematisch und gefährlich ist, dort ihre Daten hinzulegen? Und da haben wir eben mit dem Fediverse, noch einmal gesagt, dass mit Mastodon der berühmteste Vertreter, aber es gibt auch viele andere Projekte in dieser Online-Struktur, die das ermöglichen, andere Herangehensweisen, wo man diesen Big-Tech-Aspekt eben nicht mehr hat. Dann ist aber trotzdem die Frage der Bereitstellung und mir ist da ganz auch wichtig, weil ich vorher diesen datenkapitalistischen Aspekt angesprochen habe, ich würde mich wirklich verwehren wollen, das auf einer individuellen Ebene zu sehen. Die Verantwortung dafür liegt nicht bei Einzelpersonen. Es ist auch nicht jetzt die Verantwortung von jeder einzelnen Person zu gewährleisten, dass ich irgendwo in offenen Netzwerken kommuniziere, sondern die Frage ist, wer stellt die Infrastruktur bereit? Und da möchte ich noch einmal wiederholen, da halte ich öffentliche Institutionen für diejenigen, die das viel stärker abdecken müssen. Hochschulen, Universitäten in meinem eigenen Fall. Wir haben an der Universität Innsbruck eine Mastodon-Instanz auf unseren Servern installiert und stellen das allen Mitarbeiterinnen und Mitarbeitern und jetzt ab Herbst auch allen Studierenden zur Verfügung, damit sie einen sicheren Ort haben, an dem sie online kommunizieren können, der ihnen sozusagen den Zugang zu Online-Kommunikation eröffnet und man weiß, das ist der Server ist vor Ort und die Moderation basiert zentral über eine öffentliche Institution. Und da muss ich schon sagen, auch die Verantwortung da wieder zurückzuspielen, das sind Institutionen, die mit öffentlichen Geldern, mit Steuergeldern finanziert werden. Und da möchte ich wirklich dafür plädieren. Und das geht dann am Ende an die Politik hinaus, an die Politikerinnen und Politiker, die das entscheiden, öffentliche Infrastruktur für das Internet. Und da muss das Steuergeld auch entsprechend hinfließen und die Verantwortung endlich übernommen werden.
3: Stimmt. Stimmt. Hast recht. Ja, aber wie erkennen wir jetzt so gute Offenheit oder gute offene Systeme? Das ist jetzt auch, also wir sind alle Expertinnen, wir beschäftigen uns seit Jahrzehnten, wir wollen nicht über unser Alter reden, aber wir sind schon lang dabei. Aber ich glaube jetzt gerade für junge Menschen, die oft schon in so einer Plattformökonomie aufgewachsen sind und oft gar nicht wissen, dass es vielleicht eine andere Realität gibt. Also als wir angefangen haben, war das eben noch so die Illusion, dass das Internet alles demokratischer macht und so weiter. Also das hat ja diese offenen Communities auch zusammengebracht. Jetzt haben wir eine andere Realität, also keine Doom and Gloom, es ist nicht alles verloren, aber ich glaube, wir müssen einfach neue Narrative finden. Aber was kann man denn jetzt so tun, wenn man sich jetzt damit beschäftigt? Was sind denn gute Anhaltspunkte dafür, dass irgendwo was richtig läuft und dass ich mich da vielleicht eher hin orientieren sollte?
4: Wie Melanie schon gesagt hat, also ich bin auch der Meinung, dass vor allem öffentliche Institutionen da dahinter sein müssen, dass sie tatsächlich offene Angebote, offene Infrastrukturen schaffen. Und wir haben im ABC durchaus ein würde ich mal als kleinen Werkzeugkasten beschreiben, so die richtigen Fragen zu stellen, also abzuklappern, ob die eigene Offenheit tatsächlich gut funktioniert und für die Zielgruppe gut funktioniert. Also eben nicht nur Zugang schafft, sondern auch tatsächlich Handlungsmöglichkeiten. Natürlich muss man das immer wieder auch einfordern und dann daran erinnern, dass wir mitgestalten wollen, ja? Dass wir in einer Demokratie nicht nur konsumieren wollen, sondern tatsächlich mitsprechen, mitentscheiden, mitgestalten wollen. Ich glaube, so eine gute Offenheit ist auf jeden Fall kontextabhängig. Also es gibt nicht die eine Regel, wie Offenheit ausschauen muss, sondern das hat ganz viel mit dem Hintergrund zu tun, mit dem, wen man erreichen will, wer partizipiert, wie viel Schutzbedürfnis da ist und so weiter. Also es gibt auch nicht die eine Lizenz, die jetzt perfekt ist, sondern auch da, glaube ich, muss man immer wieder schauen, um was handelt sich und adäquat reagieren. Genau, also ich denke, wir können auf jeden Fall die Institutionen immer wieder erinnern, immer wieder in die Pflicht nehmen. Wobei, wenn ich jetzt du bist ja heute unsere offizielle Wikipedia-Vertreterin,
5: ja. Genau.
4: Da kann man schon auch selber mitgestalten, wenn man mag.
5: Ja. Das stimmt.
4: Oder sich auch für die Plattformen entscheiden, die Offenheit unterstützen. Ja. Das heißt nicht, dass man alles canceln muss, glaube ich, aber trotzdem auch
5: sich auch ein bisschen umschauen, was das so gibt, ne? Ein bisschen neugierig sein, was gibt es denn da noch? Du hast das Fediverse mit Mastodon erwähnt. Ja, jetzt habe ich heute hier eine Lanze für Wikimedia Commons gebrochen. Ja, da kann man sich so ein bisschen umschauen, was gibt es denn noch für Alternativen? Ja, auch wenn es dann nicht immer das Bequemste ist oder noch nicht das Bequemste ist. Zum Beispiel, ich weiß nicht, vor 10 Jahren oder so war niemand auf Signal. Ja, jetzt sind alle gefüllt, von fast alle aus meinem Freundeskreis. WhatsApp natürlich auch immer noch going strong.
3: Sag das den Leuten aus meinen Elterngruppen,
5: ja, ich weiß, bitte. Ja, ich wollte auch gerade sagen. Ja, ich bin nicht in so einer Kindergruppe involviert. Aber ja, also ein bisschen, hätte man jetzt hier die Möglichkeit, ne, wenn man jetzt hier im Talk oder aus dem ABC der Offenheit bestimmte Plattformen, bestimmte Möglichkeiten, bestimmte Mitmachmöglichkeiten kennenlernt, dann, da könnte man so ganz früh dabei sein, bevor das dann in 10 Jahren alle Freunde und Freundinnen haben.
6: Also vielleicht, wenn ich da als Tipp dazugeben darf, so als konkrete Handlungsmöglichkeit, gibt es ja in Deutschland den Digital Independence Day, den D-Day, schon seit Anfang des Jahres, jeden ersten Sonntag im Monat. Und da gibt es die sogenannten Wechselrezepte, wo man so als Anleitung nachschauen kann, wenn ich jetzt von WhatsApp zu Signal wechseln möchte. Wie geht das? Also alles sehr niederschwellig formuliert, alles Creative Commons lizenziert, offen zugänglich. Da gibt es viele Informationen inzwischen auch dazu, zu allen möglichen Bereichen.
3: Will irgendjemand ganz kurz erklären, was Creative Commons sind und wie das funktioniert? Weil für uns ist das so selbstverständlich, ja, also danke, so quasi die Logik, hinter der dieses freie Teilen und Weiterverwenden funktioniert. Also ist alles super gut erklärt in unserem ABC. Aber jetzt für diejenigen, die noch nicht wissen, ob sie sich da reinschmökern wollen, also so eine kleine Zusammenfassung.
4: Gerne, ja. Also Creative Commons ist eine ganz einfache Methode, um das eigene UrheberInnenrecht zu gestalten. Also prinzipiell, wenn ich irgendwas mache, wenn ich jetzt zum Beispiel einen Stuhl gestalte oder einen Brief schreibe oder so, dann habe ich sofort relativ automatisch das UrheberInnenrecht drauf. Außer es ist irgendwie nur so ein Strich oder keine Ahnung oder ein Wort oder so, das würde jetzt nicht reichen. Aber wenn man die Urheberin von etwas ist, dann kann man gestalten, wer das nutzen kann. Und Creative Commons ist wie so ein Bausteinsystem, das besteht auch tatsächlich nur aus 4 unterschiedlichen Bausteinen. Man kann entweder alle Bausteine weglassen, dann wäre das eine Creative Commons Zero, also da dürfen alle alles Mögliche damit tun. Oder zum Beispiel ein Baustein ist dieser Grundbaustein, wenn man einen Baustein verwenden, muss man immer den einen verwenden, das ist dann das BY, dann wäre das die Creative Commons BY Lizenz, dann darf man zwar alles Mögliche damit machen, aber man muss immer sagen, dass es von mir ist. Und es gibt halt 4 unterschiedliche Bausteine und je nachdem, welche Bausteine man verwendet, können die Leute Fotos von jemandem nutzen oder Videos oder Texte oder alles Mögliche.
3: Ohne dass man immer einen Vertrag schließt, sonst wäre es ja so, man muss irgendwelche Nutzungsverträge oder so unterschreiben und das entfällt damit quasi. Also das ist sehr dynamisch.
4: Genau. Und vielleicht müssen wir auch noch sagen, eben eigentlich sind alle Inhalte in der Wikipedia, also jedes Foto, jedes Video, die Texte, nur das Logo nicht, das Logo selbst nicht, aber ansonsten besteht alles aus Inhalten, die Creative Commons lizenziert sind und darum eben auch weiterverwendet werden dürfen.
3: Gut, ich glaube, das ist ein guter Punkt, um mal zu schauen, ob aus dem Publikum Fragen sind, ob irgendjemand mitdiskutieren möchte oder Verständnisfragen hat oder eigene Ideen hat oder eigene Erfahrungsberichte vielleicht aus dem eigenen Aktivismus, die hier inspirierend sein könnten für andere.
7: Ich habe Ganz konkret eine Frage zu dem Begriff Open Communication.
6: Bei Open Communication, so wie wir das jetzt hier verhandelt haben, ist es wirklich darum gegangen, das auch im Rahmen dieses ABC der Offenheit jetzt einmal überhaupt einzuführen in dieser Logik. Da war jetzt nicht automatisch schon damit verbunden, dass das in dem Sinne dann automatisch schon in eine fixe eine Begrifflichkeit übergeht, sondern wir haben uns eben in der gemeinsamen Abstimmung und Diskussion überlegt, es ist an der Zeit aus unserer Sicht als Autorinnen dieser Broschüre, dieses ABC der Offenheit, diesem Aspekt die entsprechende Gewichtung zu geben, analog zu den anderen Aspekten der Offenheit, die wir hier schildern. Das war mal die prinzipielle Ambition hinter dieser Veröffentlichung. Wichtig zu betonen, und das weiß ich auch aus meiner eigenen Arbeit, in der Wissenschaftskommunikation oder generell in der Kommunikationslandschaft ist es ja oft so, dass wir ganz viel über die Inhalte reden, was natürlich gut ist. Aber wir reden ganz wenig über die Kanäle und das stört mich extrem. Also ich glaube, wenn wir über Offenheit reden oder wenn wir über Kommunikation, Online-Kommunikation reden, dann müssen wir längst eigentlich, wenn wir uns diese weltpolitischen Entwicklungen anschauen, nicht nur über das Was, sondern auch über das Wo ganz dringend reden. Und da kommen dann ganz viele Aspekte, wer hat welche Verantwortung, wer hat Hand über welche Aspekte im Online-Bereich. Da müssen wir, glaube ich, viel genauer hinschauen und das auch viel mehr hinterfragen anfangen, weil es ist natürlich der ganze Online-Bereich, wenn wir da wieder Instagram, LinkedIn und Co. heranziehen. Ich selber bin auch noch immer aktiv auf diesen Plattformen, weil es ja teilweise so schwierig ist, davon wegzukommen. Aber ich glaube, der erste Schritt ist immer, in den Diskurs zu gehen, die Problemlagen aufzuzeigen und Alternativen vor allem aufzuzeigen. Und die gibt es glücklicherweise. Aber generell mal auf dieses Wo der Kommunikation hinzuschauen und das nicht als selbstverständlich wahrzunehmen, wie das momentan ausschaut, ist für uns, glaube ich, ist einmal der wesentliche Punkt in dem Ganzen.
7: Darf ich noch nachfragen? Also ein Weg ist schon im Podium gekommen, dass der öffentliche Bereich da stärker Verantwortung übernimmt. Aber wie kommt man dazu?
5: Der Begriff digitale Souveränität ist vorher schon gefallen. Ja? Das ist in Europa jetzt gerade mit so einem Machtwechsel in den USA ja auch immer wieder ein Diskussionsthema. Na, woher kommt denn eigentlich unsere Software? Wer besitzt denn unsere Software, wenn wir alle Unternehmen jetzt unsere Daten bei Microsoft gelagert haben und dass man da in Europa ein Pendant dazu bereitstellt? Und genauso wollen wir das mit dem Begriff Open Communication haben, dass wir da nicht nur für die Software, in der man dann ein Word-Dokument schreibt oder sonst was macht, Prozesse managt, sondern auch für die Netzwerke, auf denen wir kommunizieren, dann Alternativen bietet. Und wir machen auch Advocacy-Arbeit, also dass man Awareness dafür schafft, ne? Und dass man Politikerinnen und Politikern so Sprechzettel in die Hand gibt und ihnen sagt, hey, schaut, das ist ein Thema, das ist gerade wichtig, das könnte auch eure Wähler und Wählerinnen interessieren.
8: Wir haben noch eine weitere Frage.
9: Ja, es passt ja ganz gut jetzt dann dazu, und zwar Open Communication bzw. Big Data Plattformen. Es ist jetzt schon seit mindestens 2 Jahren in Kritik, dass Politikerinnen, Politiker oder auch Ministerium überhaupt keinen Mastodon-Account haben, nicht einmal einen Blue Sky-Account, solche Dinge, und trotzdem fließt dort extrem viel Geld hinein. Das heißt, wo kommt dieses Geld dann hin? Es heißt ja nicht, sie müssen umsteigen, aber sie müssen mal die Möglichkeit anderen bieten, ohne Instagram-Account auf solche Sachen zuzugreifen. Und was ich auch noch erwähnen möchte, ist, Mastodon ist ja nicht deswegen besser, nur weil es nicht Facebook, Meta oder sonst was ist. Ja? Aber das Bewusstsein zu schaffen, dass das dezentrale Netzwerke sind, ja, solange unsere Politiker noch nicht einmal das Bewusstsein haben, einen Mastodon-Account, einen Plus-Account zu machen, brauche ich mich nicht auf EU-Ebene Richtung digitale Souveränität und was weiß ich was großartig wichtig machen, sage ich jetzt einmal. Ja.
8: Ich glaube, das wäre ein guter Punkt, dass Melanie vielleicht mal das Plus-1-Konzept vorstellt oder jemand anderes.
3: Ich wollte nur ganz kurz nur darauf replizieren. Also ich bin aktuell auch Präsidentin von Wikimedia Europe und ich glaube, es ist schon trotzdem wichtig, dass wir auf europäischer Ebene einfach eine Lanze dafür brechen, weil diese ganzen Diskussionen laufen oft ab, so, ja, welchem europäischen Unternehmen können wir denn jetzt diese digitale Souveränität, also ne, wie bauen wir denn das auf? Und da steht mir immer der Mund offen, weil ich denke so, ihr denkt nicht mal eine Sekunde drüber nach, dass es auch noch andere Organisationsformen außer Unternehmen gibt, die also einfach nur zu zeigen, so es kann funktionieren, dass sowas von zivilgesellschaftlichen oder zumindest nicht kommerziellen Strukturen getragen wird. Und das ist ein bisschen auch, wo wir unsere Rolle drin sehen. Ja? Also dieses zivilgesellschaftliche digitale Engagement und was damit erreicht werden kann und dass es eine echte Alternative ist zu diesen immer sehr neoliberalen Überlegungen, die selbst, wenn man sich dann abgrenzen will von den Neoliberalen auf der anderen Seite vom Teich, aber hier eigentlich dann nur in grün. Also ich fühle mich kein Stück besser, wenn irgendeine französische Firma dahinter steckt und dann am Ende, wenn Marie Le Pen gewählt wird, also dann auch einknickt, oder? Also wir haben ja auch ein paar sehr prekäre Systeme hier in Europa, die sehr schnell kippen können. Ne? Aber dann bitte gern auch das Plus 1. Also es war nur ein direkter...
6: Ja, also dem kann ich mir... Ich wollte eigentlich vor allem auch das sagen, was du jetzt gesagt hast, alles auf europäische Server zu kippen und dasselbe Modell zu verfolgen, ist natürlich auf keinen Fall die Lösung. Das wird jetzt leider oft... in vielen Stellen läuft es ja schon auf das hinaus. Das ist natürlich auch sehr kritisch zu betrachten, was wir ja, glaube ich, auch gut unter diesem... dann sogar auf EU-Ebene unter dem Begriff Open Washing zusammenfassen können. Das andere, vielen Dank auch für diesen Hinweis. Also ich glaube, ich wollte auf keinen Fall irgendwie den Eindruck erwecken, dass es sozusagen bei Mastodon, wenn wir bei diesem Beispiel bleiben, dass da alles super toll und wunderschön ist. Auf keinen Fall. Ich glaube, es geht mehr um die prinzipielle Struktur dieser Dinge und welche Möglichkeiten wir dann dadurch haben, dass wir eben diese Dezentralität anstreben. Dass es dort auch Probleme gibt, das ist völlig unbestritten. Da bin ich auf jeden Fall dabei. Ich bin eigentlich genau auch bei dem, was du jetzt gesagt hast, Claudia, noch teilweise eine dieser durchaus Personen, die sehr drinnen ist in dieser Community, aber auch gerne mal Kritik übt, weil ich nämlich auch dafür plädieren würde, bin schon wieder beim Plädieren, ich weiß, dass wir viel mehr Kreativität in diesen ganzen Bereich wieder hineinbringen und auch das offene Internet im Sinne vom Social Media nicht nur Kopien von schon bestehenden Strukturen, wie wir sie von Instagram, LinkedIn und Co. Kennen da ist. Ich glaube, man merkt auch an vielen Stellen, dass da sehr viel Müdigkeit herrscht an dieser Form der Kommunikation und ich glaube auch, dass da noch so viel, dass wir uns kreativ betätigen in so einer Frage, ist ja fast schon kaum irgendwo vorstellbar. Ich würde das wirklich total gerne machen, weil ich finde, wir haben damals beim Podcasting, als das angefangen hatte, diesen schönen Aufkleber auf dem Stand, denn im Internet ist immer Platz. Und ich glaube, diesen Platz sollten wir wieder viel mehr auch gestalten wollen, gerade auch in der Social-Media-Kommunikation. Und das angesprochene Plus-1-Prinzip, das versucht eigentlich sozusagen, vor allem auch in der institutionellen Ebene, muss man sagen, einen Umgang mit dieser Situation zu ermöglichen. Plus eins heißt, bespiel alle deine weiteren Kanäle, die du bespielen musst. Viele Social-Media-Redaktionen entscheiden das ja auch nicht. Das sind Entscheidungen, die an anderen Stellen fallen. Kann sich aber durchaus auch vielleicht auf die individuelle Nutzung beziehen. Das heißt, bespiel weiterhin alles, was du oder nutze es. Instagram, LinkedIn, TikTok, was es auch immer sei. Aber schau dir zumindest einen weiteren offenen Kanal an, welcher auch immer das dann sei. Das kann Mastodon sein, das kann auch einmal ein Blick sein, was kann ich denn bei der Wikipedia oder in Wikimedia-Projekten gestalten, aber sozusagen zumindest einen weiteren offenen Kanal sich anzuschauen und im Idealfall auch zu nutzen. Das fordern wir vor allem im öffentlichen Sektor. Es gibt jetzt dann in Kürze eine Kampagne dazu, eine große Plus-1-Kampagne für den gesamten deutschsprachigen Raum. Und da verlangen wir das fast eher schon vor allem für öffentliche Institutionen, um eben auch diese Vorbildfunktion einzunehmen. Aber ich denke, auch wenn ich jetzt an meine individuelle Nutzung denke oder die eigene Situation, also wenn die gesellschaftlichen Strukturen oder Entwicklungen so prekär sind, wenn das Demokratie,

0: wie man damit umgehen kann, wenn man sowas wie Wikipedia und andere offenen Systeme super findet.
1: Man muss sich wirklich bedanken für die Frage. Dankeschön, weil das ist ja natürlich der zweite große Bereich, den wir jetzt auch im ABC eingeführt haben, der super wichtig geworden ist in den letzten 10 Jahren oder in den letzten 11 Jahren. Ja, wir haben auch damals schon irgendwie von offenen Algorithmen immer wieder gesprochen, 2015, aber jetzt in dem Jahr ist es natürlich nochmal umso wichtiger geworden. Auch da würde ich jetzt einmal behaupten, dass man mit Transparenz und mit Offenheit relativ weit kommen würde. Also ich fände es tatsächlich sehr, sehr spannend, dass man tatsächlich offene KI macht, nicht nur OpenAI es nennt, und versucht, Modelle, Trainingsdaten und so weiter, also wirklich transparenter zu gestalten. Gleichzeitig sehen wir jetzt genau das Gegenteil, das ist ein absolutes Wettrennen. Ja? Das ist ein Wettrennen, wer hat die Nase vorne, und alles, was ein bisschen offen ist, ist nach wie vor mindestens ein halbes Jahr bis eher 2 Jahre oder 3 Jahre dahinter.
2: Also ich glaube, hier könnte man auf verschiedenen Bereichen ansetzen, vielleicht auch ein bisschen nach dem Plus-1-Prinzip, sich auch einmal ein bisschen überlegen, gibt es irgendwie was anderes, auch wenn man es nicht selbst verwendet, könnte man sich ein bisschen informieren, welche anderen Modelle das gibt, kann man dann neugierig bleiben dafür. Also da würde ich auch, wie bei vielen Dingen, nicht die Letztverantwortung beim Individuum sehen. Ja, das sind Policy-Fragen, da müssen wir als Gesellschaft Forderungen stellen an unsere Regierung, an unsere Politiker, Politikerinnen, da Reglementierungen zu setzen. Und jetzt gerade im ABC der Offenheit sprechen wir von einer Möglichkeit zu einer KI-Steuer. Ja, wenn die schon alle unsere offenen Quellen ziehen, wenn da schon die Wikipedia die ganze Zeit als Quelle genommen wird und dann Leute nicht mehr direkt auf die Wikipedia kommen und dadurch wir weniger an Spenden kommen, weil die Leute nicht checken, woher das kommt, ja, dann sollen diese Unternehmen doch zumindest bitte ordentlich Steuer zahlen dafür, dass sie diese Sachen verwenden, dass sie da wieder was zurückgeben. Ja. Also keine endgültige Antwort, aber es ist auch ein bisschen ein schwieriges und komplexes Thema.
3: Ja, ich kann vielleicht noch sagen, dass es auf jeden Fall innerhalb der Community ganz viel Kreativität gibt, auch wo man drüber nachdenkt, was heißt das für uns, wenn jetzt Wissen so komplett anders konsumiert wird in Zukunft. Und das finde ich schön zu sehen. Also ich glaube, wir haben noch nicht irgendwie die Weltformel oder die eine gute Idee, aber ich weiß, es werden Allianzen geschmiedet mit anderen Communities, die wirklich an offenen Modellen arbeiten. Aber es gibt auch innerhalb unserer Communities wirklich Leute, die sagen so unter dem Label The Next 25, ne? Weil natürlich dieses 25. Jubiläum war für uns ein Anlass nachzudenken, so wie sehen denn unsere nächsten 25 Jahre aus? Vermutlich nicht ganz so wie die letzten. Wenn es eben die Welt sich so schnell dreht und diese großen Entwicklungen da sind, dass es viel Kreativität gibt und ich da schon hoffnungsfroh bin, dass wir auch Lösungen finden können. Ja? Also wo so viel Energie da ist und so viele Menschen sich so engagieren, das ist was, was man sich nicht kaufen kann. Also das kann sich einfach, keine von diesen Firmen kann sich dieses Engagement und dieses ehrenamtliche Engagement kaufen auf Dauer. Und ich glaube, was auch wichtig ist zu wissen, dass es nach wie vor auch gut ist, sich zu engagieren, auch auf der Wikipedia zu engagieren, weil, wie gesagt, dieses Wissen ja durchaus auch die gängigen Modelle befeuert. Und wir müssen uns nur überlegen, wie wir es schaffen, dann nicht zu den Dark Commons zu werden, die absolut nur noch unter der Oberfläche sind und niemand mehr sieht. Und eben die Leute auch zur Kasse zu bitten. Also die Wikimedia Foundation hat zum Beispiel Wikimedia Enterprise eingeführt, wo man durchaus diesen API-Zugang und diese Schnittstellen jetzt auch dafür bezahlen muss, wenn man die quasi professionell nutzen möchte. Und ich glaube, das ist auch was, wo wir einfach so ein paar von den heiligen Kühen, die wir so im Movement haben, auch nochmal anschauen muss. Es wird auch thematisiert in der Broschüre, dieses Paradox of Open, dass wir uns auch wirklich selber fragen müssen, was wir beigetragen haben zu diesen Konzentrationsbewegungen im Internet, also mit diesen Playern, die davor da waren, wie Google und so weiter, aber jetzt in dieser AI-Phase noch mehr, was unser Beitrag dazu war und wie wir in Zukunft damit umgehen wollen. Also ich glaube schon auch, dass es so ein Reckoning ist, das gerade in der Community ist und wo es noch total mittendrin ist in der Diskussion, wo wir jetzt noch keine fertigen Antworten haben, aber es ist eine sehr spannende Zeit auf jeden Fall. Gut, dann vielen Dank für die Fragen und fürs Mitdenken und Mitdiskutieren. Das hat mich voll gefreut, dass da Energie da ist. Also danke.
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0: ABC der Offenheit beim 76. Netzpolitischen Abend in Wien. Zu hören waren Sonja Fischbauer, Magdalena Reiter und Melanie Bartos, moderiert von Claudia Garat, mit unterschiedlichen Perspektiven darauf, wie offene Wissenskulturen tatsächlich zu mehr Teilhabe und Gerechtigkeit beitragen können, statt bestehende Machtverhältnisse zu verstärken. 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Damit kommen wir zum Ende der heutigen Ausgabe von unten im Gespräch. Aus dem Studio verabschiedet sich Martin. Bleibt solidarisch, wir hören uns.
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0: So, das sind wir wieder. Nach 2 Wochen.
1: Aber leider nur zu zweit.
0: Und ich so nur leider. Ich brauche keine Angst haben, dass mir irgendwie die Anmoderation klaut. Aber wie ihr schon hört, die Anna ist mit mir im Studio.
1: Ja.
0: Und die Anna hat
1: mir
0: sich...
1: Mir gegenüber sitzt der Bernhard.
0: Oder der Kamikaze-Gnom. die Anna hat sich gewünscht, dass wir wieder mal ein bisschen unserem Bildungsauftrag nachkommen.
1: Ja.
0: Und ein wenig über unsere Rubrik Mythen, Sagen und...
1: Legenden.
0: Reden und die Anna hat sich ausgesucht, die Gegend
1: Nordafrika. Also Marokko, Ägypten, Tunesien, Algerien, alles was halt so im Mittelmeerraum ist.
0: Eine der wenigen Gegenden, wo ich mich halt mit Mythen genau Bagel auskenne.
1: Ich kenne mich auch nicht so aus, aber es ist halt interessant zu sehen, dass es halt doch sich viel überschneidet in dem, also im arabischsprachigen.
0: Ja, ich meine, zum Beispiel Jeans ja. Zum Beispiel ja. Sind ja,
1: aber
0: kommen ja vor. Und
1: bevor
0: vor.
1: Wir jetzt tiefer in die Materie gehen, würde ich nochmal kurz
0: die Begriffe
1: erklären, weil wir haben sie schon einmal kurz angesprochen in unserer allerersten Sendung, wo wir über deutschsprachige Mythen und Legenden gesprochen haben. Aber ihr braucht die jetzt nicht hören, damit ihr die Sendung live versteht. Also es ist halt einfach so, Sagen sind halt meistens mündlich überliefert und die haben meistens einen wahren Kern. Und die sind halt immer an Orte oder Personen gebunden. Und die Erzählungen können halt von Ort zu Ort unterschiedlich erzählt werden. Wir haben in unserem deutschsprachigen Mythos-Kapitel haben wir eben auch den Rattenfänger hergenommen und den halt dann so aufgedrüsselt, wie es halt im deutschsprachigen Raum, wie der endet oder was für Unterschiede
0: Den gab es ja auch in 3 oder 5 verschiedenen Versionen.
1: Ja.
0: Und für Deutschland und für Österreich glaube ich auch sogar in einer Version.
1: Es kommt halt einfach darauf an, wo du bist, in welcher Region. Und dann eben der Mythos ist halt einfach wieder, es geht um Götter, geht um die Entstehung der Geschichte, der Welt. Und Götter sind halt so der Hauptkern. Und die Legende sind halt eher religiös angehauchte Texte.
0: Auch, ja. Oder zum Beispiel, was ich bei Legenden, glaube ich, auch was da reinfallen könnte in die Kategorie, wenn du jetzt zum Beispiel Schottland nimmst, dass du halt quasi wie vom Braveheart jetzt den, wie hat er geheißen?
1: Den Wallace.
0: Ja, dass er würde auch als Legende zählen.
1: Ja, aber nicht im literarischen Sinn.
0: Ja.
1: Aber im literarischen Sinn sind Legenden eben Texte mit religiösem Hintergrund.
0: Oder mit religiösem Einfluss. Ja.
1: Genau. Oder religiöse Gestalten, die es gegeben haben kann oder auch nicht und um die halt eine Legende gebaut wurde.
0: Also ist Jesus Christ eigentlich eine Legende? Gut zu wissen. Nein, für mich ist zum Beispiel das Einzige, was ich weiß aus dem arabischen Bereich, dass wir da, es gibt ja das, was wir kennen, wie bei Aladdin zum Beispiel, so diese Genies, aber das ist ja nicht der Ursprung ist ja der Djinn und das ist ja eigentlich ein Dämon.
1: Und
0: das ist eine der wenigen Sachen, die ich kenne.
1: Und in Marokko im Atlasgebirge gibt es einen Schrein für den König der Djinns. Aber ich lasse mir mal die Namen einfach vorne weg, weil ich die sowieso falsch aussprechen kann, weil ich weder Französisch noch Arabisch kann.
0: Siehst du, da hätte man meine Mam gebraucht.
1: Ja, aber...
0: Die kann ein bisschen Arabisch und Französisch.
1: Aber...
0: Sacre bleu.
1: Weil ich jetzt gerade so mit Atlas anfange, würde ich gerne mit Marokko anfangen. Da ist es halt eben so, dass halt sehr viel in der Mythen- und Sagenwelt von Marokko oder auch allgemein Nordafrika hat man sehr viel den Einfluss auch von arabischen, muslimischen Einflüssen, weil halt das ist immer, weil Nordafrika auch immer wieder so ein Knackpunkt, historisch gesehen ein Knackpunkt zwischen den Kulturen war. Es haben Wikinger-Einflüsse, das Byzantinische Reich, die Phönizier.
0: Ich finde es so witzig, dass die Wikinger auch aufs Byzantinische Reich, ich meine, sie haben mit dem Wenger-Königreich hatten sie einen Einfluss auf Nordafrika und aufs Byzantinische Reich durch die Leibwachen vom Kaiser.
1: Ja, und das finde ich halt so einfach so interessant, dass obwohl wir heute eigentlich Nordafrika eher als arabischen Raum sehen oder also geografisch in die arabische Welt reinbetten, ist es trotzdem nicht so einfach, das rein als Länder mit nur einem kulturellen Ursprung zu sehen. Und das finde ich halt auch einfach so.
0: Es gibt Einflüsse von einem der größten Imperien in ganz Afrika, das war das Imperium der Mali. Und das hat natürlich viel Einfluss auch auf Nordafrika genommen, was ich so weiß.
1: Und ja, und
0: Dinge, die man in Crusader Kings lernt.
1: Zocken ist nicht nur um dumm, also um stumpf drauf zu hauen. Ja. Es kommt drauf an, was man halt spielt. Aber und ja, ich habe eben schon gesagt, die Phönizer sind aber auch Teile. Also es ist ziemlich weit gefächert. Und was mich halt an der Mythologie und den Sagen des arabischen Raums so fasziniert, ist halt, dass viele Sagen sich um weibliche Helden oder Heldinnen drehen, die eigentlich das starke Geschlecht waren. Weil bei uns im europäischen oder im mitteleuropäischen Raum ist es ja immer so, der Mann war das starke Geschlecht, die Frau musste sich zum Großteil retten lassen.
0: The damsel in distress.
1: Ja, aber in Nordafrika gibt es so viele Sagen, die halt einfach weibliche Hauptfiguren haben. Und das fasziniert mich halt, weil da ist, also was ich, das ist eine Interpretation, die ich habe.
0: Mein Hirn ist so kaputt. Ich höre schon Leute schreien, oh, Nordafrika ist woke.
1: Es ist meine Interpretation, dass sich halt da das Rollenbild umdreht. Dass es weg von der Mann ist der Starke, sondern Frauen können genauso stark sein.
0: Ja, es gab ja auch das größte weibliche Königreich in Richtung Mittelafrika.
1: Ja.
0: Auch wieder Dinge, die man Crusader Kings nennt.
1: Der Woman King, ein Film dazu, den ich übrigens nur empfehlen kann. Und die Einflüsse kommen eben auch von den Berbern oder Amazigh, wie man sie ausspricht, weil ich bei der Recherche immer den Begriff Amazigh gefunden habe, aber nur für euch, liebe Zuhörer da draußen, das ist einfach das nordafrikanische Wort für Berber. Und Berber sind und waren vor allem ein nomadisches Volk.
0: Nicht so wie die Beduinen.
1: Halt genau, auch. Aber die halt eben von Tunesien über Algerien, Marokko, Libyen, Mali und im Niger halt sich so angesiedelt haben. Und sich halt den Kulturkreis auch mit den Tuareg teilen. Nördlich der Sahara.
0: Ich meine zum Beispiel, was ich auch weiß, ist, dass die Berber oder Barber,
1: Berber,
0: wenn man sie auch nennen will, dass die halt auch Einflüsse aus dem Skandinavischen haben, weil sich fahrende Wikinger diesen Nomadenvölkern angeschlossen haben.
1: Beziehungsweise weil sie sich angesiedelt haben und gemerkt haben, naja, ein Platz in der Wüste, wir können nicht überleben. Wir wandern sozusagen mit dem Regen.
0: Und ich finde es halt witzig, weil deswegen triffst du halt in Tunesien, nachdem ich ja in Tunesien war, habe ich auch Menschen gesehen, die dort einheimisch waren, die halt blond und blauig sind, was halt das Bild von nordafrikanischen Menschen eigentlich überhaupt nicht trifft, meiner Meinung nach.
1: Wenn man halt, also nordafrikanisch eher so...
0: nichts Europäisches.
1: Wenn man eher so Mahagoni, also so hellbraun, also jetzt nicht ganz braun, aber so Mahagoni, so
0: Karamellfarben.
1: Ja, karamellfarbene Haut erwartet. Aber es ist interessant, weil man vergisst ja eigentlich, dass die Kulturen eigentlich alle zusammenhängen. Und das ist halt das, was mich halt einfach, egal wo wir sind, du hast immer Einflüsse von anderen
0: Kulturen. Ich finde es immer so witzig, das ist uns ja in den Sendungen, die wir zu den anderen Mythen schon gemacht haben, aufgefallen, dass halt viele Kulturen, egal wo sie waren, sehr ähnliche Mythen halt haben. Ja. Weil meistens sind ja Mythen und Sagen und solche Geschichten auch dafür da, um, wenn man das Kindern erzählt, dass sie halt brav bleiben.
1: Oh, ja, und man soll ja auch Lehren daraus schließen, weil zum Beispiel, es gibt im nordafrikanischen Bereich, fragt mich nicht aus welchem, eine Erzählung, wo es um die Sonne und einen Wasserverkäufer geht, mitten in der Wüste. Wo sie sich halt so denken, die Sonne denkt sich, ja, ich mache dem Wasserverkäufer jetzt das Leben heiß, lass das Wasser verdunsten. Und er arbeitet trotzdem noch weiter und will das Wasser an die Menschen bringen. Und irgendwann kommt die Sonne drauf, es ist doch besser, wir arbeiten miteinander als gegeneinander. Und solche Kerne sind halt einfach grundsätzlich immer wichtig, weil man kann es auch mit einer Fabel vergleichen, weil es hat immer an lehrreichen
0: ja,
1: Input.
0: Es hat immer quasi...
1: Und nicht immer, aber zum Großteil.
0: Also, oder nimm dir das aus dem raus. Ich meine, ich weiß nicht, ob das in welchem Bereich das jetzt genau war. Da gab es auch einen Mythos über einen Mann mit dem verbrannten Bein. Und das ist ja auch so quasi, das ist eine Geschichte, dass Kinder halt nicht von den Zelten weggehen und in die Wüste laufen. Ja.
1: Also mit den Füßen, verbrannten Füßen.
0: Ja. Weil ja. das quasi ist er sie sonst holt. Also bei uns würde man sagen, das Monster unterm Bett oder sowas.
1: Oder der Rattenfänger von Hameln.
0: Das ist quasi die afrikanische Version vom Rattenfänger.
1: Und ja,
0: es. Da haben wir halt auch wieder die Parallelen.
1: Ja, aber man kann halt echt, also ich finde diese Thematik halt einfach witzig, weil dadurch, dass wir jetzt schon öfter in dieser Thematik drin waren, können wir halt auch zu anderen Kulturkreisen oder zu anderen Regionen Verbindungen ziehen. Und ja. nur weil die Erzählungen halt vielleicht nicht in den Alpen spielen, sondern nördlich der Sahara, also am Rand der Wüste, muss es ja nicht.
0: Ich meine, was mir auch auffällt, ist halt bei so diesen ganzen Mythen, dass es halt sehr lange mündliche Überlieferungen gab nur und dass die erst relativ spät niedergeschrieben worden sind, weil zum Beispiel, wenn man da die nordische Mythologie hinnimmt, das war ja sogar ein Beruf, dass du der Sagenerzähler bist.
1: Und meistens halt christlich
0: angehaucht. Ja, jetzt ist es halt quasi dann die meisten Niederschriften, die ersten Niederschriften waren dann meistens christlich angehaucht. Im afrikanischen Bereich bin ich mir ziemlich sicher, dass das Christentum da noch nicht so viel die Finger drin hatte.
1: Aber es gibt halt jüdische Einflüsse, weil das... Klar. Es ist, also Afrika ist jetzt nicht nur menschheitsgeschichtlich relevant, weil der Urmensch...
0: Der halt Ursprung der Menschheit, es ist die Wiege der Menschheit. Ja.
1: Und
0: lernt in Lara Croft.
1: Oder in Geschichte, wenn man aufgepasst hat.
0: Tomb Raider. Ich hatte keinen guten Geschichtelehrer.
1: Nee, und ja, und ich habe mir da zum Beispiel auch noch ein paar wichtige Götter, vor allem jetzt aus Marokko, die aber auch wieder übergreifend sind auf alle, also auf die anderen nordafrikanischen
0: Gebiete. Ja, außer Ägypten.
1: Ja, aber zu Ägypten kommen wir dann nachher noch, weil Ägypten kann ich mir erzählen, weil ist so historisch gesehen, Altertum und Antike sind so meine Wohlfühlzonen.
0: Aber jetzt möchte ich, das Einzige, was mich zum Beispiel so in Afrika, also was ich so schade finde an dieser ganzen Geschichte, ist halt der typisch Europäer, wir kommen dorthin, und wir nehmen einfach alles mit für unsere Museen.
1: Ja.
0: Und das ist eine Sache, die verstehe ich einfach nicht, weil das gehört den Leuten dort.
1: Ja.
0: Und das ist halt so eine Sache, wo ich einfach sage, okay.
1: Ja, inzwischen gibt es ja auch wieder bei Museen Rückführungen, die sagen, wir haben jetzt bei einer Ausgrabung eine Mumie bei euch in Ägypten gefunden oder auch im Sudan, weil man vergisst hat, das ist ja das Afrika, also Ägypten, der Einfluss bis nach...
0: Ja, das ägyptische Reich war größer als...
1: Bis in den Sudan geht, was am Weißen Nil liegt und dann am Schwarzen Nil. Oder am unteren und am oberen Nil, je nachdem, wie man sieht. Aber auf Ägypten kommen wir dann später noch. Zum Beispiel habe ich Ti Hinam. Das ist halt die Ahnfrau der Turek. Hat aber auch in der Berber-Mythologie und Sagengestalt eine wichtige Rolle. Dann habe ich Amun. Den kann man so mit Zeus und Odin vergleichen. Das ist der Göttervater. Also, oder der oberste Gott. Und er ist aber auch gleich Gott der Schöpfung und der Fruchtbarkeit. Weil jeder Gott in der nordafrikanischen Mythologie wird einem Attribut zugetan oder einem Ereignis, Naturereignis.
0: Ah, okay. Das ist quasi ein Gott des Regens oder sowas.
1: Genau. Zum Beispiel, wenn wir Ifri hernehmen, die Göttin der Unterwelt, ihr Symbol war eine Höhle. Also war die Höhle und deswegen sind Höhlen heilig in Nordafrika und sie gelten auch als Weg in die Unterwelt, also als Tor zur Unterwelt.
0: Hm.
1: Weil sie eben mit Ifri, der Göttin der Unterwelt, in Verbindung gebracht werden. Dann habe ich noch Adjaman. Keine Ahnung, ob ich es richtig ausspreche. Leute, es tut mir leid, wenn ich da draußen jetzt jemanden aus dem nordafrikanischen...
0: Wir entschuldigen uns für jeden offendeten Menschen. Wir wissen manche Sachen einfach nicht, wenn sie ausspricht. Bitte habt Nachsicht. Ja.
1: Aber das ist jetzt keine Entschuldigung.
0: Die Anna versucht ihr Bestes, weil ich versuch's gleich gar nicht.
1: Ihn kann man zum Beispiel mit Ra aus Ägypten vergleichen, weil es der Gott der Sonne und des Himmels ist.
0: Ja, das könnte hinkommen.
1: Tefnut ist eben die Göttin des Regens, wird aber auch mit der Fruchtbarkeit gleichgesetzt und wird auch in der Landwirtschaft.
0: Nur nochmal, sie heißt Tefnut und ich habe mein Hirn nicht gerade Teflon verstanden.
1: Kann ich nichts dafür, dass ein Legastheniker-Hirn so denkt, aber ist
0: so wurscht. Es ist ein müdes Legastheniker-Hirn, wenn ich bitten darf. Das ist noch schlimmer als ein Legastheniker-Hirn.
1: Und ja, und ich finde es einfach schön, weil ich mag es, einfach mal abzutauchen und zu sagen, gehen wir mal raus aus unserer mitteleuropäischen Komfortzone, was eben Erzählungen angeht. Und deswegen machen wir diese Sendungen auch immer, weil... Ja,
0: Mythen rund um die Welt.
1: Genau, weil es gibt in jeder Kultur interessante Mythen. sagen, Geschichten.
0: Ja, klar, ich meine zum Beispiel, es gibt ja auch Heldengeschichten in jedem Land. Das ist das Nächste, was ich auch immer so schön finde. Wie zum Beispiel, das Witzige ist, was jetzt voll wenig Leute wissen, weil wir jetzt gerade, das ist zwar nicht viel mit Nordafrika zu tun, aber was mich halt persönlich ein bisschen stört, ist zum Beispiel, wenn man jetzt den Disney-Film Herkules hernimmt, sie nennen ihn Herkules und haben aber eigentlich die römische Geschichte von ihm und eigentlich heißt er, also sie haben den römischen Namen, aber es ist die griechische Geschichte und eigentlich heißt er im Griechischen ja Herakles und nicht Herkules.
1: Ja, aber da macht es Rekord auf Ragnarök besser.
0: Ja, ich finde halt, das ist halt so eine Sache, dass man halt quasi Mythen übernommen hat von anderen Ländern. Das sieht man halt auch in Afrika und in Ägypten und überall, dass wir halt quasi den Einfluss in der afrikanischen Gegend halt immer wieder, der sich durchzieht.
1: Und zum Beispiel, sagen wir mal, man hat jetzt zum Beispiel, wenn wir jetzt schon nach Ägypten gehen, wir wissen halt auch, dass die Römer einfach auch in Ägypten waren und deswegen findet man halt auch, wenn man sich historisch oder archäologisch dort auseinandersetzt mit diesem Land, auch sehr viele Bauten, Hinweise auf die Römer. Oder man nimmt jetzt zum Beispiel Rom her. Woher haben die den Obelisken, der vor jeder Kirche steht? Die haben die Bauweise und die haben das halt mitgenommen und gesagt, wir markieren da jetzt unsere sakralen Bauten.
0: Man muss halt dazu sagen, die Römer waren aus historischer Sicht dafür bekannt, die Kopierer schlechthin zu sein. Also wenn man es jetzt...
1: Die Fälscher und
0: dann. Wenn man jetzt sagen würde, die Römer waren, das waren quasi das antike China. Sie haben alles kopiert. Oder China.
1: Ja, aber ich will jetzt nicht sagen, dass es halt falsch ist.
0: Nein, überhaupt nicht.
1: Man muss sich halt nur bewusst sein, dass halt dadurch, dass Rom damals halt ein wirkliches Weltreich unter Anführungszeichen halt der bekannten Welt war, weil da gab es ja noch die These, fahren wir weiter nach Osten, Westen.
0: Falls über den Rand der Erde runter.
1: Sind wir weg. Und deswegen der damals bekannten Welt. Und die beinhaltet halt das Mittelmeer und alle angrenzenden Länder.
0: Ja, die Römer waren eines der größten Reiche überhaupt, ja. Also was das betrifft. Aber sie haben, glaube ich, ihre Kultur extrem verbreitet dadurch. Ja. Weil am Anfang waren sie ein kleiner Stadtstaat.
1: Ja, und man darf auch nicht vergessen, dass die Römer bis in den Sudan gekommen sind.
0: Definitiv.
1: Und die Griechen auch, wobei die Griechen weniger, aber die Griechen sagen trotzdem, die Menschen im Sudan sind in ihren Augen die schönsten Menschen, die sie kennen. Von der Ästhetik, von der Hautfarbe, von allem. Und deswegen kann man sagen, die griechische Kultur in der Antike war offener als wir, also die Menschheit heute ist.
0: Das ist meistens, ich meine...
1: Ich meine, klar, Menschenfeindlichkeit gab es immer.
0: Ja, das wird es auch immer geben. Ich meine, man muss dazu sagen, in der Zeit gab es ja auch noch Sklaverei und sowas. Also das darf man halt auch nicht vergessen. Weil für mich ist es halt das, dass die Griechen halt überall wirklich einen Einfluss haben, ist halt dank den Römern, weil die Römer haben verdammt viel von der griechischen Kultur übernommen. Ja. Sie haben ja ihre Kinder alle von Griechen unterrichten lassen und dadurch sieht man halt auch diesen römischen Einfluss fast überall auf der Welt. Ich meine, wenn wir jetzt da sagen, wir sitzen da jetzt in Graz und Graz hat auch römische Straßen. Also
1: ja, und ich meine, glaub Graz oder was, Wien wurde ja schon vor der Antike überhaupt, glaube ich, namentlich erwähnt, die Siedlung?
0: Ja, da hieß sie immer noch anders.
1: Ja, Vindobona, aber trotzdem ist Wien eigentlich eine sehr, sehr alte Siedlung. Also der Grundkern.
0: Provinz, ja.
1: Eine Siedlung, ja. Mehr war es nicht.
0: Ich meine, das ist halt das Witzige, dass glaube ich, wir gerade noch von den Römern beeinflusst waren. Ich meine, zum Beispiel, wenn man jetzt nach Nordafrika schaut, die haben ja wirklich bis von Ägypten bis zu Marokko, bis zu dieser Spitze von Marokko, haben sie halt alles eingenommen. Sie haben Spanien auch total besetzt.
1: Ja, und man darf auch nicht vergessen, dass die Reconquista, die damals im 14., 15. Jahrhundert, ich weiß gerade nicht, dass die ja eigentlich davon das zum Ziel hatte, Spanien wieder islamfrei zu machen, unter Anführungszeichen, und die islamischen Einflüsse, die eben aus Nordafrika kamen. Ja. Deswegen haben wir ja zum Beispiel in Andalusien die Alhambra, die maurische Wurzeln, die eigentlichen maurische Tempel oder Gebetshaus.
0: Ich finde es halt nur so schräg, wenn du daran denkst, wie Spanien so dieses Land war, das entweder wurde es von den Karthagern erobert oder von den Römern. Und ja. Irgendwann haben sie sich dann selbstständig geschafft, sich selbst quasi zu halten.
1: Aber Spanien hat halt einfach die nächste, die kürzeste Meerenge zu ja, Nordafrika.
0: Du kannst Marokko sehen.
1: Ja, wenn du in Gibraltar stehst, was lustigerweise zu Großbritannien gehört, ja, ist ein britisches Hoheitsgebiet.
0: Sheesh, immer noch?
1: Ja, immer noch.
0: Schräg.
1: Also eigentlich, wenn du nach Marokko schaust, stehst du in England.
0: Schräg.
1: Und deswegen hat England auch Affen.
0: Schräg. Wusste ja. Ich gar nicht. Das ist doch, ich meine, ich habe mal gewusst, dass England da ihre Fingerspieler an Spieler
1: hat. Nein, Gibraltar, das kleine Südzipfelchen da.
0: Das immer
1: ist Englisch, immer noch Englisch. Ist eine englische Konklave. Oder kurz zu England. Ich weiß nicht, in welcher Beziehung, aber...
0: Schräg, das kann man sich heutzutage gar nicht mehr vorstellen. Das ist quasi so eine, die Überbleibsel des Imperialismus.
1: Wenn ja, aber trotzdem merkst man da halt auch wieder den spanischen und Mittelmeerraum-Antike.
0: Ich meine zum Beispiel, ich war ja selber in Tunesien. Für mich war halt das Interessante, wenn du nach Karthago kommst und du siehst halt diese Überreste von den Tempeln und Co. Da hast du halt auch viele Statuen von Göttern und Sagen, haben wir gesehen. Also das ist halt total interessant, dass halt die Römer zwar Karthago gesagt haben, Karthago muss niederbrennen, brennen wir nieder.
1: Weil Karthago halt die größte Gefahr war.
0: Ja, sie war die größte, vor den Römern waren sie die Weltmacht.
1: Ja.
0: Und es
1: im Endeffekt. Es gab ja wegen Hannibal ja drei, also wegen Karthago eigentlich drei Kriege, die drei punischen Kriege. Und ich glaube, Hannibal war im zweiten.
0: Hannibal war im zweiten, ja. Der hat zuerst sich ein Stück aus Spanien rausgeschnitten und dann seine Armee aufgebaut und ist dann über die Alpen, also quasi von oben nach Italien runter.
1: Und da die Römer eher gedacht haben, ja, Karthago, Seeweg, waren sie überrascht, dass Hannibal auf einmal mit Elefanten, diese Tiere, die sie ja bis dahin noch nicht kannten, einfach vor
0: der römischen Mensch, Tür. Hannibal, hat sich beinhart, das ist ja auch ein Mythos eigentlich, laut der Saga oder dem Mythos von ihm, angeblich durch die Sümpfe von Italien gekämpft und hat sich dort eine Infektion im Auge zugezogen. Und sie hatten ja nicht wirklich die Ärzte vor Ort. Deswegen hat er einfach sein Schwert genommen und sich das Auge rausgeschnitten.
1: Ja, und dann ausgebrannt.
0: Und da quasi so, ja, ich lasse mich jetzt nicht von einem infizierten Auge da meinen Feldzug gegen Rom kaputt machen.
1: Ja.
0: Also so hart muss mal sein, wenn es wirklich der Fall war. Aber man, solche Generäle und solche Geschichten sind ja auch immer solche Dinge, dass halt das dazu gedichtet wird.
1: Ja, ich meine, klar, Hannibal gab es wirklich.
0: Ja, gaben, geben.
1: Also der wahre Kern, der einer Sage innewohnt, ist gegeben. Aber wie das jetzt genau war...
0: Künstlerische Interpretation.
1: Ja, aber wobei man jetzt auch schon, ich weiß nicht, vor 4 oder 5 Jahren gab es mal eine Dokumentation eben über den Weg von Hannibal über die Alpen, was halt, da wollten Historiker halt wirklich belegen, ob das möglich war. Und die haben dann gesagt, ja, Elefanten konnten, hätten gekonnt, hätten über die Alpen gekonnt, weil man sagt ja, Elefanten, Warmblüter. Und ja, die kommen da steil nicht hoch. Und dann haben sie halt eben mit echten Elefanten Tests gemacht.
0: Die armen Elefanten.
1: Nee, die haben in einer Sanctuary, wo Zirkuselefanten haben es halt also keine wilden, sondern die am Menschen gewöhnt war, versucht, wie steil Elefanten gehen können, weil große Füße, aber vergiss, die großen Füße sind so sensibel von den Elefanten, die haben einen Tritt wie ein Esel. Und der Esel klettert halt einmal schnell rauf.
0: Ich meine zum Beispiel, das ist
1: halt das ist halt das Faszinierende.
0: Das ist halt das Witzige, dass du durch Karthago, dass es halt so quasi so groß war, das Imperium von Karthago, ja auch da wieder viele Einflüsse in ganz Nordafrika.
1: Und das war ja auch, glaube ich, Libyen, Tunesien, bis Ägypten.
0: Und Sardinien.
1: Ja.
0: War auch ein Teil davon.
1: Also Südsardinien, so viel ich weiß.
0: Na, Sardinien, ganz Sardinien. Korsika nicht, aber Sardinien
1: ja,
0: schon.
1: Okay, schräg. Das wusste ich zum Beispiel nicht, weil ich habe nur gedacht, dass sie halt im Süden von Sardinien waren.
0: Nein, die Römer haben sie dann das war das Erste, was sie dann wieder abgenommen haben. Aber
1: ja, liegt ja auch ziemlich nah, liegt ja eigentlich in italienischen Hoheitsgewässern.
0: Ja, aber Korsika ist eigentlich Franken, gehört eigentlich...
1: Ja, Korsika, aber Sizilien.
0: Sardinien. Sizilien war ein Teil vom Byzantinischen Reich.
1: Ja. Und da hat man schon wieder, wo ist da jetzt die Grenze?
0: Nein, für mich ist es das Witzige, dass du halt damit im Endeffekt diese ganzen Mythen von Karthago, ich meine, die Karthager hatten eine total schräge Art, zu ihren Göttern zu beten. Die haben ja ihre Kinder geopfert, damit sie eine gute Ernte kriegen. Wo ich mir denke, what the hell?
1: Genauso wie die Azteken. Jetzt nicht Kinder, aber Menschenopfer.
0: Ja, aber
1: Thema zu Mittel- und Südamerika.
0: Nicht ihre eigenen Kinder, oder?
1: Menschen. Allgemein, ja, das Mensch. War wurscht. Es ging halt bei den Azteken ging es halt darum, je nachdem, was du, welchen Gott du beschwichtigst worden hast, halt Kind, Frau, Mann.
0: Schräg. Wenn ich weiß nur, dass sie auch daran geglaubt haben, ihr Gegenüber zu essen, dass ihnen das die Kraft gibt.
1: Ja, oder den gefallenen Hauptmann der feindlichen Armee, weil dann die Kraft von ihm übergeht.
0: Ja,
1: so wie die Berserker aus der nordischen Mythologie.
0: Ist ja eine Ehrung quasi eigentlich,
1: ja.
0: Dass du quasi so gut gekämpft hast. Aber ich finde es halt witzig, dass wir, wie viele Einflüsse Nordafrika eigentlich genau genommen hat. Wir haben mit Karthago, die sich ja selber nie Karthago genannt hat.
1: Das war ja eigentlich das
0: römische Wort.
1: Römische Wort, weil wir wissen bis heute nicht, wie sie sich selber genannt haben.
0: Ich müsste mal nachschauen, es gibt, glaube ich, einen YouTube-Kanal dazu, der die punischen Kriege komplett durchgenommen hat, der heißt Oversimplified, der Winz, wie sie sich selbst nannten. Aber für mich ist es halt, der größte Fehler, den Karthago halt immer gemacht hat, ist, sie haben halt auf jedes Problem Geld geschmissen.
1: Ja.
0: Und das ist halt so der Untergang von ihnen gewesen. Und dann sieht man halt wieder die Mischung, dass die Römer sich halt wirklich alles abgeschaut haben. Diese Galeeren, die wir kennen, diese typischen römischen Galeeren, sind eigentlich karthagische Schiffe. Die haben sie reverse-engineert quasi. Und das finde ich irgendwie total arg, weil du hast dann quasi den...
1: Ich habe jetzt kurz nachgeschaut, die Karthager, und Anführungszeichen, nannten sich selber Punier.
0: Ja, macht Sinn. Deswegen die punischen Kriege.
1: Macht eigentlich Sinn, hätte man auch ohne Google nachschauen könnten, aber unsere Hirn sind einfach...
0: Ich bin einfach zu müde.
1: Ja, aber...
0: Ich meine, das ist halt das Witzige, wenn du siehst, die Nordafrika eigentlich immer wieder die Hände gewechselt hat. Weil das ist so eine Sache, die wir Menschen eigentlich ganz gern tun. Das ist mir auch aufgefallen, wenn du die
1: Kultur... Wir richten unsere Fahne in den Wind und zum Stärkeren.
0: Nein, auch wenn du die Kultur von Bali jetzt anschaust, da waren auch andauernd immer irgendjeder, der vorbeigefahren ist, hat sich gedacht, so Fahne rein, gehört jetzt mir.
1: So wie am Mond.
0: Ja, nur dass die Fahne nicht mehr dort hängt, das ist einfach nur mein Fahnenstiel. Falls sie jemals drauf gelandet sind, das weiß man ja nicht. Aber wir sind ja keine Verschwörungssendung hier.
1: Ja, aber... quatschen wir noch ein bisschen, also über
0: ich mach mal noch ein bisschen. Wir können jetzt gerne eine kurze Musikpause machen und dann...
1: Die Lieder passen doch gar nicht zum Thema.
0: Ja, ich habe leider keine Zeit gehabt, was rauszusuchen. Ich würde mal sagen, ich
1: baller du aufsuchen.
0: Mir meinen Lieblingsrapper wieder mal rein. Ich wünsche euch viel Spaß mit Ren.
1: Und dann geht's weiter mal mit Ägypten,
0: und
1: wo wir ein bisschen länger reden können.
0: Ägypten, und da kann ich auch ein bisschen was dazu sagen, hauptsächlich durch Age of Mythology. Wieder mein Videospiel.
1: Aber warum?
0: Videospiele bilden, das darf man
1: ach
0: nicht
1: ja,
0: vergessen.
1: Ach ja, also einer meiner Lieblingssynchronsprecher fängt jetzt auch historische Spiele an zu spielen.
0: Vincent.

0: Das sind wir wieder. Bisschen skurril, wenn man in dem Lied gerade das Ende der Welt hört und die Anna gerade die Schöpfung der Welt ansprechen will.
1: Ja.
0: Ich meine, wir reden jetzt ein bisschen über die ägyptischen Götter.
1: Also eigentlich jetzt, glaube ich, jetzt so...
0: Den Rest der Sendung wahrscheinlich.
1: Ja.
0: Weil da kann man mehr drüber reden. Ich meine, ich, wie gesagt, das ist halt, Ägypten ist für mich so, ich war ja schon in Ägypten.
1: Ich auch.
0: Ich meine, zu einem Ressort, aber ich habe halt die Pyramiden und das alles vom Flugzeug aus gesehen. Es hat schon was Mystisches.
1: Ich war direkt in Gizeh.
0: Ja, du bist hoffentlich nicht auf eine Pyramide draufgeklettert, hm?
1: Nee.
0: So wie andere, deiner Landsleute, die dann oben ein Pärchen hochgeklettert ist und sich dabei oben auf der Spitze vergnügt hat zu zweit.
1: Nee.
0: Was total respektlos ist, ja, wenn du mich fragst.
1: Ey, komm. Ich respektiere andere Kulturen.
0: Ja, das ist mir schon klar, aber ganz ehrlich, ich meine, wie blöd kann man sein? Aber für mich ist es halt in Ägypten, man, die Anna hat mich gerade gefragt, mein Lieblingsgott, ja, eigentlich ist es Ra oder Horus.
1: Bei mir ist es Anubis.
0: Ja, Anubis ist für mich out of context, allein wegen Scorpion King.
1: Ja, aber Amit mag ich auch, einfach weil ich ein bisschen crazy bin.
0: Ein bisschen? Du bist mit Benta zusammen und mit mir befreundet.
1: Ja, aber es gibt halt eben Unterpupis.
0: Für mich, ich mochte, ich finde halt auch den Set, finde ich auch irgendwie den Gott der Unterwelt auch interessant.
1: Hm?
0: Wenn mich nicht alles täuscht, ist Set der Gott der Unterwelt. Ja.
1: Und Akedes ist ein nubischer Gott, der halt im Pantheon der Ägypter Einzug gefunden hat.
0: Ja, das sieht man wieder mal. Sie haben halt wahrscheinlich von den Sklaven, die sie von aus der restlichen,
1: also
0: nordafrikanischen, ja, Welt eingeglaubt haben.
1: Und nur damit ihr wisst, der heutige Sudan war in der Ägypten, also im Altertum Nubien. Und deswegen nubische Gottheit.
0: Ja.
1: Aber kann man auch heutzutage so übersetzen mit sudanesischer Gottheit.
0: Ja, wie gesagt, die Griechen mochten ja die Nubier auch irrsinnig. Die, ja, fanden die wunderschön.
1: Ja, und deswegen verstehe ich den Beef nicht, dass Helena jetzt halt in Odyssey von einer...
0: Es ist eine verdammte Geschichte.
1: Es ist ein Mythos.
0: Ganz kurz, bitte schaut euch den Film an, der ist gut.
1: Ja.
0: Aber auf jeden Fall, was ich so witzig finde, ist ja, wenn mich recht erinnere, ist... Seth ist der jetzt eigentlich, wenn hier weiß nämlich gerade nicht mehr, ob der böse war oder ob der einfach so wie Hades einfach immer so zum Bösen, als böse dargestellt wird. Weil Hades wird ja immer so, ist der Gott der Unterwelt und man muss böse sein.
1: Seth ist Gott der Wüste und damit des Unwetters, des Chaos, der Gewalt, der Verwirrung, des Verderbens, aber auch Schutzgott, der Oasengott, der Metalle und Totengott, der die Verstorbenen abholt.
0: Tja. Gott des Wahnsinns, das passt irgendwie zu mir. Ich meine, für mich ist es nur das.
1: Aber,
0: Entschuldigung,
1: dass ich dich noch kurz unterbreche. Aber Leute, Wikipedia hat echt gut die ganzen Götter alphabetisch gelistet.
0: Ja.
1: Falls ihr euch da mehr auseinandersetzen wollt, bitte schaut danach und
0: googelt
1: selber, weil es ist einfach, man könnte eigentlich, glaube, wir könnten 2 Wochen, wenn nicht einen Monat, durchquatschen.
0: Wir könnten wahrscheinlich einen Monat über die Mythologie von Ägypten oder generell Mythologie der Götter sprechen, ja, aus sämtlicher Welt. Weil wenn du denkst, wie viele Geschichten es da gibt.
1: Und deswegen spalten wir es ja auf verschiedene Sendungen auf, ab und zu mal wieder. Vor allem, wenn der Peter nicht da ist, weil der hat ja...
0: Er hat ja jetzt nicht die Zeit, sich so reinzufixen.
1: Genau.
0: Und er hat sich, glaube ich, auch... Jetzt nichts gegen Peter, aber er hat sich, glaube ich, nie für die Mythologie und, ja, Co. interessiert.
1: Das Einzige in Bezug auf Marvel schon, aber...
0: Naja, ich sag halt, ich weiß nur, dass wenn wir das letzte Mal Odyssee waren, dass er halt... diesen Mythos von Odyssee, diese epische Reise, weil deswegen sagt man ja nicht, diese Reise war eine Odyssee, genau wegen diesen 7 Jahren oder die 10 Jahre in der Odyssee. Und das hat er, glaube ich, nicht ganz gewusst, aber da klären wir ihn ja immer gerne,
1: ja,
0: darauf.
1: Also er ist wissbegierig, was das angeht, aber dadurch, dass er halt wirklich regelmäßig länger arbeitet als wir beide zusammen,
0: ja,
1: hat er halt keine Zeit und deswegen... Verstehe ich es auch, wenn er sagt, das ist eher unser Metier.
0: Ja, klar.
1: Also,
0: ich,
1: ja,
0: meine, er sagt halt, ihr seid da die Experten, da könnt ihr euch austoben.
1: Aber dafür gibt es mal eine Sendung, wo ich zum Beispiel nicht dabei bin, weil das nicht mein Metier ist, so wie zum Beispiel Simpsons.
0: Oder Videospiele.
1: Naja, aber da habe ich einen Fuzzi. Fuzzi.
0: Ja, aber da haben wir meistens eher El Brioche.
1: Oder El Brot.
0: Los Brotos.
1: Ja, aber...
0: Und für mich ist ja das Witzige, wenn ich mich recht erinnere, ist... Weil Horus ist doch der Sohn von Ra, wenn mich nicht alles täuscht.
1: Ohne Momento.
0: Weil ich weiß, dass
1: Horus. Deswegen mag ich jetzt Wikipedia, weil da muss ich einfach nur alphabetisch denken.
0: Wenn ich Horus, wenn ich mich recht erinnere, muss Horus jeden, also es gab auf jeden Fall einen Gott, ich weiß jetzt nicht, ob das Ra oder Horus ist.
1: Ja, Hathor mag ich auch noch gern.
0: Die quasi, der jeden Tag gegen eine Schlange kämpfen muss. Der, das ist
1: ja, gegen Apophis.
0: Ja, das ist der Tag-Nacht-Zyklus nämlich. So haben sich die Ägypter...
1: Horus bedeutet der Ferne, Himmel, Welten, Lichtgott, Beschützer der Kinder, Hauptgott der frühen Mythologie.
0: Ja, deswegen gehe ich mal davon aus, dass er auch gleichzeitig der Sonnengott ist. Oder ist das Ra?
1: Ra ist der Sonnengott.
0: Ja, dann ist es Ra, der quasi gegen die Schlange kämpft. Weil Horus ist ja wieder zerstückelt und dann in alle Richtungen geschleudert. Genau.
1: Und ich meine, wir können jetzt auch kurz nach Hollywood gehen, weil es gibt einige Filme, die mit mehr oder weniger Freiheiten die ägyptische Mythologie aufnehmen, zum Beispiel God of Egypt.
0: Die Mumie.
1: Wo zum Beispiel Gerard Butler Ra spielt.
0: Ein Schotte, der Ra spielt. Es ist und schräg.
1: Der Jamie Lannister in Game of Thrones spielt halt Seth und wie sie halt kämpfen. Und man sieht schon Anlehnungen an die Mythologie und so. Und klar, Hollywood.
0: Ja.
1: Aber wenn man sich diese Filme geben will, einfach um Spaß mit dem Thema ägyptische Mythologie zu nehmen, haben, kann man sich den getrost anschauen. Oder die ersten zwei Mumienteile mit Brendan Fraser.
0: Ja, die waren gut.
1: Weil Tom Cruise mit dem Mumie...
0: Selbst der dritte, der in mit
1: China spielt.
0: Mit chinesischen
1: Mumien
0: spielt, war auch noch cool.
1: Ist halt eine andere Mythologie.
0: Ist halt Abenteuer.
1: Ja, aber trotzdem kann man, wenn man sich dann in die Materie reinfuchst, kann man trotzdem viel mitnehmen und sich dann vertiefen.
0: Man kann sich halt damit quasi mal die ganze Sache schmackhaft machen, so wie wir es ja auch für euch versuchen, dass wir halt quasi, wir wollen euch den Denkanstoß geben, schaut euch mal die Mythologie an.
1: Ja.
0: Könnte interessant sein.
1: Ja, und man kann dann auch sagen, okay, ich bin jetzt nicht so Geschichte, aber es gibt ja auch Hollywood oder Serien wie zum Beispiel Moon Knight, weil wir gerade vorher in der Musikpause drüber geredet haben, der Bernhard und ich. Man kann sich das schon reinziehen und man kann dann auch sagen, hey, vielleicht interessiert mich der Mond, Gott des Mondes in Marvel.
0: Nur in Marvel.
1: Also darf man jetzt nicht 1:1 übersetzen. Nein, aber
0: das ist halt künstlerische Freiheit auch von Marvel.
1: Ja, aber da kann man sagen, hey, ich schaue jetzt zum Beispiel Moon Knight und dann interessiert mich Ägypten und dann kann ich mich ja noch reinfuchsen in das, was mich halt interessiert. Weil die ägyptische Mythologie ist halt einfach so groß, da ist für jeden was dabei. Und ob es jetzt
0: so witzig, wenn du das so sagst, weil selbst Anubis kommt sogar in Supernatural vor.
1: Ja, also...
0: Also die kommen wirklich überall vor. Das
1: spielt ja auch... bei God of Egypt auch wieder eine Rolle.
0: Und bei Ding kommt er, glaube ich, auch vor, bei Rekord of Ragnarök kommt...
1: Ja, aber der ist jetzt erst im Manga.
0: Ja, aber ich habe nur so Andeutungen gesehen, dass er jetzt dann quasi in den nächsten Kapiteln dann irgendwann mal auftauchen
1: wird. Oh ja.
0: Was ich sehr gespannt finde, wie sie ihn darstellen werden.
1: Ich kann es dir schon sagen. Also er ist eher jünger, ein bisschen cocky, ein bisschen lustig. Aber wenn es drauf ankommt, ist er... Gott halt.
0: Ja, ich hoffe, dass er halt diesen Schakalskopf halt hat.
1: Ja,
0: so eine Haube. Weil so stelle ich mir ihn halt vor. Das ist ja das Witzige, wenn ich Leuten auch als
1: Gamer... Also zum Beispiel Rekord auf Ragnarök ist ein Anime, den ihr auch auf Netflix geben könnt, wo wirklich quer durch jede Mythologie.
0: Ja, da ist jedes Pantheon dabei.
1: Genau, jedes Pantheon und auch menschliche Helden. Also menschliche...
0: Wissenschaftler.
1: Geschichtshistorische. Ja.
0: Jack the Ripper, Tesla... Leonidas, der sich mit Apollo, glaube ich, kloppt. Tesla, der sich... Mit wem hat Tesla sich noch schnell gekloppt?
1: Wüsste ich jetzt nicht.
0: Ich weiß nur, dass Tesla kommt vor. Wir haben Jack the Ripper, der gegen Herakles kämpft. Was ich irgendwie... Diese Kombi fand ich einfach mega cool.
1: So schaut der Manga aus.
0: Ah, nice. Bin schon gespannt. Aber ich muss sagen, das, was ich halt auch so... Wenn ich so jetzt aus Gamersicht, wenn ihr euch für Mythologie interessiert, holt euch Age of Mythology, holt euch Titan Quest.
1: Ja.
0: Da kommen halt auch andauernd die Götter drin.
1: Weil zum Beispiel bei Titan Quest, was Bernhard und ich ja gelegentlich mal zocken, geht es halt darum, du fängst in Griechenland als Nobody an und mit jedem Level, was du aufsteigst, kriegst halt Fähigkeiten. Kannst du halt deinen Charakter bauen, wie es denn willst. Du hast zwei Fähigkeiten, kannst dann, wenn es da das normale Titan Quest hast, kommst halt nach China.
0: Ja, zuerst kommst du von Griechenland nach Ägypten dann nach China und dann in den Olymp.
1: Olymp und dann Hades. Und dann kannst du aussuchen, gehe ich in den Norden, mach die nordische Mythologie durch oder gehe ich nach Atlantis. Ja, und dann spielst du halt weiter.
0: Das finde ich nämlich, das hat mir irgendwie sehr gefallen. Deswegen, da muss halt diese Hack-and-Slay-Games mögen. Das, also für alle Fans von Diablo kann ich es nur empfehlen.
1: Weil du von Tesla erwähnt hast, bei Rekord auch von Belzebub.
0: Ah, wie gesagt, auch ein Anime, den ich nur ins Herz legen kann, auch wenn man...
1: Und ich freue mich so auf Staffel 3.
0: Vor allem, wenn man Dragon Ball-Fan ist, es ist halt ein Anime mit sehr viel Fratzengeballer, wenn ich das so sagen darf.
1: Aber auch viel geschichtlicher Hintergrund, ja, der einzelnen Figuren und Götter, der auch zu 70% historisch akkurat ist. Klar, ja, Freiheiten, aber...
0: Wie gesagt, ich glaube nicht, dass es einen Sumo-Ringer gab, der so starke Muskeln hatte, dass es seine Knochen...
1: Wie gesagt, deswegen, ich sage zu 70% ja, akkurat, es ist immer noch freie, schöpferische Freiheit. Aber es gibt Charaktere, die halt wirklich historisch 1:1 so dargestellt sind. Zum Beispiel Tesla. Er kämpft mit seinen Tesla-Spuren.
0: Ja, definitiv. Für mich ist es ja auch Jack the
1: und
0: Ripper.
1: Und ich freue mich halt so auf die Staffel 3, weil da kommt mein absoluter Lieblingskampf, Simo Heihe. Gegen Loki.
0: Ich bin ja schon gespannt.
1: Und ich weiß, wie er ausgeht. Aber ich soll nicht.
0: Was wird da sonst noch in diesem... Wie gibt es eigentlich jetzt, weil wir jetzt gerade so im Anime-Ding auch sind, haben wir eigentlich Animes im ägyptischen Bereich jetzt außer Jojo's Bizarre Adventure?
1: Part 3.
0: Weil damit die anderen nicht wieder mal diese Serie einbauen.
1: Magi hat ein bisschen was, also Magi Labyrinth of Magic, wo es leider nur 2 Staffeln gibt, aber der Manga mega cool ist, weil zum Beispiel Sindbad und Co. vorkommt.
0: Sindbad, der Pirat.
1: Und der Hauptcharakter heißt Aladdin. Dann, was haben wir noch?
0: Siehst du, das könnte man sagen, Disney spielt ja auch in diesem Bereich, der Aladdin-Film.
1: Was haben wir noch?
0: Außer, dass man bei Disney sagen kann, es gibt die Theorie, dass diese Welt von Aladdin eigentlich schon bereits mal zerstört wurde und die eine Postapokalypse sehen.
1: Ja. Ich wüsste es jetzt gar nicht, welche Animes noch in Ägypten direkt spielen. Zum Beispiel, was ich euch auch noch empfehlen kann, hat jetzt nichts mit ägyptischer Mythologie zu tun, ist aber Kingdom. Da gibt es ein Anime dazu, was eben im Kino spielt, wo halt das chinesische Reich aufgebaut wird. Mir fällt eigentlich jetzt auf die Schnelle nichts ein, was so direkt in Ägypten spielt, weil es halt immer so ein Zusammenschnuckel.
0: Ja, meistens ist es ein Zusammenschluss aus mehreren Pantheons. Ich meine, zum Beispiel, was ich auch an Games empfehlen kann sonst noch, ist Assassin's Creed Origins. Das spielt ja auch noch in Ägypten und da hat man auch mit Göttern zu tun.
1: Odyssey, weil das spielt im Griechenland, wenn man jetzt über...
0: Ja, und wenn du die Erweiterung hast, dann bist du auch in Persien dann.
1: Ja.
0: Weil du den persischen, weil du die erste Klinge kriegst und dann den persischen König tötest damit.
1: Also es gibt, oder wenn man jetzt Strategiespiele hernimmt, Kingdom Come Deliverance ist eins zum Beispiel.
0: Nee, also, Kingdom Come Deliverance ist kein Strategiespiel.
1: Ja, aber es ist wieder im historischen Setting, so meine ich es. Im mittelalterlichen Setting zwar, also ein bisschen weiter weg von dem, was wir jetzt besprechen.
0: Übrigens in der Heimat meiner Vorfahren, spielt in Böhmen.
1: Ja,
0: auch kann ich nur empfehlen, ein sehr gutes Spiel. Was ich strategiemäßig empfehlen kann, ist halt Age of Mythology, oder Crusader Kings. Da kann man auch in Ägypten, da hat man auch so diese Möglichkeit mit Mods quasi die antiken Ägypten zu spielen. Kann ich nur empfehlen, macht irrsinnig viel Spaß. Vor allem, ich meine, bei Crusader Kings muss ich sagen, es ist eher ein Nischengame, weil nicht jeder starrt gern auf eine Karte und versucht halt möglichst scheide Kinder auf die Welt zu bringen, damit und die schlechten dann irgendwie loszuwerden, so wie ich. Unfälle passieren.
1: Nee, aber im Spielesektor gibt es extrem viel, was historische Settings hat.
0: Oh ja.
1: Und vor allem, wenn man jetzt einfach nur die Assassin's Creed-Reihe hernimmt.
0: Ja, bei Origins gibt es ja sogar eine Erweiterung im Schatten des Pharaos und der Götter, da kämpfst du ja dann sogar gegen die Götter.
1: Ja, oder wenn man God of War hernimmt.
0: Ja.
1: Da haben wir ein griechisches.
0: Und nordische jetzt auch noch. Und es soll ja auch. Nachdem ja mit Ragnarök quasi die nordische Mythologie endet,
1: soll er ja wieder zurück.
0: Geht er nach Griechenland oder geht er nach Ägypten? Wir wissen es noch nicht.
1: Ja, aber.
0: Dann kriegt es erstmal Laufweh.
1: Wobei das ist eigentlich. Ich habe jetzt mal bei einem Freund über die Schulter geschaut. Ich finde es gar nicht so schlecht. Also ich verstehe nicht, was jeder hat, nur weil du jetzt eine Frau spielst.
0: Mit einem sprechenden Geleeball.
1: Wobei Es ist Kratos Ehefrau, also.
0: Ja, Kratos zweite Frau.
1: Ja, aber Ehefrau.
0: Die seinen spartanischen Zorn gebändigt hat. Deswegen denke ich mal.
1: Und sie, wer hat Angst, Thor oder Apollo?
0: Thor
1: sieht sie und haut ab.
0: Thor hat fürchterliche Angst vor ihr, weil sie diese Leviathan-Axt, die du ja in SS Kratos dann hast, ist ja ihre.
1: Ja.
0: Und sie ist eigentlich das Gegenstück zum Mjölnir. Weil er kann sie auch werfen und sie kommt zurück, ne? Finde ich, wie gesagt, ich kann euch die God of War-Reihe nur empfehlen. Ich kann euch auch Age of Mythology empfehlen. Da gibt es auch 4 DLCs mittlerweile, wo du halt quasi, du kannst da sogar aussuchen, mit welchem Pantheon du spielst. Du spielst entweder mit dem griechischen, mit dem ägyptischen, mit dem nordischen oder durch die DLCs ist, glaube ich, dazu kommen Atlantis. Oder dann halt dann auch noch, du musst dann einzelne Götter wählen, die du anbetest und die kriegen dann halt Special Einheiten. Wenn du zum Beispiel Anubis anbetest, kannst du die Schakalskrieger rufen und solche Geschichten.
1: Wie heißt das Game nochmal?
0: Age of Mythology. Kann ich nur empfehlen, wenn man ein Strategiefan ist. Ist halt ein Echtzeit-Strategiespiel für alle, die Age of Empires mochten. Ein Age of Empires mit Mythologie. Finde ich sehr, mein bester Freund und ich haben es wirklich wie die Blöden gesuchtet. Und wirklich Zerg-Rush und alles drum und drum eingebaut. Also das ist wirklich ein Game, das man wirklich empfehlen kann. Auch mit einer guten Story, wo du einen Helden folgst, der quasi auch durch von Griechenland bis nach Atlantis quasi alle Mythen mal durcharbeitet.
1: Also so wie Titan Quest halt nur ohne Nordisch.
0: Ja.
1: Ohne
0: Ragnarök. Ohne Leveln quasi, ja. Sondern du hast halt einen Helden, der eine Geschichte erlebt. Und du spielst diese Geschichte.
1: Hört sich aber interessant an.
0: Soll es aber auch auf Steam geben, was ich weiß. Wir haben aber jetzt auch nicht mehr so viel Zeit.
1: Wir haben eigentlich gar keine Zeit, ne?
0: Genau genommen, ja.
1: Wir verabschieden uns noch von euch, yep. Weil wir quatschen einfach viel zu viel,
0: wenigstens
1: weil wir einfach Nerds sind.
0: Wir haben wenigstens mal Musik geschafft
1: einzuspielen, ja, normalerweise
0: ohne dass da Peter neben sitzt und sagt, wir müssen Musik spielen.
1: Weil normalerweise Leute, die unsere Duos-Sendungen kennen, wissen eigentlich, wir quatschen nur.
0: Ja, wir quatschen uns dann einfach gern.
1: Aber die Musik hat gepasst, weil wir dann eben von einem Thema zum anderen sind. Aber liebe Leute, viel Spaß beim Hören, wann auch immer ihr es hört.
0: Und guten Abend, guten Morgen und schönen Nachmittag und Mahlzeit.
1: Ja, und bleibt nerdig
0: wir hören uns in zwei Wochen. Wir wissen das Thema noch nicht.
1: Aber es wird definitiv wieder ein spannendes Thema, weil wir eventuell über Resident Evil reden, da die Woche
0: an. Ja, stimmt, der läuft ja bald an. Bin ich schon sehr gespannt, wie er ist und ich bin sehr sauer auf Cineplex, dass sie keine coole Popcorn-Box haben.
1: Aber wir verabschieden uns jetzt und bleibt nerdig, liebe Leute.
0: Dann wünsche ich euch noch schön viel Spaß und lasst euch gut zum Marius rausschmeißen. Man hört sich in 2 Wochen.

0: für alle Leute, die den Film gesehen haben, spielt die Five Nights at Freddy's Spiele, die sind gut.
1: Ja, kommt drauf an, welchen?
0: Alle.
1: Alle? Das waren wie viel insgesamt?
0: 6.
1: 6 Euro.
0: Also 7 oder sowas, ich bin mir jetzt gerade nicht so sicher.
1: Es gibt ja diese komplette...
0: Ja, gibt es auch für die Switch jetzt mittlerweile. Aber ich kann, wie gesagt, die kann ich euch empfehlen, die sind sehr gut. Und wenn ihr Star Wars Fans seid, holt euch Knights of the Old Republic. Es ist das beste Star Wars Spiel aller Zeiten und Bioshock kann man vergessen. Ist auch eine Empfehlung.
2: Wie lange gibt es denn eigentlich jetzt Steam eigentlich? Jetzt so die letzte Frage von mir in dieser Sendung.
1: Keine Ahnung. Das 2003?
0: Ist seit 2003.
1: Aber die Firma selber, also Valve Company, gab es schon seit 1996 von zwei Personen. Vom Gabe Logan Newell.
0: Unser heiliger Gott.
1: Wir beten ihn dazu.
0: Zu jedem Summersale.
1: Und sein Partner, den Namen ich leider
0: nicht. Ja, ich merke ihn mir auch nie.
1: Ja, es tut mir nochmal leid für den, aber es wurden ja von zwei Leuten erschaffen worden. Gabe ist halt eben eher bekannter, aber trotzdem von beiden so gesehen.
0: Ja gut, aber wir sind jetzt
2: Also auf jeden Fall, bitte uns jetzt dann das Geld für diese Schleichwerbung überweisen. Also wir wollen unbedingt ein Geld haben. Und wenn ihr jetzt euren Liebsten, sollte eurer Liebster zu Hause ein Steamer sein, es gibt auch geile Gutscheine bei Spar, ich glaube, der Hof hat da welche, ja. 10, ja. 20, ich glaube 50 Euro, also
1: 100 auch.
2: Holt euch
0: das. Ist immer ein gutes Geschenk für Leute, die Steam-Spieler sind.
2: Perfekt. Gut, es hat sich ausgenördet für heute.
0: Noch einen letzten Anhang vom Brötchen haben wir noch.
2: Ja. Ah, Entschuldige.
1: Was ich sagen wollte ist, vielen herzlichen Dank für diese nette Episode. Ich bin froh, dass ich auch dabei sein konnte und auch über Steam reden durfte. Bin auch froh, dass ich fürs nächste Mal noch dabei sein könnte, falls möglich. Und sage nochmal danke fürs Nettalk. Ich wünsche euch noch einen schönen Tag noch, alles Gute und frohe Weihnachten.
2: Und Ostern natürlich
0: und Ostern
2: auch.
0: Und Happy Ostern. Halloween.
2: Bis in 2 Wochen, da wird es dann Dokumi Recap endlich geben. Ich freue mich drauf.
0: Yay, ich mich auch. Ja, dann wünsche ich euch noch einen schönen Tag.
1: Das wie dann, ja.
0: Hört uns auf der CPA an und bleibt nerdig.
2: Bye, bye.
0: Ciao. Adios.

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2: Hallo und herzlich willkommen. Schön, dass Sie mit dabei sind bei der 107. Ausgabe von Christian in the Mix hier auf Radio Helsinki. Mein Name ist Christian Steinberger und für die nächsten 30 Minuten habe ich wieder eine mega coole Playlist zusammengestellt. Da ist ein 80er drauf, ein 90er und dann gibt es ganz viele Songs von nach 2000. Und außerdem mit dabei in der nächsten halben Stunde sind natürlich auch unsere Rubriken mit ein paar neuen interessanten Beiträgen. Der erste Song heute, der heißt Turn the Lights Off. Also, ja, wenn Sie wollen, können Sie jetzt gerne Ihr Licht für diesen Song abdrehen. Sie können es auch aufgedreht lassen, ganz wie Sie wollen. Solange Sie das Radio nicht abdrehen, ist mir das relativ wurscht. Schön, dass Sie mit dabei sind.
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0: Tracy Chapman, Fast Car, hier in Christian in the Mix auf Radio Helsinki.
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0: Wir haben heute den dritten Buchstaben im Alphabet, C. C wie Christian zum Beispiel, hallo. Oder C wie Christa Sarandi. Den hören wir jetzt im Hitmix mit seinem Song Good Old Days.

Linger von den Cranberries hier auf Radio Helsinki. In unserer zweiten Rubrik, dem City Mix, geht's heute mit dem Buchstaben C einmal quer über den Atlantik in die USA nach Chicago. Chicago ist im Bundesstaat Illinois und hat rund 2,7 Millionen Einwohner. Die Stadt liegt direkt am Michigansee und hat viele, viele Wolkenkratzer. Auf manche davon kann man als Tourist auch hinauffahren und eine coole Aussicht über die Stadt genießen. Am Ufer des Michigansees, da gibt's dann den Navy Pier, eine ca. 1 Kilometer lange Seebrücke in den See hinein. Das ist dann so eine Mischung aus Flaniermeile, Kulturzentrum, aber auch ein Freizeitpark. Bei Touristen auch sehr beliebt ist der Millennium Park. Der Park ist 99.000 Quadratmeter groß, das sind ca. 14 Fußballfelder. Angelegt wurde er in den Jahren rund um die Jahrtausendwende, die ist ja auch der Namensgeber. Von Chicago geht's jetzt weiter nach Atlanta. Dort hat die Karriere von der Band Gnarls Barkley begonnen und die hören wir jetzt mit Smiley Face.

Here von Alicia Cara in Christian in the Mix. Der Sänger Akilas hat Griechenland beim Eurovision Song Contest dieses Jahr vertreten und zwar mit seinem Song Fertö, das ist der hier. Hat zu den Favoriten gehört, am Ende ist es dann Platz 10 geworden. Fertö bedeutet übrigens so viel wie bring es oder hol es her. Und dieses Wort, das kommt erstaunlich oft im Songtext vor. Und das ist heute mal so eine kleine Challenge für Sie. Ich spiele Akilas mit Fertö jetzt in voller Länge und Sie sollen mitzählen, wie oft das Wort Fertö zu hören ist. Wirklich nur dieses Wort, keine grammatikalischen Abwandlungen oder irgendwelche anderen Formen oder so. Und ich bin gespannt, ob Sie das schaffen. Es ist wirklich schwer, das gebe ich gerne zu, aber es ist ja auch eine Challenge. Die soll ja auch ein bisschen challenging sein. Also, wie oft kommt Fertö vor? Los geht's. 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

0: Ah, ganz am Ende. Da war noch einmal Ferto. Ich hoffe, ich habe Sie jetzt nicht irgendwie komplett zur Verzweiflung gebracht mit dieser kleinen Challenge. Haben Sie es geschafft, mitzuzählen, wie oft das Wort Ferto in diesem Song vorgekommen ist? Ich muss zugeben, beim allerersten Mal habe ich es nicht hingekriegt. Ich habe da mehrere Anläufe gebraucht. 76. 76 Mal, das wäre die richtige Antwort. Wenn man das online googelt, dann gibt es da ein paar unterschiedliche Zahlen, je nachdem, ob man da jetzt eben verschiedene Abwandlungen oder andere Formen von dem Wort oder so dazu zählt oder nicht. Aber wenn man wirklich nur das eigentliche Wort hernimmt, das habe ich nochmal nachgezählt für Sie, dann müsste man auf 76 Mal kommen. Schon irgendwie krass, wie oft man ein Wort in 3 Minuten sagen kann. Aber gut, ich hoffe, diese kleine Challenge hat Ihnen gefallen. Ich hoffe generell, die Sendung hat Ihnen gefallen. Wir sind nämlich auch schon wieder am Ende dieser Christian in the Mix-Ausgabe angekommen. Eine Wiederholung davon hören Sie wie immer nächste Woche am Dienstag ab 6 Uhr in der Früh. Am Mittwoch nächste Woche, am 23. September, hören wir uns dann ab 18 Uhr in einer neuen Happy Birthday Show wieder. Christian in the Mix gibt's wieder am Montag in 14 Tagen, am 28. September von 19.30 Uhr bis 20 Uhr hier auf Radio Helsinki. Die komplette Playlist der vergangenen halben Stunde, die finden Sie online auf helsinki.at. Ich sag Dankeschön fürs mit dabei sein und fürs Mitzählen. Auf Wiedersehen und bis zum nächsten Mal.
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Hallo und herzlich willkommen zu dieser Ausgabe des Kulturfoyers, die Sendung der Radio Helsinki Kulturredaktion. Ich bin Elias und heute geht es um Kunstschaffung im öffentlichen Raum und um ein Festival, das in Graz genau das beabsichtigt. 117 Wände ist ein Festival für Kunst und Diskurs im öffentlichen Raum, das vom 14. bis zum 20. September in Graz stattfindet. Internationale und lokale Künstler und Künstlerinnen realisieren öffentlich sichtbare Murals und machen den Stadtraum als Ort kultureller Auseinandersetzung erlebbar. Auf dem Programm stehen unter anderem Graffiti-Workshops, Stadtrundgänge, Podiumsdiskussionen, musikalische Acts und natürlich viele malerische Talente von nah und fern. Wir haben zwei der Veranstalter Ella und Flo bei uns zu Besuch gehabt und sprachen über das Festival, das Thema Kunst und Diskurs im öffentlichen Raum. Aber zuerst hören wir Good Night von Mulham Apodan, dessen Gruppe auch am Festival live performen wird.

0: Hi, ich bin hier jetzt mit Ella und Flo von 117 Wände.
1: Hi, ich bin die Ella und ich bin im Organisationsteam und habe so ein bisschen den Überblick über alles. Also ich bekomme bestenfalls mit, wenn wo was fehlt und kann da gleich irgendwie einschreiten und übernehme einfach viel Kommunikation nach innen und außen.
2: Ja, ich bin der Flo, bin auch Teil vom Team, mal selber natürlich und kümmere mich so ein bisschen um die Wände, um die Organisation davon, so wer wo malt, ums Material, um all diese Fragen, genau, und Kuration auch.
0: Und was ist euer Ziel mit dem 117 Wände Festival?
2: Also die Idee ist grundsätzlich, dass wir einfach alles anmalen, so. So war so die Grundidee. Ist natürlich dann in Wahrheit ein bisschen komplizierter, wenn man sich dann fragt, ja okay, wo malen wir dann genau alles an? Oder wer malt das genau an? Im Grunde geht es darum, dass wir in der Wagner-Piro-Straße, wo auch unser Vereinssitz ist, einige Wände organisiert haben, eh auch schon über die letzten Jahre. Und jetzt wollen wir die im Zuge von einem Festival, von dem 117-Wände-Festival, gemeinsam mit Artists aus Österreich, internationale Artists, eine Woche lang bemalen. Genau. Und gegen's Wochenende hin soll es dann halt noch mehr Programm geben mit Musik und Workshops und so.
1: Wenn so Menschen zusammenkommen, um gemeinsam Wände anzumalen, das nennt man klassischerweise eine Jam, eine Graffiti-Jam oder was auch immer. Und wir haben uns aber dazu entschieden, tatsächlich ein Festival draus zu machen. Das heißt, wir möchten auch das Ganze mit mehreren Programmpunkten umschmücken, mehr oder weniger. Also es wird auch Musik geben, 2 Tage lang. Es wird eine Bühne geben dafür. Und begleitet wird das Ganze auch durch Diskursformate. Also es soll auch die Möglichkeit geben, dass Menschen, die sich vielleicht mit diesen Malereien, die da im öffentlichen Raum stattfinden, noch nicht so gut auskennen oder noch gar nicht vielleicht auch damit auseinandergesetzt haben, die werden durch die Stadt geführt, kriegen Informationen dazu und bekommen auch die Möglichkeit, da mitzureden. Und auch eine Podiumsdiskussion soll stattfinden, wo mehrere Blickwinkel auf diese Kunst oder vielleicht auch Nicht-Kunst, wie man es auch sieht, im öffentlichen Raum zusammenführt und im ganzen Raum gibt, um darüber zu sprechen.
0: Und wie seid ihr auf den Namen gekommen?
2: Naja, grundsätzlich bemalen wir Wände durch dieses AE. Also erstens haben wir es ganz schön gefunden. Eben ist ein bisschen unkonventionell, vielleicht mit Konventionen brechen. Und ich glaube auch, oder das war so eine Grundidee, dass das vielleicht auch eine Wende sein könnte in Graz, einfach den öffentlichen Raum vielleicht ein bisschen mehr zu aktivieren, dass da die Kunst rauskommt, dass die ganze Stadt vielleicht anders wahrgenommen wird. Mhm. Genau, das war so eine Grundidee. Eigentlich wollten wir es am Anfang nur Wendefestival nennen. Dann sind wir drauf gekommen, dass wir keinen Mensch finden. Dann haben wir uns überlegt, was kann es noch sein, genau. Dann ist das 117 Wände draus geworden. Und ich finde den Titel eigentlich ganz schön. Er klingt sehr groß. Also so 117 ist eine große Zahl. Wir kriegen oft die Frage, ob es wirklich 117 Wände sind. Ich habe keine Ahnung, was ist eine Wand? Und wo ist dann, wenn 2 Leute nebeneinander malen, sind es dann 2 Wände oder eine? Oder ja. Genau. Es sind, glaube ich, es sind sicher 117 Bilder mittlerweile, wenn man die dazu rechnet, die wir davor schon gemalt haben. Mal schauen, wie viele wirklich.
1: Dieses 117 kommt ja einerseits von unserem Verein, der Raum 117 heißt. Andererseits haben wir auch am Anfang, als unser Verein sich gegründet hat, mit so einer Jam gestartet oder einem kleinen Festival. Genau, und die hieß damals 117 Jam. So sind wir dann an den Punkt gekommen, okay, wenn man wissen soll, dass wir das machen, dann stellen wir noch ein 117 vor die Wände. Genau, und das haben wir jetzt so mitgenommen in den Titel. Und auch zu dem Ort vielleicht nochmal, die Wände, die wir bemalen, sind großteils Wände, die ehemalige Firmengebäude waren. Also auch das wendet sich, also die Firmen sind dort nicht mehr aktiv. Das sind teilweise alte Fassaden, die jetzt einfach neue Farbe bekommen und vielleicht auch die Idee, weitergeben, dass da drin gerade auch Kunst und Kultur stattfindet, innerhalb dieser alten Mauern.
2: Ja, voll. Also der Titel referenziert auch ein bisschen, was dort passiert. Eben, das war früher Industrieareal, ist direkt beim Grazer Hauptbahnhof. Dort waren ganz schön viele so eben, da war ganz schön viel so Stahlproduktion und einfach so alte Industriehallen. Mittlerweile gibt es noch so 2, 3 davon. Und 2 davon bemalen wir eben. Die sollen auch früher oder später abgerissen werden nach den Plänen, die es jetzt gibt. Das wird voraussichtlich auch schon kommendes Jahr sein. Und das ist vielleicht auch irgendwie noch ein Weg, diese Gebäude irgendwie, weiß nicht, zu aktivieren, zu würdigen. Genau.

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1: Wie viele Künstler und Künstlerinnen kann man denn an den Wänden dann malen sehen nächste Woche?
2: Voll, wir haben tatsächlich um die 50 Künstler und Künstlerinnen. Ein paar davon kommen extra her, also die fliegen extra her und sind eine Woche da, um größere Wände zu malen. Uns war es wichtig, da so einen Mix zu haben. Also wir haben so circa 20 aus der Region, aus der Steiermark, aus Graz, circa 15 aus anderen Bundesländern in Österreich und 15, die so aus anderen Ländern, also international herkommen. Ist auch so ein Grundcharakter von so Jams, von so Festivals. Da reisen die Leute quer durch Europa oder quer durch die Welt für diese Events. Und das ist ganz schön, sowas mal in Graz passieren zu lassen. Ich selber war auch schon auf einigen. Und dann habe ich mir immer gedacht, auch es wäre cool, sowas mal da zu machen.
3: Ich habe heute noch ein paar Grafiken vorbereitet und habe da auch gesehen, zum ersten Mal so genau, wer jetzt alles kommt, wer fix zugesagt hat. Und ich war auch schon auf der einen oder anderen Jam und ich finde das, wie der Flo auch schon gesagt hat, einfach voll cool, dass man sich in verschiedenen Ländern oder in verschiedenen Bundesländern bei verschiedenen Jams einfach wieder sieht. Also ich habe jetzt dazwischen natürlich keinen näheren Kontakt mit diesen Personen, aber man trifft sich immer wieder auf den unterschiedlichsten Orten und erlebt irgendwie einfach ganz coole Sachen. Also da freue ich mich auch schon, das ein oder andere Gesicht wiederzusehen.
2: Und eine Sache, die uns recht wichtig war von Anfang an und dann auch in der Kuration, weil wir haben dann einen Open Call gehabt und haben halt auswählen müssen, okay, wer kommt wirklich, wem geben wir einen Spot. Da war uns ganz wichtig, so einen Mix zu haben. Also zum einen halt Diversität, also auf irgendwie auf allen Ebenen die Diversität, dass man schafft, so klassische Graffiti-Writing-Ansätze zu haben. So vielleicht eher Leute, die aus der Kunstsparte kommen, vielleicht auch was Experimentelles. Und ich glaube, das ist uns ganz gut gelungen. Und natürlich ist es wie viele Szenen eine sehr männlich dominierte Szene, dass wir auch weiblich gelesenen Personen da irgendwie Raum geben.
1: Mich würde auch interessieren, wie ein Festival in so einem großen Ausmaß überhaupt zustande kommt. Also wie schaut es da mit der Organisation aus?
3: Ja, ich glaube, wir haben vor mehr als einem Jahr angefangen, unsere Ideen zusammenzutragen, die Menschen zusammenzutrommeln und gesagt, wir möchten sowas wieder machen. Da gibt es natürlich viele Phasen. Die Finanzierungsphase hat diesmal besonders lang gedauert, muss ich auch sagen. Also die ist eigentlich bis jetzt noch nicht fertig abgeschlossen. Aber jetzt sind wir tatsächlich schon in der Phase, wo es auch richtig Spaß macht, wo einfach schon Dinge entstehen, wo einfach noch alles zusammengetragen wird, dass dann nächste Woche alles sitzt und passt. Wände vorstreichen, plakatieren, die Dinge, die eigentlich sehr Spaß machen, die ganze Idee raustragen, den Leuten davon erzählen, dass jetzt bald soweit ist.
2: Voll, ich würde auch sagen, dass jetzt erst der witzige Teil anfängt. Davor war sehr viel so halt Orga und Kommunikationsarbeit, die natürlich dazugehört, wenn man eben so große Flächen malen will, wenn man das alles irgendwie unter den Hut bringen will. Was halt ein Riesenpunkt von Anfang an war, war halt klar, so eine Finanzierungsfrage, aber auch, wer stellt solche Flächen zur Verfügung? Also, wie ist das überhaupt, wo findet man die Leute, wo findet man die Flächen? Und das war dann recht einfach gemacht, eben mit dem Spaziergang durch die Wagner-Biro-Straße. Okay, da gibt es noch einige Flächen, die eben diese alten Industriegebäude hergeben. Und dann war aber noch eine andere Sache, die den Besitzenden halt das schmackhaft zu machen quasi oder halt die auf die Besitzenden zuzugehen und zu sagen, hey, wir haben da eine Idee, wir wollen was umsetzen, wie findet ihr das? Und ich muss sagen, wir sind da auf sehr also auf gute Resonanz gestoßen. Da waren viele, viele voll begeistert. Unter anderem haben wir auch bei der Stadt Graz angefragt. Und jetzt, ich weiß nicht, ob es das in der Form schon davor gegeben hat in Graz. Ich glaube nicht, dass wir offiziell Flächen von der Stadt bekommen haben, dass wir die umsetzen. Aber jetzt nicht so konkret, dass wir Entwürfe vorlegen, sondern dass das uns in die Hand gelegt wird, dass dort die eben eine Unterführung in der Peter-Dunner-Gasse gestaltet wird. Und ich finde, das ist eine gute Entwicklung. Sowas braucht es in Städten.

0: sehr gut.
1: Bei Kunst im öffentlichen Raum, besonders Graffiti, stößt man ja manchmal auf Leute, die weniger positive Meinungen dazu haben. Fällt euch das auch auf bei solchen Projekten?
2: Also in meiner Wahrnehmung, besonders wenn das auch so geplant passiert, wie wir das jetzt bei diesem Festival machen, dann nehmen Passanten oder auch Anrainer das sehr positiv wahr. Wir haben auch gemerkt, wir haben ein paar Flächen vorgestrichen und haben schon 117 Wände draufgeschrieben, genau die Flächen, die wir dann noch gestalten werden. Und einige Menschen sind vorbeigegangen und meinten so, ja, das ist super, dass das jetzt so bunt wird und nicht so eine Schmiererei. Und ich tue mir dann auch immer schwer zu sagen, so okay, wo ist da halt dann noch der Unterschied und für wen? Das sind Grenzen, die fließen sehr ineinander. Auch der Grund, warum wir eben im öffentlichen Raum dann auch Diskurs führen wollen und drüber reden wollen und auch irgendwie informieren wollen. Ja, also es ist immer schwer zu sagen, wo beginnt die Schmiererei, wo hört sie auf und wo ist es dann Kunst.
3: Ich glaube auch, dass so die gesellschaftliche Wahrnehmung dem Thema gegenüber Kunst im öffentlichen Raum, Graffiti, Street Art, Mural Art, es hat viele Namen, aber es gibt auf jeden Fall viel Interesse dran und es ist in der Wahrnehmung auf jeden Fall viel positiver geworden. Ich glaube aber nicht, dass es das unbedingt muss, also ich glaube nicht, dass es gefallen muss. Und so oder so, wenn da jetzt eine Person herkommt und ich erlebe das ja selber auch sehr oft, man kriegt dann eher die Extreme mit, so den Leuten gefällt es entweder sehr und sprechen dich an oder ihnen taugt es gar nicht und deswegen kommen sie her und teilen dir halt ihre Meinung mit. In beiden Fällen, glaube ich, hat dann die Kunst so ihren Soll erfüllt, weil was macht mit den Leuten? Und was ich auch ganz interessant finde, die meisten Flächen, die wir jetzt gestalten, das sind zwar private Eigentümer, aber die Gebäude, die sehen wir ja trotzdem alle. Also für mich ist das so, klar, die Wand gehört jemandem, aber wir müssen sie alle sehen. Und sie ist Teil von der Stadt. Und was machen wir damit? Und so eine Diskussion wollen wir auf jeden Fall auch aufmachen. So, wem gehört die Stadt? Klar, die Wand gehört, in Österreich ist Privateigentum heilig, gehört der Person oder dem Unternehmen. Aber es macht trotzdem was mit uns allen und mit der Stadt, wenn die angemalt wird oder eben nicht.
2: Dieses Thema, wem gehört diese Stadt, möchten wir auch mit Workshops beispielsweise aufgreifen. Also uns ist auch wichtig generell, also das ist auch unsere Arbeit in unserem Verein, einfach primär jungen Leuten,

aber generell den Menschen irgendwie mit ihnen drüber zu reden. Wer darf mitgestalten und wieso, wenn du Lust hast zu gestalten, wieso halt auch nicht? Also ich finde das ganz wichtig, dass man sich diese Frage immer wieder stellt und auch wenn man Pläne und Ideen hat, einfach mal nachzufragen. Wir sind so oft in unserer Laufbahn im Verein einfach zu Menschen hingegangen und haben gefragt, kann man das machen, kann man das anmalen, können wir das nutzen? Und es hat sehr oft einfach sehr gut funktioniert. Und genau, ich finde das ganz wichtig, dass man an seiner Stadt auch teilnimmt und mitgestaltet, ob man jetzt eben Workshops macht, sich irgendwie künstlerisch betätigt oder einfach auch die Gedanken und Ideen, die man hat, äußert und vielleicht auch verwirklicht.

0: Ihr hattet ja auch ein Crowdfunding für das Festival. Könnt ihr darüber etwas mehr erzählen?
1: Diese ganze Geschichte zu finanzieren, war eine schon recht große Herausforderung. Wir sind natürlich irgendwie den klassischen Weg gegangen mit Förderungen, haben in diesem Bereich aber tatsächlich auch zum ersten Mal Rückmeldungen bekommen, wie dass der künstlerische Mehrwert leider nicht groß genug ist, dass das förderbar wäre. Als wir das dann irgendwie mitbekommen haben, dass das in manchen Bereichen irgendwie nicht so gut ankommt, diese Idee, haben wir halt irgendwie nach Alternativen gesucht. Da denkt man dann natürlich gleich mal an, vielleicht gibt es irgendwelche Unternehmen, mit denen wir Sponsorings, Kooperationen machen können. Die gibt es auch. Man merkt aber auch da, dass auch kleine Unternehmen sich gerade recht schwer tun. Also auch die können eigentlich, was jetzt zum Beispiel bei finanziellen Mitteln, die jetzt vielleicht in Kunst und Kultur fehlen, die können das nicht gegengleichen, also es geht sich nicht aus. Unsere nächste Idee war dann eben ein Crowdfunding und da waren wir wirklich überrascht, wie viele Menschen seine Idee unterstützen und auch bereit dafür sind, Geld dafür zu geben und auch sich so irgendwie einzubringen, was von dem sie einfach, von deren Werten sie überzeugt sind. Genau, also so baut sich dann das Ganze zusammen, dass wir das Festival umsetzen können. Das stand auch länger in Frage. Dass wir jeden fair bezahlen können, wäre ein Wunsch, ist aber in Realität bei so einem Festival derzeit einfach nicht möglich. Also es ist einfach sehr viel Freiwilligenarbeit, sehr viel Menschen, die irgendwie Helping Hands sind, die einfach von allen Seiten angreifen und mitmachen, dass sowas überhaupt möglich ist. Und da sind wir auch sehr, sehr dankbar, dass das jetzt so über die Bühne gehen darf. Und einfach doch ein sehr großes Programm auch entstanden ist.
2: Ich glaube auch, das ist ein Unterschied zu so kommerziellen Festivals, weil sowas und Jams in der Form generell halt meistens von der Szene getragen werden, mit ganz wenig Budget oder keinem Budget teilweise. Deswegen ist man auch flexibler. Als wenn man das jetzt kommerziell angeht und sagt, okay, wir brauchen XXXY am Anfang an Betrag, um das überhaupt umsetzen zu können. Das ist grundsätzlich, glaube ich, eine große Stärke, auch wenn man dann Absagen kriegt, zum Beispiel. Genau, wir haben dann einfach eine Förderung, die wir nicht gekriegt haben, vom Land Steiermark einfach ausgeglichen mit dem Crowdfunding. Das ist sich fast ausgegangen. Und das finde ich irgendwie auch schön, dass man es vielleicht, genau, dass man sich einfach breiter aufstellt und solche Projekte vielleicht trotzdem umsetzt.
1: Was wir halt als Veranstalter und VeranstalterInnen einem Beirat oder Sponsoren oder ähnlichem schon garantieren irgendwo, ist, dass wir gewisse Werte vertreten und dass wir in irgendeiner Art und Weise natürlich die Artists kuratieren. Wir wählen sie auch aus und uns ist sehr wichtig, dass die ähnliche Grundwerte haben wie wir, dass man nichts Diskriminierendes auf Wänden verarbeitet oder so. Also das ist schon was, was für uns ganz klar kommuniziert wird an die Künstler und auch an die, die uns unterstützen.

0: Gibt es vielleicht in Graz Wände oder Graffiti-Pieces, die euch sehr geprägt haben?
1: Es gibt viele Wände, die mich geprägt haben. Also so einzelne Pieces von Leuten, einzelne Bilder. Also halt auch in Wien, also im Zug sitzen und aus dem Fenster schauen, hat mich schon sehr früh sehr beeinflusst, so am Weg zur Schule. Aber ich glaube, was mich am allermeisten geprägt hat, ist, dass so viel nicht bemalt war. Also so ab irgendeinem Punkt habe ich mir dann halt immer auf den Wänden Bilder vorgestellt und dann waren da aber keine Bilder in echt. Genau. Ich glaube, das hat schon auch sehr viel mit mir gemacht, dass die Wand eben, dass die Stadt eben nicht so bemalt ist wie andere Städte.
2: Es gibt eine Wand, wenn man vom Lendplatz zum Bahnhof hinauffährt in der Kepperstraße. Da steht auf der linken Wand, auf der linken Seite, es geht bergauf. Und aus irgendeinem Grund hat mich das, seit es dort angebracht wurde, wahrscheinlich, das ist da doch schon Jahrzehnte, hat mich das irgendwie immer wieder gecatcht, ob ich jetzt mit dem Bus vorbeifahre oder mit dem Radl, egal ob ich rauf oder runter fahre, es geht bergauf. Und irgendwie eines Tages habe ich mir das auch auf meinen Fuß tätowieren lassen. Danke an das Design hiermit, an wer auch immer das gemacht hat. Aber ich finde, das ist so dieses. Das Wahrzeichen von 80-20 für mich. Es geht einfach bergauf, ob es rauf oder runter geht.
0: Gibt es was, auf das ihr euch am meisten freut an dem Festival? Irgendein Highlight?
2: Ich glaube, ich könnte mich gar nicht entscheiden. Ich finde jeden einzelnen Punkt, ich freue mich auf alles. Ich freue mich auf die Konzerte. Eben am Freitag ist Punk und Indie und ganz bunt durchgemischt. Und am Samstag gibt es dann nochmal Rap von allen Seiten. Ja, ich bin einfach super gespannt darauf. Ich freue mich auch schon super auf die Diskursformate, weil man einfach auch als Veranstalter nie vorplanen kann, wer jetzt kommt. Ich weiß nicht, wie viele Leute aus der Nachbarschaft tatsächlich kommen, wie viele Graffiti-Writer und WriterInnen dann zum Beispiel auch zur Podiumsdiskussion kommen. Ich bin super gespannt, was da für Themen eröffnet werden, was jetzt einfach für Gespräche geführt werden. Und ja, also ich glaube, da gibt es einfach eine Menge, auf die man sich freuen kann.
0: Ja, also ich bin auf jeden Fall schon sehr gespannt. Wie geht es dann nach dem Festival weiter für euch?
2: Also für den Raum 117 geht es gleich die Woche danach weiter mit der Prekate. Das ist in der Rösselmühle eine Partnerveranstaltung vom Steirischen Herbst. Da gibt es eine Werkschau im Raum 117, die eröffnet am 26. Und ja, grundsätzlich wäre schon gedacht, dass dieses 117-Wände was Nachhaltiges ist. Das soll kein einmaliges Festival sein. Wir haben auch gemeinsam mit Unterstützung von der Europäischen Union ein Jahresprogramm gestaltet. Also es wird immer wieder auch Kinodonnerstage geben, wo es verschiedene, auch irgendwie kleinere Filmproduktionen geben wird, die uns von Rotzfrech Cinema zur Verfügung gestellt werden. Auch Filme über die Graffiti-Szene aus verschiedenen Blickwinkeln. Und es wird auch immer wieder Hall-Days geben, wo man auch die Leute, die man am Festival kennenlernt, auch dort irgendwie wieder trifft, Sketchabende. Also das soll noch eine Menge passieren, weil mindestens ein Jahr lang. Und wie es dann weitergeht, werden wir sehen.
1: Das ist ja auch irgendwie das Schöne an so einem Festival. Es ist so diese Woche, wo sehr viel passiert, wo die Leute herkommen zum Malen, wo es Musik gibt, wo all die Sachen passieren, aber danach bleibt ja was in dem Stadtteil. Und klar, also einige der Wände sollen in den kommenden Jahren, werden wahrscheinlich in den kommenden Jahren abgerissen, die Gebäude. Aber eben die Wände von der Stadt Graz, die bleiben. Die kann man sich auch noch in Jahren anschauen. Und das ist auch irgendwie schön, dass man zwar so ein einmaliges Ding macht, oder vielleicht werden wir es auch wiederholen, aber dass danach irgendwie was bleibt. Und dass man sich das jederzeit anschauen gehen kann, for free. Weil so das ganze Festival ist grundsätzlich for free, also die ganzen Programmpunkte für ein paar sollte man sich anmelden. Zwecks unsere, also einfach, dass wir den Überblick behalten. Aber es ist alles for free. Wir wollen da die Hürden gering halten, dass alle einfach mal, die sich dafür interessieren, einfach mal dabei sein können. Wir freuen uns aber natürlich, wenn dann vielleicht Spenden reinkommen. Genau.
2: Wie der Flo auch schon gerade gesagt hat, für Graffiti-Workshops und Stadtrundgang und Kinodonnerstag bitten wir um Voranmeldung und das kann man entweder auf Instagram bei uns machen oder auf unserer Website und das ist raum117.at.

117 Wende findet vom 14. bis 20. September statt. 117 Wende ist ein Kulturfestival in Graz, das sich der freien Gestaltung von Fassaden im öffentlichen Raum widmet. Zur Anmeldung für Workshops und weitere Infos findet ihr auf raum117.at. Ja, danke an Ella und Flo fürs Kommen. Das war Elias. Ich hoffe, euch hat meine erste Sendung gefallen. Die Musik im heutigen Beitrag stammt von Künstlern und Künstlerinnen, die am 117 Wende Festival live zu sehen sind. Wie immer.

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1: Servus, grüßt euch am Mikrofon, begrüßt euch ganz herzlich Felix von Bali zu dieser Headroom-Ausgabe Anfang August. Und ich schwitze überall an allen Stellen, an denen es mir noch gar nicht vorstellbar, dass es da möglich ist. Naja gut, man ist doch schon über 50 und dann kennt man dann seinen Körper doch ein bisschen besser. Aber nichtsdestotrotz, der Sommer ist heftig angekommen. Die Hitzewelle, die schlägt sich hier von Wien bis zur Steiermark. 40 Grad und mehr wurden gemessen in Wien heute. Hitzerekord habe ich gehört, aber auch in der Steiermark unglaublich heiß. Aber diese Temperatur, ich mag sie eigentlich ganz gern, besser als zu kalt. Und ich möchte diese Chance nutzen, um einfach nochmal auf den hitzigen Sommer zurückzublicken.

0: Projekten, der ja jetzt anwährt, aber den ich schon ausgiebig in Sachen Konzerten ausgenutzt habe und ein bisschen Revue passieren lassen will. Zum Beispiel ganz am Anfang einen Blick auf einen ganz großen, der mittlerweile 80 Jahre alt ist und fast 60 Studioalben herausgebracht hat. Sein Name ist Van Morrison, der er ist nicht US-Amerikaner, aber hat sich lange in den USA aufgehalten. Eigentlich stammt er ja von Irland, von der Insel aus Belfast. Und Van Morrison mit fast 60 Studioalben, ja, ich würde sagen 20 davon sind sicherlich für die Ewigkeit gemacht. Und er ist in Oberösterreich aufgetreten, auf der ehrwürdigen Burg Klamm. Und bevor ich ein bisschen erzähle, wie es war, hier einen Track, den er gespielt hat, nämlich aus seinem dritten Werk namens Moondance. Damals war er Anfang 20, 1970, und dieser Song heißt These Dreams of You.
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Der unvergleichliche Van Morrison von seinem Album 1970 aufgenommen, Moondance hieß das. Und da war damals noch zarte 25 und dann schon solche großen Gedanken rund um das Leben, das uns alle fasziniert und auch manchmal niederdrückt. Und Van Morrison kann alles ausdrücken. Und er lebt es auch. Mehrere Scheidungen hat er hinter sich, Höhen, Tiefen und das drückt er dann auch in seiner Person auf der Bühne aus, nämlich indem man ihn als Künstler einfach nur wahrnehmen kann und weniger als Mensch. Die Texte, die Musik, das muss reichen. Kein Hallo, kein Servus, kein Schön, dass man hier auf der Burg Klamm spielen kann. Keine sonstigen Entertainment-Ablenkungen. Das ist Van Morrison sich nicht schuldig. Er konzentriert sich auf sein Werk. Das irritiert das Publikum hier und da, aber die eingeschweißten Fans, die kennen das schon, denn mittlerweile ja 80 Jahre alt und eher in seiner Spätphase seiner Karriere. Nichtsdestotrotz, seine Mitmusiker alle exzellent, wahnsinnig gut, tolles Programm, alle aber kein einziges Lächeln auf den Lippen, angespannt bis in die letzte Faser, denn Van Morrison ist bekannt, dass er sehr, sehr streng ist mit seinen Mitmusikern und das hat er auch bewiesen dann auf der Bühne, denn er unterbrach zwei, dreimal einen oder diesen Song und sprach aus, halt, das geht so nicht, dieser Song muss langsamer oder auch schneller gespielt werden. Also wie ein Dirigent bei einem klassischen Konzert, so sieht er sich dann eben auch. Ja, Geschmackssache, aber wenn man weiß, auf was man sich einstellt, kann man es trotzdem genießen. Sonst muss man halt auf die Live-Konzerte verzichten und eher zu seinen Studioalben greifen, die, wie gesagt, in den 70ern gerade bis Mitte der 80er alle großartig waren durchaus. Van Morrison, der begleitet wurde übrigens als im Vorprogramm von keinem anderen als dem Rolling Stone-Gitarristen Ronnie Wood, der als Solokünstler da aufgetreten ist und in Begleitung einer Musical-Sängerin, die am West End normalerweise die Tina Turner gibt und die eine großartige Stimme da wiedergegeben hat und auch dann mit einem River Deep Mountain High Covernummer, also wirklich alles weggeblasen hat auf der Bühne. Und Ronnie Wood, der hat richtig gefeiert. Der hat auch gesagt, er hat hier die beste Zeit seines Lebens, hier in der Sonne zu spielen, vor dieser großartigen Ambiente, vor diesem von dieser Burg und dieser Wiese und wie die Leute da alle auf den Decken liegen oder auch vorne sitzen und stehen und applaudieren. Also der konnte sich gar nicht mehr einkriegen vor lauter Spiellust und Freude und hat so ein Best-of seiner Solowerke auch gespielt und ein oder andere Cover dann auch von den Rolling Stones oder was soll man heißt der Cover, er war ja selber auch mit dabei. Hat richtig Freude gemacht und Ronnie Wood war ja nicht nur bei den, oder ist noch bei den Rolling Stones, sondern ich mag auch sein Anfangswerk seiner Solowerke, die kann man durchaus hören, auch die Zusammenarbeit mit Rod Stewart, dann bei den Faces, schöne Alben, Rock'n'Roll-Alben, die einem da nicht entgehen sollten. Ich mache aber weiter hier mit meiner Best-of-Sommer-Tour, die ich gemacht habe. Unter anderem auch Halt gemacht habe in Bad Radkersburg. Bad Radkersburg in der Südsteiermark gelegen, an der Grenze zu Slowenien. Die Stadt, die ja geteilt ist durch den Fluss und bis zum Krieg dann auch nochmal eine ganze Stadt war und dann geteilt wurde in einen slowenischen und einen österreichischen Teil. Das spürt man auch da irgendwie in der Stadt, hat eine ganz eigenwillige Stimmung, aber eine positive in dem Sinne. Das haben auch die Musiker gesagt, die da gespielt haben. Es war der Jazz- und Blues-Abend, den Rafael Resnick, der Sohn der Stadt von Bad Radkersburg, organisiert hat. Rafael Resnick ist ein Mann, der, man kann durchaus sagen, einer der großen Jazzmusiker in Sachen Hammond-Orgel ist, also diese Schweineorgel auch, wie sie genannt hat, die so richtig schön dunkel und warm klingt und nicht so einfach ist zu transportieren, wenn man als Live-Musiker mit der Hammond-Orgel unterwegs ist. Und der hat sich ein paar großartige Mitmusiker eingeladen, unter anderem auch Neil Sugarman.
Und bevor ich euch noch ein bisschen was erzähle, wie Neil Sugarman da geglänzt hat und wer Neil Sugarman eigentlich ist, wollen wir nochmal auf das Werk von dem Bad Radkersburger österreichischen Hammond-Orgel Experten, würde ich durchaus sagen, nochmal hinschauen. Rafael Resnick mit seinem letzten Album Committed, und von diesem hören wir Nasty, und diese Nummer, die habe ich mir dann auf Schallplatte auch gekauft, und die hat er auch live gespielt, und die hören wir hier. Rafael Resnick von seinem letzten Schallplattenwerk namens Committed und Nasty.

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1: Rafael Wresnik, Wresnig, der Bad Radkersburger, der dann immer wieder einmal im Jahr zurückkommt und die Soul- und Jazzabende dort einmal im Jahr organisiert, samt Workshop auch, und sich dann aus der ganzen Welt Mitmusiker einlädt. Und Rafael Wresnik, den hört man hier an der Hammond-Orgel, natürlich beeinflusst von den ganz großen Jimmy McGriff, Brother Jack McDuff oder auch Jimmy Smith. Wenn man diesen Sound mag, dann sollte man auch von den anderen Großen der 60er Jahre die Platten, irgendwie eine oder zwei zumindest, im Plattenregal haben. Er hat sich unter anderem Neil Sugarman dazu eingeladen, den Saxophonisten aus New York, ich glaube sogar aus Brooklyn. Und Neil Sugarman, ja, ein ganz großer für mich zumindest. Er ist nicht nur Saxophonspieler und Solokünstler, sondern hat dann auch in den 2000ern ein legendäres Label gegründet, Deptone Records aus New York. Dort, wo sich The Who Is Who der 2000er in Sachen Soul aufgehalten haben und veröffentlicht wurden. Man denke nur an Sharon Jones und The Dep Kings, wo auch Neil Sugarman eben dabei war bei den Dep Kings. Natürlich Charles Bradley, auch einer der ganz Großen. Oder auch bei dem folgenden, Lee Fields, war Neil Sugarman beteiligt und hatte mitgespielt. Eine Compilation, die Deptone 18 hieß die, glaube ich, und das war so eine Art Best-of in von ihrem Label. Das hatte ich mir damals mal gekauft, ist schon ein paar Jahrchen alt, und das habe ich dann mitgebracht zu diesem Konzert und habe Herrn Sugarman angesprochen, habe gesagt, thank you for your work. Und normalerweise bin ich nicht so ein Unterschriftensammler, aber da konnte ich doch nicht ganz anders, und er hat diesen Sampler signiert und hat ihn selber nochmal in der Hand gehabt und hat gesagt, wow, da war eine viel Arbeit damals drin. Nicht nur bei dem Label, sondern auch, wie sie diese Platte rausgebracht haben. Denn auch, es ist so eine Art Druck vorne drauf, der nicht ganz so einfach war für sie zu machen. Hat man nochmal die Insider mitbekommen. Und er war ganz schön stolz drauf. Hat gesagt, viele Jahre schon diese Platte nicht mehr in der Hand gehabt. Ja, all the best hat er drauf geschrieben, to Felix, Neil Sugarman. Wir hören ihn von dieser Platte, nämlich Deptone Compilation, die Deptone 18, also das 18. Werk von den Releases von Deptone Records, und wie gesagt, da zusammen mit Lee Fields und Sugarman, und der Song heißt Stand Up.

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0: Kevin Morby war das hier, der mit seinem 8. Album mittlerweile rumgekommen ist. Und das heißt Little Wide Open und ist wieder großartig geworden. Gerade in seiner Spätphase, die letzten 3 Alben, die wurden eigentlich immer besser. Kevin Morby, der teilweise erstmal sich wieder aufs auf die Südseite von den USA zurückgezogen hatte, nämlich nach Nashville, so nach den Wurzeln der Musik gesucht hat und die auch gefunden hat mit den letzten 2, 3 Alben, Photographs unter anderem, großartige Werke, höre ich rauf und runter. Und jetzt ist er wieder zurück nach Los Angeles und ist in so einer Phase, wo sich gerade viel tut. Nicht nur, dass er wieder in die Stadt zurückgegangen ist, sondern er hat sich auch einen großen Produzenten geholt, nämlich Anton Dessner von The National, der ja auch schon mit Taylor Swift zusammengearbeitet hat unter anderem. Aber hier so ein ganz feines Werk, das sehr zärtlich ist, auch produziert hat. Und Kevin Morby eben, wie gesagt, in so einer Phase ist, wo er gerade frisch Vater geworden ist. Also vor ein paar Wochen in Wien gesehen und dann ist er noch nach München weitergereist den folgenden Tag. Das war dann das Ende der Europa-Tournee und dann ging es zurück in die USA und einen Tag später ist er Vater geworden. Ja, das muss man erstmal timen, ganz ehrlich. Seine Partnerin ist ja auch Indie-Musikerin und ich glaube, sie wird ausgesprochen Vexahexchi oder so ähnlich, wenn mich das nicht alles täuscht, aber genau, so ähnlich zumindest, aber die haben jetzt so eine Art Indie-Baby, Katie Crutchfield heißt sie dann wortwörtlich und ein Indie-Baby bei Kevin Morbys Haushalt und er das auch auf seiner Insta-Story gebührend feiert, im Babytuch vor sich hin trägt und auch mal ein Selfie macht und sagt, er hört nebenher, neben dem Babygeschrei, gerade Geese, die ja aus New York sind und mit Getting Killed ein großartiges Werk auch letztes Jahr hingelegt haben. Also auch unbedingt nachhören, nicht nur Kevin Morby. Ein weiterer Act, den ich live erleben durfte, nämlich in Amsterdam. Da gibt es eine Kirche, die schon in den, glaub, 70er Jahren umgebaut wurde zu einem Konzertsaal, das Paradiso. Und da ist ein junger australischer Künstler aufgetreten, der sich Bodala nennt. Und dieser Künstler, der hat sich in Amsterdam niedergelassen, weil er sich da ein bisschen mehr Chancen dann verspricht, was das Touren angeht und so die Connection. Man ist dann doch auf der anderen Seite der Welt in Neuseeland und Australien relativ erstmal allein. Und er hat sein erstes großes Konzert gegeben in Amsterdam, im Paradiso. Und ich glaube, man wird noch einiges von ihm hören. Man hat die Anfangsnervosität durchaus durchgehört bei diesem ersten Auftritt im Paradiso, im kleinen Saal. Und das möge man ihm verzeihen, aber ich glaube, da wird noch Großes kommen. Seine aktuelle Platte, das ist Sun Cycle und Moon Cycle. Bodala hat sich die Mühe gemacht, die aufgehende, untergehende Sonne als Inspiration zu nehmen für Songs und Instrumentalsongs, die dann bearbeitet wurden mit auch Field Recordings und vielen Effekten und genauso hat es dann eben mit dem Mond gemacht. Aber wir konzentrieren uns mal auf die Sun Cycles. Hier ist Bodala mit den Sun Cycles.
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Wir bleiben in Holland. Das Paradiso ist gerade gefallen, dort wo Bodalla aufgetreten ist. Aber diese Band, die stammt wirklich aus Holland. The Hop Knobs. Ein Duo oder vielleicht kann man es manchmal auch live als Trio wahrnehmen, die in Rotterdam beheimatet sind und auch dieses Werk dort aufgenommen haben, In the Last Days of Summer 2025, wie auf der Platte steht. Helmets Off heißt die Platte und wir haben gerade Used to It davon gehört. Wo habe ich The Hop Knobs gesehen? Auf einem Festival in Bayern, nämlich südlich, wo man schon die Berge ganz nah hat an einem See namens Rieksee und da gibt es das Rout Oak Festival. Rout, so wie die Eiche und das ist dann auch Programm, denn eine Eiche steht oben am Berg und die gibt viel Schatten, wo die Leute dann auf Decken etc. drunter liegen und es gibt eine kleine Bühne, auf denen drei Tage lang Bands kommen, die eigentlich etwas lauter als The Hop Knobs klingen, so Shoegaze, Stoner Rock, dreckiger Rock'n'Roll auch und The Hop Knobs dann eher am Sonntag, wo es ein bisschen ruhiger zugeht, hier dann platziert waren und da waren sie genau richtig. Übrigens, der Mastermind bei The Hop Knobs hatte ein Vorgängerprojekt, das hieß Looseberg. Und das hat sich aufgelöst, ist auch sehr hörenswert, auch von meiner Seite sehr zu empfehlen. Aber auch das neue Werk zusammen mit weiblicher Unterstützung, The Hop Knobs. Wir bleiben beim Rout Oak Festival, das mich jedes Jahr erfreut und dieses Jahr gleich doppelt, denn Bayern hat dort Berlin geküsst. Ich war in diesem Sommer auch in Berlin und da, wie es üblich ist für mich, auch in einem Plattenladen und einen Plattenladen, den ich bisher noch nicht so kannte, der Dodo-Plattenladen, so wie das ausgestorbene Vogeltier. Und ich dort mit dem, nicht Inhaber, aber ich glaube mit dem Personal, die da angestellt waren, geplaudert haben und gesagt habe, was ist denn gerade so der heiße Scheiß in Berlin, auf was soll man sich denn freuen? Und das Personal mir da drauf hingewiesen hat, sie hatten gerade einen In-Store-Gig, also eine Band, die im Laden gespielt hat und die sie weggeblasen hat. Und diese Band kommt aus Australien und hat sich in Berlin niedergelassen. Also wie es viele eben aus Australien, Neuseeland schon machen, wie von mir erwähnt, dass sie nach Europa kommen, als gesamte Band dann da wohnen und sich hoffen, eine Musikkarriere dann noch besser starten zu können. Und diese Platte, die er mir empfohlen hat, die stammt von Dharma Chain. Und die habe ich mir dann auch gleich gekauft. Er hat sich ein bisschen geärgert, der Verkäufer, denn er hatte nur noch ein Exemplar und das war unterschrieben mit dem Originalautogramm, was mir ja gar nicht so wichtig ist. Aber die hätte er gerne behalten, aber er hat jetzt gesagt, jetzt hat er schon so viel Werbung gemacht für die Platte, jetzt kann er sie mir eigentlich nicht mehr nicht verkaufen. Er wird schon wieder noch zu Autogramm kommen. Ja, das, sage ich mal, ist ein cooler Plattenladen, wenn er das so macht. Some Kind of Pure State heißt die Platte und The Dharma Chain, ja, die haben auf dem Rieksee Rout Oak Festival gespielt als letzter Akt am Sonntagabend und ihre Gitarren flirren lassen und das klang ganz großartig und hat dann in andere Dimensionen dann geschossen, mich zumindest musikalisch. Wir hören hier von ihrem Album auf der B-Seite den dritten Track, der dann heißen muss Crossover, The Dharma Chain aus Australien.

Ein bisschen No Twist, die Band aus Weilheim, hat man hier mitgehört, denn es ist das Werk von ihrem Schlagzeuger Andy Habal, der hier zusammen mit Florian Zimmer musiziert, und zusammen sind sie Bella Wakame, die am vergangenen Freitag in Landsberg am Lech in Bayern, 60 Kilometer westlich von München, im Musiksommer Open Air beim Stadttheater in so einem schönen kleinen Orpheum gespielt haben und von ihrer Debütplatte, das wir hier gerade gehört haben, Manga Boys, und das ganz live dann noch, würde ich sagen, eindrucksvoller war, als wir das mal hier von Platte gehört haben. Das Ganze war 2024 aufgenommen, ist Ende 2025 herausgekommen und habe ich live gesehen und wurde auch schon vorher von mir im Schallplattenladen in Landsberg erworben, denn das ist meine Heimatstadt und dort gibt es einen Schallplattenladen, Diski heißt der, und den gibt es schon 40 Jahre, wird es den mindestens schon geben. Der Inhaber hat den mit 18 gegründet oder mit 17 und der heißt Edmund Eble, und wenn man mal dort vorbeifährt auf der Autobahn Richtung Bodensee, dann sollte man bei Landsberg, das ist eine Autobahnabfahrt, abfahren und mal bei am Diski vorbeischauen, denn der hat eine wirklich gut sortierte Plattensammlung und auch Buchsammlung, und man kommt auch ohne Gespräch und Empfehlungen da nicht raus. Also man sollte auch ein bisschen Kleingeld mit dabei haben. Hier haben wir gerade Bella Wakame gehört, erstanden dann auch im Diski Schallplattenladen in Landsberg. Und Ede ist eben auch derjenige, der dann nicht nur diesen Schallplattenladen besitzt und auch Bücher sehr gern mag, sondern und ein super Harvey ist, muss man dazu sagen, mit einem tollen tollen Charakter, sondern eben auch Konzerte organisiert in Landsberg, wie dieses hier, Bella Wakame, aber auch eine Band am Sonntag am vergangenen, also die live hören heute, Helsinki, nämlich gestern dann in Landsberg verpasst haben, die Neuseeländer Band namens The Bats, und hatte ich nicht gekannt, muss ich ganz ehrlich sagen. Eddie hat die Hände zusammengeschlagen und gesagt, das kann doch nicht wahr sein. Die Kultband aus Neuseeland, die ihr 11. Studio jetzt herausgebracht haben, das musst du doch hören. Ja, und ich musste es wohl hören und habe es mir gekauft. Corner Coming Up heißt das neueste Werk von diesen alten Herren aus Neuseeland. Und es ist natürlich gut, und leider gehört es auch dazu, dass man einfach mal hier und da gute Konzerte verpassen muss. Und so ist es mir eben gestern gegangen. Konnte ich leider nicht teilnehmen, aber wir hören vom neuen Werk und denken an Landsberg und Ede hier von The Bats, Corner Coming Up, die neue Platte.

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1: Ah. Falscher Kopfhörer auf, kann auch mal passieren hier live. Und wir wollen alle die Sendung hier zusammen beschließen, nämlich alle heißt die nächste Band und die letzte Band Iedereen, das heißt holländisch, nämlich alle. Und die Band kommt eigentlich aber aus Köln und die habe ich auf dem Traumzeit-Festival gesehen in Duisburg und die haben Punky-Nummern gespielt, nur zu zweit, Gitarre und Schlagzeug, das war alles, was man gebraucht hat für diesen Sound und das Schönste war das Ende, denn so ein Ende habe ich noch nie gesehen, da hat der Gitarrist einfach aufgehört zu spielen und hat dann beim Schlagzeuger, der weitergespielt hat, ein Teil nach dem anderen einfach abgebaut und ganz am Schluss saß er dann einfach nur noch mit seinen Stöcken da. Tolles Ende, so von mir auch noch nie gesehen. Wir sagen auf Wiedersehen, danke, Servus und hören hier noch zum Abschluss Iedereen mit Alarm. Ciao, Servus, Baba, macht's es gut.

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Wie jede Blüte welkt, wie jede Jugend dem Alter weicht, blüht jede Lebensstufe, blüht jede Weisheit auch und jede Tugend zu ihrer Zeit und darf nicht ewig dauern. Es muss das Herz bereit zum Abschied sein, bei jeder Lebensstufe bereit zum Abschied sein und neu beginne, um sich in Tapferkeit und ohne Trauern in andere neue Bindungen zu geben. Und jedem Anfang wohnt ein Zauber inne, der uns beschützt und der uns hilft zu leben. 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

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Nur wer bereit zu Aufbruch ist und Reise mag lähmender Gewöhnung sich entraffen.

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2: You Was ist das?
1: Das ist ein Bett, das aus Wasser besteht, Schatz. Wie heißt du?
2: Gary.
1: Komm doch mit rüber und siehst dir genauer an. Es beißt doch.

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